0: Ballbesitz aber kaum Chancen und ging kurz vor der Pause in Rückstand. Nach dem Wechsel besorgte Kai Havertz per Kopf den Ausgleich. In der Verlängerung wurde ein Treffer von Tah zurückgenommen. Und im Elfmeterschießen versagten den Deutschen die Nerven. Damit ist die WM für Deutschland vorbei. Zuvor hatte Brasilien das Achtelfinale erreicht durch einen späten 2:1 Sieg gegen Japan.
1: Im niedersächsischen Stade sind am Mittag 6 Menschen in einer Jugendhilfeeinrichtung erschossen worden. Alle Getöteten waren Mitarbeitende der Jugendhilfe und des Jugendamtes. In der Einrichtung selbst werden junge Mütter und ihre Kinder betreut. Der 45-jährige mutmaßliche Täter wurde festgenommen. Am Abend hat die Polizei Details zur Tat mitgeteilt. Albrecht Breitschuh berichtet.
2: Über den mutmaßlichen Täter wurde gesagt, er sei 45 Jahre alt, wohnhaft in Hannover und mit türkischen Wurzeln. Über ihn lagen der Polizei bisher Hinweise im Bereich der Bedrohung vor, aber er sei noch nicht durch Gewaltdelikte aufgefallen. Vermutlich ging es um eine Sorgerechtssache. Der Mann hatte einen Termin in Stade, auf dem Fragen um das Sorgerecht seiner 3 Monate alten Tochter in jener Einrichtung geklärt werden sollten. Innenministerin Behrens sprach von einer singulären Tat. Verbindungen zur Clankriminalität gäbe es nach derzeitigem Ermittlungsstand nicht.
1: Nach 2 Monaten läuft heute der sogenannte Tankrabatt aus. Ab morgen wird der Preis für Benzin und Diesel vermutlich deutlich steigen, weil dann wieder die alte höhere Steuer gilt. Inklusive Mehrwertsteuer macht das 16,7 Cent pro Liter aus. Der Tankstellenverband BFT erwartet, dass die höheren Preise erst ab dem Mittag sichtbar werden, weil die Preise nur um 12 Uhr angehoben werden dürfen. Vertreter der USA und des Iran wollen sich laut US-Präsident Trump heute in Katars Hauptstadt Doha treffen. Der Iran habe darum gebeten, schrieb er auf seiner Plattform Truth Social. Auch Bundesaußenminister Wadephul bestätigte nach einem Treffen mit US-Außenminister Rubio, dass die Gespräche heute fortgesetzt werden sollen. Das waren die Nachrichten. Das Wetter in Deutschland. Im Südosten teils kräftige Schauer und Gewitter mit Unwettergefahr, sonst klar und trocken, vereinzelt Nebel. Tiefstwerte 20 bis 10 Grad. Tagsüber zeitweise heiter, zum Teil Schauer und Gewitter, teils Unwettergefahr. Höchstwerte 21 Grad auf Sylt bis 32 Grad am Oberrhein. Am Mittwoch gebietsweise kräftige Schauer und Gewitter im Westen und an der Nordsee länger trocken. Es ist 2:03 Uhr.
3: Hier ist der Verkehrsservice in der ARD-Hitnacht. Straßenschäden, die gibt's noch auf der Autobahn 2 Hannover Richtung Berlin. Deshalb ist sie zum einen zwischen Irxleben und dem Kreuz Magdeburg gesperrt und auch zwischen Thesen und Brandenburg. Die A4 Dresden Richtung Görlitz bleibt zwischen Niederseifersdorf und Kodersdorf wegen Arbeiten im Tunnel Königshainer Berge bis um 5 gesperrt. Gesperrt auch die A14 Magdeburg Richtung Schwerin zwischen dem Kreuz Magdeburg und Dahlen-Warsleben. Die A20 Kreuz Uckermark Richtung Lübeck ist zwischen Dummersdorf und dem Kreuz Rostock wegen Bauarbeiten gesperrt. Und Tunnelwartungsarbeiten sind der Grund, dass die A71 Suhl Richtung Erfurt zwischen dem Dreieck Suhl und Zellermelis bis heute früh um 6 gesperrt bleibt. Wenn Sie unterwegs sind, kommen Sie gut und sicher an.
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3: Auch nach dem Ausscheiden der deutschen Fußballnationalmannschaft bei der Weltmeisterschaft wünsche ich uns allen eine schöne Zeit. Ich bin Frank Beken, Ihr Mann im Ohr. Grüße Sie.

0: It's the Night. Rod Stewart hier in der ARD-Nacht. Er wird wahrscheinlich auch ein bisschen enttäuscht sein als großer Fußballfan. Seine Schotten sind ja bei der WM auch nicht mehr mit dabei, wie Deutschland. Raus gleich allerdings nach der Vorrunde. Trainer Steve Clarke hat danach sofort hingeschmissen. Der Posten also noch frei, mit einem Zwinkern in Richtung Rod Stewart geschaut. Rausfliegen wird auch Julian Nagelsmann. Das schreibt mir Lothar. Er wird seinen Job loswerden, ebenso wie viele andere Spieler auch. Wie sehen Sie das? Deutschland rausgeflogen aus der Fußball-Weltmeisterschaft nach Elfmeterschießen. Paraguay weiter, Deutschland raus. Wie finden Sie das? Was sind Ihre Gedanken, die Ihnen so durch den Kopf gehen? Da hat mir Sven aus Celle geschrieben: Die deutsche DFB-Elf hat mich echt enttäuscht. Ich dachte, die fliegen erst im Achtelfinale am Samstag gegen Frankreich raus. Ja, das haben wahrscheinlich sehr viele gedacht. Aber gut, schreibt Sven, bei den paar Millionen, was die verdienen, würde ich mir auch nicht unnötig den Hintern aufreißen. Da schaue ich mir lieber die deutsche DFB-Elf der Frauen an. Da ist wenigstens noch ein Wille erkennbar. So Sven aus Celle. Dann schreibt Philipp: Mit größtem Bedauern stellen wir fest, dass Fußball doch nicht so unseres ist. Ja, dem ist, glaube ich, nichts mehr hinzuzufügen dann, wenn man dieser Meinung ist. Das sieht allerdings Uwe anders. Er schreibt: Guten Morgen. Deutschland wird statistisch gesehen alle 20 Jahre Weltmeister, also nicht vor 2034. Und die Statistik, schreibt Uwe, hat mal wieder recht.
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Das Ausscheiden der deutschen Fußballnationalmannschaft beschäftigt ganz Deutschland, bin ich mir sicher. Es wird ab sofort über vieles geredet werden. Das sieht auch Dirk aus Weida so. 5 Minuten vor 3 in der ARD-Hitnacht. Er schreibt, dieses Ausscheiden der deutschen

0: im Elfmeterschießen rausgeschossen worden von Paraguay. Die sind eine Runde weiter, haben somit das Achtelfinale erreicht.
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0: Wo ist der Song eigentlich entstanden? Immer wieder wird diese Frage Künstlerinnen und Künstlern gestellt. Sie müsste da wahrscheinlich antworten, in meiner Küche, jedenfalls der Großteil, denn in ihrer Küche steht tatsächlich ein Klavier, ihr Klavier. Warum? Sie will die Wege zwischen Alltag und Musik recht kurz halten, denn sie ist auch ein Familienmensch. Norah Jones haben wir gehört mit Sunrise um genau 2.30 Uhr, halb drei. Hier ist der Verkehrsservice in der ARD-Hitnacht. Die Autobahn 2 Hannover Richtung Berlin bleibt weiterhin zwischen Irxleben und dem Kreuz Magdeburg wegen Straßenschäden gesperrt, auch im weiteren Verlauf. Zwischen Thesen und Brandenburg geht's nicht weiter. Die A4 Dresden Richtung Görlitz ist zwischen Niederseifersdorf und Kodersdorf wegen Arbeiten im Tunnel Königshainer Berge gesperrt. Dann die A9 Nürnberg Richtung Halle-Leipzig. Die ist zwischen dem Dreieck Bayreuth-Kulmbach und der Talbrücke Lanzendorf gesperrt, Grund Bauarbeiten. Die A14 Magdeburg Richtung Schwerin ist zwischen dem Kreuz Magdeburg und Dahlen-Warsleben gesperrt. Gesperrt auch die A20 Kreuz Uckermark Richtung Lübeck zwischen Dummersdorf und dem Kreuz Rostock. Und die A71 Suhl nach Erfurt hin ist zwischen dem Dreieck Suhl und Zellermelis wegen Tunnelwartungsarbeiten bis um 6 gesperrt. Das war's. Na dann, kommen Sie gut und sicher an.
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0: Schön, dass Sie mit dabei sind. Die ARD-Hitnacht aus Thüringen, aus Erfurt. Und da sitzt

0: Die Eurythmics hier in der ARD-Hitnacht. Sweet Dreams, einer ihrer großen Hits aus den 80ern und gleichzeitig aber auch ein Beweis dafür, dass große Hits nicht immer bis ins Detail geplant sind. Bei Sweet Dreams war es nämlich genau umgekehrt. Der markante Sound des Songs ist durch eine Technikpanne, ja, im Studio entstanden. Quasi ein Zufall, der Musikgeschichte geschrieben hat. Sie probierten rum an einem sogenannten Drumcomputer und dann lief plötzlich alles rückwärts und genau daraus ist dann dieser, ja, sehr auffällige Basslauf entstanden. Ein erfolgreicher, wie wir heute wissen. Macht also Mut, auch für den Nachwuchs, aus einer Panne kann auch mal was Großes werden.
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Julian Nagelsmann will nach dem frühen WM-Aus Bundestrainer bleiben. Das hat er vor ein paar Minuten geäußert bei den Kollegen im ZDF. Ja, wer ist schuld am WM aus? Petra aus Rahlstedt hat mir geschrieben, dass sie erstmal die Frage sehr gut finden. Ja, die Schuldfrage wird kommen, bin ich mir ganz sicher. Sie schreibt, irgendwie ist keiner schuld. Fußball ist letztendlich ein sportliches Spiel. Es kann nur einer gewinnen und positiv daran ist, die Shirts gelten auch noch nächstes Mal mit immerhin bereits 4 Sternen. Das ist eine Leistung, das hat nicht jedes Team. Christel schreibt, guten Abend, erstmal ein Hoch auf die tolle Sendung. Freut uns natürlich, Christel, danke. Jetzt zur deutschen Mannschaft. Da kann ich nur sagen, schreibt sie, dass sie langsam mal ihre Arroganz ablegen müssen. Die deutsche Nationalmannschaft ist schon lange nicht mehr das Maß aller Dinge. Die Deutschen müssen einfach begreifen, dass auch die angeblich kleinen Mannschaften super Fußballer haben.

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1: Um 3 Uhr mit Juliette Groß. Für die deutsche Fußballnationalmannschaft ist die Weltmeisterschaft vorbei. Das Team verlor gegen Paraguay im Elfmeterschießen mit 3:4. Aus dem ARD-WM-Team Henrik Lückhoff.
2: 3 deutsche Spieler haben ihre Elfmeter verschossen. Manuel Neuer konnte einen Elfmeter halten. Zuvor hatte das deutsche Team über 120 Minuten kein gutes Spiel gezeigt. In der ersten Hälfte hatte die Nationalelf zwar viel Ballbesitz, aber kaum Chancen und ging kurz vor der Pause in Rückstand. Nach dem Wechsel besorgte Kai Havertz per Kopf den Ausgleich. In der Verlängerung wurde ein Treffer von Tah zurückgenommen. Und im Elfmeterschießen versagten den Deutschen die Nerven. Damit ist die WM für Deutschland vorbei. Zuvor hatte Brasilien das Achtelfinale erreicht durch einen späten 2:1 Sieg gegen Japan.
1: In einer Jugendhilfeeinrichtung in Stade sind 5 Menschen erschossen worden. Ein weiteres Opfer starb kurz danach im Krankenhaus. Der mutmaßliche Täter, ein 45-Jähriger, wurde festgenommen. Als Motiv vermuten die Ermittler einen Streit ums Sorgerecht. Aus der Nachrichtenredaktion Pascal Küpper.
3: In der Einrichtung werden junge Mütter und ihre Kinder betreut. Alle 6 Getöteten waren Mitarbeitende der Jugendhilfe und des Jugendamtes. Das hat die Polizei auf einer Pressekonferenz bekannt gegeben. Der Tatverdächtige hatte in Stade einen Termin, bei dem es ums Sorgerecht für die 3 Monate alte Tochter ging. Nach den tödlichen Schüssen flüchtete der Mann als Beifahrer in einem Auto. Den Fluchtwagen fuhr eine mutmaßliche Komplizin. Die Polizei konnte das Auto mit Schüssen in die Reifen stoppen und beide festnehmen.
1: Die Polizei hat ein Hinweisportal eingerichtet. Alle Informationen dazu auf ndr.de. Nach 2 Monaten läuft heute der sogenannte Tankrabatt aus. Ab morgen wird der Preis für Benzin und Diesel vermutlich deutlich steigen, weil dann wieder die alte höhere Steuer gilt. Inklusive Mehrwertsteuer macht das 16,7 Cent pro Liter aus. Der Tankstellenverband BFT erwartet, dass die höheren Preise erst ab dem Mittag sichtbar werden, weil die Preise nur um 12 Uhr angehoben werden dürfen. Vor der Einführung der neuen Grundsicherung hat Bundesarbeitsministerin Baas ein konsequentes Vorgehen gegen den Missbrauch staatlicher Leistungen angekündigt. Wer Hilfe brauche, solle sie bekommen, sagte Baas der neuen Osnabrücker Zeitung. Aber, so die Ministerin wörtlich, wer arbeiten kann, muss sich um Arbeit bemühen. Die Reform ersetzt am 1. Juli das bisherige Bürgergeld. Künftig gelten unter anderem strengere Mitwirkungspflichten und härtere Kürzungen. Die Bundesregierung will damit mehr Menschen in Arbeit bringen. Das waren die Nachrichten. Das Wetter in Deutschland. Tagsüber zeitweise heiter, zum Teil Schauer und Gewitter, teils Unwettergefahr. Höchstwerte 21 Grad auf Sylt bis 32 Grad am Oberrhein. Am Mittwoch gebietsweise kräftige Schauer und Gewitter. Es ist 3:03 Uhr.
4: Hier ist der Verkehrsservice in der ARD-Hitnacht. Die Autobahn 2 Hannover Richtung Berlin ist zwischen Irxleben und Kreuz Magdeburg gesperrt. Grund sind Straßenschäden. Auch im weiteren Verlauf geht nichts zwischen Thesen und Brandenburg. Die A4 Dresden Richtung Görlitz ist zwischen Niederseifersdorf und Kodersdorf wegen Arbeiten im Tunnel Königsheiner Berge bis um 5 gesperrt. Bauarbeiten sind der Grund, dass die A9 Nürnberg Richtung Halle Leipzig zwischen dem Dreieck Bayreuth-Kulmbach und der Talbrücke Lanzendorf gesperrt bleibt. Straßenschäden führen dazu, dass die A14 Magdeburg Richtung Schwerin zwischen dem Kreuz Magdeburg und Dahlen-Warsleben gesperrt bleibt. Die A20 Kreuz Uckermark Richtung Lübeck ist zwischen Dummersdorf und dem Kreuz Rostock wegen Bauarbeiten gesperrt. Und die A71 Suhl Richtung Erfurt bleibt zwischen dem Dreieck Suhl und Zellermelis noch bis um 6 gesperrt. Grund sind Tunnelwartungsarbeiten. Das war's. Ich wünsche allen unterwegs eine gute und vor allen Dingen sichere Fahrt.
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4: Mit Frank Beken, guten Morgen.

Das war Nelly Furtado in der ARD-Hitnacht. Ihr großer Hit, wie ich finde, All Good Things. Sie ist ja Kanadierin, wird also den Fußballern von Kanada ganz fest die Daumen bei der WM drücken. Sie sind ja schon eine Runde weiter, stehen im Achtelfinale und treffen dann auf den Sieger der Partie Niederlande-Marokko, die vor ein paar Minuten angepfiffen wurde. Ich schau mal kurz nach. Kurzer Blick auf den Spielstand, da gibt's noch keine Tore, steht noch 0-0. Was ich klasse finde an Nelly Furtado, neben der Musik engagiert sich die Gute für ein Herzensprojekt in ihrer Heimat. Denn gemeinsam mit dem kanadischen Fußballverband hat sie dabei mitgeholfen, eine Initiative auf die Beine zu stellen, die vor allem Kinder und Jugendliche für Sport, Gemeinschaft und Zusammenhalt begeistern soll. Ja, klasse. Musik und Fußball als Teamspieler sozusagen. Eine Idee, wie ich hier gerade im Netz auch nochmal lese, ja, die in Kanada für viel Aufmerksamkeit gesorgt hat. Verdient, wie ich finde. Nachmachen.

So heißt sein Hit. Lionel Richie hier in der ARD-Hitnacht. Ohne ihn übrigens würde einer der größten Fußballstars der Welt vielleicht ganz anders heißen, Lionel Messi. Anders ausgesprochen, aber genauso geschrieben, hat seinen Vornamen tatsächlich dem Lionel Richie zu verdanken. Seine Eltern waren nämlich schon damals große Fans von Lionel Richie. Tja, und während Lionel Richie seit Jahrzehnten Hits liefert, schießt Lionel Messi momentan wieder für Argentinien bei der laufenden Fußballweltmeisterschaft Tore, Tore, Tore. Mittlerweile sind es schon wieder 19 WM-Treffer und am Samstag kommen garantiert weitere Tore hinzu, bin ich mir ziemlich sicher. Dann spielt Messi in der K.O.-Phase mit Argentinien gegen Kap Verde. Deutschland ist ja heute ausgeschieden. Gegen Paraguay reichte es nur zu einem 3:4 im Elfmeterschießen. Oder wie es Thomas mir in einer E-Mail geschrieben hat: Ganz Deutschland wollte Dennis Undaff in der Startelf und bekam Unreif in die Startelf.

0: All I Wanna Do Is Make Love To You. Das waren Hart. Hier gehört um 3.30 Uhr, um genau 3:30. Hab eine Gefahreninformation für Sie, wenn Sie in Sachsen-Anhalt zu Hause sind. Denn die Polizei ist momentan im Einsatz, und zwar in Staßfurt im Salzlandkreis. Da kommt es derzeit im Bereich des Ortsteils Löderburg, Rothenförde, zu einem Polizeieinsatz. Sie werden gebeten, dieses Gebiet zu umgehen. Sollten Sie irgendwelche Beobachtungen machen, informieren Sie bitte die Polizei. Und so sieht's im restlichen Land aus. Der Verkehrsservice in der ARD-Hitnacht. Die Autobahn 2 bleibt in zwei Abschnitten gesperrt. Hannover Richtung Berlin. Zum einen zwischen Irxleben und Kreuz Magdeburg und zum anderen zwischen Thesen und Brandenburg. Die A4 Dresden Richtung Görlitz ist zwischen Niederseifersdorf und Kodersdorf wegen Arbeiten im Tunnel Königshainer Berge bis um 5 gesperrt. Die A9 Nürnberg Richtung Halle-Leipzig ist zwischen dem Dreieck Bayreuth-Kulmbach und der Talbrücke Lanzendorf wegen Bauarbeiten gesperrt. Die Fahrbahn muss gemacht werden, deshalb ist die A14 Magdeburg Richtung Schwerin zwischen dem Kreuz Magdeburg und Dahlen-Warsleben weiterhin dicht. Die A20 Kreuz Uckermark Richtung Lübeck gesperrt zwischen Dummersdorf und dem Kreuz Rostock. Und die A71 Suhl nach Erfurt hin, die ist zwischen dem Dreieck Suhl und Zellermelis wegen Tunnelwartungsarbeiten bis um 6 heute früh gesperrt. Das war's, gute Fahrt.
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0: Mit Frank Beken, ich bin Ihr Mann im Ohr.

0: Ich bin immer froh, dass wir keine Nachbarn haben. Diesen Hit muss man einfach laut hören. Only Teardrops, Emily DeForest war das hier in der ARD-Hitnacht. Den ESC, wenn Sie sich dran erinnern, hat sie damit 2013 für ihr Land Dänemark gewonnen. Auch ich hatte ihr, weiß ich noch ganz genau, die Daumen ganz fest gedrückt. Cooler Song, wie ich finde. Tja, und im Fußball, da lief es für Dänemark in diesem Jahr nicht so wirklich erfolgreich. Die Dänen nicht mit dabei bei der WM, ausgeschieden nach Elfmeterschießen in den Playoffs gegen Tschechien. Und die Tschechen, ja, mittlerweile auch nicht mehr mit dabei. Dritter Spieltag, ein 3:0 von Mexiko sorgte dafür das Aus. Mexiko dann morgen früh im 16. Finale, Treffen auf Ecuador. Wenn Sie jetzt auf Deutschland warten, gerade wach werden, das war's dann. Achtelfinale nicht erreicht. Im Elfmeterschießen hieß es am Ende gegen Paraguay 3:4. Hallo lieber Frank, wir meinen immer, dass Deutschland ein Selbstläufer in Sachen Fußball-WM oder EM ist. Das mag in früheren Jahren vielleicht auch so gewesen sein, aber die Zeiten haben sich eben geändert. Es heißt immer, Deutschland ist eine Turniermannschaft. Wir steigern uns von Spiel zu Spiel. Dem ist aber nicht mehr so, schreibt Dietmar, gerade im Urlaub in Österreich, weil auch er hat sich Gedanken gemacht zum Aus der deutschen Nationalmannschaft und schreibt weiter, unser Team hatte sicherlich Ambition, ist aber an der Euphorie und dem Engagement der vermeintlich schwächeren Mannschaften gescheitert. Ganz anders sieht das Dominik. Er schreibt, guten Morgen, ich weiß zwar nicht, warum sich immer alle beschweren. Klar, es ist doof, dass wir wieder raus sind, aber in dem Fall war halt der Gegner einfach stärker. Deutschland hat sich nichts gegeben. Sie haben die Verlängerung gemeistert, schreibt Dominik weiter. Beim Elfmeterschießen hat es leider nicht mehr gereicht. Ich bin stolz auf unsere Jungs, schreibt Dominik.
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0: Für mich ist und bleibt er der kleine Mann mit Gitarre ganz groß. Chris de Burg, Tender Hands. 12 Minuten haben wir es noch, dann 4 Uhr. Dann gibt's das Neueste aus Deutschland und der Welt. Und wenn Sie gerade wach werden, dann werden Sie auch in den Nachrichten hören, dass Deutschland raus ist aus der Fußball-Weltmeisterschaft. Paraguay hat die deutsche Nationalelf rausgekickt im Elfmeterschießen nach einem 3:4. Paraguay damit das Achtelfinale erreicht. Woran liegt's? Und da ist jetzt wahrscheinlich jeder von uns mal wieder Bundestrainer. Siegfried aus Arnsberg hat mir geschrieben, es ist traurig anzusehen, dass sich der deutsche Fußball seit dem letzten Titelgewinn 2017 leider nicht mehr weiterentwickelt hat. Außerdem sollten sich die Nagelsmänner mal selbst an die eigene Nase fassen, schreibt er. Wir haben bei 3 Weltmeisterschaften wirklich nicht gezeigt, dass es wieder aufwärts geht. Wir sollten uns da ein Beispiel an die Italiener nehmen, die zum 3. Mal hintereinander nicht mehr dabei waren. Was wir jetzt brauchen, schreibt Siegfried, ist ein Neuanfang mit 9 erfolgshungrigen Spielern, die noch froh sind, für unser Land zu spielen.
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1: Um 4 Uhr mit Juliette Groß. Die Fußballweltmeisterschaft ist für die deutsche Mannschaft zu Ende. Die DFB-Elf hat ihre 16. Finale gegen Paraguay verloren mit 3:4 im Elfmeterschießen. Aus dem ARD-WM-Team Hendrik Lückhoff.
2: Die deutsche Nationalelf zeigte gegen Außenseiter Paraguay kein gutes Spiel. Sie hatte viel Ballbesitz, aber lange keine Torchancen. Den Rückstand kurz vor der Pause glich Kai Havertz in der zweiten Hälfte aus. In der Verlängerung wurde ein wohl regulärer deutscher Treffer zurückgenommen. Eine umstrittene Schiedsrichterentscheidung. Im Elfmeterschießen, verschossen mit Havertz, Woltemade und Tah, 3 deutsche Spieler. Es ist das erste Mal, dass Deutschland ein Elfmeterschießen bei einer WM verloren hat. Eine Runde weiter ist dagegen Brasilien. Die Südamerikaner haben ihr 16. Finale durch ein spätes Tor mit 2:1 gegen Japan gewonnen.
1: In einer Jugendhilfeeinrichtung im niedersächsischen Stade sind 6 Menschen durch Schüsse ums Leben gekommen. Es handelt sich um Mitarbeitende der Einrichtung und des Jugendamts. Die Polizei nahm den mutmaßlichen Angreifer fest. Thies Jagels aus Stade zu den Hintergründen.
3: Bei diesem Mann soll es sich um einen Vater einer 3 Monate alten Tochter handeln, zu der es eben einen Sorgerechtsstreit bzw. Eine Klärung gab mit dem Jugendamt und dieser Mutter-Kind-Einrichtung, wo die Mutter des Kindes mit dem 3 Monate alten Baby untergebracht war. Und heute sollte es einen Termin geben, wo man eben über das Sorgerecht und das weitere Vorgehen sprechen wollte. Hintergrund ist da wohl, dass der Mann als gewaltbereit wohl auch galt, aber offenbar ging man nicht davon aus, dass er eine Waffe zieht.
1: In Venezuela steigt die Zahl der Toten nach den Erdbeben weiter. Die Behörden sprechen inzwischen von mehr als 1.700 Todesopfern. Vermutlich gibt es noch viele weitere, denn mehrere 10.000 Menschen werden noch vermisst. Laut Experten sinken die Chancen rapide, noch Überlebende aus den Trümmern zu retten. Vor der Einführung der neuen Grundsicherung hat Bundesarbeitsministerin Baas ein konsequentes Vorgehen gegen den Missbrauch staatlicher Leistungen angekündigt. Wer Hilfe brauche, solle sie bekommen, sagte Baas der neuen Osnabrücker Zeitung. Aber, so die Ministerin wörtlich, wer arbeiten kann, muss sich um Arbeit bemühen. Die Reform ersetzt am 1. Juli das bisherige Bürgergeld. Künftig gelten unter anderem strengere Mitwirkungspflichten und härtere Kürzungen. Die Bundesregierung will damit mehr Menschen in Arbeit bringen. Das waren die Nachrichten. Das Wetter in Deutschland. Tagsüber zeitweise heiter, zum Teil Schauer und Gewitter, teils Unwettergefahr. Höchstwerte 21 Grad auf Sylt bis 32 Grad am Oberrhein. Am Mittwoch gebietsweise kräftige Schauer und Gewitter im Westen und an der Nordsee länger trocken, 20 bis 29 Grad. Es ist 4:03 Uhr.
4: Hier ist der Verkehrsservice in der ARD-Hitnacht. Die Fahrbahn muss ausgebessert werden. Deshalb ist die Autobahn 2 Hannover Richtung Berlin zum einen zwischen Irxleben und Kreuz Magdeburg gesperrt und im weiteren Verlauf zwischen Thesen und Brandenburg. Die A4 Dresden Richtung Görlitz bleibt zwischen Niederseifersdorf und Kodersdorf wegen Arbeiten im Tunnel Königshainer Berge bis um 5 gesperrt. Gesperrt auch die A14 Magdeburg Richtung Schwerin zwischen dem Kreuz Magdeburg und Dahlen-Warsleben. Die Autobahn 20, Kreuz Uckermark Richtung Lübeck, ist zwischen Dummersdorf und dem Kreuz Rostock wegen Bauarbeiten gesperrt. Und Tunnelwartungsarbeiten sind der Grund, dass die A71 Suhl Richtung Erfurt noch bis um 6 zwischen dem Dreieck Suhl und Zellermelis gesperrt bleibt. Das war's. Gute Fahrt.
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4: Mit Frank Beken einen schönen guten Morgen.

0: Oh ja, da werden Erinnerungen wach. Und ich weiß nicht, ob um 4:12 Mama und Papa schon wach sind. Ist, glaube ich, immer wieder Zeit für eine kleine Entschuldigung. Space war das hier gehört mit Magic Fly in der ARD-Hitnacht. Ja, warum ich Ihnen das erzähle? Ja, da werden Erinnerungen wach. Klein Frankie hat damals ja Radio gespielt in seinem Kinderzimmer. 2 Kassettenrekorder, 1 Kassettenrekorder natürlich gepaart mit der Musik, möglichst in voller Länge, ohne dass jemand mal dazwischen gequatscht hat. Bin ja mit dem Norddeutschen Rundfunk groß geworden, also mit Größen wie Günther Fink, Carlo von Tiedemann, Uli Harreis. Ja, und viele haben da immer reingequatscht, aber ich brauchte natürlich zum Radiospielen, also so wie sich das im Radio anhören sollte, einen Song, wo nicht reingesprochen wird. Und zwischendrin, wo die Moderatoren dann gesprochen haben, da gab's dann so eine Unterleger, nannte man das. Das war dann so ein Song wie Magic Fly von Space. Und den musste ich natürlich haben, weil das sollte sich am Ende die ganze komplette Aufnahme so anhören wie im echten Radio. Also musste ich beim NDR immer anrufen und fragen, na, was habt ihr da gerade gespielt um 18.27 Uhr? Da hat doch der Güffi da drauf gesprochen. Ja, und jetzt bin ich hier gelandet. Im echten Radio.
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0: Ach ja, so hat jeder Song seine ganz eigene Geschichte. Bei ihm hier wahrscheinlich auch. Hier ist Udo Lindenberg. Ja, ja, ich liebe dich überhaupt nicht mehr. Gleich haben wir es 14 Minuten nach 4. Guten Morgen.

Sir Cliff Richard hat gesungen Remember Me in der ARD-Hitnacht um 4.23 Uhr. In der Schule, an der Tanke, auf Arbeit, in den Öffis. Ich bin mir ziemlich sicher, überall wird heute über das Fußball-WM-Aus von Deutschland gesprochen werden. Tja, nach einem 3:4 im Elfmeterschießen sind wir tatsächlich gegen Paraguay ausgeschieden. Woran lag's? Harald hat mir gemailt, er hört uns über Bayern 1. Grüße in den Süden. Woran hat's gelegen? Kurz und bündig, schreibt er, weil die anderen besser waren.

0: mittlerweile ein Kulthit geworden. Slade und My Oh My. Genau, 16:30 haben wir es. Schönen guten Morgen. Hier ist der Verkehrsservice in der ARD-Hitnacht. Die Autobahn 2 Hannover Richtung Berlin ist an zwei Stellen gesperrt. Zum einen zwischen Uexleben und dem Kreuz Magdeburg und zum anderen zwischen Thesen und Brandenburg. Grund sind Fahrbahnschäden. Die A4 Dresden Richtung Görlitz ist zwischen Niederseifersdorf und Kodersdorf wegen Arbeiten im Tunnel Königshainer Berge gesperrt. Noch gut eine halbe Stunde. Die A14 Magdeburg Richtung Schwerin ist zwischen dem Kreuz Magdeburg und Dahlen-Warsleben weiterhin gesperrt. Grund: Fahrbahnschäden. Bauarbeiten sind der Grund, dass die A20 Kreuz Uckermark Richtung Lübeck zwischen Dummersdorf und dem Kreuz Rostock dicht ist. Dann haben wir Tunnelwartungsarbeiten, die A71 Suhl Richtung Erfurt daher gesperrt zwischen dem Dreieck Suhl und Zellamelis. Und es klemmt momentan auf der A8 Stuttgart nach München hin zwischen Ulm West und Ulm Ost. Da haben wir derzeit 3 Kilometer Stau. Dennoch allen unterwegs eine gute Fahrt.
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0: Aus Thüringen, aus Erfurt, mit Ihrem Mann im Ohr. Ich bin Frank Beken und grüße Sie.

denke mal, er wird sich nicht aufregen. Eros Ramazzotti, Italien ja nicht mit dabei bei der Fußball-Weltmeisterschaft. 9:05. Die ARD-Hitnacht. Wenn Sie gerade wach werden und sich vielleicht wundern, dass Ihr Liebster oder Ihre Liebste ein bisschen länger aufgeblieben ist und kein Lächeln im Gesicht hat, dann kann es vielleicht daran liegen, dass Deutschland nicht mehr mit dabei ist. Deutschland raus bei der Fußball-Weltmeisterschaft. 3:4 hieß es am Ende im Elfmeterschießen gegen Paraguay. Carola hat, glaube ich, irgendwie nach einer Zeit genug gehabt. Sie schreibt: Guten Morgen, lieber Mann im Ohr. Ich teile den WM-Hype überhaupt nicht. Hab mich eine halbe Stunde nach Anpfiff des Spiels aufs Ohr gelegt. Das Rumgeeire, schreibt sie, vorm Strafraum der Mannschaft aus Paraguay, war nicht zum Anschauen. 60% Ballbesitz und kein Abschluss. War mir klar, dass das nichts werden kann. Ja, und dann musste sie sich mal die Füße vertreten. Sie wissen, WC, Waldcafé, kleine Pause. Und dann hat sie natürlich das Ergebnis mitgekriegt und schreibt dann weiter: Deutschland wird circa alle 20 Jahre Weltmeister, hat einer bei Ihnen in der Sendung geschrieben. Ja, da haben wir also noch etwas Zeit bis zum

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Das waren Dick Brave and the Backbeats und das war für einige von Ihnen die ARD-Hitnacht. Ihr Frühteam steht nämlich in den Startlöchern, wird nach den 5 Uhr Nachrichten übernehmen, Sie durch den Dienstagmorgen begleiten. Ich bin Frank Beeken, Ihr Mann im Ohr, wünsche dabei viel Freude und passen Sie auf, wenn Sie heute einen Friseurtermin haben sollten. Ja, bei unserer nächsten Künstlerin ist da nämlich damals einiges schiefgelaufen, wobei ja, sie würde heute darüber hinwegschmunzeln. Schließlich wurden ihre Haare unter anderem zu ihrem Markenzeichen. Vorher jedoch musste sie sich unfreiwillig von ihrer Haarpracht verabschieden. Nach einer Blondierung wurden ihre Haare so stark beschädigt, dass sie später meist Perücken getragen hat. Genau daraus entstand ihre legendäre Löwenmähne, ein Look, den bis heute jeder sofort erkennt. Den von Tina Turner.

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1: Um 5 Uhr mit Juliette Groß. Deutschland ist bei der Fußball-Weltmeisterschaft ausgeschieden. Das deutsche Team verlor sein 16. Finale gegen Paraguay mit 3:4 im Elfmeterschießen. Aus dem ARD-WM-Team Hendrik Lückhoff.
2: Im Elfmeterschießen vergaben drei deutsche Spieler vom Punkt. Havertz, Woltemade und Tah. In den 120 Minuten davor tat sich das deutsche Team gegen Außenseiter Paraguay schwer und ging zunächst in Rückstand. Kai Havertz besorgte den Ausgleich. In der Verlängerung nahm der Schiedsrichter einen deutschen Treffer zurück. Eine umstrittene Entscheidung. Bundestrainer Julian Nagelsmann schloss nach Spielende einen Rücktritt aus. DFB-Sportdirektor Rudi Völler stärkte ihm den Rücken. Eine Runde weiter ist Brasilien. Nach einem späten 2:1 gegen Japan.
1: In einer Jugendhilfeeinrichtung in Stade sind 5 Menschen erschossen worden. Ein weiteres Opfer starb kurz danach im Krankenhaus. Der mutmaßliche Täter, ein 45-Jähriger, wurde festgenommen. Als Motiv vermuten die Ermittler einen Streit ums Sorgerecht. Aus der Nachrichtenredaktion Pascal Küpper.
3: In der Einrichtung werden junge Mütter und ihre Kinder betreut. Alle 6 Getöteten waren Mitarbeitende der Jugendhilfe und des Jugendamtes. Das hat die Polizei auf einer Pressekonferenz bekannt gegeben. Der Tatverdächtige hatte in Stade einen Termin, bei dem es ums Sorgerecht für die 3 Monate alte Tochter ging. Nach den tödlichen Schüssen flüchtete der Mann als Beifahrer in einem Auto. Den Fluchtwagen fuhr eine mutmaßliche Komplizin. Die Polizei konnte das Auto mit Schüssen in die Reifen stoppen und beide festnehmen.
1: Die Polizei hat ein Hinweisportal eingerichtet. Alle Informationen dazu auf ndr.de. Bei einer heftigen Explosion in Monaco soll laut Medienberichten einer der reichsten Unternehmer der Ukraine verletzt worden sein. Auch 2 weitere Menschen wurden verletzt. Laut unbestätigten Berichten handelte es sich dabei um seine Frau und seinen Sohn. Die Explosion ereignete sich am Eingang eines Wohngebäudes. Kurz vor dem Vorfall soll eine Person beobachtet worden sein, die einen Rucksack abstellte und floh. Die verdächtige Person ist auf der Flucht. Außenminister Wadephul ist heute zu Gast in Paraguay. Dort nimmt er an einem Gipfel der Mercosur-Staaten teil. In der Hauptstadt Asunción kommen die Präsidenten von Brasilien, Argentinien, Uruguay und Paraguay zu einer Arbeitssitzung zusammen. Für Wadephul ist es der Auftakt einer mehrtägigen Südamerika-Reise. Von Paraguay wird er weiter nach Argentinien und Brasilien reisen. Zu Beginn seiner Reise besuchte Wadephul gestern Washington. Das waren die Nachrichten.
4: 2:05, NDR 1 Welle Nord mit dem Wetter für uns in Schleswig-Holstein. Und auch wenn Sie sehr wenig geschlafen haben, erwartet Sie heute Morgen ein sehr schöner Himmel, größtenteils bei uns in Schleswig-Holstein.
5: Wir haben an vielen Orten Sonne, leichte Wolken und schön frisch ist es heute früh. Das ist wirklich mal zum Durchlüften gut. 11 Grad in Flensburg, 17 auf Fehmarn, 10 in Husum und weiter südlich so zum Hamburger Rand. Es ist ein bisschen wärmer, da sind wir so bei 14, 15 Grad. Im Lauf des Tages wird sich die Sonne zeigen. Erste Tageshälfte, vor allem bis zu 12 Stunden, sind heute im Osten möglich. Dann kommen aber von Westen her im Lauf des Nachmittags dickere Wolken und da sind dann wieder Schauer und auch Gewitter dabei. Höchstwerte 21 Grad in Hürnum auf Sylt, 26 heute in Rheinbeek. Und die nächsten Tage sind auch so wechselhaft. Morgen gibt es teils Schauer und Gewitter neben der Sonne und 24 Grad. Und es wird ab Donnerstag auch stürmischer bei uns.
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5: Da gibt es eine Meldung heute früh von der A7 Hannover Hamburg. Die Ausfahrt Hamburg-Marmstorf ist wegen Reparaturarbeiten gesperrt. Gute Fahrt wünschen wir.
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4: Um 3:05, guten Morgen.
5: Moin.
4: Und ich erwarte eigentlich eine persönliche Entschuldigung vom DFB.
5: Von jedem Spieler einzeln?
4: Ja, dass ich mir die Nacht um die Ohren schlage für das.
5: Ich habe es doch gesagt, das ist das Schlimmste, was passieren kann. Das geht dann noch in die Verlängerung und in Elfmeter schießen und dann verlieren sie auch.
4: Also es bleibt uns nicht erspart. Wir müssen gleich nochmal über die Schmach sprechen, die uns da ereilt hat.
5: Ach, guck mal, du hattest doch noch gesagt, wir wissen gar nicht, wie wir ihnen das beibringen sollen, falls sie es noch nicht gegoogelt haben.
4: Jetzt wissen sie es, ne? Allerdings spielen gerade noch die Niederlande gegen Marokko. Die haben gerade noch in der Nachspielzeit das 1:1 kassiert von Marokko. Jetzt geht es da auch in die Verlängerung. Also die tun sich gerade auch ein bisschen schwer, halten wir sie auch auf dem Laufenden. Aber gleich schauen wir nochmal auf das deutsche Spielen.
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0: Night Fever von den Bee Gees, ja, ein Fiebertraum war das, ne? 5.14 Uhr, NDR 1, Welle Nord. Ja, wie sollen wir Ihnen das jetzt schonend sagen, falls Sie gerade erst aufwachen und es vielleicht noch nicht wissen? Also, so laut war es heute Nacht in Asunción, der Hauptstadt von Paraguay.
1: Ja.
0: Ja. Deutschland ist raus aus der Fußball-Weltmeisterschaft.
1: 4:5 nach Elfmeterschießen, nach 120 Minuten stand es erstmal nur 1:1 und das war ja schon irgendwie kläglich auch, ne?
0: Es war ganz traurig. Also ich habe schon am Anfang des Spiels gemerkt, irgendwie läuft das nicht so, wie es laufen sollte. Paraguay steht sehr tief. Ganz viele Menschen dahin, ganz viele Beine und die Deutschen haben nicht so richtig eine Idee, wie sie da durchkommen sollen. Und dann eine Chance für Paraguay, gleich 0-1. Und ich denke, ja, das kann nicht euer Ernst sein.
1: Und das
0: jetzt
1: ist Paraguay, ne?
0: Es kann nicht euer Ernst sein. Und dann weiter versucht und versucht, in der zweiten Halbzeit dann wirklich so verzweiflungsmäßig immer vorne reingeschossen, vorne rein. Ging ja auch einmal gut dann, 1-1. Und ich dachte nur die ganze Zeit, selbst wenn wir das jetzt irgendwie gewinnen, was wird dann mit Frankreich am Wochenende? Was wird mit Frankreich? Das wird ja eine Katastrophe. Und ja, dann kommen wir wirklich in dieses Elfmeterschießen, was auch eine Katastrophe war. Kai Havertz, der wirklich einer der sichersten Elfmeterschützen ist, ne, versemmelt das erste Ding. Woltemade versemmelt irgendwann und eigentlich müssen die nur noch einen reintreffen, Paraguay. Aber diese Dramatik dann auch, dass der dann verschießt und dann Neuer noch einen hält. Das heißt, wir sind noch voll im Spiel. Psychologisch eigentlich alles voll auf unserer Seite und Jonathan Tah schießt in den Nachthimmel. Jonathan Tah, der noch in der Verlängerung das 2-1 schießt, was eigentlich ein reguläres Tor gewesen wäre, zurückgenommen wurde, weil angeblich Anton da den Torwart ein bisschen behindert hat.
1: Aber das muss bei dir jetzt auch raus, ne? Die Nacht hat überhaupt nicht geholfen, ne? Was hast du, eine Stunde geschlafen?
0: Ja, eine Stunde ist mega. Ich bin total frustriert, aber auch über die Leistung der Mannschaft, muss man sagen. Dieses eine nicht gegebene Tor hat es nicht am Ende gemacht, sondern wir hatten einfach keine Ideen. Und das war in den Spielen davor ja auch schon, wenn wir ganz ehrlich sind, war Elfenbeinküste schon nicht gut. Da haben wir durch UNDAF irgendwie am Ende gerade noch so das Ding gewonnen. Dann waren dann alle selig. Das Spiel danach, Ecuador, vergessen wir ganz. Und Paraguay war jetzt eigentlich wieder eher Ecuador. Also das war nicht dolle.
1: Auf dem Rathausplatz in Quickborn, da standen nach dem Ausrund 800 deutsche Fans fassungslos vor der riesigen Leinwand. Denen ging es nicht anders als dir.
2: Einfach fassungslos. Wir haben wirklich irgendwo die Hoffnung noch geschöpft, dass Deutschland irgendwas noch schafft. Irgendwo fehlte da dieses gewisse Etwas.
3: Tausende Torschüsse, keiner ging rein, beziehungsweise jetzt halt einer ein Tor zurückgenommen. Aber insgesamt war die Leistung halt zu schwach. So.
4: Nee, also eigentlich hätte ich gedacht, dass das eigentlich ein einfaches Spiel wird. Aber wenn man halt die letzten Spiele auch gesehen hat, dann war halt unglücklich heute, aber...
5: Brauchen wir einen neuen Bundestrainer?
3: Boah, also meiner Meinung nach ja, Nagelsmann, ich weiß nicht, ich feiere ihn nicht so. Aber ja, ich glaube, es gibt genug Leute, die das entscheiden.
0: Ja, Johannes B. Kerner hat direkt Jürgen Klopp auch bei Magenta TV gefragt, aber er wollte sich dazu natürlich erstmal nicht äußern.
1: Ich hasse diese Frage, brauchen wir einen neuen Bundestrainer? Ich meine, jetzt brauchen wir keinen mehr. Jetzt sind wir raus.
0: Das voreinander gebraucht. Ja, aber es gibt ja noch weitere Turniere irgendwann. Wann? Ja. Aber sehen wir es positiv, lieber 4:5 gegen Paraguay im 16. Finale als 1:7 am Ende gegen Frankreich im Achtelfinale raus. Ne?
1: Meinst du?
0: Hätte vielleicht passieren können, ich weiß nicht.

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0: Es ist 5.30 Uhr. Was heute Morgen wichtig ist und was man vielleicht lieber gar nicht hören möchte, hören wir jetzt von Peter Stahl.
1: Guten Morgen.
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3: Für die deutsche Fußballnationalmannschaft ist die WM vorbei. Das Team verlor gegen Paraguay mit 4:5 nach Elfmeterschießen. Davor hatte eine Schiedsrichterentscheidung für Kritik gesorgt. Ein deutsches Tor in der Verlängerung wurde wegen Foulspiels nicht anerkannt. Eine Runde weiter ist dagegen Brasilien. Die Mannschaft setzte sich mit 2:1 gegen Japan durch. Motiv für tödliche Schüsse in einer Jugendeinrichtung in Stade war offenbar ein Sorgerecht. Das teilte die Polizei am Abend mit. Bei dem festgenommenen Tatverdächtigen handelt es sich demnach um einen 45 Jahre alten Deutschen. In der Jugendeinrichtung waren seine Tochter und die Mutter des Kindes untergebracht. Bei den Toten handelt es sich um 4 Mitarbeiterinnen und 2 Mitarbeiter von Jugendhilfe und Jugendamt. Hohe Spritpreise und steigende Kosten für Lebensmittel und Mieten belasten offenbar auch die Tourismusbranche im Land. Laut Tourismusagentur ist die Buchungslage für den Sommer an Nord- und Ostsee insgesamt zwar gut bis zufriedenstellend, aber im Urlaub wird demnach gespart. Unter anderem spüren das die Restaurants in den Urlaubsregionen, so DEHOGA-Präsident Frank.
0: 5.31 Uhr, NDR 1 Welle Nord mit dem Wetter für uns in Schleswig-Holstein. Und du hast hier gerade Erdbeermond gegoogelt. Gibt's ja gerade jetzt, oder?
4: Den haben wir heute Morgen gehabt. Ich habe ihn sogar gesehen. Das sah aus wie eine Sonne im Sonnenaufgang, aber dafür war es dann eigentlich auch schon ein bisschen zu spät. Na, der Mond hat sich so leicht rötlich eingefärbt. Hoffentlich bei den meisten, falls sie es gesehen haben. Aber das dürfte dann jetzt auch vorbei sein, ne?
0: Stimmt, es ist ja schon hell, ne?
5: Bin so wild nach deinem Erdbeermond. Hieß das nicht früher so?
4: Ja, das auch. Wir bekommen heute im Laufe des Tages viel von der Sonne. Erstmal, vor allem im Osten, bis zu 12 Stunden rund um Fehmarn wird's richtig toll. Und wir haben es frisch heute früh. 11 Grad, vor allem auf dem Festland und auf den Inseln ein bisschen milder bei 15, 17 Grad. Und im Laufe des Tages kommt dann von Westen her noch mal eine Wolkenwand und die kann auch wieder Regen und Gewitter bringen. Höchstwerte heute 21 Grad auf Sylt, 26 in Rheinweg. Morgen Sonne und Wolken, teils auch wieder Schauer und Gewitter. Das wird eher ein bisschen wechselhafter bis 24 Grad. Und ab Donnerstag kommt noch Sturm dazu.
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4: 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Eine Meldung: A7 Hannover-Hamburg. Die Ausfahrt Hamburg-Marmstorf ist wegen Reparaturarbeiten gesperrt. Das war's soweit. Gute Fahrt.

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2: Ihre Selbsthilfegruppe Fußball-Weltmeisterschaft. Wir könnten ein paar tröstende Worte gebrauchen. Hat vielleicht jemand irgendwelche? Wie kann man sich an so einem Morgen gegenseitig trösten?
0: Es ist vorbei, es kann nicht schlimmer werden.
2: Das klingt super. Oder zum Beispiel auch, guck mal, Holland spielt gegen Marokko in der Verlängerung. Es steht auch gerade 1-1. Die müssen wahrscheinlich auch gleich ins Elfmeterschießen. Ja.
0: Geteiltes Leid ist halbes Leid, meinst du?
2: So, also gerne her damit. Sprachnachricht in der NDR Schleswig-Holstein-App. Wir freuen uns. Tröstende Worte sind wichtig heute.
0: Ach ja.
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0: 5.42 Uhr, hier sind Mandy und Horst bei NDR 1 Welle Nord. Guten Morgen. Unsere Hörerin Nina aus Klein-Offensee-Sparrieshoop hat uns geschrieben, sehr emotional im Namen ihrer Mutter, denn die wohnt in Damlos im Kreis Ostholstein und da macht das kleine Kaufhaus nach Jahrzehnten dicht. Jeder dort kennt es, das ist der Frische Markt Gerd.
1: Dort gibt es schon seit ganz, ganz vielen Jahren, 90 Jahre lang Familienbetrieb gewesen, ging von Generation zu Generation, also wirklich was Besonderes. Und jetzt hören aber die Inhaber auf, Dorothea und Lutz Rexin, die sind mittlerweile über 70 und das ist richtig blöd, die haben keinen Nachfolger mehr für diesen schönen Laden gefunden. Nina ist selbst dort aufgewachsen und jetzt richtig traurig, dass das Geschäft zumacht und sie hat uns erzählt, in Damlos wird der Laden auch eigentlich Klein Karstadt genannt.
2: Wenn man den Laden sieht, dann weiß ich nicht, wie sich der Onlinehandel jemals durchsetzen konnte, weil in diesem Laden gibt es Lebensmittel, Zeitschriften, eine Zeit lang war da auch die Post mit untergebracht, alles für den Garten, alles für den Hobbyhandwerker. Putzmittel. Ich weiß, meine Schwester hat mal verzweifelt versucht, einen stinknormalen Feudel zu bekommen. Das ist ihr nicht gelungen. Wo gab es den Feudel? Beim Kaufmann, bei Rexin.
1: Oh, wie herrlich. So die Läden liebe ich. Nina selbst ist mit dem Laden quasi auch aufgewachsen und war als Kind auch immer mit ihrer Freundin da.
2: Ich habe da lebhafte Erinnerungen dran. Ich habe meine ersten beiden Barbie-Puppen in diesem Laden gekauft. Gummimonde und diese kleinen Schaumstoffmäuse und mal eine Lakritzschnecke. Dann hat man seine Bravo da gekauft. Eine Tombola gab es da dann auch immer und man konnte Lose kaufen. Das war immer so ein zentraler Platz, wo sich die Menschen treffen. Da wird definitiv richtig was fehlen. Das kann man nicht anders sagen.
0: Ah, letzter Tag für den Frische Markt Gerd in Damlos. Wir wünschen Dorothea und Lutz Rexin natürlich alles Gute weiterhin. Wir werden heute aber auch dabei sein. Eine Reportage hören Sie heute Nachmittag bei NDR 1 Welle Nord und Bilder dann im Schleswig-Holstein-Magazin.
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0: 5.51 Uhr ist es. Guten Morgen. 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

0: Hintergrund der tödlichen Schüsse in Stade war wohl ein Sorgerechtsstreit. Das ist gleich ein Thema. Und Ausschluss vorbei heißt für die deutsche Fußballnationalelf bei der WM auch ein Thema jetzt in den Nachrichten um 6 mit Peter Stahl.
1: Guten Morgen.
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3: Ja, die Fußball-Weltmeisterschaft ist für die deutsche Mannschaft zu Ende. Die DFB-Elf hat ihr 16. Finale gegen Paraguay verloren mit 4:5 nach Elfmeterschießen aus dem ARD-WM-Team Hendrik Lückhoff.
4: Die deutsche Nationalelf zeigte gegen Außenseiter Paraguay kein gutes Spiel. Sie hatte viel Ballbesitz, aber lange keine Torchancen. Den Rückstand kurz vor der Pause glich Kai Havertz in der zweiten Hälfte aus. In der Verlängerung wurde ein wohl regulärer deutscher Treffer zurückgenommen. Eine umstrittene Schiedsrichter. Entscheidung. Im Elfmeterschießen, verschossen mit Havertz, Woltemade und Tah, drei deutsche Spieler. Es ist das erste Mal, dass Deutschland ein Elfmeterschießen bei einer WM verloren hat. Eine Runde weiter ist dagegen Brasilien. Die Südamerikaner haben ihr 16. Finale durch ein spätes Tor mit 2:1 gegen Japan gewonnen.
3: Ja, und soeben sind auch die Niederlande ausgeschieden. Sie unterlagen Marokko mit 3:4 nach Elfmeterschießen. Die tödlichen Schüsse in einer Jugendeinrichtung in Stade sind offenbar auf einen Sorgerechtsstreit zurückzuführen. Das teilte die Polizei am Abend mit. Bei dem festgenommenen Tatverdächtigen handelt es sich um einen 45-jährigen Deutschen, so die Beamten. Er habe in der Einrichtung einen Sorgerechtstermin gehabt. In Stade waren 6 Mitarbeiter einer Jugendhilfeeinrichtung getötet worden. Bundeskanzler Merz äußerte sich erschüttert. Aus Berlin Oliver Neuroth.
5: Der Bundeskanzler äußerte sich auf Social Media mit den Worten: Die Nachricht aus Stade erschüttert bis ins Mark. Viele Menschen hätten ihr Leben verloren oder seien verletzt worden, die helfen wollten, schrieb Merz. Sein Mitgefühl gelte den Opfern und ihren Angehörigen. Der Kanzler dankte den Polizistinnen und Polizisten in Stade für ihren so wörtlich schnellen Einsatz. Bundespräsident Steinmeier erklärte, seine Anteilnahme gelte den Angehörigen der Toten und Verletzten, die so viel Schmerz ertragen müssten. Steinmeier wörtlich: Ich bin tief erschüttert über das Ausmaß der Gewalt in einem Raum, der Schutz geben soll. Die Tat ereignete sich in einer Mutter-Kind-Einrichtung in Stade. Ein 45-jähriger Mann aus dem Raum Hannover soll 4 Frauen und 2 Männer erschossen haben. Alle waren Mitarbeiter der Einrichtung. Nach Einschätzung der Polizei war das Motiv der Tat ein Sorgerechtsstreit.
3: Nach 2 Monaten läuft heute der sogenannte Tankrabatt aus. Ab morgen wird der Preis für Benzin und Diesel dann vermutlich deutlich steigen, weil dann wieder die alte, höhere Steuer gilt. Inklusive Mehrwertsteuer macht das 16,7 Cent pro Liter aus. Der Tankstellenverband BFT erwartet, dass die höheren Preise erst ab dem Mittag sichtbar werden, weil die Preise nur um 12 Uhr angehoben werden dürfen. Hohe Spritpreise, steigende Mieten und auch viele Lebensmittel sind zuletzt immer teurer geworden. Das merkt man auch in der Tourismusbranche in Schleswig-Holstein. Zwar bezeichnet die Tourismusagentur des Landes die Buchungslage für den Sommer an Nord- und Ostsee insgesamt als gut bis zufriedenstellend. Orte wie St. Peter-Ording aber merken, dass bei Buchung und Aufenthalt mehr aufs Geld geschaut wird. Marian Schäfer berichtet.
6: Für St. Peter-Ording bezeichnet die Tourismusagentur Schleswig-Holstein die Buchungslage sogar als sehr gut. Auch die Hotels- und Ferienhausvermittlungen sprechen von konstanten Buchungszahlen. Allerdings werde im Urlaub dann gespart, etwa an Wellness- und Sportangeboten zum Beispiel. Besonders betroffen ist demnach auch die Gastronomie. Restaurantbesuche würden weniger und wenn, dann werde günstiger gegessen. Tourismusforschern zufolge entspricht das einem bundesweiten Trend.
3: Auf einem Bauernhof in Brodersby-Goldhof im Kreis Schleswig-Flensburg brennt seit mehr als 9 Stunden eine große Lagerhalle. Der Einsatz dauert laut Feuerwehr so lange, weil in der Halle Stroh liegt, das auseinandergezogen werden muss, um es zu löschen. Auf andere Gebäude griffen die Flammen nicht über. Menschen und Tiere wurden nicht verletzt. Insgesamt sind etwa 160 Helfer dort. Laut Polizei liegt die Schadenshöhe bei etwa 500.000 Euro. Die Brandursache, die ist noch unklar.
0: 6:04 NDR 1 Welle Nord mit dem Wetter für uns in Schleswig-Holstein. Und heute Nacht waren gute Schlaftemperaturen, muss man sagen. Es war 15 Grad vielleicht, ein bisschen mehr, ein bisschen weniger, das weißt du besser. Aber es wird heute wieder sonniger, glaube ich.
7: Im Laufe des Tages, vor allem an der Ostsee, da kriegen wir um die 12 Stunden Sonne. Aber das wird ein schöner Tag, würde ich sagen. Klar wird es dann warm. Vielleicht ist es eine Gelegenheit, heute auch nochmal baden zu gehen. Höchstwerte bei 26 Grad in Rheinbeek. Auf Sylt nur 21, an der Nordsee am Nachmittag dann dickere Wolken. Und hier kann es regnen oder auch einzelne Gewitter geben. Morgen ist es auch so ein bisschen unbeständig, bei 24 Grad höchstens. Und Donnerstag kommt wieder Wind dazu, das wird stürmisch.
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7: 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A7 Hannover-Hamburg, die Ausfahrt Hamburg-Marmsdorf ist wegen Reparaturarbeiten gesperrt. B202 Selent-Berlin, die ist zwischen Mühlenkamp und Lütjenburger Straße nach einem Unfall beidseits gesperrt. Allen unterwegs gute und sichere Fahrt.
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0: Um 5:05 guten Morgen.
7: Moin.
0: Der Zug hat keine Bremse. Ja, das haben die deutschen Fußballfans gesungen. Dummerweise ist er jetzt den Abhang runtergefahren.
7: Oh.
0: Ja, wir sind gegen Paraguay tatsächlich im 16. Finale schon ausgeschieden.
7: Richtig bitter. Deswegen freuen wir uns heute Morgen über Ihre tröstenden Worte, damit wir hier das in Schleswig-Holstein zusammen packen. Sonja aus Uetersen hat sich gemeldet.
1: Das ist einfach so. Manchmal verliert man, manchmal gewinnt der andere. Und
7: ach ja.
1: In 4 Jahren ist wieder WM. Auf geht's. Kein Problem.
0: Das ist wahrscheinlich die richtige Einstellung. Ne? Das müssen sich auch die Niederländer jetzt sagen, die gerade gegen Marokko ausgeschieden sind im Elfmeterschießen.
7: Das ist immer das Blöde, ne? Irgendeiner fliegt halt dann raus. Oder auch mehrere, ne?
0: Kann man das ändern, dass einfach immer alle weiterkommen? Ich weiß ja nicht mehr.
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0: 12 Minuten nach 6. Guten Morgen, hier ist NDR 1 Welle Nord. Und da hat es sich so eine kleine Motte die ganze Zeit am Fernseher gemütlich gemacht, als ich Fußball gucken wollte. Wahrscheinlich hat die auch die Spieler gestört. Weißt du,
1: deswegen die Motte bei dir auf dem Fernseher?
0: Ja, deswegen hat es nicht geklappt. Irgendeinen Grund muss es ja geben.
1: Hast du nicht so ein Fliegengitter?
0: Ja, habe ich eigentlich, ne? Aber da muss irgendwo ein Spalt sein. Oh. Irgendwas funktioniert da nicht so richtig.
1: Fliegengitter sind auch ein Verbrechen eigentlich.
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2: Und das sind ihre Gäste. Herr Ahlers.
4: Ja, das tut dir nichts zu sagen.
2: Udo.
5: Ja, das kann's haben.
2: Und Opa Gerke.
6: Tiffi, machst du mir Mettbrötchen?
3: Nee, muss ich ja schmieren. Mich und Zucker nehmt ihr selber, ne? Du, ich bin fast durchgedreht. So ein Quatsch.
4: Was denn?
3: Ja, ich wollte gestern so ein Fliegengitter ins Toilettenfenster machen. Mit so Klett.
5: Ja.
3: Du wirst ja rein verrückt. Dann muss man das zuschneiden und dann da so reinfummeln.
5: Ja.
3: Dann hast du es oben in der Ecke und dann geht das unten wieder ab.
4: Oh. Ja, das kommt, weil ihr Frauen nicht rechteckig zuschneiden können. Quadrate zeichnen könnt ihr ja auch nicht.
3: Also bitte, ja, was sollen jetzt diese Frechheiten, ne? Also bald erzähle ich gar nichts mehr.
4: Bitte.
3: Du, dann sitzt das endlich. Dann hast du aber so eine Beule in der Mitte. Dann willst du das glatt machen. Dann geht das wieder los. Du, dann habe ich den ganzen Kram abgerissen, zerknüllt in Müll. Da lasse ich jetzt einen für kommen.
5: Diese Formelei, ich habe genau das gleiche Theater mit Spannbettlagen. Du, da gehe ich nicht mehr bei. Das muss ich jetzt an meine Mutter abgeben.
4: Mhm. Ja, ist klar.
3: Ja.
4: Ich gehe nicht mehr bei diese Uhrarmbänder bei. Diese komischen Federstifte, wenn dir die einmal von der Pinzette springen,
3: ja,
4: kriegst du nie wieder in diese kleinen Löcher rein.
3: Ah,
4: ein
3: ja.
4: Scheiß, du. Aber zum Mond fliegen können sie.
3: Mhm. Siehste?
4: Ja, wo man ganz verrückt wird, das ist ja, wenn die im Auto was zwischen der Sitzschiene und der Handbremse rutscht. So in diesem Bereich.
3: Ah ja, da langst du dann mit so ganz spitze Finger rein und dann hast du's und kurz vor oben fällst wieder runter, ne?
4: Ja, und die Pfoten sind dreckig.
5: Ja, oder klebrig.
4: Ja, mir ist das im Parkhaus beim Rausfahren passiert mit diesem Ticket.
3: Oh. Ja, da fängst du an zu schwitzen.
4: Ja, halbe Stunde Gebölke und Gehupe hinter mir.
3: So lange hat das gedauert?
4: Ja, ich musste ja Mario mit der Gebäckzange kommen lassen. Mhm. Die musste ja den Bus nehmen.
3: Ah, oh, sündig.
5: Ja, man dreht ja durch. Ich in Freibad, mhm, da rutscht mir das eine Benzel von der Badehuse durch das Loch zurück in den Saum rein.
3: Ja.
4: Ah, da musst du mit der Häkelnadel bei. Da ist dann vorne so ein Haken dran, ne?
5: Ja, ich hatte ja die Hose an und wollte das denn da so raus. Mhm. Ja, zupfen ist das nicht. Was ist das?
4: Ja, was ist das? So auf den Saum so rumgnuckeln.
5: Ja, so weit. Ja. Auf jeden Fall habe ich denn zuletzt die Hose so vorne, so ganz hochgezogen und bin dann mit der Zähne bei gewesen.
3: Ja.
5: Ja, nun sah das denn aber unten rum. Also,
3: Udo,
5: etwas unglücklich aus.
4: Also, sag mal.
5: Ihr sagten andere Badegäste.
3: Nein.
5: Ich selber konnte es ja nicht sehen.
4: Ja, ich sehe es gerade vor meinem inneren Auge. Ich hoffe, ich werde diese Bilder heute noch los.
5: Ja, weit.
4: Was macht der Riesel, Franz?
6: Ich brauche noch Geflügel zerlegen mit 11 Buchstaben, hinten E und N.
3: Ja, durchhacken.
6: Das passt.
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0: 1, Welle Nord ist hier um 6.22 Uhr mit einer Meldung von der A1.
1: Richtung Lübeck in der Ausfahrt Hamburg-Morfleet steht ein defektes Fahrzeug. Vorsicht.
0: Ja, und reden wir besser nicht über Fußball, sondern über schöne Dinge, die bei uns im Land passieren. Majas Kuschelbär ist wieder aufgetaucht. Haben wir ja gestern drüber gesprochen. Eine kleine Maja aus Fockbek im Kreis Rendsburg-Eckernförde hatte ihr Kuscheltier in Heide verloren auf dem Weg zur Eisdiele am Wochenende.
1: Ihre Eltern hatten ja bei uns in der Sendung um Hilfe gebeten. Und wenn ganz Schleswig-Holstein sucht, dann funktioniert das auch. Ja, Majas Papa Jan war gestern noch mal in der Heider Innenstadt und er hat den Kuschelbär gefunden.
2: Wir haben halt in den ganzen Läden einmal nachgefragt, habt ihr den gesehen? Ich habe hier noch so einen Flyer ausgedruckt, der war nachher aber gar nicht mehr notwendig. Denn bei C&A waren wir dann und da ist er dann abgegeben worden. Das war total süß. Maja macht bestimmt einen Luftsprung, wenn sie den gleich sieht, dann... Und sie hat ihn ja auch so vermisst das ganze Wochenende und immer wieder danach gefragt. Und dann, ach, jetzt hat uns das auch nicht losgelassen, das Wochenende. Von mir nochmal ein großes Dankeschön an alle, die gesucht, geguckt haben, alle, die mitgeholfen haben. Und natürlich auch an euch.
0: Ach, da ist die kleine Welt doch wieder in Ordnung. Schön.
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0: die wichtigen Infos für diesen Morgen jetzt um 6.30 Uhr von Peter Stahl.
1: Guten Morgen.
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3: Deutschland ist bei der Fußball-WM ausgeschieden. Die DFB-Elf hat das 16. Finale gegen Paraguay nach Elfmeterschießen mit 4:5 verloren. In der Verlängerung war ein deutsches Tor wegen Foulspiels aberkannt worden. Ebenfalls nach Elfmeterschießen ausgeschieden sind die Niederlande nach einem 3:4 gegen Marokko. Brasilien hat das WM-Achtelfinale mit einem 2:1 gegen Japan erreicht. Nach 2 Monaten läuft heute der Tankrabatt aus. Ab morgen wird der Preis für Benzin und Diesel dann vermutlich deutlich steigen, weil dann wieder die alte, höhere Steuer gilt. Inklusive Mehrwertsteuer macht das 16,7 Cent pro Liter aus. Auf der B199 bei Rabel im Kreis Schleswig-Flensburg ist eine Frau bei einem Autounfall ums Leben gekommen. Sie war gestern mit ihrem Wagen laut Polizei aus bis jetzt ungeklärter Ursache in den Gegenverkehr geraten und frontal mit einem anderen Auto zusammengestoßen. Der Beifahrer wurde leicht verletzt, ebenso die Fahrerin des entgegenkommenden Autos.
4: 6.31 Uhr, NDR 1 Welle Nord mit dem Wetter für uns in Schleswig-Holstein. Und meine Frau hat sich heute Nacht sogar mal wieder die richtige Bettdecke genommen.
5: Oh ja, weil es doch frisch war, ne?
4: Ja, ja, ich habe noch mit so einer dünnen Musselindecke geschlafen. Habe gedacht, ich hätte auch vielleicht ein bisschen mehr wäre okay gewesen.
5: Die Temperaturen waren dann heute doch mal so um die 11 Grad in der Nacht. Jetzt wird es schon mit der Kraft der Sonne etwas wärmer, vor allem an der Küste. Und auf den Inseln ist es ja eh milder. Wir haben auf Sylt im Moment 17 Grad, Fehmarn 18, in Neumünster 13, Itzehoe 15, Flensburg sind es 12 Grad im Moment. Im Laufe des Tages vor allem Sonne im Osten und im Süden des Landes. Und dann kommen von der Nordsee schon wieder mal dickere Wolken. Nachmittags kann es Regen und Gewitter geben. Und die Höchstwerte bei 21 Grad auf Sylt, 26 in Rheinweg. Morgen auch wechselhaft, gibt Sonne und Wolken und Gewitter bis 24 Grad. Und Donnerstag gibt es dann auch Sturm für uns.
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5: 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A1 Hamburg-Lübeck, in der Ausfahrt Hamburg-Morfleet steht ein defektes Fahrzeug. A7 Richtung Hamburg, die Ausfahrt Hamburg-Marmstorf ist wegen Reparaturarbeiten gesperrt. A7 Richtung Hamburg, zwischen Fleestedt und Dreieck Hamburg-Südwest, 3 Kilometer stockend vor der Baustelle. Und B202 Selent-Berlin, zwischen Mühlenkamp und am Schmiedehof gab es einen Unfall. Beide Richtungen sind aktuell gesperrt. Gute Fahrt allen unterwegs.
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4: Und wir versuchen es mal vielleicht wie bei so einer Pollenallergie mit Desensibilisierung. Achtung!
6: Kanale läuft an und schießt ins Tor! Es ist das Aus! Deutschland ist aus!
5: Ja, hilft nicht.
4: Es tut weh. 4:5 nach Elfmeterschießen. Die Fußball-WM ist für uns tatsächlich gelaufen.
5: Ach, lass uns mal gegenseitig ein bisschen Trost spenden. Andrea aus Stockelsdorf schreibt, jetzt müssen wir uns keine Gedanken mehr machen, wie wir das mit diesen komischen Zeiten der Spiele hinbekommen. Wir sind ja raus. Also, oder ob es zum Beispiel auch auffällt, ob man am nächsten Tag krank ist oder so. Das befreit.
4: Das ist natürlich richtig. Gutes Argument. Wie es jetzt weitergeht, gibt es vielleicht einen neuen Bundestrainer? Wir fragen nach bei unserem Reporter vor Ort in ungefähr 7 Minuten.
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0: 7.41 Uhr, hier ist NDR 1, Welle Nord, und unser lieber Hörer Nils aus Lübeck weist gerade darauf hin, dass der DFB einen Titel gewonnen hat, den uns keiner mehr nehmen kann. Na? Und zwar erster 16-Final-Elfmeter-Ausscheider der Welt. Das stimmt. Gab ja früher gar keine 16-Finale. Wir sind die erste Elfmeter-Ausscheider in
1: der Welt. Aber auch nur knapp. Ja. In Niederlande, Holland ist uns gleich gefolgt.
0: Ja? Richtig, ja. Wir sind raus aus der Fußball-Weltmeisterschaft in den USA, Mexiko und Kanada. Sie merken ein bisschen Galgenhumor heute Morgen. Anstatt Frankreich oder Schweden am Samstag im Achtelfinale geht's jetzt nach Hause.
1: Deutschland verliert das Elfmeterschießen mit 4-5 gegen Paraguay. Nach 90 und 120 Minuten hat er das 1-1 gestanden. Das spielt am Ende gar keine Rolle, denn die Enttäuschung ist bei allen riesengroß. Martin Rosches ist unser WM-Reporter in den USA. Ah, moin.
2: Hey, guten Morgen, ihr beiden. Hi.
0: Wie konnte das nur passieren?
2: Ja, der Plan von Nagelsmann mit den beiden Spitzen Havertz und Undav, der ist gar nicht aufgegangen. Dann kommt in der Verlängerung auch noch Pech hinzu. Absolut reguläres Kopfballtor von Tah wird vom VAR wieder einkassiert. So eine krasse Fehlentscheidung. Und da gebe ich Julian Nagelsmann wirklich mal recht.
3: Ich sehe es gerade nochmal, das ist nicht nur ein Skandal, das ist ein Vollskandal. Das ist nicht mal ansatzweise ein Foulspiel.
2: Und im Elfmeterschießen haben dann die Nerven versagt. Ja, und so verpasst Deutschland zum dritten Mal in Folge ein Achtelfinale bei einer WM.
1: Du bist auch ganz schön geknickt, das hört man dir an. Welchen Eindruck haben denn die Spieler nach dem Aus auf dich gemacht?
2: Boah, die waren total schockiert. Brutale Enttäuschung, auch beim Fehlschützen Kai Havertz. Und er hat auch gar nicht erst nach Ausreden gesucht.
4: Ich glaube, es wäre viel, viel mehr drin gewesen. Wieder das Land so zu enttäuschen, ist ja kein schönes Gefühl.
2: Nee, das muss jetzt erstmal sacken. Und es wird auch schwierig sein, in den kommenden Tagen dieser Fassungslosigkeit zu begegnen.
0: Ja, ich glaube, mit Nagelsmann ist man hier und da auch manchmal nicht so ganz fair umgegangen. Aber ist das jetzt das Ende der Ära Nagelsmann?
2: Auf jeden Fall, das muss so sein, denn die Mannschaft braucht einen anderen Trainer, vielleicht auch ein paar neue Spieler, aber einen Trainer auf jeden Fall. Ich bin ein bisschen fassungslos noch über die Worte von Julian Nagelsmann, als er direkt nach dem Spiel zu seiner Zukunft als Bundestrainer befragt worden ist.
3: Ja, ich stehe zur Verfügung, wenn der DFB das möchte, dann mache ich die EM28 und wenn nicht, dann müssen sie es mir sagen.
2: Da fehlt aus meiner Sicht wirklich die nötige Demut. Keine Entschuldigung bei den Fans, kein Zeichen der Reue. Statt die Verantwortung zu übernehmen, spricht er über das nächste Turnier. Aber da geht es natürlich auch um Geld, um eine Abfindung. Und der DFB sagt erstmal, nee, er ist immer noch der Richtige. Aber die Zustimmung zu Nagelsmann, die wird auch bröckeln in den nächsten Tagen. Und dann wird man eine Lösung finden.
1: Wie sollen wir uns denn jetzt irgendwie über die nächsten Stunden und Tage bis zum Ende des Turniers bringen? Gibt es irgendwas, was uns trösten könnte? Hättest du da was?
2: Ja, dass Jürgen Klopp dann Bundestrainer wird. Also ich finde, das ist ja auch mal eine gute Nachricht.
5: Ich habe es erwartet. Ja. Jürgen Klopp hätte eventuell Zeit.
2: Ah, ja. Ja, also er hat jetzt gesagt, habe ich noch nicht drüber nachgedacht, gibt es heute nichts zu sagen. Das kann man ja in alle Richtungen interpretieren. Ich finde, er ist genau der Richtige. Er steht für das, was Deutschland bei dieser WM nicht gezeigt hat. Tempo, Leidenschaft, Identifikation. Das nächste Turnier findet in England statt. Das passt ja auch bestens. Und deswegen glaube ich, DFB und Klopp, a perfect match.
1: Okay, also du sagst, auf die Hoffnung setzen. Martin, ich hoffe, ihr packt es. Die nächsten vielen Spiele noch. Habt noch eine gute Zeit trotzdem.
2: Vielen Dank und bye bye.
5: Alles Gute. Tschüss.
2: Tschüss.
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0: sind Mandy und Horst bei NDR 1 Welle Nord. Und Achtung, vor allem wenn Ihnen aus dem Gebüsch solche Geräusche entgegenkommen. Sie fragen sich zurecht, was ist das denn? Ja, in Elmshorn ist seit Samstag ein Känguru unterwegs. So klingen die wirklich. Muss wohl irgendwo entlaufen sein.
1: Es ist wahrscheinlich eher so ein Wallaby, also so ein kleines Känguru. Und es ist auf einem Parkplatz gesichtet worden in Elmshorn. Wie es da so lustig umherspringt, dann kam die Polizei, wollte es auch versuchen einzufangen, aber hat irgendwie keine Chance. Es ist immer schneller gewesen und halt weggesprungen und war irgendwann auf der Freifläche und einfach zack, weg.
0: Ich glaube, es gibt keine Möglichkeit, würdig dabei auszusehen, wenn man versucht, ein Känguru einzufangen. Ich habe mir mal in meinem Kopf sah das so aus, dass die Polizisten auch so hinterherhüpfen.
1: So wie Otto.
0: Ja, genau. Genauso schnell zu sein. Wahrscheinlich war es so.
1: Also wem das Tier gehört, wissen wir noch nicht. Das ist unklar. Es gibt keine Vermisstenanzeige im Moment. Aber es ist ja auch normal. Also es ist möglich, bei uns in Schleswig-Holstein Kängurus zu halten. Das ist nicht meldepflichtig oder so. Es gibt ja auch, wissen wir, in Malente mehrere, die Wannabes haben. Das ist ja auch schon mal abgehauen, was wir dann gesucht haben. Ne?
0: Also wer das Tier in Elmshorn sieht, soll bitte auch Polizei und Feuerwehr Bescheid sagen, damit wir ein paar hinterherhüpfen.
1: Lustige
0: können.
1: Fotos bekommen oder Videos, ne?
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0: Hohe Spritpreise, steigende Kosten unter anderem für Lebensmittel im Urlaub bei uns im Land wird laut Tourismusforschern gespart, dazu gleich mehr. Und kein guter Abend für die Fußballnationalelf. Wir sind raus bei der Weltmeisterschaft, auch ein Thema jetzt in den Nachrichten um 7 mit Peter Stahl.
1: Guten Morgen.
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3: Für die deutsche Fußballnationalmannschaft ist die WM vorbei. Das DFB-Team scheiterte bereits im 16. Finale an Außenseiter Paraguay mit 4:5 nach Elfmeterschießen und muss nun die Heimreise antreten. Aus dem ARD-WM-Team Michael Küster.
4: Völlig ratlos sind die deutschen Fußballer in Boston vom Platz geschlichen. WM-K.O. im Elfmeterschießen gegen Paraguay. Damit hatte so gut wie niemand gerechnet. Nach 120 zähen Minuten stand es 1:1. Dem DFB-Team wurde zudem ein Kopfballtreffer nach einer umstrittenen Videobeweisentscheidung wieder aberkannt. Danach vergaben im Elfmeterschießen mit Havertz, Woltemade und Tah gleich 3 Schützen vom Punkt. Paraguay steht damit sensationell im Achtelfinale. Bundestrainer Julian Nagelsmann schloss im Anschluss einen Rücktritt aus. Sportdirektor Rudi Völler stärkte ihm demonstrativ den Rücken. Deutschland verpasst damit zum 3. Mal in Folge das Achtelfinale einer Weltmeisterschaft. Das hat am frühen Morgen Marokko erreicht. Die Nordafrikaner setzten sich in einem dramatischen Elfmeterschießen gegen die Niederlande durch und treffen jetzt auf Co-Gastgeber Kanada. Weiter ist auch Brasilien, das sich am Abend nach Rückstand noch mit 2:1 gegen Japan durchgesetzt hat.
3: Nach den tödlichen Schüssen in Stade, Niedersachsen, laufen die Ermittlungen. Polizei und Staatsanwaltschaft vermuten, dass ein Sorgerechtsstreit Auslöser der Taten war. Gestern waren in einer Einrichtung in Stade, in der junge Mütter und ihre Kinder betreut werden, 6 Mitarbeiter der Jugendhilfe und des Jugendamtes erschossen worden. Der festgenommene Tatverdächtige hatte in Stade einen Termin, bei dem es um das Sorgerecht für seine 3 Monate alte Tochter ging. Heute endet der sogenannte Tankrabatt. Von morgen an gilt wieder die höhere Energiesteuer auf Kraftstoffe. Anne-Kathrin Mellmann berichtet, was das für uns an den Tankstellen bedeuten könnte.
5: Ja, es dürfte wieder teurer werden. Es muss aber nicht sofort in voller Höhe spürbar werden. Der Ölpreis auf dem Weltmarkt sinkt in den vergangenen Tagen, seit sich die Lage am Persischen Golf etwas entspannt hat. Dadurch müssten dann auch die Spritpreise insgesamt immer weiter sinken. Der Rabatt hat in nur 2 Monaten schon zu Steuermindereinnahmen von etwa 1,6 Milliarden Euro geführt. Für die Kundschaft war die Erleichterung spürbar. Das hat auch das IFO-Institut in einer Studie ermittelt. Allerdings wurden die 17 Cent nicht überall gleich weitergegeben. Beim Diesel sei es am wenigsten gewesen, sagt das IFO.
3: Ja, hohe Spritpreise, steigende Kosten für Lebensmittel und Mieten. Das Leben ist spürbar teurer geworden. Das merkt jetzt auch die Tourismusbranche bei uns in Schleswig-Holstein. Zwar bezeichnet die Tourismusagentur des Landes die Buchungslage für den Sommer an Nord- und Ostsee insgesamt als gut bis zufriedenstellend, aber im Urlaub wird laut Tourismusforschern gespart, weil sich Urlauber und Schleswig-Holsteiner den Restaurantbesuch im Moment genauer überlegen und sich Gewohnheiten ändern, sieht DEHOGA-Präsident Lutz Frank auch Handlungsbedarf bei den Gastronomen selbst.
6: Die ganze Ernährung wird neu überdacht, auch bei den Heranwachsenden. Und somit muss jeder für sich, für seine Region überprüfen, schafft er das mit der herkömmlichen, traditionellen Küche noch oder muss er neue Akzente setzen? Jeder muss wirklich überprüfen in seiner Einrichtung, ist es noch aktuell, wie meine Stühle und Tische, meine Farben hier sind? Da gehen die Leute wirklich nach.
3: Tragischer Verkehrsunfall auf der B199 bei Rabel im Kreis Schleswig-Flensburg. Dort ist gestern eine Frau ums Leben gekommen. Sie war mit ihrem Wagen laut Polizei aus bislang ungeklärter Ursache in den Gegenverkehr geraten und frontal mit einem anderen Auto zusammengestoßen. Der Beifahrer, ihr Sohn, kam mit leichten Verletzungen ins Krankenhaus. Das zweite Auto landete im Graben. Die Fahrerin wurde ebenfalls leicht verletzt. Die Straße war für mehr als 3 Stunden voll gesperrt.
0: 7:03, NDR 1 Welle Nord mit dem Wetter für uns in Schleswig-Holstein. Und es ist ja schon wieder von der nächsten Hitzewelle die Rede, die da auf uns zukommen soll. Damit beschäftigen wir uns aber lieber erstmal noch nicht. Wir sind erstmal froh, dass wir mal durchatmen können.
7: Wir kühlen die Akkus erstmal wieder ein bisschen runter und so. Dann können wir uns auf die nächste Hitze einstellen. Wir haben heute maximal Temperaturen bis 26 Grad im Süden des Landes. Die meiste Sonne schon ab jetzt so Richtung Osten, Fehmarn, bis zu 12 Stunden können das werden. Und zum Nachmittag dickere Wolken an der Nordsee und auch Regen und Gewitter. Morgen ist es auch eher wechselhaft. Bis 24 Grad und ab Donnerstag kommt Sturm dazu.
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7: 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A7 Richtung Hamburg. Zwischen Maschendorkholz und Marmstorf 3 Kilometer stockend. Und zwischen Flehestedt und Dreieck Hamburg Südwest 3 Kilometer stockend vor der Baustelle. A7 Richtung Hamburg, die Ausfahrt Marmsdorf, die ist gesperrt wegen Reparaturarbeiten. Und B202 Selent Berlin. Zwischen Mühlenkamp und am Schmiedehof, da gab es einen Unfall, da ist keiner verletzt, das ist das Gute. Aber die Aufräumarbeiten, die laufen. Beide Richtungen sind aktuell gesperrt und es wird auf die Abschlepper gewartet. Sobald die Autos von der Straße sind, kann es dann hier wieder weitergehen. Sollte gleich in absehbarer Zeit passieren. Wir haben noch eine Info von der Bahn, betrifft die Marschbahnstrecke Hafenbrücke-Husum-Defekt. Derzeit kein Zugverkehr zwischen Husum und Breed steht. Da gibt es einige Zugausfälle, soll bald ein Schienenersatzverkehr eingerichtet werden. Vielen Dank fürs Bescheid geben an Frank. Und die aktuellen Blitzer, da haben wir einen. Hemme, Dorfstraße Richtung Strübbel, Höhe Parkplatz. Allen unterwegs, gute und sichere Fahrt.
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0: Um 7:05, guten Morgen.
7: Moin.
0: Ja, Stefan Hobe hat uns geschrieben, Humor ist, wenn man trotzdem lacht. Vielleicht teilen Sie sich jetzt einen Flieger mit den Holländern. Er spricht natürlich von unserer DFB-Elf, die ausgeschieden ist gegen Paraguay und die Holländer hinterher auch direkt. Die fliegenden Holländer sozusagen. Also müssen wir uns schon mit Schadenfreude behelfen jetzt heute Morgen.
7: Um irgendwie damit klarzukommen. Guido aus Bad Segeberg hat das Desaster im Stadion in Boston erlebt. Und wir sprechen gleich in den nächsten 8 Minuten über seine Gefühle.
0: Was da los war im Stadion und danach vor allem. Nathalie Imbruglia gibt es vorher noch mit Torn. Und wir haben die Dire Straits mit Walk of Life.
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0: 13 Minuten nach 7. Guten Morgen. Hier ist NDR 1 Welle Nord und der Zug hat offensichtlich doch eine Bremse. Ne? Das hatten wir uns irgendwie ein bisschen anders vorgestellt, ehrlich gesagt.
1: Ach, gerade hast du gesagt, der ist ein Abhang runtergestürzt.
0: Genau, wenn er keine Bremse hat, ist er übers Ziel hinausgeschossen vielleicht. Ja. Da, wenn wir uns schon die Nacht um die Ohren hauen, dann wollen wir doch wenigstens gewinnen. Ich erwarte Entschuldigungsschreiben vom DFB, ehrlich gesagt. Hab nur eine Stunde geschlafen, extra deswegen, und fand den Auftritt unserer Mannschaft wirklich frustrierend. Aus im 16. Finale gegen Paraguay im Elfmeterschießen.
1: Es gibt Menschen, die mussten das noch viel härter, eine Art Konfrontationstherapie direkt vor Ort ertragen. Ja. Guido aus Bad Segeberg, er war mit seinem Sohn im Stadion in Boston und jetzt wollen wir mal hören, wie es ihm geht. Moin Guido.
2: Moin, ich grüße euch. Ihr
0: na?
2: Seid
0: ja. Na ja. Oh, ja, man hört schon, ne? Mensch, doch.
2: Es war so schlimm. Vor dem Spiel eine geile Stimmung, in der Halbzeit niedergeschlagen und dann nur hoffen, bangen und dann drehen wir das Elfmeterschießen dann noch zum 3-3 und dann verschießt er. Das war so brutal.
0: Es waren so viele Momente, in denen es so gut aussah, dann plötzlich wieder. Ne? Also erstmal das 1-1, leichte Erlösung. Dann dieses 2-1, wo wir alle gejubelt haben und dann wird es zurückgenommen. Und dann dieses Elfmeterschießen. Wie hält man das psychisch aus im Stadion?
2: Ich mache das jetzt schon so lange, werde 60, bin 40 Jahre irgendwie Fußballfan. Das war unerträglich. Es hält man gar nicht. Man tröstet sich. Alle, es war auch mucksmäuschen still. Du bist machtlos. Flossentränen, gerade bei den Kindern. Und das war wirklich schlimm. Und es sitzt immer noch wie so ein Magenschlag in die Magengrube.
1: Unser Eins ist ja nach dem Spiel einfach frustriert ins Bett, hat sich die Decke über den Kopf gezogen. Was macht ihr denn so nachmittags dann noch?
2: Wir sind in die Sportsbar, dann haben wir uns noch jeder 3-4 Bier reingeknallt und dann ging es, dann war das erträglich. Oh, und dann sind wir in unseren Zug und sind jetzt gerade im Hotelzimmer und trinken hier noch ein Bier und dann schlafen wir und morgen gehen zurück.
0: Ja, so kann man mit dem Duell gegen Frankreich auch aus dem Weg gehen. Ne? Hat man es natürlich anders vorgestellt.
2: Ja, genau so ist es. Frankreich haben wir schon gedacht und dann ist es alles. Eigentlich ist die Verlängerung schon eine Enttäuschung. Das Elfmeterschießen, dann der schlechte Schiedsrichter, dann, dass wir 3 Elfmeterschießen. Da kommt so viel zusammen und es ist einfach bitter. Es ist einfach nur bitter. Man nimmt sich in den Arm und tröstet. Aber es war, einige haben geschrien, waren richtig sauer. Die meisten, über 90% waren nur noch ruhig und still. Aber da ist schon eine ganze Portion Wut dabei, weil das zweite Tor eben nicht anerkannt wurde.
1: Guido, ich versuche jetzt mal den Verhaltenstherapeuten zu machen. Gibt es auch irgendwas Positives?
2: Ja, also die Amerikaner und gerade die Städte, wo wir jetzt New York, Boston, das war positiv. Wir bleiben auch in Boston. Das Essen ist gut und die haben das top organisiert und die sind alle super freundlich und mit den anderen Fans tauschst du dich aus. Da war nicht irgendwie einer richtig aggressiv. Es war einfach nur nett und schön. Heute wurden wir kostenlos ständig mit Wasser versorgt, Eskorte zum Stadion. Wir wurden mit Sonnenschutz versorgt. Ich fühlte mich unheimlich gut hier aufgehoben.
0: Das nehmen wir als persönliches Ende und hoffen aufs nächste Turnier. Wahrscheinlich mit einem anderen Trainer, kann ich mir vorstellen. Aber das müssen wir noch abwarten. Dir alles Gute und danke, dass du deine Gefühle mit uns geteilt hast.
2: Alles klar. Ihr Lieben, haltet durch.
1: Habt einen schönen Urlaub. Tschüss.
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0: Moin, hier ist NDR 1, Welle Nord um 7.21 Uhr und das wird heute wahrscheinlich nochmal richtig voll an den Tankstellen, so um kurz vor 12. Gestern gab es schon Chaos beim Supermarkt in der Wiek in Kiel, da ist ja auch eine Tankstelle, konnte man kaum noch drüber fahren, weil sich wirklich so viele Autos da stauten. Der Tankrabatt endet ja heute um Mitternacht, das heißt ab morgen gilt wieder die höhere Steuer, macht so rund 17 Cent mehr pro Liter.
1: Auch in Molfsee gab es super lange Schlangen an den Tankstellen und auch an der Villa-Tankstelle in Kiel war richtig viel los. Wer noch 11:30 da war, der war nicht mehr rechtzeitig und musste schon mehr zahlen.
2: Volle Pulle, ich habe es gesehen, mit erhöht, mache ich lieber heute immer voll. Schnäppchen muss ich ja mitnehmen noch, ne?
3: Ich wollte heute sowieso tanken und dann habe ich das jetzt so gedacht, mache ich das mal vor Mittag. Und wir fahren in der Tat auch wirklich weniger schon.
4: Ich bin Pendler und muss immer gucken, dass ich günstig Sprit tanke. Ne? Und ich fahre in der Woche über 800 Kilometer, weil ich aus Norderstedt komme. Da lohnt sich das schon, die paar Cent zu sparen. Also ich bin aufs Auto angewiesen und muss leider auch den Sprit bezahlen.
0: Ach, ja. Man muss aber, wenn man da heute noch vor 12 hin will, wirklich
1: Zeit
0: deutlich einplanen. Vor 12 hin.
1: Nee, 5 vor 12 ist nichts, das schaffst du nicht mehr.
0: Nee, du stehst einfach zu lange da, das funktioniert nicht. Ja.
1: Aber es gibt mittlerweile ja den ersten Politiker, endlich hat es mal einer gehört und mitgedacht, der sagt, lasst uns diese 12-Uhr-Regelung abschaffen. Es ist ja wirklich auch nachgewiesen, dass es dadurch teurer geworden ist, als es mit ganz normalen Preisen, also Uhrzeiten und so gewesen wäre. Mach den Krams wieder weg.
0: Es sorgt einfach nur für Chaos immer kurz vor 12. Was soll das, ne? Na, es wird dann wahrscheinlich so sein, dass morgen der Sprit wieder ungefähr unter 2 Euro
1: vielleicht
0: leicht drüber liegt. Ja, so wird es wahrscheinlich sein.

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0: Was Schleswig-Holstein heute Morgen bewegt, hören wir jetzt um 7.30 Uhr mit Peter Stahl.
1: Guten Morgen.
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3: Für die deutsche Fußballnationalmannschaft ist die WM vorbei. Das Team verlor gegen Paraguay mit 4:5 nach Elfmeterschießen. Davor hatte eine Schiedsrichterentscheidung für Kritik gesorgt. Ein deutsches Tor in der Verlängerung wurde wegen Foulspiels nicht anerkannt. Eine Runde weiter sind dagegen Marokko und Brasilien. Motiv für tödliche Schüsse in einer Jugendeinrichtung in Stade war offenbar ein Sorgerecht. Das teilte die Polizei am Abend mit. Bei dem festgenommenen Tatverdächtigen handelte es sich demnach um einen 45-jährigen Mann. In der Jugendeinrichtung waren seine Tochter und die Mutter des Kindes untergebracht. Bei den Toten handelt es sich um 4 Mitarbeiterinnen und 2 Mitarbeiter von Jugendhilfe und Jugendamt. Hohe Spritpreise und steigende Kosten für Lebensmittel und Mieten belasten offenbar auch die Tourismusbranche im Land. Laut Tourismusagentur ist die Buchungslage für den Sommer an Nord- und Ostsee insgesamt gut bis zufriedenstellend, aber im Urlaub wird demnach gespart. Unter anderem spüren das die Gastronomen in den Urlaubsregionen, so DEHOGA-Präsident Frank.
0: 7.31 Uhr, NDR 1 Welle Nord mit dem Wetter für uns in Schleswig-Holstein. Und vielerorts scheint die Sonne schon richtig schön und es ist trotzdem noch nicht so heiß. So stelle ich mir Sommer vor.
4: Im Moment vor allem im Binnenland Temperaturen um die 13 Grad, an den Küsten schon ein bisschen milder. Da sind wir auf Fehmarn bei 19 Grad, das geht schneller. Und im Laufe des Tages sind wir dann bei 26 im Süden des Landes und 21 in Hönnum auf Sylt. Es werden am Nachmittag von Westen ein paar mehr Wolken dazukommen und es kann dann hier regnen und auch Gewitter geben. Morgen ähnlicher Tag wie heute, wechselhaft, aber durchaus angenehm mit 24 Grad. Und ab Donnerstag kommt Sturm zu uns.
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4: 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A7 Richtung Hamburg, zwischen Flehstedt und Marmsdorf 3 Kilometer stockender Verkehr. Die Ausfahrt Hamburg-Marmsdorf ist wegen Reparaturarbeiten gesperrt. Und A7 Hannover-Flensburg, zwischen Hamburg-Hausbruch und Elbtunnel 5 Kilometer stockender Verkehr. B202 Selent-Berlin zwischen Mühlenkamp und am Schmiedehof, da ist nach einem Unfall noch beidseits gesperrt. Hier werden jetzt die verunfallten Fahrzeuge abtransportiert und dann kann es auch gleich weitergehen. Die aktuellen Blitzer. Groß-Sold Richtung Tarp, Höhe Büro Laden, meldet Horst. Sag's mir doch direkt. Mensch, echt. Hemmedorfstraße Richtung Strüppelhöhe Parkplatz und in Seed Richtung Drage hinterm Ortsschild. Allen unterwegs gute und sichere Fahrt.
0: Ich sag's dir ungern, aber es gibt noch mehr Horsts.
4: Echt?
0: Doch, wirklich.
4: Nein.
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4: Aber es kann doch nur den einen geben.
0: es kann nur einen geben. NDR 1 Welle Nord ist hier um 7.32 Uhr. Ja, und Julia Knack aus Brunsbek möchte es gleich besser machen als Deutschland gestern Abend gegen Paraguay. Es geht gegen Paramendi.
4: Aber vielleicht gibt es ja auch ein Elfmeterschießen. Nee, das gibt es hier gar nicht. Es gibt eine Verlängerung möglicherweise.
0: Also es gibt keine 5 Schüsse, sondern 5 Fragen in 30 Sekunden. So genug Analogien zum Fußball. Wir sind bei der Leuchte des Morgens. Ja, das ist unser Quiz. Gleich nach Sweet Harmony von The Beloved. Und wir haben Hall & Oates jetzt mit Man Eater.
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0: Es ist 7.40 Uhr, moin.
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0: Um 400 Euro spielt jetzt Julia Knaack aus Brunsbek, ist aber gerade im Urlaub. Moin.
2: Guten Morgen aus Dänemark.
0: Ja, wo treibst du dich da genau rum?
2: In Rødhus.
3: Und was habt ihr da so für ein Wetter gehabt?
2: Also die letzten Tage auch recht warm für Dänemark, so irgendwie 27 Grad am Strand, das war schon ganz schön. Und heute ist auch bedeckt und 20 Grad, also es wird auch hier ein bisschen kühler im Moment.
3: Naja, aber ihr seid schon ein bisschen der Hitze entflohen, ne? Was wir hier stellenweise hatten.
2: Total.
0: Alles richtig gemacht soweit.
2: Ja,
0: wir könnten deine Urlaubskasse für das nächste Mal gleich wieder auffüllen mit 400 Euro. Und dazu natürlich auch die Leuchte des Morgens-Tasse.
2: Ja,
0: wenn du gegen Mandy gewinnst.
2: Ja, ich gebe mir Mühe. Mal gucken.
0: Okay. Sie bekommt Musik auf dem Kopfhörer. Wir sind unter uns und können starten. Deine fünf Fragen. Bist du bereit?
2: Ja.
0: Dann geht's los. Was steht am Strand von Grömitz? Riesenwasserrutsche oder Kettenkarussell?
2: Kettenkarussell.
0: Wie welches Element behandelt man jemanden, den man ignoriert?
2: Weiter.
0: Was erinnert im Kreis Schleswig-Flensburg an die Steinzeit? Popofels oder der Popostein?
2: Popofels.
0: Wahr oder falsch? Der 100-jährige Krieg dauerte genau 100 Jahre.
2: Falsch.
0: An welchem unserer Meere liegt die Halbinsel Holnis?
2: An der Ostsee.
0: Das war noch drin, das ist richtig. Ja, es ist nicht der Popofels, es ist der Popostein. Das ist so ein Großsteingrab aus der Jungsteinzeit. Liegt in der Gemeinde Sieverstedt am alten Ochsenweg. Popo soll ein Bischof gewesen sein.
2: Ja,
0: das Element, da hast du, glaube ich, die Frage nicht richtig verstanden. Ne? Welches Element behandelt man jemanden, den man ignoriert? Man behandelt ihn wie Luft.
2: Genau, hatte ich nicht verstanden.
0: Und was steht am Strand von Grömitz? Die Riesenwasserrutsche wäre es gewesen. Wir haben zwei richtige Antworten.
2: Immerhin.
0: Ich hole mal Mandy zurück.
3: Okay. Oh, das war ja liebevoll gar zärtlich, Horst.
0: Leicht angetippt. Los geht's. Wollte ich ein bisschen verwirren.
2: Ja, hasse.
0: Was steht am Strand von Grömitz? Riesenwasserrutsche oder Kettenkarussell?
3: Wasserrutsche.
0: Wie welches Element behandelt man jemanden, den man ignoriert?
3: Wie welches Element? Raff ich nicht die Frage, weiter.
0: Was erinnert im Kreis Schleswig-Flensburg an die Steinzeit? Popofels oder Popostein?
3: Fels.
0: Wahr oder falsch? Der 100-jährige Krieg dauerte genau 100 Jahre.
3: Falsch.
0: An welchem unserer Meere liegt die Halbinsel Holnis?
3: Nordsee.
0: Nein, Ostsee.
3: Mist.
0: Flensburger Förde.
3: Ach, Mist, da oben.
0: Gehört
3: hätte ich wissen können. Was war das mit dem Element? Was wolltest du von mir?
0: Luft. Wie welches Element behandelt man jemanden, den man ignoriert? Man behandelt ihn wie Luft. Gut, ich muss einfach zusammenziehen.
3: Das ist 0-0.
0: Dass ich nichts falsch mache. Eins, zwei. Dann ist es wohl ein 2-2.
3: Aber okay.
2: Ja, sehr gut.
0: Da könnt ihr einfach nochmal ran.
3: Ja, ne? Das war jetzt nur eine Proberunde. Die löschen wir einfach aus unseren Hirnen und machen das morgen nochmal richtig, Julia, okay?
2: Ja, sehr gut.
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0: 10 Minuten vor 8, hier sind Mandy und Horst bei NDR 1 Welle Nord. Und ja, des einen Leid ist des anderen Freud, sagt man ja, oder andersrum, egal. Der Staatspräsident von Paraguay hat den Tag zum nationalen Feiertag erklärt.
1: Autsch.
0: Die dürfen durchfeiern. Ja, so ein Sieg gegen Deutschland ist immer noch was Besonderes, auch wenn wir das frühe Ausscheiden eigentlich inzwischen gewohnt sind.
2: In Marokko, da sind die Straßen auch immer noch voll, denn die haben ja die Niederlande auch im Elfmeterschießen heute Morgen noch besiegt. Und das sieht da aus auf den Straßen wie der längste Autokorsa der Welt. Also die haben auch nicht ganz so direkt damit gerechnet.
0: Ja, das ist das Gute an diesem Morgen. Wir können uns mit der Schadenfreude über die Trauer trösten, dass die Niederlande auch raus sind, ne, bei der WM. Vorbei.
2: Aber Petra aus Rahlstedt schreibt, das Gute ist doch, die Shirts mit den 4 Sternen bei unseren Jungs, die bleiben weiterhin aktuell. Das ist auch gut. Ist alles nicht so schlimm. Man kann auch mal nicht weiterkommen.
0: Mal? Ja, Nils aus Lübeck hat uns geschrieben, der DFB hat doch einen Titel gewonnen. Das erste Team, das in einem 16. Finale bei einer FIFA-WM im Elfmeterschießen ausscheidet, gab es vorher noch nie.
2: Ja.
0: Das werden wir jetzt für immer bleiben. Das
2: ich freue mich so richtig. Meine Freude will keinen Anfang finden. Ja. Stefan Huber hat noch geschrieben, Humor ist, wenn man trotzdem lacht. Vielleicht teilen sich die einen Flieger, die Deutschen und die Niederländer. Mhm. Die können zusammen nach Hause fliegen.
0: Das sind nicht nur die fliegenden Holländer, sondern die fliegenden Deutschen. Ja, es ist. Sie merken, wir müssen uns irgendwie trösten. Wenn Sie noch tröstende Worte haben für uns heute Morgen, gerne hier damit über die NDR Schleswig-Holstein.
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0: Hintergrund der tödlichen Schüsse in Stade war wohl ein Streit ums Sorgerecht. Das ist gleich ein Thema. Und Ausschluss vorbei heißt es für die deutsche Fußballnationalelf bei der WM. Natürlich geht es darum auch in den Nachrichten um 8 mit Peter Stahl.
1: Guten Morgen.
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3: Die Fußball-WM ist für die deutsche Nationalmannschaft Geschichte. Gegen den Außenseiter Paraguay verlor die DFB-Elf mit 4:5 nach Elfmeterschießen. Die Spieler und Fans sind nach dem Aus im ersten K.O.-Spiel schockiert. Felix Mansel dazu.
4: Das Aus nach dem 16-Finale gegen Paraguay ist für das ganze Land wie ein Schock. Nadim Amiri versucht, das schwer zu beschreibende in Worte zu fassen.
5: Ich bin selbst schockiert, traurig, keine Ahnung, was ich jetzt dazu sagen soll.
6: Wie war die Stimmung in der Kabine?
5: Komplette Stille, keiner konnte was sagen, alle traurig, enttäuscht. Das ist ein sehr, sehr trauriger Moment aktuell.
4: Deutschland glücklos im Elfmeterschießen, patzt gleich dreimal, hat allerdings aber auch Pech im Spiel. Der vermeintliche Führungstreffer durch Jonathan Tah in der Verlängerung wird nach Videoüberprüfung vom marokkanischen Schiedsrichter Jaral Jayet zurückgenommen. Eine höchst umstrittene Entscheidung. Bundestrainer Julian Nagelsmann findet dafür klare Worte.
7: Skandal ist, dass der das zurückpfeift. Keine Ahnung, was er da gesehen hat. Das ist echt ein Witz. Es ist nicht nur ein Skandal, es ist ein Vollskandal. Es ist nicht mal ansatzweise ein Foulspiel.
4: Deutschland ist ausgeschieden und die Stelle des Bundestrainers wird ab sofort im ganzen Land heiß diskutiert.
3: Ebenfalls im Elfmeterschießen ausgeschieden sind die Niederlande mit einem 3:4 gegen Marokko. Brasilien hat das WM-Achtelfinale mit einem 2:1-Sieg gegen Japan erreicht. Nach den tödlichen Schüssen in einer Jugendhilfeeinrichtung in Stade, Niedersachsen, geht die Polizei von einem Sorgerechtsstreit als Tatmotiv aus. Der 45-jährige mutmaßliche Täter hatte gestern einen Termin wegen des Sorgerechts seiner 3 Monate alten Tochter in der Einrichtung. Aus Stade, Jan-Bastian Buck.
8: Die Tochter sei mitsamt der Mutter dort untergebracht gewesen, teilte die Polizei auf einer Pressekonferenz mit. Weil der Vater als auffällig galt, sollte das Gespräch in großer Runde stattfinden. Dabei soll der 45-Jährige dann eine Waffe gezogen und auf die Mitarbeitenden der Einrichtung und des Jugendamtes geschossen haben. 5 der Opfer starben noch am Tatort, eine weitere Person später im Krankenhaus. Der Verdächtige und eine weitere Person wurden nach einem Fluchtversuch festgenommen. Der Mann ist nach Polizeiangaben in Deutschland geboren und hat türkische Wurzeln. Die Tat löste bundesweit Entsetzen aus.
3: Der Tankrabatt läuft nach 2 Monaten aus. Heute ist der letzte Tag mit niedrigen Steuern auf Benzin und Diesel. Ab morgen wird das Tanken dann wohl auch wieder deutlich teurer. Die alte Steuer macht inklusive Mehrwertsteuer 16,7 Cent pro Liter aus. Die 2-monatige Steuersenkung hat den Bund nach Schätzungen 1,6 Milliarden Euro gekostet. Hohe Spritpreise, steigende Mieten und auch viele Lebensmittel sind zuletzt immer teurer geworden. Das merkt auch die Tourismusbranche bei uns in Schleswig-Holstein. Zwar bezeichnet die Tourismusagentur des Landes die Buchungslage für den Sommer Nord- und Ostsee insgesamt als gut bis zufriedenstellend. Orte wie St. Peter-Ording aber merken, dass bei Buchung und Aufenthalt mehr aufs Geld geschaut wird. Marian Schäfer berichtet.
9: Für St. Peter-Ording bezeichnet die Tourismusagentur Schleswig-Holstein die Buchungslage sogar als sehr gut. Auch die Hotels- und Ferienhausvermittlungen sprechen von konstanten Buchungszahlen. Allerdings werde im Urlaub dann gespart, etwa an Wellness- und Sportangeboten zum Beispiel. Besonders betroffen ist demnach auch die Gastronomie. Restaurantbesuche würden weniger und wenn, dann werde günstiger gegessen. Tourismusforschern zufolge entspricht das einem bundesweiten Trend.
3: Heute ist wieder sozialer Tag. Bundesweit machen hunderte Schulen mit, darunter auch viele bei uns im Land. Für die Schülerinnen und Schüler ab 14 ist der Tag etwas ganz Besonderes, denn sie tauschen heute ihren Schulalltag gegen einen echten Job. Alles für den guten Zweck. Thomas Wirtgang, worum geht's denn genau an diesem Tag?
10: Mit dem sozialen Tag unterstützen die Jugendlichen Gleichaltrige in Ländern, wo es Krieg gab oder noch gibt, unter anderem in der Ukraine, aber auch im Kosovo oder in Serbien. Laut den Organisatoren von SchülerInnen helfen Leben wird das Geld, das sie heute verdienen, nämlich dort an verschiedene Hilfsprojekte gespendet. Die Idee dahinter nahm vor mehr als 30 Jahren Gestalt an. Den ersten sozialen Tag in Schleswig-Holstein gab es dann 1998. Seitdem sind in Deutschland mehr als 35 Millionen Euro zusammengekommen. Positiver Nebeneffekt, für die Jugendlichen ist der Tag auch eine gute Möglichkeit, schon mal ins Berufsleben reinzuschnuppern. Zum Beispiel in der Uniklinik heute oder auch bei Maurerbetrieben oder in Eisdielen.
3: Und jetzt mehr Nachrichten aus Schleswig-Holstein. Ein schwerer Verkehrsunfall auf der B199 bei Rabel im Kreis Schleswig-Flensburg. Dort ist eine Frau ums Leben gekommen. Sie war gestern mit ihrem Wagen laut Polizei aus bislang ungeklärter Ursache in den Gegenverkehr geraten und frontal mit einem anderen Auto zusammengestoßen. Der Beifahrer wurde leicht verletzt, ebenso die Fahrerin des entgegenkommenden Autos. Feuer auf einem Bauernhof in Brodersby-Goldhoft im Kreis Schleswig-Flensburg gelöscht. Dort brannte eine große Lagerhalle. Laut Polizei lagerte dort Stroh, das auseinandergezogen werden musste, um es zu löschen. Menschen wurden nicht verletzt. Die Brandursache ist noch unklar. Laut Polizei liegt die Schadenshöhe bei etwa 500.000 Euro. Die Aufstiegsreform der Fußball-Regionalliga ist erst einmal gescheitert. Bei einer Abstimmung gestern Abend fand sich laut den 5 beteiligten Regionalverbänden keine bundesweit einheitliche Lösung. Ulrike Drevenstedt hat die Abstimmung verfolgt und Reaktionen aus Schleswig-Holstein eingefangen. Wie sehen die denn aus?
1: Ja, so richtig glücklich mit dem Ergebnis ist jetzt wohl keiner, denn bei allen unterschiedlichen Ansichten der Teams sind sich doch alle darin einig, dass Meister aufsteigen müssen. Das ist ja aktuell mit 5 Regionalligen und nur 4 Aufsteigern nicht der Fall und daran ändert sich jetzt erstmal nichts. Das kommt am ehesten noch Regionalliga-Aufsteiger SV Todesfelde entgegen. Der Verein hat für den Erhalt des Status quo gestimmt. Weiche Flensburg hat sich ganz enthalten. Beide Vereine fanden die vorgelegten Reformmodelle nicht ausreichend. Das war die Begründung. Von Phoenix Lübeck heißt es, dass man nach wie vor offen sei für eine Reform. Das Thema ist jetzt auch noch nicht vom Tisch. Der Präsident des Schleswig-Holsteinischen Fußballverbands Döring hat nach der Abstimmung gesagt, dass diese Ergebnisse von gestern jetzt zeitnah mit dem Deutschen Fußballbund erörtert werden sollen.
6: 6:08, NDR1, Welle Nord mit dem Wetter für uns in Schleswig-Holstein. So wie es heute ist, könnte es gerne die ganze Woche bleiben. Weil Freitag haben wir ja NDR-Festival in Grömitz. Dann ist er Hafenfest in Wedel, da darf ich auch mit dabei sein. Also Max Giesinger in Grömitz auf der Bühne. Das wäre schon schön, wenn es so ähnlich bliebe.
11: Ja doch, das wäre schön. Ja.
6: Lassen wir es
11: also,
6: dabei.
11: Wir haben schon eine sehr entspannte Woche, keine Hitzewelle mehr. Wir haben jeden Tag jetzt mal so ein bisschen Regenchance. Heute wird das am Nachmittag sein, eher im Westen des Landes. Bis dahin, vor allem im Osten und Süden, Sonne, Sonne, Sonne. Und heute bis zu 26 Grad im Süden und bis zu 21 auf Sylt. So im Laufe der Woche kommt aber jetzt ein bisschen Wind dazu. Das geht Donnerstag los und fürs Wochenende, was ich jetzt schon mal vorsichtig geguckt habe, das kann sich noch leicht ändern. Aber da sieht es halt ein bisschen windig aus. Vielleicht ist das aber eben genau der typische Sommer hier bei uns in Schleswig-Holstein. So. Da ist ein bisschen Sonne dabei, das gibt 25 Grad und dann aber auch die schöne Brise von der See. Dann ist es doch herrlich.
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11: 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A1 Bremen-Lübeck zwischen Maschener Kreuz und Norderelbbrücke. 8 Kilometer stockender Verkehr. A7 Hannover-Hamburg zwischen Flehstedt und Marmstorf. 3 Kilometer stockend. A7 Richtung Hamburg. Die Ausfahrt Marmstorf ist gesperrt wegen Reparaturarbeiten. Und weiter Richtung Flensburg zwischen Heimfeld und Elbtunnel. 7 Kilometer stockend. Die aktuellen Blitzer. B202 Seed Richtung Stapel. Höhe Baustelle auf beiden Seiten. Großsold Richtung Tarp. Höhe Büroladen ist einer. Und Hemme-Dorf Straße Richtung Struppel beim Parkplatz. Und dann haben wir noch eine Info von der A215 Kiel, Abfahrt zur B76 Richtung Eckernförde. Da haben wir ja die Umleitungsstrecke, ne? Das habe ich fast vergessen nochmal zu sagen. Seit gestern dauert es auch alles wieder ein bisschen länger. Heute Morgen sind es hier an der Stelle 10 Minuten, die Sie warten.
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6: Jo, schönen Dienstagmorgen. 8:08 haben wir es. Und Steffi wollte zu Hause was installieren.
12: Du bist ja rein verrückt. Dann muss man das zuschneiden und dann da so reinfummeln. Ja. Dann hast du es oben in der Ecke und dann geht das unten wieder ab.
11: Wovon redet sie? Ich glaube, fast jeder von uns hat es schon mal in der Hand. Gibt's gleich im Frühstück bei Stephanie.
6: Nach Musik von Robbie Williams, Feel. Und wir haben die Pet Shop Boys mit It's a Sin. Guck mal, die Engländer von Robbie Williams, die sind noch im Turnier.
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0: 16 nach 8. Guten Morgen, hier ist NDR 1 Welle Nord. Und die zweite Halbzeit des Spiels gestern gegen Paraguay habe ich im Bett schon geguckt. Und dann war da so eine kleine Motte drin und die saß auf dem Fernseher. Und ich habe jetzt die Vermutung, die saß in der Verlängerung auf den Augen des Schiedsrichters. Deswegen hat er nichts. Ich habe mich überhaupt gefragt, wie die reingekommen ist. Ich habe eigentlich so ein Mückengitter da.
1: Wie die ins Spiel gekommen ist, meinst du? Ja, das frage ich mich auch, wie sie von deinem Fernseher in die USA ins Spiel kommt.
0: Das kann sein, aber das Mückengitter ist vielleicht auch nicht so ganz dicht.
1: Das ist Im Fernseher.
0: Ich habe vor dem Fernseher habe ich ein Mückengitter eigentlich, dass sie da nicht rein. Wenn sie schon.
1: Fliegengitter sind einfach ein Quatsch da.
0: Wenn Sie genauso viel Spaß haben wollen wie Mandy, dann hören Sie hier zu. Ne?
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3: Es ist ja, wie es ist.
2: Und das sind Ihre Gäste. Herr Ahlers.
4: Ja, das tut dir nichts zu sagen.
2: Udo.
5: Ja, das kann's haben.
2: Und Opa Gerke.
6: Steffi, machst du mir Mettbrötchen?
3: Nee, muss ich ja schmieren. Mich und Zucker nehmt ihr selber, ne? Du, ich bin fast durchgedreht. So ein Quatsch.
4: Was denn?
3: Ja, ich wollte gestern so ein Fliegengitter ins Toilettenfenster machen. Mit so Klett.
5: Ja.
3: Du wirst ja rein verrückt. Dann muss man das zuschneiden und dann da so reinfummeln.
5: Ja.
3: Dann hast du es oben in der Ecke und dann geht das unten wieder ab.
4: Oh. Ja, das kommt, weil ihr Frauen nicht rechteckig zuschneiden könnt. Quadrate zeichnen könnt ihr ja auch nicht.
3: Also bitte, ja, was sollen jetzt diese Frechheiten, ne? Also bald erzähle ich gar nichts mehr.
4: Bitte.
3: Du, dann sitzt das endlich. Dann hast du aber so eine Beule in der Mitte. Dann willst du das glatt machen. Dann geht das wieder los. Du, dann habe ich den ganzen Kram abgerissen, zerknüllt in Müll. Da lasse ich jetzt einen für kommen.
5: Diese Formelei, ich habe genau das gleiche Theater mit Spannbettlagen. Du, da gehe ich nicht mehr bei. Das muss ich jetzt an meine Mutter abgeben.
4: Mhm. Ja, ist klar.
3: Ja.
4: Ich gehe nicht mehr bei diese Uhrarmbänder bei. Diese komischen Federstifte, wenn dir die einmal von der Pinzette springen,
3: ja,
4: kriegst nie wieder in diese kleinen Löcher rein.
3: Ach,
4: ein
3: ja.
4: Scheiß, du. Aber zum Mond fliegen können sie.
3: Mhm. Siehste?
4: Ja, wo man ganz verrückt wird, das ist ja, wenn die im Auto was zwischen der Sitzschiene und der Handbremse rutscht. So in diesem Bereich.
3: Ah oh, ja, da langst du dann mit so ganz spitze Finger rein und dann hast du's und kurz vor oben fällt's wieder runter, ne?
4: Ja, und die Pfoten sind dreckig.
5: Ja, oder klebrig.
4: Ja, mir ist das im Parkhaus beim Rausfahren passiert mit diesem Ticket.
3: Ja, da fängst du an zu schwitzen.
4: Ja, halbe Stunde Gebölke und Gehupe hinter mir.
3: So lange hat das gedauert?
4: Ja, ich musste ja Mario mit der Gebäckzange kommen lassen. Mhm. Die musste ja den Bus nehmen.
3: Ah, oh, Sünde.
5: Ja, man dreht ja durch. Ich in Freibad, mhm, und da rutscht mir das eine Benzel von der Badehuse durch das Loch zurück in den Saum rein.
3: Ja.
4: Ah, da musst du mit der Häkelnadel bei. Da ist dann vorne so ein Haken dran, ne?
5: Ja, ich hatte ja die Hose an und wollte das denn da so raus. Mhm.
3: Ja.
5: Ja, zupfen ist das nicht. Was ist das?
4: Ja, was ist das? So auf den Saum so rumgnuckeln.
5: Ja, so was. Ja. Auf jeden Fall habe ich denn zuletzt die Hose so vorne, so ganz hochgezogen und bin da mit der Zähne beigewiesen.
3: Ja.
5: Ja, nun sah das denn aber unten rum. Also,
3: Udo,
5: etwas unglücklich aus.
4: Also, sag mal.
5: Ihr sagten andere Badegäste.
3: Nein.
5: Ich selber konnte es ja nicht sehen.
4: Ja, ich sehe es gerade vor meinem inneren Auge. Ich hoffe, ich werde diese Bilder heute noch los.
5: Ihr wart.
4: Was macht der Riesel, Franz?
6: Ich brauche noch Geflügel zerlegen mit 11 Buchstaben, hinten E und N.
3: Ja, durchhacken.
6: Das passt.
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0: Ja, bis 22.30 Uhr, gestern Abend ging es mir auch noch gut. Ja, und dann ging das Spiel los. Um das geht es jetzt auch um 8.30 Uhr mit Peter Stahl.
1: Guten Morgen.
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3: Deutschland ist bei der Fußball-Weltmeisterschaft ausgeschieden. Das DFB-Team hat das 16. Finale gegen Paraguay nach Elfmeterschießen mit 4:5 verloren. In der Verlängerung war ein deutsches Tor wegen Foulspiels aberkannt worden. Ebenfalls nach Elfmeterschießen ausgeschieden sind die Niederlande nach einem 3:4 gegen Marokko. Brasilien hat das WM-Achtelfinale mit einem 2:1-Sieg gegen Japan erreicht. Nach 2 Monaten läuft heute der Tankrabatt aus. Ab morgen wird der Preis für Benzin und Diesel dann vermutlich deutlich steigen, weil dann wieder die alte höhere Steuer gilt. Inklusive Mehrwertsteuer macht das fast 17 Cent je Liter aus. Heute findet deutschlandweit der Soziale Tag statt. Auch in Schleswig-Holstein nehmen zehntausende Schülerinnen und Schüler ab 14 daran teil. Statt zur Schule zu gehen, dürfen sie für einen Tag ins Berufsleben eintauchen. Das Geld, das sie dabei erarbeiten, fließt laut Organisatoren als Spende in Hilfsprojekte in ehemaligen oder aktuellen Kriegsländern.
0: 8.31 Uhr, NDR 1 Welle Nord mit dem Wetter für uns in Schleswig-Holstein. Und ab nächster Woche sind ja Sommerferien bei uns in Schleswig-Holstein. Es soll dann auch irgendwann nochmal eine Hitzewelle auf uns zukommen. Aber jetzt sind wir froh, dass wir erstmal so normales schleswig-holsteinisches Sommerwetter haben.
4: Das ist schön und angenehm. Wir sind jetzt gleich bei 20 Grad in Schleswig-Holstein mit ein paar Wolken, vor allem in Nordfriesland und zur Elbe hin. Im Laufe des Tages viel Sonne im Osten und mehr Wolken ab dem Nachmittag an der Nordsee. Und hier kann es dann später auch regnen und ein paar Gewitter geben. Höchstwerte 21 Grad auf Sylt, 26 in Rheinweg. Morgen wieder Sonne, Wolken, teils Schauer und Gewitter, also Wechsler bis 24 Grad. Und so geht's auch weiter. Und ab Donnerstag kommt noch Wind und teils auch Sturm dazu.
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4: 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A23 Heide Hamburg zwischen Lägerdorf und Hohenfelde, da liegt ein Spanngurt. A1 Richtung Lübeck zwischen Maschnerkreuz und Norderelbbrücke 8 Kilometer stockend. A7 Richtung Hamburg zwischen Fleestedt und Marmstorf 4 Kilometer stockend. Und A7 Richtung Hamburg, die Ausfahrt Marmstorf ist wegen Reparaturarbeiten gesperrt. Und die aktuellen Blitzer. Vielen Dank fürs Bescheidgeben in der NDR Schleswig-Holstein App. B202 Seed Richtung Stapelhöhe, Bushaltestelle beidseits. B206 Bad Segeberg Richtung A21 Höhe Feuerwehr und Groß-Sold Richtung Tabhöhe Büroladen. Allen unterwegs gute und sichere Fahrt.
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0: Schönen Dienstagmorgen um 8.33 Uhr.
4: Moin.
0: Ja, vielleicht sind Sie auch ein bisschen müde, weil Sie gestern noch Fußball geguckt haben, beziehungsweise bis heute in die frühen Morgenstunden.
4: Ja, und es fehlt auch einfach die Euphorie, weil wir jetzt raus sind und weil das Spiel so blöd gelaufen ist.
0: Das ist ein bisschen doof, aber die Experten haben alle gesagt vorher, ja, das wird wahrscheinlich doch ein sicherer Sieg für Deutschland.
4: 4:1.
0: Ja, also 3:0 wurde auch getippt von Christoph Kramer zum Beispiel. Christian Streich hat, glaube ich, 2:0 gesagt. Meine Frau als Nicht-Expertin hat auch auf 4:1 getippt. Ja, Martin Roschitz, unser Experte, auch mit dem gewagten Tipp. Da müssen wir ihn gleich nochmal drauf ansprechen, was da denn los war. Und überhaupt direkt nach David Kennedy und den Eurythmics mit Sweet Dreams.
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0: 8.41 Uhr. Hier sind Mandy und Horst bei NDR 1 Welle Nord. Ja, man fühlt sich so ein bisschen wie verkatert heute Morgen. Gut, vielleicht sind sie auch wirklich verkatert. Aber manchmal reicht ja auch einfach sehr wenig Schlaf. Bei mir war es jetzt eine Stunde heute Nacht. Ja, dann mit dieser Enttäuschung ins Bett gegangen. Wir sind raus bei der Fußball-WM in den USA, Mexiko und Kanada. Anstatt Frankreich oder Schweden am Samstag im Achtelfinale geht's für uns nach Hause.
1: Ja, so richtig blöd, ne? Deutschland verliert nach Elfmeterschießen mit 4:5 gegen Paraguay. Nach 90 und 120 Minuten, da hat das jeweils 1:1 gestanden. Das spielt aber am Ende auch keine Rolle, weil die Enttäuschung auch einfach so groß ist. Uns richtig gerissen haben wir eben einfach nichts. Werner aus Lübeck fragt sogar nach unserem Reporter vor Ort, Martin Roschitz, weil der hatte gestern sehr gewagt 4:1 getippt für Deutschland.
0: Ja, Martin, vermutlich hast du das Tippspiel von tausenden Hörern versaut. Was sagst du dazu?
2: Ja, ich müsste eigentlich zurücktreten. Ja. Ich kann nur voller Demut sagen, ich entschuldige mich in aller Form für meinen überheblichen Tipp gestern, indem ich euch und allen Hörerinnen und Hörern ein dickes, fettes Sorry zurufe, habe ich dem Bundestrainer immerhin was voraus. Julian Nagelsmann hat es nach dem Ausscheiden nicht für nötig gehalten, sich bei irgendwem zu entschuldigen, sondern hat schon mal schön über das nächste Turnier gesprochen.
3: Ja, ich stehe zur Verfügung. Wenn der DFB das möchte, dann mache ich die EM28 und wenn nicht, dann müssen sie es mir sagen.
2: Da fehlt aus meiner Sicht wirklich die nötige Demut. Aber da geht es natürlich auch um Geld, um eine Abfindung. Und der DFB sagt erstmal, nee, er ist immer noch der Richtige, aber die Zustimmung zu Nagelsmann, die wird auch bröckeln in den nächsten Tagen und dann wird man eine Lösung finden.
1: Du bist auch ganz schön geknickt, das hört man dir an. Welchen Eindruck haben denn die Spieler nach dem Aus auf dich gemacht?
2: Boah, die waren total schockiert. Brutale Enttäuschung, auch beim Fehlschützen Kai Havertz. Und er hat auch gar nicht erst nach Ausreden gesucht.
4: Ich glaube, es wäre viel, viel mehr drin gewesen. Wieder das Land so zu enttäuschen, ist ja kein schönes Gefühl.
2: Nee, das muss jetzt erstmal sacken. Und es wird auch schwierig sein, in den kommenden Tagen dieser Fassungslosigkeit zu begegnen.
0: Wie konnte das nur passieren?
2: Ja, der Plan von Nagelsmann mit den beiden Spitzen Havertz und Undav, der ist gar nicht aufgegangen. Dann kommt in der Verlängerung auch noch Pech hinzu. Absolut reguläres Kopfballtor von Tah wird vom VAR wieder einkassiert. So eine krasse Fehlentscheidung. Und im Elfmeterschießen haben dann die Nerven versagt. Es ist das dritte Mal, dass Deutschland nicht ins WM-Achtelfinale gekommen ist. Das ist einfach peinlich. Das ist eine Blamage. Am Ende darf man sich gegen Paraguay aber nicht von der Schiedsrichterentscheidung abhängig machen. Man darf auch nicht in die Verlängerung. Man muss das Spiel einfach gewinnen.
1: Wie sollen wir uns denn jetzt irgendwie über die nächsten Stunden und Tage bis zum Ende des Turniers bringen? Gibt es irgendwas, was uns trösten könnte? Hättest du da was?
2: Ja, dass Jürgen Klopp dann Bundestrainer wird. Also ich finde, das ist ja auch mal eine gute Nachricht.
5: Ich habe es erwartet. Ja. Jürgen Klopp hätte eventuell Zeit.
2: Ah, ja. Ja, also er hat jetzt gesagt, habe ich noch nicht drüber nachgedacht, gibt es heute nichts zu sagen. Das kann man ja in alle Richtungen interpretieren. Ich finde, das ist genau der Richtige. Er steht für das, was Deutschland bei dieser WM nicht gezeigt hat. Tempo, Leidenschaft, Identifikation. Das nächste Turnier findet in England statt. Das passt ja auch bestens. Und deswegen glaube ich, DFB und Klopp, a perfect match.
0: Ja, können wir also gespannt sein, was sich da in den nächsten Tagen und Wochen tut. Sobald es was gibt, hören Sie es natürlich hier bei uns.
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0: 8:52 Uhr, NDR1, Welle Nord, erstmal mit einer Gefahrenmeldung.
1: Und die kommt aus Neumünster im Stadtteil Wittorf. Da gibt es ein größeres Feuer, da brennt ein Gebäudekomplex und hier eine massive Rauchentwicklung. Deswegen sind sie gebeten, Fenster und Türen hier geschlossen zu halten, Lüftungen und Klimaanlagen abzuschalten. Und das betroffene Gebiet, das ist im Moment nur angegeben mit Neumünster, Wittorf, zu meiden.
0: Erkenntnis von heute Morgen, die Niederländer können noch schlechter Elfmeter schießen als unsere Jungs, sind auch raus. Deutschland verabschiedet sich nach einem Elfmeterschießen gegen Paraguay. Am Ende heißt es 4-5.
1: Und wir sind raus, ja. Damit der Tag nicht zum Trauerspiel wird, suchen wir die positivsten Antworten, die Schleswig-Holstein hat nach diesem WM aus. Wer ist denn da jetzt an der 08096666666?
2: Moin, euer Lieblingskranfahrer, der Chris.
1: Hi, moin. Na?
2: Ja, also das Fußballspiel gestern, keine Worte, oder?
1: Nee, überhaupt nicht. Also pure Enttäuschung, wobei du musst irgendwas genommen haben, dass du heute Morgen lachen kannst.
0: Oder das ist Verzweiflungslachen.
2: Nee. Ich lache immer, wenn ich morgens zur Arbeit gehe. Ich arbeite in Flensburg, bin Kranfahrer so am Wasser, ne? Und ich gucke immer auf der einen Seite in Flensburger Förde Richtung Dänemark und auf der anderen Seite gucke ich Richtung Hafenspitze. Und wenn ich aufs Dach runter gucke, von meinem Kran runter, dann sehe ich immer zwei so eine Möwenbabys, die zwei Amigos. Habe ich Halunke und, Halunke und Komplize getauft und die füttere ich immer so heimlich.
1: Wenn du dich ablenken kannst mit dem Blick auf ein paar Möwenbabys, wie schön ist das? Egal, was die Fußballweltmeisterschaft da für uns jetzt verzapft hat.
2: Na. Genau, und da muss ich ehrlich sagen, also da ist doch eins schon mal klar. Wir sind hier im wunderschönsten Bundesland, das es überhaupt gibt. Und wir haben den geilsten Radiosender. Oh. Das muss man ja auch sagen. Seitdem ich klein bin, höre ich immer nur NDR1 Welle Nord.
1: Ne? Ach, cool. Das ist doch großartig. Hab heute noch viel Spaß auf deinem Kran und beim Beobachten deiner Möwenbabys.
2: Ja, auf jeden und euch auch, ne? Und den ganzen Hörern auch, ne?
0: Alles Gute.
2: Jo, tschüss.
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0: Hohe Spritpreise, steigende Kosten unter anderem für Lebensmittel. Im Urlaub bei uns im Land wird laut Tourismusforschern gespart. Dazu gleich mehr. Und das war wirklich ein mieser Abend für die Fußballnationalelf. Raus bei der Weltmeisterschaft. Darum geht es natürlich auch in den Nachrichten um 9 mit Peter Stahl.
1: Guten Morgen.
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1: Die Fußball-Weltmeisterschaft geht ohne Deutschland weiter. Die DFB-Elf ist im 16. Finale überraschend an Paraguay gescheitert. Bundestrainer Nagelsmann sagte in der anschließenden Pressekonferenz, er stehe weiter als Nationalcoach bereit, wenn der DFB das wolle. Aus dem ARD-WM-Team Michael Küster.
3: Wie versteinert ist Julian Nagelsmann in den Trainersessel versunken, sein Gesicht tief in den Händen vergraben. Zuvor hatte seine Mannschaft das Elfmeterschießen gegen Außenseiter Paraguay verloren. Auch weil Havertz wollte Made und Tah ihre Elfmeter jeweils vergeben haben. Nach 120 Minuten stand es 1:1. Deutschland verpasst damit zum dritten Mal in Folge die Runde der letzten 16 und muss die Heimreise antreten. Ausgeschieden sind auch die Niederlande, die am frühen Morgen ebenfalls nach Elfmeterschießen gegen Marokko den Kürzeren gezogen haben. Schon am Abend hat Brasilien das Ticket fürs Achtelfinale gelöst, wenn auch sehr spät, mit 2:1 gegen Japan.
1: Nach den tödlichen Schüssen in Stade in Niedersachsen laufen die Ermittlungen. Polizei und Staatsanwaltschaft vermuten, dass ein Sorgerechtsstreit Auslöser der Taten war. Gestern waren in einer Einrichtung in Stade, in der junge Mütter und ihre Kinder betreut werden, 6 Mitarbeiter der Jugendhilfe und des Jugendamtes erschossen worden. Der festgenommene Tatverdächtige hatte in Stade einen Termin, bei dem es um das Sorgerecht für seine 3 Monate alte Tochter ging. Heute endet der sogenannte Tankrabatt. Von morgen an gilt wieder die höhere Energiesteuer auf Kraftstoffe. Anne-Kathrin Mellmann berichtet, was das für uns an den Tankstellen bedeuten wird.
4: Ja, es dürfte wieder teurer werden. Es muss aber nicht sofort in voller Höhe spürbar werden. Der Ölpreis auf dem Weltmarkt sinkt in den vergangenen Tagen, seit sich die Lage am Persischen Golf etwas entspannt hat. Dadurch müssten dann auch die Spritpreise insgesamt immer weiter sinken. Der Rabatt hat in nur 2 Monaten schon zu Steuermindereinnahmen von etwa 1,6 Milliarden Euro geführt. Für die Kundschaft war die Erleichterung spürbar. Das hat auch das IFO-Institut in einer Studie ermittelt. Allerdings wurden die 17 Cent nicht überall gleich weitergegeben. Beim Diesel sei es am wenigsten gewesen, sagt das IFO.
1: Hohe Spritpreise, steigende Kosten für Lebensmittel und Mieten. Das Leben ist spürbar teurer geworden. Das merkt jetzt auch die Tourismusbranche bei uns in Schleswig-Holstein. Zwar bezeichnet die Tourismusagentur des Landes die Buchungslage für den Sommer Nord- und Ostsee insgesamt als gut bis zufriedenstellend, aber im Urlaub wird laut Tourismusforschern gespart. Weil sich Urlauber und Schleswig-Holsteiner den Restaurantbesuch im Moment genauer überlegen und sich Gewohnheiten ändern, sieht DEHOGA-Präsident Lutz Frank auch Handlungsbedarf bei den Gastronomen selbst.
5: Die ganze Ernährung wird neu überdacht, auch bei den Heranwachsenden. Und somit muss jeder für sich, für seine Region überprüfen, schafft er das mit der herkömmlichen, traditionellen Küche noch oder muss er neue Akzente setzen? Jeder muss wirklich überprüfen in seiner Einrichtung, ist es noch aktuell, wie meine Stühle und Tische, meine Farben hier sind. Da gehen die Leute wirklich nach.
1: Heute findet deutschlandweit der soziale Tag statt. Auch in Schleswig-Holstein nehmen zehntausende Schülerinnen und Schüler ab 14 daran teil. Statt zur Schule zu gehen, dürfen sie für einen Tag ins Berufsleben eintauchen. Das Geld, das sie dabei erarbeiten, fließt laut Organisatoren als Spende in Hilfsprojekte in ehemaligen und aktuellen Kriegsländern. Die Idee für den sozialen Tag stammt vom Verein Schüler helfen Leben in Neumünster. Die Jugendlichen sollen dabei laut Verein soziales Engagement kennenlernen und ein Zeichen für offene und tolerante Gesellschaft setzen.
0: Es ist 9:04, NDR 1 Welle Nord mit dem Wetter für uns in Schleswig-Holstein. Ja, und so hinter der Scheibe merkt man es, dass die Sonne schon Kraft hat in diesem Sommer, ne? Aber das merkt man auch vor der Scheibe, schätze ich mal.
6: Ne? Ja, auch die Temperaturen jetzt schon wieder bei 20 Grad in Schleswig, auch auf Sylt. Da werden gerade die Wolken ein bisschen dicker. Heute Nachmittag haben wir hier auch Regenschauer an der Nordsee und so Richtung landeinwärts natürlich auch Nordfriesland-Dithmarschen. Kann auch Gewitter geben. Sonniger bleibt es heute an der Ostseeküste, bis zu 12 Stunden schön. Und Temperaturen, die gehen rauf bis auf 26 Grad, allerdings dann eher im Süden des Landes. Morgen bis 24 Grad, ein bisschen wechselhaft. Mal Sonne, mal Regen. Und ab Donnerstag kommt noch Wind dazu. Der kann stürmisch werden.
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6: 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Wir haben ein Feuer in Neumünster im Stadtteil Wittorf in der Wrangelstraße. Da brennt aktuell eine Lagerhalle. Die Feuerwehr ist vor Ort und der Einsatz läuft. Aber es gibt hier auch noch eine Warnung, weil hier eine große Rauchentwicklung ist. Fenster und Türen in der Umgebung geschlossen halten, auch Lüftungen und Klimaanlagen abzuschalten und das betroffene Gebiet hier zu meiden. Die Staus A1 Bremen-Lübeck zwischen Maschener Kreuz und Norderelbbrücke 8 Kilometer stockend. A7 Richtung Hamburg, die Ausfahrt Harrislee ist wegen Bauarbeiten bis 15 Uhr gesperrt. A7 Richtung Hamburg zwischen Vleestedt und Marmstorf 4 Kilometer stockend. Die Ausfahrt Marmstorf ist wegen Reparaturarbeiten gesperrt. Und A215 Kiel Abfahrt zur B76 Richtung Eckernförde. Seit gestern ja wieder die neue Baustelle da mit einigen Umleitungen. Das staut sich. Im Moment dauert es etwa 15 Minuten länger. Die aktuellen Blitzer. B202 Seed Richtung Stapelhöhe, Bushaltestelle auf beiden Seiten. Groß-Sold Richtung Tarp, Höhe Büroladen. Und einer hat noch Mike.
7: In Bad Segeberg 206 Richtung Autobahn, Höhe der Feuerwehr. Und was sagt ihr zum Spiel gestern Abend, heute Morgen?
8: Nee.
7: Also ich bin enttäuscht. Deutschland muss sich echt einmal komplett neu aufstellen. Und jetzt werden alle wahrscheinlich nach Klopp schreien, aber... ich wäre für Horst und Mandy fürs Bundestraineramt. Schöne Grüße. Tschüss.
6: Das können wir auch nichts mehr versauen.
8: Als Trainer, du, genau. Schlimmer kann es nicht werden, da hat er recht.
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8: Um 8:56, guten Morgen.
6: Moin.
8: Ja, wir versuchen uns ja heute Morgen alle gegenseitig so ein bisschen zu motivieren, dass wir nicht ganz so traurig sind. Ne?
6: Und da gibt es eine schöne Nachricht von Kerstin aus Wilster. Bitte nicht weinen, die nächste WM im Fußball, die ist doch im nächsten Jahr schon. Da spielen wir Frauenfußball, vielleicht läuft es ja da besser.
8: Ja, ich glaube, da sind wir ein bisschen erfolgreicher.
6: Ah?
8: Da könnte aber auch mal wieder Titel her. Naja, egal.
6: Komm. Nicht wieder aufregen jetzt.
8: Lisa Stansfield, The Sweet und Phil Collins haben wir. Und danach sprechen wir mit einem, der mit dem Tankrabatt so seine Probleme hat. Hören wir hier gleich.
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0: 17 Minuten nach 9, Mandy und Horst hier bei NDR 1 Welle Nord. Und das wird wohl nochmal richtig voll an den Tankstellen um kurz vor 12 hier bei uns. Gestern ja Chaos auch schon, zum Beispiel bei den Supermärkten in der Wiek in Kiel. Da war ich, wollte eigentlich nur einkaufen, aber da ist halt auch eine Tankstelle. Und dann stand ich ewig auf dem Parkplatz im Stau. Ja, heute Mitternacht endet ja der Tankrabatt. Das heißt, ab morgen gilt wieder die höhere Steuer, macht so rund 17 Cent mehr pro Liter.
1: Ja, wenn nicht gar noch mehr, ne? Katrin hat uns geschrieben, sie war gestern zu Fuß unterwegs. Sie kam auf dem Gehweg nicht weiter, weil da gab es eben auch eine Tankstelle und eine Schlange davor an der B5. So lang eben, dass der ganze Gehweg auch noch blockiert war. Ähnlich war es auch in Molfsee an der Aral und an der BFT-Tankstelle und auch an der Villa-Tankstelle in Kiel war richtig viel los, also wirklich irre. Wer nach 11:30 da war, der hat so lange da gestanden, dass er es nicht mehr bis 12 rechtzeitig geschafft hat zu tanken.
0: Heftig. Ja, Martin aus Lübeck hat uns auch eine Sprachnachricht dazu geschickt. Moin.
2: Guten Morgen, Mandy. Guten Morgen, Horst. Ich finde das eine ganz große Sauerei. Wir sind jetzt schon wieder 3 Cent teurer als gestern und 6 Cent teurer als am Freitag. Und das kann es irgendwo nicht sein, dass jetzt schon wieder angezogen wird, obwohl der Rohölpreis mehr als stabil ist. Das ist ein Mitnahmeeffekt der großen Konzerne und das ist einfach ein Unding. Und wie ihr bereits sagtet, morgen werden wir bei etwas über 2 Euro liegen.
0: Ja, das hat der ADAC schon gesagt, dass sie wahrscheinlich heute schon anziehen, obwohl es eigentlich erst um Mitternacht endet mit dem Tankrabatt. Das kann wirklich keiner mehr nachvollziehen. Aber heute am besten deutlich vor 12 hinfahren.
1: Also quasi jetzt.
0: Ja, weil ich befürchte, es wird lange dauern, bis sie dann dran sind. Zum Glück muss ich heute nicht einkaufen.
1: Ja, ich muss auch erstmal nicht tanken. Ich habe ja Gott sei Dank auch nicht so eine weite Strecke. Aber wie nervig ist das alles, ey.
0: Ja, wir werden das natürlich weiter beobachten und schauen, wie sich das denn weiterhin entwickelt. Sie können auch gerne Bescheid sagen.
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0: 9.31 Uhr, moin.
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0: Aus dem Studio Kiel mit John von Bismarck. Moin. Nach der Großrazzia in Kiel-Gaarden vergangenen Februar mit mehr als 400 Einsatzkräften hat die Staatsanwaltschaft Anklage gegen einen 34-jährigen und 24-jährigen Iraker sowie einen 34-jährigen Syrer erhoben. Ihnen wird vorgeworfen, aus einer Wohnung heraus in teils nicht geringen Mengen mit Kokain gehandelt zu haben. Laut Oberstaatsanwalt Bimmler soll der ältere Iraker der Kopf der Bande gewesen sein und unter anderem Dienstpläne für die Drogenhändler erstellt haben. Die beiden anderen Männer hätten sich um das Verpacken und den Transport gekümmert. Alle drei sitzen aktuell in U-Haft. Der Prozess startet voraussichtlich im Spätsommer vor dem Landgericht in Kiel. Schülerinnen und Schüler der Isan-Wohlt-Schule in Gethorf, ein Gymnasium mit Gemeinschaftsschulteil, können im nächsten Schuljahr nur noch mit einem elektronischen Transponder auf die Toilette. Das habe die Schulverbandsversammlung vergangene Woche beschlossen, so das Amt Dänischer Wohlt. Damit sollen die Toilettenräume vor Vandalismus und Regelverstößen geschützt werden. Falls dann doch was passiert, kann geprüft werden, wer das stille Örtchen als letztes aufgesucht hat. Schulleiter Sönke Strand.
2: Also die überwältigende Mehrheit unserer Schülerinnen und Schüler verhält sich ja vorbildlich auf den Toiletten. Und genau diese Mehrheit, die möchten wir eben schützen. Dabei geht es nicht um Misstrauen gegenüber allen, sondern eher darum, einige wenige davon abzuhalten, ja, hier gemeinsames Eigentum zu beschädigen und anderen den Toilettengang eben unangenehm zu machen. Und davon wollen wir weg. Und deswegen haben wir uns dazu entschieden.
0: Laut Strand belaufen sich die Gesamtkosten für das Transponder-System auf über 10.000 Euro. Ähnlich viel Geld würde der Schulträger sonst aber auch für die regelmäßigen Reinigungen ausgeben. Ein Transponder für die komplette Schullaufbahn soll einmalig etwa 5 Euro kosten und notfalls auch geliehen werden können. Der Start für das neue System ist für das zweite Schulhalbjahr im Januar, Februar geplant.
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0: 9.33 Uhr, das Wetter für uns in Schleswig-Holstein. Und wenn Sie heute ein bisschen frieren, oder kannst du auch einfach daran nehmen, dass Sie übernächtigt sind. Ich habe das manchmal, wenn ich zu wenig geschlafen habe, fange ich an zu frieren.
3: Ne? Also frieren weiß ich jetzt nicht, wir haben 20 Grad.
0: Ja, aber trotzdem.
3: Ja, die Übernächtigung. Ja, ja. 19 Grad sind es nicht so hoch, da ist vielleicht ein Ticken kälter. Die Sonne scheint, vor allem im Norden und im Osten, zur Elbe hin und in Nordfriesland ein paar Wolken. Die werden am Nachmittag dicker und das kann auch ein bisschen Regen und Gewitter geben, vor allem in der Westhälfte des Landes. Die Höchstwerte bei 21 Grad auf Sylt, 26 an der Elbe. Morgen ähnlich, Ticken kühler, 24 Grad und ein paar mehr Gewitter. Und am Donnerstag kommt dann auch noch Wind dazu.
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3: 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A7 Flensburg-Hamburg, Höhe Bad Bramstedt, steht ein Anhänger. Dann Vorsicht beidseits B503, Schwedeneck-Kiel zwischen Holtenauer Hochbrücke und Kiel-Projensdorf, da läuft ein Pferd. Und wir haben ein Feuer in Neumünster in Wittorf. Aufgrund des Brandes einer Lagerhalle kommt es hier zu einer ganz großen Rauchentwicklung. Und hier sind Sie gebeten, Fenster und Türen geschlossen zu halten und Lüftungen und Klimaanlagen abzuschalten. Das ist in der Nähe der Wrangelstraße, da brennt die Lagerhalle. Der Einsatz vor Ort der Feuerwehr läuft, aber wird wohl ein bisschen andauern. Hier gibt es auch den Hinweis, das betroffene Gebiet zu meiden. A1 Bremen-Lübeck zwischen Maschener Kreuz und Norderelbrücke 8 Kilometer stockend. A7 Richtung Hamburg, die Ausfahrt Flensburg-Harrisley ist wegen Bauarbeiten bis 15 Uhr gesperrt. A7 Richtung Hamburg zwischen Flehstedt und Marmsdorf 4 Kilometer stockend und die Ausfahrt Hamburg-Marmsdorf ist gesperrt, da sind Reparaturarbeiten. Die aktuellen Blitzer, B202 Seed Richtung Stapelhöhe, Bushaltestelle auf beiden Seiten. B206 Bad Segeberg Richtung A21, Höhe Feuerwehr. Und einer ist in Großsold Richtung Tarp, Höhe Büroladen. Gute Fahrt unterwegs.
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0: Tempelhof.
1: Um 9.35 Uhr, guten Morgen. Moin. Ja, halt Deutschland ist wahrscheinlich übernächtigt nach dem späten WM-Spiel von heute Nacht. Ja, und dann auch noch verloren.
2: Ja, aber Uwe macht uns heute Morgen Hoffnung.
3: Moin. 2018 in Russland waren wir Gruppendritter und sind ausgeschieden. 2022 in Katar waren wir Gruppenletzter und sind ausgeschieden. Und jetzt waren wir im 16. Finale. Also ein ganz klarer Aufwärtstrend. Ich bin da sehr hoffnungsfroh. Das geht Stück für Stück voran.
1: Ja, wenn wir mal so durchgehen, sind wir dann 2314 Weltmeister. Das ist ja richtig gut. Wenn es dann noch eine Welt gibt, das weiß man natürlich.
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0: 9.45 Uhr, NDR 1, Welle Nord. Wir haben eine Nachricht bekommen über die NDR Schleswig-Holstein-App.
1: Moin, moin. In Kiel aus Altenholz kommt hinter der Hochbrücke Abfahrt Kiel-Wieg. Da liegt ein Pferdeanhänger auf der Seite. Staut sich schon ein bisschen auf der Brücke. Das muss vorhin erst passiert sein.
2: Ja, jo, danke fürs Bescheid geben.
0: Wo das Pferd da auch unterwegs
2: genau,
0: ist wahrscheinlich.
2: Das Pferd ist wohl mittlerweile eingefangen, da ist die Gefahr weg. Aber jetzt haben wir eben noch die Gefahr durch diesen Transporter, der da liegt. Hoffentlich ist dem Pferd nichts passiert.
0: Ja, der Zug hat keine Bremsen. Das Problem ist, er hat auch keinen Motor und leider keine Reifen, haben wir festgestellt gestern. Also so richtig lief das nicht. Ja, haben wir uns ein bisschen anders vorgestellt. Extra die Nacht um die Ohren geschlagen, eine Stunde geschlafen. Ja, und dann dieser Auftritt unserer Mannschaft wirklich sehr frustrierend aus im 16. Finale gegen Paraguay im Elfmeterschießen.
2: Und es kann aber noch schlimmer sein, wenn du live dabei bist, wie Guido aus Bad Segeberg mit seinem Sohn, die beiden im Stadion in Boston. Und wir haben heute früh schon von ihm gehört, wie frustrierend das WM aus für die Fans im Stadion war.
3: Es war so schlimm. Vor dem Spiel eine geile Stimmung, in der Halbzeit niedergeschlagen, dann nur hoffen, bangen. Und dann drehen wir das Elfmeterschießen dann noch zum 3-3 und dann verschießt er. Das war so brutal.
0: Es waren so viele Momente, in denen es so gut aussah dann plötzlich wieder. Ne? Also erstmal das 1-1, leichte Erlösung. Dann dieses 2-1, wo wir alle gejubelt haben und dann wird es zurückgenommen. Und dann dieses Elfmeterschießen. Wie hält man das psychisch aus im Stadion?
3: Ich mache das jetzt schon so lange, 60, bin 40 Jahre irgendwie Fußballfan, das war unerträglich. Es hält man gar nicht, man tröstet sich, alles war auch mucksmäuschen still. Du bist machtlos, geschlossen Tränen, gerade bei den Kindern und das war wirklich schlimm und es sitzt immer noch wie so ein Magenschlag in die Magengrube.
2: Unser Eins ist ja nach dem Spiel einfach frustriert ins Bett, hat sich die Decke über den Kopf gezogen. Was macht ihr denn so nachmittags dann noch?
3: Wir sind in die Sportsbar, dann haben wir uns noch jeder 3-4 Bier reingeknallt und dann ging es, dann war das erträglich. Und dann sind wir in unseren Zug und sind jetzt gerade im Hotelzimmer und trinken hier noch ein Bier und dann schlafen wir und morgen gehen zurück.
0: Ja, so kann man dem Duell gegen Frankreich auch aus dem Weg gehen, ne? Hat man es natürlich anders vorgestellt. Ja,
3: genau so ist es. Frankreich haben wir schon gedacht und dann ist alles, eigentlich ist die Verlängerung schon eine Enttäuschung, das Elfmeterschießen, dann der schlechte Schiedsrichter, dann dass wir 3 Elfmeterschießen, da kommt so viel zusammen und es ist einfach bitter, es ist einfach nur bitter, man nimmt sich in den Arm und tröstet, aber es war, einige haben geschrien, waren richtig sauer, die meisten, über 90% waren nur noch ruhig und still, aber da ist schon eine ganze Portion Wut dabei, weil das zweite Tor eben nicht anerkannt wurde.
2: Guido, ich versuche jetzt mal den Verhaltenstherapeuten zu machen. Gibt's auch irgendwas Positives?
3: Ja, also die Amerikaner und gerade die Städte, wo wir jetzt New York, Boston, das war positiv und das Essen ist gut und die haben das top organisiert und die sind alle super freundlich und mit den anderen Fans tauschst du dich aus, da war nicht irgendwie einer richtig aggressiv, es war einfach nur nett und schön. Heute wurden wir kostenlos ständig mit Wasser versorgt, Eskorte zum Stadion, wir wurden mit Sonnenschutz versorgt. Ich fühlte mich unheimlich gut hier aufgehoben.
0: Das nehmen wir als persönliches Ende und hoffen aufs nächste Turnier, wahrscheinlich mit einem anderen Trainer, kann ich mir vorstellen, aber das müssen wir noch abwarten. Dir alles Gute und danke, dass du deine Gefühle mit uns geteilt hast.
3: Alles klar, ihr Lieben, haltet durch.
2: Habt einen schönen Urlaub, tschüss.
3: Tschüss.
0: Ja, und ich muss ja erstmal 3 Tage in die Schlaftonne und dann kann ich wieder hier.
2: Ja, Gott sei Dank ist das zu Ende, ne? Also gut, dass wir nicht mehr dabei sind. Das hättest du ja fitnessmäßig gar nicht durchgehalten.
0: Ich habe gerade meiner Frau geschrieben und heute Abend 23 Uhr gucken wir Frankreich. Sie so, ein Scheiß, du. Ich wollte es gar nicht so deutlich sagen, aber ja. Jan Bastik übernimmt jetzt hier für uns ab 10 und wir müssen dringend eine Runde nachschlafen jetzt, ne?
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0: Bei uns im Land haben wieder mehr Menschen einen Job und Ausschluss vorbei heißt für die deutsche Fußballnationalmannschaft bei der Fußballweltmeisterschaft. Das und mehr jetzt in den Nachrichten um 11. Nee, Quatsch, um 10. Mit Peter Stahl.
1: Moin.
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3: Für die deutsche Fußballnationalmannschaft ist die WM nach nur 4 Spielen schon wieder vorbei. Das Team von Bundestrainer Nagelsmann ist völlig überraschend im Elfmeterschießen an Paraguay gescheitert. Aus dem ARD-WM-Team Michael Küster.
4: Zum ersten Mal überhaupt hat Deutschland ein Elfmeterschießen bei einer Weltmeisterschaft verloren. Auch weil mit Havertz, Woltemade und Tah gleich 3 Schützen die Nerven versagten. Zuvor hatte es gegen Paraguay nach 120 Minuten 1:1 gestanden. Damit schafft es das DFB-Team zum dritten Mal hintereinander nicht ins Achtelfinale und muss nach Hause fliegen. Das gleiche gilt für die Niederlande, die ebenfalls im Elfmeterschießen gegen Marokko den kürzeren gezogen haben. Am Abend hat Brasilien erst spät jubeln können. Der Rekordweltmeister siegte in der Nachspielzeit gegen Japan mit 2:1.
3: In Schleswig-Holstein sind in diesem Monat 93.300 Menschen ohne Job gemeldet. Laut Landesarbeitsagentur sind das weniger als im Vorjahr zu diesem Zeitpunkt und auch weniger im Vergleich zum Vormonat Mai. Mehr dazu von Marc Kramhüft.
5: Dass die Zahl der Arbeitslosen zurückgeht, sei typisch für diese Jahreszeit, so die Landesarbeitsagentur. Aber es zeige trotzdem, dass der Arbeitsmarkt in Schleswig-Holstein robust ist. So sind im Juni 200 Menschen weniger arbeitslos gemeldet als im Vorjahr zur gleichen Zeit und 1.100 weniger als im Vormonat Mai. Die Fachkräftenachfrage ist laut Behörde aber in vielen Branchen weiterhin hoch. Sie rät den Unternehmen deshalb, vorhandene Potenziale zu nutzen, also in Ausbildung und Qualifizierung zu investieren. Apropos Ausbildungsmarkt, nach den aktuellen Zahlen sind rund 6.500 Plätze frei für etwa 6.000 Bewerber, die auf der Suche sind.
3: In Neumünster brennt im Moment eine Lagerhalle. Die Feuerwehr ist nach eigenen Angaben dabei, die Flammen in der Wrangelstraße zu löschen. Was dort brennt und ob es Verletzte gibt, ist zur Stunde noch unklar. Weil es so stark raucht, sollen Anwohner Fenster und Türen geschlossen lassen und Lüftungen und Klimaanlagen abschalten. Heute findet deutschlandweit der soziale Tag statt. Auch in Schleswig-Holstein nehmen zehntausende Schülerinnen und Schüler ab 14 daran teil. Statt zur Schule zu gehen, dürfen sie für einen Tag ins Berufsleben eintauchen. Das Geld, das sie dabei erarbeiten, fließt laut Organisatoren als Spende in Hilfsprojekte in ehemaligen und aktuellen Kriegsgebieten. Thomas Wirtang dazu.
6: Was als Idee Anfang der 90er Jahre begann, hat sich nach eigenen Angaben mittlerweile zur bundesweit größten von Jugendlichen selbstverwalteten Hilfsorganisation entwickelt. Seit 2006 findet der soziale Tag in ganz Deutschland statt. Seitdem haben mehr als 2 Millionen Schülerinnen und Schüler bei der Aktion mitgemacht. Rund 35 Millionen Euro an Spenden haben sie bisher eingesammelt. Dieses Jahr für Hilfsprojekte in Jordanien, Albanien und auch in der Ukraine. Die Idee für den sozialen Tag stammt vom Neumünsteraner Verein SchülerInnen helfen Leben. Die Jugendlichen sollen dabei soziales Engagement kennenlernen und ein Zeichen für eine offene und tolerante Gesellschaft setzen, heißt es.
3: Die Aufstiegsreform der Fußballregionalliga ist erst einmal gescheitert. Bei einer Abstimmung gestern Abend fand sich laut den 5 beteiligten Regionalverbänden keine bundesweit einheitliche Lösung. Ulrike Drevenstedt hat die Abstimmung verfolgt und Reaktionen aus Schleswig-Holstein angefangen. Wie sehen die denn aus?
7: Ja, so richtig glücklich mit dem Ergebnis ist jetzt wohl keiner, denn bei allen unterschiedlichen Ansichten der Teams sind sich doch alle darin einig, dass Meister aufsteigen müssen. Das ist ja aktuell mit 5 Regionalligen und nur 4 Aufsteigern nicht der Fall und daran ändert sich jetzt erstmal nichts. Das kommt am ehesten noch Regionalliga-Aufsteiger SV Todesfelde entgegen. Der Verein hat für den Erhalt des Status quo gestimmt. Weiche Flensburg hat sich ganz enthalten. Beide Vereine fanden die vorgelegten Reformmodelle nicht ausreichend. Das war die Begründung. Von Phoenix Lübeck heißt es, dass man nach wie vor offen sei für eine Reform. Das Thema ist jetzt auch noch nicht vom Tisch. Der Präsident des Schleswig-Holsteinischen Fußballverbands Döring hat nach der Abstimmung gesagt, dass diese Ergebnisse von gestern jetzt zeitnah mit dem Deutschen Fußballbund erörtert werden sollen.
0: 4:10, NDR 1 für den Nord, das Wetter für uns in Schleswig-Holstein. Die Westküste macht heute kurz auf Waschanlage. Der Rest von Schleswig-Holstein so auf Sonnenstudio, weil am Nachmittag kann es an der Westküste ein paar Schauer geben. Ansonsten sieht es ganz gut aus bei 21 bis 26 Grad. Und der Wettertrend morgen so eine Mischung aus Sonne und Wolken, zeitweise Regenschauer. Am Donnerstag, da wird es wieder trockener, dann bei 24 Grad.
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0: 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In Neumünster im Stadtteil Wittorf, da kommt es aufgrund des Brandes einer Lagerhalle zu massiven Rauchentwicklungen. Deswegen Fenster, Türen schließen, schalten Sie Lüftung, Klimaanlagen ab und am besten das betroffene Gebiet meiden. A7 Flensburg Richtung Hamburg, die Ausfahrt Flensburg-Haresley, die ist wegen Bauarbeiten bis 15 Uhr gesperrt. Dann A7 Hamburg Richtung Hannover, der Elbtunnel, der ist nach Auslösung der Höhenkontrolle gesperrt. A7 Hannover Richtung Hamburg, die Ausfahrt Hamburg-Marmsdorf, die ist wegen Reparaturarbeiten gesperrt. Neumünster, die Lindenstraße bis Wittorfer Straße ist zwischen Fehmarnstraße und Holsatenring wegen des Feuerwehreinsatzes auch in beiden Richtungen gesperrt. Und Kiel, B503, Schwedeneck, Kiel ist zwischen Holtenau Hochbrücke und Wiekerknoten nach einem Unfall in beiden Richtungen gesperrt. Dann aktuelle Blitzer. Geblitzt wird B206 Bad Segeberg Richtung A21 Höhe Feuerwehr. Großsold Richtung Tarp gibt es Höhe Büroladen einen Blitzer und Westerholz Haffstraße Richtung Streichmühle wird auch geblitzt. Und wenn Sie jetzt auch noch einen Stau oder einen Blitzer haben, dann gerne mal Bescheid geben über unsere NDR Schleswig-Holstein-App. Besten Dank und schönen Dienstag.
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0: Ja, seit letzter Nacht gibt es eine neue WM-Hymne. Hier ist sie.
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0: Handy 1, Welle Nord hier. Schönen Dienstag wünsche ich Ihnen. Wenn einer hier bei uns in Schleswig-Holstein Hilfe braucht, sind wir alle da. Haben wir ja schon 5000 Mal mindestens bewiesen. Und jetzt auch wieder Jan aus Fockbek. Der hatte sich hier bei uns auf Handy 1, Welle Nord gemeldet. Seine kleine Tochter Maya hatte am Wochenende auf dem Weg zur Eisdiele in Heide, also irgendwo rund um den Marktplatz, ihren allerliebsten Kuschelteddy verloren. So, großes Drama, das finde ich ganz furchtbar, aber Achtung, es geht gut aus, er ist wieder da. Hat er gestern Nachmittag bei uns erzählt. Also nicht der Kuschelteddy, aber Jan.
1: Wir haben halt in den ganzen Läden einmal nachgefragt, habt ihr den gesehen? Ich habe hier noch so einen Flyer ausgedruckt, der war nachher aber gar nicht mehr notwendig. Denn bei C&A waren wir dann und da ist er dann abgegeben worden. Das war total süß. Maya macht bestimmt einen Luftsprung, wenn sie den gleich sieht, dann... Sie hat ihn ja auch so vermisst das ganze Wochenende und immer wieder danach gefragt. Und dann, ach, jetzt hat uns das auch nicht losgelassen, das Wochenende. Von mir nochmal ein großes Dankeschön an alle, die gesucht, geguckt haben, alle, die mitgeholfen haben und natürlich auch an euch.
0: Dicke Herzen gehen zurück. Na klar, und so ein Kuscheltier hat ja auch eine emotionale Bedeutung. Erzählen Sie mal gerne per Sprachnachricht über unsere NDR Schleswig-Holstein-App. Was haben Sie mit Ihren Kuscheltieren oder mit den Kuscheltieren Ihrer Kinder, Enkel schon mal so erlebt? Da freue ich mich sehr drauf, was wir heute zu hören kriegen. Also Ihre besondere Kuscheltier-Geschenke-Geschichte jetzt rüberschicken über unsere NDR Schleswig-Holstein-App.

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Wetter für uns in Schleswig-Holstein heute: Grill anwerfen, aber den Regenschirm in Rufweite parken, weil am Nachmittag kann es an der Westküste ein paar Schauer geben. Ansonsten scheint aber

0: A7 Flensburg Richtung Süden, die Ausfahrt Flensburg-Harreslee, die ist wegen Bauarbeiten bis 15 Uhr gesperrt. Dann A7 Flensburg Richtung Süden zum zweiten zwischen Schnelsen Nord und Stellingen stockt es 4 Kilometer. A7 Hannover Richtung Flensburg, die Ausfahrt Hamburg-Marmsdorf, die ist wegen Reparaturarbeiten gesperrt. Dann Neumünster, die Lindenstraße bis Wittdorfer Straße ist zwischen Fehmarnstraße und Holsatenring wegen des Feuerwehrsatzes auch in beide Richtungen gesperrt. Und B503 Schweden der Kiel ist zwischen Holtenauer Hochbrücke und Wicker Knoten nach einem Unfall in beiden Richtungen gesperrt. Aktuelle Blitzer. Geblitzt wird B206, und zwar Bad Segeberg Richtung A1, Höhe Feuerwehr. Dann Hemme, Dorfstraße Richtung Strübbel, Höhe Parkplatz. Und Westerholz, Haffstraße Richtung Streichmühle. Und wenn Sie jetzt auch noch einen Stau oder einen Blitzer haben, dann gerne mal Bescheid geben über unsere NDR Schleswig-Holstein-App. Besten Dank und einen schönen Dienstag.
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0: Irgendwie hat doch jeder von uns mal ein Kuscheltier gehabt oder hat es sogar immer noch. Deswegen heute mal Ihre schönsten Kuscheltiergeschichten. Besonders schön, besonders aufregend oder einfach nur besonders kurios. Gerne Bescheid geben und Sabine hat sich als erste gemeldet mit der Sprachnachricht über unsere NDR Schleswig-Holstein App. Moin Sabine.
2: Hallo Jan, guten Morgen. Meine Kinder haben immer gut aufgepasst, aber mein eigenes Kuscheltier ist nun 70 Jahre und immer noch bei mir. Es ist ein kleiner Affe von Steif. Aber meine Mutter war sehr, sehr böse. Ich war, glaube ich, 4 oder 5 Jahre alt. Da habe ich dem Äffchen die Steifmarke aus dem Ohr rausgeschnitten, weil ich gesagt habe, das tut ihm bestimmt ganz doll weh. Naja, er sitzt jetzt bei mir mit einem kleinen Riss im Ohr und er ist immer noch ganz fröhlich und kann auch noch einen Ton von sich geben. Das war meine Meldung.
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0: Handy 1 für den Nord hier. Verlässliche Zeit. Immer um 10:45 wird bei uns einmal mal eine Runde plattgeschnackt. Jetzt mit Kiwi Appeldorn.
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0: In Neumünster gibt es einen großen Feuerwehreinsatz in einer Lagerhalle und Innenminister Dobrindt hat heute den Verfassungsschutzbericht vorgelegt. Heute ein paar Probleme. Ich glaube, Fusi war zu lang gestern. Das und mehr jetzt in den Nachrichten um 11 mit Peter Stahl.
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2: Der Rechtsextremismus bleibt offenbar die größte Bedrohung für die Demokratie in Deutschland. Das geht aus dem Jahresbericht des Verfassungsschutzes für 2025 hervor. Demnach stuft die Behörde fast 60.000 Menschen als rechtsextremistisch ein, etwa 8.000 mehr als 2024. Aus Berlin Markus Sambale.
3: Für Alexander Dobrindt, den Bundesinnenminister, ist klar, was die größte Bedrohung für unsere freiheitliche demokratische Grundordnung ist: der Rechtsextremismus. So formuliert es der CSU-Politiker im Vorwort des neuen Verfassungsschutzberichtes. Das Bundesamt für Verfassungsschutz rechnet inzwischen fast 60.000 Menschen in Deutschland der rechtsextremistischen Szene zu, unter ihnen viele AfD-Mitglieder. Innenminister Dobrindt warnt aber auch vor wachsenden Gefahren durch Linksextremisten, beispielsweise durch Brandanschläge auf die Stromversorgung wie zuletzt in Berlin.
2: Ab morgen wird das Tanken wohl wieder teurer. Die Steuersenkung bei Benzin und Diesel, der sogenannte Tankrabatt, läuft aus. Aline Braun dazu.
4: Für Sprit gilt bald wieder die alte, höhere Steuer. Inklusive Mehrwertsteuer macht das 16,7 Cent pro Liter aus. Verbraucherschützer fordern, dass die Mineralölkonzerne die Preise wirklich nur um diesen Betrag anheben und nicht um mehr. Auch die Bundesregierung will die Preisentwicklung an den Zapfsäulen genau beobachten. Experten gehen nicht davon aus, dass Tanken sprunghaft teurer wird. Die zuletzt gesunkenen Ölpreise auf dem Weltmarkt könnten den Anstieg abmildern. Den Bund kostete der Tankrabatt nach Schätzungen des Finanzministeriums etwa 1,6 Milliarden Euro.
2: In Neumünster brennt im Moment eine Lagerhalle in voller Ausdehnung. Die Feuerwehr ist nach eigenen Angaben dabei, die Flammen in der Wrangelstraße zu löschen. Etwa 100 Helfer sind im Einsatz. In der Lagerhalle sind Akkus für E-Scooter gelagert. Menschen wurden bislang nicht verletzt. Die Brandursache ist noch ungeklärt. Weil es so stark raucht, fahren im Moment auch keine Züge zwischen Elmshorn und Neumünster. Die Zahl der Arbeitslosen in Schleswig-Holstein ist im Juni im Vergleich zum Mai um rund 1.100 auf etwa 93.300 Menschen gesunken. Das teilte die Landesagentur für Arbeit mit. Im Vergleich zum Vorjahr sind es demnach 200 weniger. Der Leiter Bircher meinte, in der schleswig-holsteinische Arbeitsmarkt zeige sich weiterhin stabil. Der Rückgang der Erwerbslosen ist nach seinen Worten saisonal bedingt. Außerdem gibt es eine hohe Nachfrage nach Fachkräften in vielen Branchen. Heute findet wieder der soziale Tag statt. Bundesweit machen hunderte Schulen mit, darunter auch viele bei uns im Land. Für die Schülerinnen und Schüler ab 14 ist der Tag etwas ganz Besonderes, denn sie tauschen heute ihren Schulalltag gegen einen echten Job. Alles für den guten Zweck. Thomas Wirtang, worum geht es denn genau bei diesem Tag?
5: Mit dem sozialen Tag unterstützen die Jugendlichen Gleichaltrige in Ländern, wo es Krieg gab oder noch gibt, unter anderem in der Ukraine, aber auch im Kosovo oder in Serbien. Laut den Organisatoren von SchülerInnen helfen Leben wird das Geld, das sie heute verdienen, nämlich dort an verschiedene Hilfsprojekte gespendet. Die Idee dahinter nahm vor mehr als 30 Jahren Gestalt an. Den ersten sozialen Tag in Schleswig-Holstein gab es dann 1998. Seitdem sind in Deutschland mehr als 35 Millionen Euro zusammengekommen. Positiver Nebeneffekt: für die Jugendlichen ist der Tag auch eine gute Möglichkeit, schon mal ins Berufsleben reinzuschnuppern. Zum Beispiel in der Uniklinik heute oder auch bei Maurerbetrieben oder in Eisdielen.
2: Deutschland ist bei der Fußball-WM im ersten Spiel der K.O.-Phase gescheitert. Die Mannschaft von Trainer Nagelsmann verlor das 16. Finale gegen Paraguay mit 4:5 nach dem Elfmeterschießen. Heute früh sind auch die Niederlande aus der Fußball-WM ausgeschieden durch ein 3:4 im Elfmeterschießen gegen Marokko. Brasilien hat das Achtelfinale mit einem 2:1-Sieg gegen Japan erreicht.
0: 11:04 NDR 1 Welle Nord, das Wetter für uns in Schleswig-Holstein. Erst ein Fischbrötchen holen, dann spontan entscheiden, ob es Strand oder Café wird heute. Am Nachmittag kann es auf jeden Fall an der Westküste ein paar Schauer geben. Ansonsten scheint aber auch die Sonne heute bei 21 bis 26 Grad. Und der Wettertrend morgen, eine Mischung aus Sonne und Wolken, zeitweise Regenschauer. Donnerstag, da wird es wieder trockener, dann bei 24 Grad.
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0: Schnell und zuverlässig, damit Sie sicher ankommen, in Neumünster am Stadtteil Wittorf. kommt es aufgrund des Brandes einer Lagerhalle zu einer massiven Rauchentwicklung. In der Lagerhalle befinden sich Akkus und E-Scooter. Also schließen Sie Türen, Fenster, schalten Sie Lüftung ab, Klimaanlagen auch. Betrifft aufgrund der starken Rauchentwicklung auch die Bewohner im Bereich Aukrug, Wasbek, Padenstedt, Ehendorf und Absdorf. Das Gebiet am besten meiden. In Ratzeburg im Seminarweg, da kommt es durch einen Riss in einer Gasleitung zu einem Gasaustritt. Schließen Sie Fenster und Türen, schalten Sie Lüftung und Klimaanlagen ab und werfen Sie keine brennenden Zigaretten oder Streichhölzer weg und auch hier das betroffene Gebiet meiden. A1 Lübeck Richtung Bremen zwischen Hamburg-Morfleet und Stillhorn, 6 Kilometer stockender Verkehr. A7 Flensburg Richtung Hamburg, die Ausfahrt Flensburg-Harresley, die ist wegen Bauarbeiten bis 15 Uhr gesperrt. A7 Hannover Richtung Hamburg, die Ausfahrt Hamburg-Marmsdorf ist wegen Reparaturarbeiten gesperrt. Dann Neumünster-Lindenstraße bis Wittorfer Straße ist zwischen Fehmarnstraße und Holsatenring wegen des Feuerwehreinsatzes auch in beiden Richtungen gesperrt. Wischhafen Richtung Schleswig-Holstein an der Elbfähre Glückstadt Wischhafen beträgt die Wartezeit eine Stunde. Und Kiel B503 Schwedener-Kiel ist zwischen Holtenau-Hochbrücke und Wicker-Knoten nach einem Unfall in beide Richtungen gesperrt. Dann aktuelle Blitzer. Geblitzt wird B202 Seet Richtung Stapelhöhe Bushaltestelle beidseitig. Hemme Dorfstraße Richtung Strübelhöhe Parkplatz und Westerholz gibt es auch noch einen Blitzer. Haffstraße Richtung Streichmühle. Und wenn Sie jetzt auch noch einen Stau oder einen Blitzer haben, dann gerne mal Bescheid geben über unsere NDR Schleswig-Holstein-App. Dankeschön, schönen Dienstag.
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0: Heute mal mit Ihren besonderen und vielleicht auch besonders schönen Kuscheltiergeschichten. Da hat sich Florian gemeldet mit der Sprachnachricht.
6: Damals, als ich 3 oder 4 Jahre alt gewesen bin, einen kleinen Stoffhund von unseren Nachbarn bekommen in Grundhof von der Familie Moll. Den habe ich in Ehren gehalten. Cassie hieß der. Als mein Sohn geboren worden ist, habe ich irgendwann, als er mal traurig war, ihm meine Cassie gegeben. Und der kleine Ole hält sie bis heute in Ehren. Ich bin jetzt 45 Jahre alt, mein Sohn ist jetzt 9 Jahre alt. Und so ist mein Tierchen durch die Familie gewandert und hat einen heiligen Platz im Fenster zu Hause in seinem Kinderzimmer.
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0: NDR1, Welle Nord hier. Erstmal eine gute Nachricht für Ratzeburg. Gab ja vorhin so eine Gaswarnung im Seminarweg, aber Polizei hat sich gemeldet. Entwarnung, Gasaustritt besteht nicht mehr. Keine Gefahr mehr. Damit alles wieder Knorke. Super, das ist schon mal sehr gut. Ansonsten kriegen wir von Ihnen heute richtig schöne Geschichten zum Thema Kuscheltier. Wenn Sie auch eine besondere Geschichte haben, gerne mal per Sprachnachricht über unsere NDR Schleswig-Holstein-App. Die kommt direkt bei mir im Studio an. Andere Variante, Sie rufen an. Geht natürlich auch. 0800 22 12 800 Jan Bastik hier. Moin, wer ist mit dabei?
1: Oh, schönen guten Tag. Hier ist der Rüdiger Danielzig aus Kiel und York bei Hamburg.
0: Moin Rüdiger, ich grüße dich. Hast du auch eine Kuscheltiergeschichte?
1: Allerdings, ja. Und zwar eine ganz besondere bei der S-Bahn in Langenfelde. Als kleines Kind, da war ich, glaube ich, 4, muss ich da gewesen sein. Wir wollten wieder nach Hause fahren, nur 2 Stationen nach Eidelstedt. Und das Tier fiel mir auf die Gleise.
0: Ja.
1: Und ich bin in Weinen, in Tränen ausgebrochen. Das ging ja gar nicht.
0: Ja.
1: Meine Mutter natürlich damals noch dynamisch. Was macht man denn jetzt? Sie hat damals noch, weil es bei der S-Bahn da schon keine Aufsicht mehr gab, sondern nur noch die mitfahrenden Beimänner, die das dann abgefertigt haben, hat sie den beim nächsten Zug gefragt, was mache ich jetzt? Wenn der Zug raus ist, springen Sie ins Gleis, holen Sie ihn wieder raus. Das können Sie und gefahrlos tun. Unglaublich, das hat er wirklich gesagt.
0: Oh,
1: dann ist der Zug rausgefahren und sie ist reingesprungen, hat ihn mir wieder hochgeholt und alle Umstehenden waren begeistert. Es gab Applaus und alles war wieder gut.
0: Oh, was für eine coole Story. Aber jetzt mal ganz ehrlich, ist da nicht auch so eine Stromschiene, wo man auch gar keine...
1: Ja, natürlich. Die Stromschiene war sie. Ist die jetzt aber auch Gott sei Dank natürlich auf der Bahnsteig abgewandten Seite. Insofern konnte da zwar nichts passieren, aber meine Mutter kannte sich jetzt technisch nicht so aus. Aber ich wüsste es heute und ich kenne die Stelle auch immer noch, wenn ich da durchfahre.
0: Wahnsinn. Aber wie cool, dass das gut ausgegangen ist. Und jetzt die alles entscheidende Frage. Hat sich der Einsatz deiner Mama gelohnt? Hast du das Kuscheltier immer noch?
1: Selbstverständlich. Der liegt bei mir im Schrank. Den habe ich aufgehoben. Den geht sogar noch gut. Der hat noch alle Gliedmaßen. Der hat alles noch.
0: Nichts ausgerissen.
1: Nichts ausgerissen, genau.
0: Was für eine schöne Geschichte. Vielen, vielen Dank für den Anruf.
1: Okay, gerne. Danke.

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0: NDR1 für den Nord. 11.30 Uhr ist es. Perfektes Wetter für eine Radtour mit Jacke im Gepäck. Optimismus im Gesicht. Dann klappt es ganz gut heute. Am Nachmittag kann es an der Westküste allerdings ein paar Schauer geben. Ansonsten scheint aber auch die Sonne heute bei 21 bis 26 Grad. Der Wettertrend. Morgen gibt es eine Mischung aus Sonne und Wolken. Zeitweise Regenschauer. Donnerstag, da wird es aber wieder trockener. 24 Grad.
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0: Schnell und zuverlässig, damit Sie sicher ankommen. In Neumünster im Stadtteil Wittorf kommt es aufgrund des Brandes an der Lagerhalle zu einer massiven Rauchentwicklung. In der Lagerhalle befinden sich Akkus und E-Scooter, also Fenster und Türen geschlossen halten, Lüft- und Klimaanlagen auch abschalten. Das betrifft aufgrund der starken Rauchentwicklung aber auch die Bewohner im Bereich Aukrug, Wasbek, Padenstedt, Ehendorf und auch Absdorf. Also hier das betroffene Gebiet am besten

0: EZB 206, Bad Segeberg Richtung A21, Höhe Feuerwehr. Dann Großholt Richtung Tarp, Höhe Büroladen, und Woltersdorf Richtung Breitenfelde. Und wenn Sie jetzt auch noch einen Stau oder einen Blitzer haben, gar nicht lange zögern, gleich Bescheid geben über unsere NDR Schleswig-Holstein-App. Besten Dank, schönen Dienstag.
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0: Mann, das Thema heute Morgen jetzt, egal ob beim Einkaufen, bei der Arbeit oder in Schulen, Kindergärten, das Aus unserer deutschen Fußballnationalmannschaft bei der Weltmeisterschaft. So, und die Frage vor allen Dingen, muss Jürgen Klopp jetzt Bundestrainer werden? Das hat er übrigens dazu selbst gesagt bei Magenta TV.
2: Ich verstehe das, dass wenn über einen Bundestrainer gesprochen wird, dass dann in irgendeiner Form mein Name genannt wird. Aber es ist nicht der Moment, um darüber wirklich zu sprechen. Und vor allem natürlich auch nicht mit mir.
0: Okay, aber der Moment ist jetzt gekommen, und dann spreche ich gleich mal mit Thomas Kunze. Der ist nämlich in unserem NDR 1 Welle Nord WM-Team direkt im Quartier unserer Mannschaft in Winston-Salem. Und ob der schon was gehört hat, das erfahren wir in 10 Minuten.
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0: NDR 1, Welle Nord hier, Dienstag, der Tag nach dem WM-Aus der deutschen Fußballnationalmannschaft. Und dann hat er auch noch der Flieger Verspätung. Also unsere deutsche Fußballnationalmannschaft ist nach dem WM-Aus gegen Paraguay wieder zurück. Und zwar in ihrem WM-Quartier in Winston-Salem. Seit gut 4 Stunden, kurz nach 1 in der Nacht, Ortszeit war das. Und da ist auch unser Reporter Thomas Kunze aus dem NDR 1 für den Nordteam. Hörst du mich, Thomas?
1: Jan, guten Morgen, hier ist Thomas Kunze in Winston. Hi.
0: Thomas, ich grüße dich. Moin. Brennt noch Licht an der Hotelbar oder sind mittlerweile schon alle im Bett?
1: Es sind alle im Bett, abgesehen von mir. Da brennt quasi wieder Licht nach dieser Horrornacht. Ja, also der Rest ruht sich jetzt mal kurz aus, klar.
0: Okay, dein Kollege Martin Roschitz, der hat heute Morgen uns schon gesagt, das Einzige, was uns jetzt Hoffnung machen kann, ist, dass Jürgen Klopp Bundestrainer wird. Hast du irgendwas gehört im Mannschaftsquartier, dass da irgendwas über Kloppo getuschelt wird?
1: Ich glaube, so schnell geht's dann eben doch nicht. Jürgen Klopp hat Vertrag bei Red Bull. Mhm. Die haben übrigens auch deutlich mehr Geld als der klamme DFB. Das muss man ehrlicherweise auch mal sagen. Aber klar, so jemand wie er wäre derjenige, der radikal strukturell Veränderungen herbeiführen kann. Aber da müssen wir uns noch ein paar Tage gedulden. Julian Nagelsmann ist nach wie vor Bundestrainer. Und jetzt packen alle fein die Koffer und fliegen gleich nach Hause in den Urlaub.
0: Okay, wäre denn Jürgen Klopp jetzt ein guter Bundestrainer? Würde das denn dazu wieder führen, dass wir mal länger aushalten als jetzt immer nur Vorrunde oder 16-Finale?
1: Ja, das ist eine gute Frage. Man kann es ja gar nicht so richtig beurteilen. Jürgen Klopp bräuchte eben auch sehr, sehr viel Personal, das er mitbringt für die verschiedenen Positionen, um tatsächlich fundamentale Veränderungen vorzunehmen, bis ganz runter auch in den Ausbildungsbereich. Und da ist der DFB ja nun wirklich ein großer, dicker, unbeweglicher Tanker. Ich weiß nicht, also mit Handauflegen wird es bei ihm auch nicht klappen. Es wird ein bisschen dauern. Ich nehme mal das Beispiel Ralf Rangnick in Österreich. Dem hat man viele Jahre gegeben. Die eilen von Quali-Erfolg zu Quali-Erfolg, sind auch noch im Turnier drin. Das wäre so jemand. Und ich glaube, Jürgen Klopp könnte das auch. Die Frage ist nur, ist der DFB wirklich dazu bereit, sich grundlegend zu ändern?
0: Sagt Thomas Kunze im WM-Quartier. Die Spieler fahren jetzt demnächst wieder zurück. Wie ist es mit dir? Fährst du auch zurück oder bleibst du noch ein bisschen?
1: Wir gucken uns das jetzt mal an, wie hier die Abbauarbeiten passieren in Winston. Gibt heute leider keine Abschlusspressekonferenz, auch ein Novum. Oha. Normalerweise lässt man sich ja noch mal blicken auf einem Podium und sagt sorry und bye-bye. Auch das passiert heute nicht, spricht Bände. Das gucken wir uns noch an und dann schauen wir mal weiter. Es ist ja noch ein bisschen Turnier übrig. 3 Wochen wird noch Fußball gespielt hier.
0: Okay, aber die Deutschen haben auf jeden Fall die Faxen dicke, so klingt's. Super, Thomas, dank dir.
1: Hau rein, ciao, ciao, mach's gut, tschüss.

0: Schülerinnen und Schüler im Land arbeiten heute für den guten Zweck und so viele extremistische Menschen wie aktuell gab es in Deutschland noch nie. Das sind zwei Themen bei Ulrike Drevenstedt jetzt in den Nachrichten um 12.
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1: Der Rechtsextremismus bleibt die größte Bedrohung für die Demokratie in Deutschland. Das steht so im Jahresbericht des Verfassungsschutzes für 2025. Demnach stuft die Behörde fast 60.000 Menschen als rechtsextremistisch ein. Das sind etwa 8.000 mehr als 2024. Markus Sambale berichtet aus Berlin.
3: Alexander Dobrindt, der Bundesinnenminister, bringt es mit einem Satz auf den Punkt. Deutschland steht unter Druck. Die Gegner von Freiheit und Demokratie kämen von außen und innen, sagte der CSU-Politiker bei der Vorstellung des neuen Verfassungsschutzberichtes. Der Innenminister ist vor allem besorgt, dass die Gewaltbereitschaft steigt, bei Rechts- und bei Linksextremisten hierzulande. Die größte Bedrohung für die Demokratie sieht Dobrindt im Rechtsextremismus. Aus dem Ausland kommt die größte Gefahr nach Einschätzung des Verfassungsschutzes aus Russland durch Cyberangriffe, Spionage und Sabotage.
1: Eine große Rauchwolke hängt über Neumünster. Seit heute früh gegen 8:30 brennt dort eine Lagerhalle. Laut Feuerwehr wurden in der Halle in der Wrangelstraße Akkus für E-Scooter gelagert. Verletzt wurde niemand. NDR 1 Welle Nordreporter Carsten Salzwedel ist vor Ort. Wie ist denn die Lage?
4: Aus der Halle kommt immer noch an sehr vielen Seiten ein dicker, grauer und schwarzer Rauch aus. Die Feuerwehr bekämpft das an allen möglichen Seiten mit mehreren Drehleitern, mit Schläuchen. Und die Rauchentwicklung ist wirklich enorm. Ein Feuerwehrmann, der hat uns gesagt, der Rauch ist asbesthaltig. Also deshalb sollen die Anwohner hier auch wirklich die Fenster und Türen geschlossen halten. Es kommt hier auch Spezialgerät aus Hamburg an, ein kleiner Löschroboter. Und dieser Einsatz, der scheint auf jeden Fall noch lange nicht vorbei zu sein.
1: Die Zugstrecke zwischen Elmshorn und Neumünster ist wegen des Feuers aktuell in beiden Richtungen gesperrt. Das betrifft die Züge des RE 77. Ein Ersatzverkehr ist laut Bahn eingerichtet. In Schleswig-Holstein sind in diesem Monat 93.300 Menschen ohne Job gemeldet. Laut Landesarbeitsagentur sind das 200 weniger als im Juni vor einem Jahr und 1.100 weniger als noch im Mai. Der Rückgang der Arbeitslosigkeit sei zwar typisch für diese Jahreszeit, sagte die Sprecherin der Landesarbeitsagentur Miriam Knodel. Er zeigt aber auch, dass der Arbeitsmarkt in Schleswig-Holstein robust sei.
5: Insbesondere das Gesundheits- und Sozialwesen, aber auch die Energiebranche und der Bereich der freiberuflichen, technischen und wissenschaftlichen Dienstleistungen weisen im Juni Beschäftigungszuwächse auf. Voraussichtlich werden wir aber auch im nächsten Monat damit rechnen müssen, dass der saisonal übliche Anstieg der Arbeitslosigkeit eintritt. Das hängt damit zusammen, dass zum einen der Ferienbeginn unmittelbar bevorsteht und damit auch die saisonbedingte Sommerflaute eintritt.
1: Auch bundesweit ist die Zahl der Arbeitslosen im Juni leicht gesunken, laut Bundesagentur für Arbeit auf jetzt rund 2,9 Millionen. Nach den tödlichen Schüssen in Stade in Niedersachsen soll heute über einen Haftbefehl gegen den Tatverdächtigen entschieden werden. Außerdem gehen die Ermittlungen zum Motiv des Mannes weiter. Polizei und Staatsanwaltschaft vermuten, dass ein Sorgerechtsstreit Auslöser der Taten war. Gestern waren in einer Einrichtung in Stade, in der junge Mütter und ihre Kinder betreut werden, 6 Mitarbeitende der Jugendhilfe und des Jugendamtes erschossen worden. Der festgenommene Tatverdächtige hatte in Stade einen Termin, bei dem es um das Sorgerecht für seine 3 Monate alte Tochter ging. Heute findet deutschlandweit der soziale Tag statt. Auch in Schleswig-Holstein nehmen Zehntausende Schülerinnen und Schüler ab 14 Jahren daran teil. Statt zur Schule zu gehen, dürfen sie für einen Tag ins Berufsleben eintauchen. Das Geld, das sie dabei erarbeiten, fließt laut Organisatoren als Spende in Hilfsprojekte in ehemaligen und aktuellen Kriegsländern. Die Idee für den sozialen Tag stammt vom Verein SchülerInnen helfen Leben in Neumünster. Die Jugendlichen sollen dabei laut Verein soziales Engagement kennenlernen und ein Zeichen für eine offene und tolerante Gesellschaft setzen.
0: 12:04, NDR 1 Welle Nord, das Wetter für uns in Schleswig-Holstein. Endlich den Garten genießen. Der Rasen hat heute bessere Chancen als die deutsche WM-Mannschaft. Aber am Nachmittag kann es an der Westküste so ein paar Schauer geben. Scheint aber auch die Sonne heute bei 21 bis 26 Grad. Und der Wettertrend morgen so eine Mischung aus Sonne und Wolken, zeitweise Regenschauer. Donnerstag, da wird es wieder trockener bei 24 Grad.
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0: Schnell und zuverlässig, damit Sie sicher ankommen, immer noch haben es ja gehört, Neumünster, Stadtteil Wittdorf, kommt es aufgrund des Brandes der Lagerhalle zu einer massiven Rauchentwicklung. In der Lagerhalle befinden sich Akkus und E-Scooter, also Fenster, Türen geschlossen halten, auch Lüftung, Klimaanlagen abschalten. Und aufgrund der starken Rauchentwicklung betrifft das auch die Bewohner im Bereich Aukrug, Wasbek, Padenstedt, Ehendorf und Absdorf, also das Gebiet, das betroffene Gebiet Meiden. A1 Lübeck Richtung Hamburg, zwischen Hamburg-Oehendorf und Norderelbbrücke, 6 Kilometer stockender Verkehr. A7 Flensburg Richtung Hamburg, die Ausfahrt Flensburg-Harreslee, die ist wegen Bauarbeiten noch bis 15 Uhr gesperrt. Dann A7 Hannover Richtung Hamburg, zwischen Flehstedt und Marmsdorf, 4 Kilometer stockender Verkehr. A7 Hannover Richtung Hamburg, die Anschlussstelle Hamburg-Marmsdorf, die ist wegen Reparaturarbeiten gesperrt. Dann Neumünster, die Lindenstraße bis Wittdorfer Straße ist zwischen Fehmarnstraße und Holsatenring wegen eines Feuerwehreinsatzes in beiden Richtungen gesperrt. Und Elbphilharmonie-Glückstadt, wir schaffen Wartezeit in beide Richtungen jetzt eine Stunde. Aktuelle Blitzer, geblitzt wird B206 Bad Segeberg Richtung A21 Höhe Feuerwehr, Großsold Richtung Tarp Höhe Büroladen und Woltersdorf Richtung Breitenfelde wird auch geblitzt. Und wenn Sie jetzt auch noch einen Stau oder einen Blitzer haben, ja, dann gerne mal Bescheid geben über unsere NDR Schleswig-Holstein-App. Dankeschön, schönen Dienstag.
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0: Und eine schöne Mittagspause. Jetzt bis 12.30 Uhr empfehle ich nonstop nicht Currywurst, Pommes Schranke, sondern lieber Juli, Two of Us, Patrick Hernandez, Michael Patrick Kelly, Dead or Alive, Britney Spears, ELO und Sandra ist deutlich kalorienärmer.
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0: 12:31 NDR1 Welle Nord. Das Wetter für uns in Schleswig-Holstein ist warm genug für Eis heute, auch kühl genug zum Durchatmen. 21 bis 26 Grad. Am Nachmittag an der Westküste ein paar Schauer vielleicht. Ansonsten scheint aber auch die Sonne und der Wettertrend. Morgen eine Mische aus Sonne und Wolken, zeitweise Regenschauer. Donnerstag, da wird es wieder trockener bei 24 Grad.
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0: Schnell und zuverlässig, damit Sie sicher ankommen. Immer noch die Info für Neumünster im Stadtteil Wittorf. Da kommt sie aufgrund des Brandes.

0: Im Marmsdorf 4 Kilometer stockender Verkehr wegen Reparaturarbeiten, nur eine Spur frei. Und die Anschlussstelle Marmsdorf, die ist wegen Instandsetzungsarbeiten gesperrt. Und an der Elbfähre Glückstadt-Wischhafen gibt es jetzt eine Wartezeit. Ab Glückstadt 2 Stunden, ab Wischhafen 1,5 Stunden. Und aktuelle Blitze hätte ich noch. Geblitzt wird auf der B202 Seed Richtung Stapelhöhe Bushaltestelle beidseitig. Dann Pönitz, Lübecker Straße Richtung Pansdorf, kurz hinterm Kreisel. Und Woltersdorf Richtung Breitenfelde. Und wenn Sie jetzt auch noch einen Stau oder einen Blitzer haben, dann einfach mal Bescheid geben. Immer so in der Schleswig-Holstein-App. Dankeschön und gute Fahrt.
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0: Und mit Dagmar Ratoike aus Falkensee. Moin Dagmar.
2: Guten Morgen.
0: Dagmar, die deutsche Fußballnationalmannschaft hat die Challenge hinter sich. Die sind ausgeschieden, aber du hast die Challenge noch vor dir. Und zwar ist es die Ja-Nein-Schwarz-Weiß-Challenge.
2: Du wirst
0: heute meine Kandidatin werden. Du hast mir geschrieben, du willst gerne einen Gehirncheck mit mir machen. Und diesen Gehirncheck machen wir. In 10 Minuten geht's los.
2: Super, freue ich mich.
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0: Und neue Chance, ein richtig schickes NDR 1 Welle Nord Digitalradio zu gewinnen. Machen Sie gerne mit. Einfach so bewerben, wie das Dagmar Ratoike gemacht hat, die heute die Kandidatin ist. Denn Dagmar, du hast dich einfach beworben über die NDR Schleswig-Holstein-App.
2: Ganz genau.
0: Sehr gut. Und da hast du geschrieben, du möchtest mit mir gerne einen Gehirncheck machen.
2: Natürlich.
0: Empfindest du die Ja-Nein-Schwarz-Weiß-Challenge als Gehirncheck?
2: Ich denke schon, ja.
0: Ja.
2: Ich denke, ja. Ist schon ein schwieriges Spiel. Hört sich einfacher an, als ist es.
0: Ist auch tatsächlich so. Wir werden jetzt gleich eine Minute lang sprechen. Und innerhalb dieser Minute darfst du eben nicht diese 4 Worte sagen. Nicht Ja, nicht Nein, nicht Schwarz, nicht Weiß. Jetzt auch nicht Jo, Nö, Nee oder Ähnliches. Keine langen Pausen machen. Nicht immer das Gleiche antworten, weil dann kommt er ins Spiel. Er ist nämlich der Schiedsrichter heute wieder. Das ist Basti.
3: Unbestechlich okay. Und unglaublich genau. Guten Morgen.
2: Guten Morgen.
0: Moin. Und falls du sowas sagen solltest, ja, nein, schwarz, weiß, kommt sofort die Glocke, hau das sofort drauf und dann wäre das Spiel quasi für dich vorbei.
2: Okay.
0: Aber wenn du es durchhältst, dann bekommst du ein brandneues NDR1 für nur Digitalradio. Also ab sofort dein Radio hören im kristallklaren Sound. Damit bist du dann, was die Technik betrifft, auf dem Standard von 2026.
2: Das ist sehr schön. Da würde sich meine Küche sehr freuen drüber.
0: Das glaube ich gerne. Und meine Dinge können wir auch loslegen, Dagmar. Bist du bereit?
2: Ich bin bereit.
0: Okay, dann ist es soweit. Dann läuft für Dagmar Ratoike hiermit die Minute. Bist du wirklich bereit, Dagmar?
2: Ich bin bereit.
0: Sehr gut. Und sag mal, Ratoike ist richtig ausgesprochen, ne?
2: Ratoike ist absolut richtig gesprochen.
0: Sagte einer mal Ratoik, also Französisch oder so?
2: Ratoik habe ich ehrlich gesagt noch nie gehört.
0: Hat doch keiner gesagt?
2: Noch nie.
0: Oh, hast du gestern Abend Fußball geguckt? Bist du Fußballfrau?
2: Aber natürlich.
0: Und wie lange hast du durchgehalten bis zum Ende?
2: Bis zum Ende. Habe ich Tatsache geschafft.
0: Und hättest du gedacht, dass sie das tatsächlich vergeigen, das Ding?
2: Niemals hätte ich dran gedacht.
0: Wir waren mal eine Elfmeternation, ne?
2: Ganz genau.
0: Früher gab es ja immer viele Elfmeter, die dann gut für uns ausgegangen sind.
2: Ich war Tatsache diesmal sehr, sehr, sehr enttäuscht.
0: Ja.
2: Und dreimal daneben.
0: Hast du sofort ausgemacht danach wahrscheinlich, oder?
2: Sofort bin ich danach eingeschlafen.
0: So, und du konntest danach schlafen?
2: Natürlich.
0: Also, hast du irgendwas gehört, Basti?
3: Nee.
0: Nee, ich auch nicht. Dagmar, du hast es geschafft.
2: Nein, ja. Es ist schon vorbei.
0: Es ist schon vorbei.
2: Wahnsinn.
0: Und damit hast du das NDR1 Welle Nord Digitalradio gewonnen.
2: Ja. Wahnsinn, freue ich mich. Ja, kann ich wenigstens ein bisschen feiern.
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0: Nochmal schnell tanken heute ist wahrscheinlich eine gute Idee. Und auf der Ostsee fahren viele Schiffe, die es eigentlich nicht dürfen. Auch das ist ein Thema in den Nachrichten um 13 Uhr bei Ulrike Drevelstedt.
1: Moin.
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1: Die Zahl der sogenannten Schattenflottentanker, die russisches Öl entlang der deutschen Küste transportieren, ist in den vergangenen Monaten drastisch gestiegen. Das zeigt eine Recherche von Greenpeace. Russland versucht mit der Schattenflotte demnach, die Sanktionen der EU gegen russisches Öl zu umgehen. Die Schiffe fahren unter falscher Flagge, sind meist alt und schlecht gewartet. Um darauf aufmerksam zu machen, ist Greenpeace heute mit einem Schiff von Fehmarn in Richtung Mecklenburger Bucht unterwegs. Mit an Bord Bundestagsabgeordnete von CDU und Grünen. Der Vorsitzende des Verteidigungsausschusses, Thomas Röwekamp, sagte NDR Schleswig-Holstein.
3: Ich denke, zunächst mal geht es darum, auch zu vermitteln, dass es sich nicht nur um Sanktionen handelt, die hier umgangen werden, sondern dass das ein Teil russischer Kriegsführung ist, in dem mit dem Geld, das mit dieser Schattenflotte verdient wird, am Ende der Krieg in der Ukraine finanziert wird. Aber wir sehen auch die Bedrohung für die Umwelt. Wir sehen die Aktivitäten, die diese Schiffe auch militärisch auslösen. Also insoweit handelt es sich tatsächlich um eine gegenwärtige Bedrohung unserer Sicherheit. Und darauf wollen wir das Augenmerk legen.
1: In Berlin haben Bundesinnenminister Dobrindt und Bundesamtschef Seelen den Verfassungsschutzbericht 2025 vorgestellt. Tenor des Berichts: Der Extremismus in Deutschland ist auf dem Vormarsch. Christoph Tietz hat die Einzelheiten.
4: Fast 60.000 Rechtsextremisten zählt der Verfassungsschutz in Deutschland und die stellten auch weiterhin die größte Gefahr für die Demokratie dar. Laut neuem Verfassungsschutzbericht sind das noch einmal 8.000 Rechtsextreme mehr als ein Jahr zuvor. Außerdem werde die rechtsextreme Szene jünger, vernetze sich besser und sei häufiger bereit, ihrer verbalen Hetze auch Taten, sprich Gewalt, folgen zu lassen, warnen die Verfassungsschützer. Zugleich stellt das Bundesamt eine wachsende Bedrohung durch Linksextreme fest. Die Zahl linker Extremisten stieg bundesweit auf mehr als 42.000 und von denen schätzt der Verfassungsschutz jede und jeden vierten als gewaltbereit ein. Hinzu kommen laut Bundesamt 26.000 sogenannte Reichsbürger und Selbstverwalter. In dieser Szene soll etwa jeder Zehnte gewaltorientiert sein.
1: Eine große Rauchwolke hängt seit heute früh über Neumünster. Dort brennt eine Lagerhalle in der Wrangelstraße. Die Feuerwehr ist mit einem Großaufgebot im Einsatz. Demnach wurden in der Halle Akkus für E-Scooter gelagert. Verletzt wurde niemand. Allerdings qualmt es stark. Anwohnende werden deshalb gebeten, ihre Fenster und Türen geschlossen zu halten. Wieso der Brand ausbrach, ist laut Polizei noch unklar. Die Zugstrecke zwischen Elmshorn und Neumünster ist wegen des Rauchs aktuell ebenfalls in beiden Richtungen gesperrt. Das betrifft die Züge des RE7 und RE70. Ein Ersatzverkehr ist laut Bahn eingerichtet. Der Finanzausschuss des Landtags beschäftigt sich gerade mit der geplanten Übernahme des ehemaligen Northvolt-Standorts bei Heide durch das US-Unternehmen Leiten. Offiziell bestätigt ist der Verkauf zwar noch nicht, trotzdem muss sich der Landtag bereits mit dem möglichen Deal befassen. Tobias Gellert dazu.
5: Nach unseren Informationen soll Leiten unter anderem das erschlossene Grundstück bei Heide von der insolventen Northvolt Projektgesellschaft für rund 60 Millionen Euro übernehmen. Wirtschaftsminister Klaus-Ruhe Madsen betont, Kaufpreis und Vertragsdetails werde er erst nennen, wenn die Tinte unter dem Vertrag getrocknet sei. Leiten und die Landesregierung wollen nach NDR-Informationen noch heute eine Absichtserklärung zur geplanten Übernahme veröffentlichen. Der eigentliche Abschluss des Verkaufs ist nach derzeitiger Planung erst für den Herbst vorgesehen. Die Opposition kritisiert, dass erneut nicht offen über den Deal gesprochen werde, obwohl die Landesregierung nach der Northvolt-Affäre mehr Transparenz versprochen habe. FDP und SPD kündigten an, den Vertrag genau zu prüfen. Die FDP will insbesondere wissen, ob mit der Übernahme neue Fördergelder für Leiten verbunden sind.
1: Heute läuft der sogenannte Tankrabatt aus. Ab morgen dürfte es an der Zapfsäule deshalb wieder deutlich teurer werden. Zwei Monate lang hatte die Bundesregierung den Tankrabatt als Steuererleichterung mit 17 Cent pro Liter subventioniert. Allerdings haben die Mineralölkonzerne laut Experten nicht alle Ersparnisse an Kundinnen und Kunden weitergegeben.
0: Es geht ja heute so um besondere Erlebnisse, die man mit Kuscheltieren hatte. Ich kann mir vorstellen, Ulrike, du bist auch so ein Kuscheltier-Girl, oder?
1: Stimmt.
0: Siehst du, bitte kurz noch da. Ich mach schnell Wetter und Verkehr. Ganz schnell, ganz kurz, das möchte ich gerne erfahren. Also erstmal Wetter, es kann an der Westküste heute so ein paar Schauer geben. Ansonsten aber ein bisschen Sonnenschein bei 21 bis 26 Grad. Und der Wettertrend. Morgen eine Mischung aus Sonne und Wolken, zeitweise Regenschauer. Donnerstag wird es wieder trockener bei 24 Grad.
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0: Schnell und zuverlässig, damit Sie sicher ankommen, noch die Info für Neumünster, Stadtteil Wittdorf. Sie haben es ja gehört, da brennt immer noch die Lagerhalle und da gibt es eine massive Rauchentwicklung. In der Lagerhalle befinden sich Akkus und E-Scooter. Deswegen Fenster und Türen geschlossen halten, Lüftung, Klimaanlagen abschalten und das betrifft aufgrund der starken Rauchentwicklung auch die Bewohner im Bereich Aukrug, Wasbek, Padenstedt, Ehndorf und Absdorf und das betroffene Gebiet am besten meiden. Dann A1 Lübeck Richtung Hamburg zwischen Öhendorf und Norderelbbrücke, 5 Kilometer stockender Verkehr. A7 Hannover Richtung Hamburg zwischen Fleschede und Marmsdorf, 4 Kilometer stockender Verkehr. Wegen Reparaturarbeiten ist nur eine Spur frei und die Anschlussstelle Marmsdorf, die ist wegen Instandsetzungsarbeiten gesperrt. Dann B206 Itzehoe-Bad-Segeberg, Höhe Lehnfelde, hat einen Unfall gegeben, deswegen ist auch Sperrung in beide Richtungen. Und an der Elbfähre Glückstadt-Wischhafen beträgt die Wartezeit ab Glückstadt 2 Stunden, ab Wischhafen jetzt 1,5 Stunden. Aktuelle Blitzer hätte ich auch noch. Geblitzt wird Oldenburg in Holstein, Burgtorstraße, Höhe Bushaltestelle, Pönitz, Lübecker Straße Richtung Pansdorf, kurz hinterm Kreisel und Westerholz, Haffstraße Richtung Streichmühle. Und wenn Sie jetzt auch noch Stau oder einen Blitzer haben, dann gerne Bescheid geben über unsere NDR Schleswig-Holstein-App. Dankeschön und schönen Dienstag.
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0: Heute geht es um Ihre Kuscheltiergeschichten. Und jetzt, Ulrike, erzähl. Du hast bestimmt auch ein Kuscheltier gehabt.
6: Ich hatte ein Kuscheltier, das habe ich immer noch. Der schläft immer noch bei mir im Bett. So ein kleiner Bär.
0: Ja.
6: Der heißt Doldi und den habe ich zur Taufe bekommen. Und der sollte unbedingt mit in den Skiurlaub fahren. Ist er aber nicht, weil er irgendwie aus dem Auto wieder rausgefallen war und dann auf unserem Hof vor dem Haus liegen geblieben war.
0: Oh, okay.
6: Das haben wir in Südtirol festgestellt. Die Aufregung natürlich, die Panik riesengroß. Dann haben wir unsere Nachbarn angerufen und die haben den gerettet aus dem Schnee vor unserem Haus.
0: Ausgegraben.
6: Und als wir wiederkamen, da habe ich den zurückbekommen und dann hatte der von der Nachbarin gehäkelt eine kleine Latzhose an und eine kleine Tasche, wo ein Bonbon drin war.
0: Oh, süß.
6: Dem ging es gut bei denen, ja.
0: Hat er die Latzhose auch immer noch an?
6: Hat er, ja.
0: So gehört sich das.
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0: 3 Tage haben sie noch Zeit, seine Texte zu lernen. Die Texte von Max Giesinger.
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2: 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Wenn die Erde sich zu langsam dreht, dann laufen wir ein schönes Gehen.
0: Cool. 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

0: 13:31 NDR1 Welle Nord. Das Wetter für uns in Schleswig-Holstein. Public Viewing fällt ja ab sofort aus. Aber ein Strandspaziergang hält auch garantiert länger als der deutsche WM-Traum. Heute bei 21 bis 26 Grad an der Westküste könnte es ein paar Schauer geben. Ansonsten scheint aber auch mal die Sonne. Und der Wettertrend morgen, so eine Mische aus Sonne und Wolken, zeitweise Regenschauer. Am Donnerstag wird es wieder trockener bei 24 Grad.
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0: Hier steht um Marmsdorf 4 Kilometer stockender Verkehr, wegen Reparaturarbeiten nur eine Spur frei und Anschlussstelle Marmsdorf ist wegen Instandsetzungsarbeiten gesperrt. Die B206 Itzehoe-Bad Segeberg ist Höhe Lehnfelde nach einem Unfall in beide Richtungen gesperrt und an der Elbfähre Glückstadt-Wischhafen gibt es eine Wartezeit ab Glückstadt 2 Stunden, ab Wischhafen 1,5 Stunden. Und aktuelle Blitzer. Geblitzt wird B202. Seht Richtung Stapel, Höhe Bushaltestelle beidseitig. Dann B206 Bad Segeberg Richtung A21, Höhe Feuerwehr. Und Oldenburg in Holstein, Burgtorstraße, Höhe Bushaltestelle. Und wenn Sie jetzt auch noch einen Stau oder einen Blitzer haben, dann gerne Bescheid geben über unsere NDR Schleswig-Holstein-App. Dankeschön, schönen Dienstag.
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0: Kuscheltier-Dienstag heute. Haben Sie auch eine besondere Geschichte über ein noch besonderes Kuscheltier, dann gerne mal rüberschicken über unsere NDR Schleswig-Holstein-App, weil ganz ehrlich, Kuscheltiere haben wir doch alle, oder? Und manche haben sie sogar immer noch. Wie sieht's bei Lars aus? Moin Lars.
2: Ich hatte als Kind einen kleinen Lieblingsteddy und beim Ausflug an die Nordsee habe ich ihn verloren am Strand. Und ich muss wohl die ganze Nacht geheult haben, so dass meine Eltern am nächsten Tag mit uns Kindern wieder hingefahren sind. Die haben gedacht, den finden wir eh nie wieder, weil das war ja auch dann die Flut. Tja, und nach einigen Gesuche haben wir meinen Teddy wiedergefunden. Lag da einfach im Watt. Und seitdem glaube ich bei allem, was passiert, immer an ein Happy End.
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0: Welle Nord hier. Einmal Vorsicht bitte. Auf der A23 Hamburg Richtung Heide zwischen Schenefeld und Hanover Hademarschen steht ein defektes Fahrzeug und da liegen auch Gegenstände. Fahren Sie gut mit uns mit NDR1 Welle Nord ab 15 Uhr übrigens auch mit Maja Herzbach. Moin Maja.
1: Hello.
0: Kuscheltier.
1: Ja, da reißt deine Wunde auf.
0: Oh, ist es so? Erzähl mal.
1: Dumbo, sage ich nur. Meine Mutter duckt sich jetzt schon weg. Es wurde mir damals erzählt, dass Dumbo, mein Lieblingskuscheltier, überraschenderweise war es ein Elefant, dass der nur in die Wäsche kommen würde und sie danach flicken würde mal wieder. Mhm. Aber ich habe ihn nie wieder gesehen.
0: Oh.
1: Ist das nicht traurig?
0: Das heißt, der ist dann komplett kaputt gegangen?
1: Der wurde direkt woanders hin verabschiedet.
0: Ach so.
1: Ja, ich sag du weißt.
0: Wie alt warst du da oder war das letzte Woche?
1: Das war nicht letzte Woche. Da war ich noch jung. Ja. Aber es war halt mein Ein und Alles. Ne? Natürlich wollte ich den behalten. Aber ja, den habe ich nie wieder gesehen. Oha. Und danach habe ich nie wieder was zur Wäsche gegeben.
0: So, und gab es dann wenigstens einen ausgleichenden Ersatz?
1: Nee.
0: Dumbo 2? Gar nichts? Nix?
1: Nein. Oh. Und für meine Kinder muss man sagen, die sind eher da so ein bisschen wechselnd unterwegs. Also die haben so immer mal so einen kleinen Favoriten, aber das wechselt. Okay. In der einen Richtung ist es meine Tochter halt gerade ein Koala und bei meinem Sohn ist es gerade ein Gorilla.
0: Mhm.
1: Ja, aber wechselt.
0: Okay,
1: wie ist es denn bei dir?
0: Ich wollte gerade sagen, liegt vielleicht auch an der Mama bei dir, ne? Oder dass du die Mama bist ja von deinen Kindern, dass du dann sagst, bindet euch nicht zu sehr ans Kuscheltier. Vielleicht ist er morgen
1: Angst
0: noch
1: vor der Wäsche.
0: Vielleicht ist der Gorilla morgen nicht mehr da, deswegen bleib mal locker. Nee, ich habe Kuscheltier gar nichts tatsächlich.
1: Also
0: nichts? Ich hatte
1: Schnuffeltuch?
0: Auch nicht Schnuffeltuch. Ich hatte immer nur so Big Jim-Figuren und so weiter. Big Jim, Big Jeff damals. Diese.
1: Ja, irgendwie bist du schon hart zum Kuscheln.
0: Ja, war noch hart zum Kuscheln und ich habe sie ja irgendwie noch weggesprengt mit Böllern. Also das ging irgendwie nicht.
1: Okay, ja, gut.
0: Also bei Kuscheltier bin ich raus. Aber ich habe schöne Geschichten heute bekommen schon von der NDR1 Nordhörerinnen und Hörer und sammel noch ein bisschen. Vielleicht kommt ja noch die eine oder andere Geschichte.
1: Ich bin sehr gespannt.
0: Maja hören Sie auf jeden Fall in voller Länge hier bei uns auf NDR1 Nord.
1: Ohne Dumbo.
0: Ohne Dumbo, aber dafür ab 15.

0: In Münster brennt weiterhin eine große Lagerhalle und es geht um die sogenannte russische Schattenflotte auf der Ostsee. Jetzt in den Nachrichten um 14 Uhr bei Ulrike Drevelstedt.
1: Moin.
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1: In den vergangenen Monaten ist die Zahl der Tanker aus der sogenannten russischen Schattenflotte auf der Ostsee deutlich gestiegen. Das sind Schiffe, die entlang der deutschen Küste fahren, wie eine Recherche von Greenpeace zeigt. Demnach sind zwischen Anfang März und Mitte Juni 42 dieser Schattenflottentanker gesichtet worden. Im gleichen Zeitraum vor einem Jahr sei es kein einziger gewesen. Greenpeace macht darauf heute mit einem Turn von Fehmarn in die Mecklenburger Bucht aufmerksam. Cassandra Aden dazu.
3: Mit der sogenannten Schattenflotte versucht Russland, die Sanktionen der EU gegen russisches Öl zu umgehen. Die Schiffe fahren unter falscher Flagge und sind meistens alt und schlecht gewartet. Das bedeutet auch, sie sind ein massives Risiko für die Umwelt und sie finanzieren am Ende den Krieg gegen die Ukraine, weil sie die Sanktionen umgehen. So erklärt es der Vorsitzende des Verteidigungsausschusses Thomas Röwekamp von der CDU, der heute mit an Bord bei Greenpeace ist. Auch sein Kollege im Bundestag von den Grünen, Robin Wagener, findet, dass die Bundesregierung mehr gegen die Frachter der Schattenflotte unternehmen muss. Wagener meint, die Frachter seien auch deshalb gefährlich, weil sie eine Plattform für Sabotage unter Wasser bieten und eine Startplattform für Drohnen.
1: In Neumünster ist die Feuerwehr weiterhin an einer brennenden Lagerhalle vor Ort. Seit 8:30 steht die Halle in der Wrangelstraße in Flammen. In ihr wurden nach Angaben der Einsatzkräfte Akkus für E-Scooter gelagert. Verletzt wurde niemand. Alexander Benecke-Blüher von der Feuerwehr Neumünster sagte NDR Schleswig-Holstein.
4: Wir haben ein massives Aufgebot an Einsatzkräften. Wir sind tagsüber unter der Woche hier. Das heißt, viele haben jetzt hier ihre Arbeitsstätten verlassen und sind jetzt hierher gekommen. Dafür sind wir dem Ehrenamt auch sehr dankbar, dass sie sich so initiativ hier wirklich mit einbringen und auch hier tatkräftig mit unterstützen. Das ist erstmal das initial größte Problem gewesen. Jetzt haben wir die Einsatzkräfte vor Ort und die Brandbekämpfung läuft in vollen Zügen. Aber immer wieder flammt das natürlich weiterhin auf.
1: Wie lange der Einsatz deshalb dauert, ist noch offen. Weiterhin qualmt es stark. Anwohnende in Neumünster und der Umgebung werden deshalb gebeten, ihre Fenster und Türen geschlossen zu halten. Der Finanzausschuss des Landtags hat sich heute Vormittag mit der geplanten Übernahme des ehemaligen Northvolt-Standorts bei Heide durch das US-Unternehmen Leiten beschäftigt. Die Landesregierung wollte so in einer überwiegend nicht öffentlichen Sitzung für Transparenz gegenüber dem Parlament sorgen. Offiziell bestätigt ist der Verkauf zwar noch nicht, trotzdem muss sich der Landtag bereits mit dem möglichen Deal befassen. Tobias Gellert, worum geht's denn da genau?
5: Also es geht unter anderem um das erschlossene Grundstück bei Heide. Das will Leiten nach unseren Informationen für rund 60 Millionen Euro von der insolventen Northvolt Projektgesellschaft übernehmen. Wirtschaftsminister Matzen wiederholte allerdings, dass er Kaufpreis und Vertragsdetails erst nennen werde, wenn die Tinte unter dem Vertrag getrocknet sei. Leiten und die Landesregierung wollen nach Angaben von Matzen noch heute eine Absichtserklärung zur geplanten Übernahme veröffentlichen. Der eigentliche Abschluss des Verkaufs ist aber erst für den Herbst vorgesehen. FDP-Wirtschaftsexperte Buchholz kritisierte, dem Parlament seien wieder unvollständige Unterlagen vorgelegt worden. Angesichts eines Schadens von rund 200 Millionen Euro für das Land habe die Öffentlichkeit Anspruch auf vollständige Transparenz. Die SPD kündigte an, den Vertrag genau zu prüfen.
1: In der Kieler Förde ist eine tote Person im Wasser gefunden worden. Die Polizei geht nach eigenen Angaben davon aus, dass es sich um einen vermissten 24-Jährigen handelt. Der Student war demnach in der Nacht von Sonnabend auf Sonntag nach dem Schwimmen nicht wieder aufgetaucht. Er war am Badesteg an der Bellevue-Brücke zuletzt gesehen worden. Dort fand man auch die Leiche. Laut Polizei waren seit heute früh um 8 Uhr Wasserschutzpolizei und DLRG mit Booten und Tauchern im Einsatz.
0: 14:04 ist es, NDR 1 Welle Nord. Wetter für uns in Schleswig-Holstein. Falls an der Westküste ein Schauer kommt, einfach behaupten, das sind die Tränen über das WM aus der Deutschen. Bisschen Sonne scheint aber auch heute, 21 bis 26 Grad. Und der Wettertrend, morgen so eine Mischung aus Sonne und Wolken, zeitweise Regenschauer. Donnerstag wird es wieder trockener bei 24 Grad.
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0: 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In Neumünster im Stadtteil Witterhof, da kommt es aufgrund des Brandes der Lagerhalle zu einer massiven Rauchentwicklung, haben wir eben auch gerade bei Ulrike ja gehört. In der Lagerhalle gibt es ja Akkus und E-Scooter, die jetzt da abfackeln und deswegen Fenster und Türen geschlossen halten, Lüftung und Klimaanlagen auch abschalten. Und das betrifft aufgrund der starken Rauchentwicklung auch die Bewohner im Bereich Aukrug, Wasbek, Padenstedt, Ehndorf und Absdorf. Also dieses betroffene Gebiet meiden. Die B206 Bad Segeberg-Itzehoe ist zwischen Bad Segeberg Nord und Rotenhahn wegen Reinigungsarbeiten nach einem Unfall in beiden Richtungen gesperrt. Neumünster, die Lindenstraße bis Wittorfer Straße ist zwischen Fehmarnstraße und Holsatenring wegen des Feuerwehreinsatzes in beiden Richtungen auch gesperrt. Und an der Elbfähre Glückstadt Fischhafen beträgt die Wartezeit ab Glückstadt bis zu 2 Stunden und 30 Minuten sowie ab Fischhafen so 1,5 Stunden. Und aktuelle Blitzer hätte ich auch. Geblitzt wird Pönitz, Lübecker Straße Richtung Pansdorf, kurz hinterm Kreisel. Woltersdorf Richtung Breitenfelde. Und wenn Sie jetzt auch noch einen Stau oder Blitzer haben, dann einfach Bescheid geben über unsere NDR Schleswig-Holstein App oder anrufen. Geht auch. 0800 22 12 800. Hier ist Jan Bastek. Moin.
6: Moin Jan, hier ist der Tim Mika aus Hamburg.
0: Moin, grüß dich.
6: Ja, ich bin mal wieder im schönen Schleswig-Holstein unterwegs. Und wir haben einen Bock stehen auf der B199 in Handewitt, Fahrt Richtung Niebel bei der Shell-Tankstelle.
0: Bob, der Blitzer ohne Personal.
6: Richtig.
0: Okay, danke dir und habt einen schönen Dienstag.
6: Das habe ich. Danke eurer Musik und eurem Programm.
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0: Und heute mit allerhand Kuscheltiergeschichten, denn das sind wirklich die größten Geschichten. Kommt auch von Küstenkind. Hat so eine Sprachnachricht geschickt und auch noch ein Foto über unser NDR Schleswig-Holstein App. Aber ich muss sagen, der Teddy ist jetzt ja schon 65 Jahre alt. Seit 65 Jahren hast du den. Der sieht mittlerweile ganz schön ramponiert aus. Was ist mit ihm passiert?
7: Ja, moin Jan. Lag daran, meine Schwester war irgendwann mal garstig mit mir und hat mir dann meinen Teddy weggeschnappt, in die Kuhlenkiste reingeschmissen. Meine Mutter hat versucht, ihn dann irgendwie zu waschen, zu reinigen. Und er ist bei der Wäsche ein bisschen eingelaufen und das Ohr war auch verschwunden. Aber nichtsdestotrotz habe ich den immer noch in Erinnerung an meinen Vater, an meine Kindheit. Und ja, er wird 65.
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1 für den Nordsee. Heute, genau vor 40 Jahren, hat Madonna ihr erfolgreichstes Album veröffentlicht, True Blue. Damals in Europa und auch in den USA Nummer 1 Erfolg. Viele Songs drauf, viele gute Songs, wie dieser zum Beispiel.

0: 14:30 ist es, NDR 1 Welle Nord. Jetzt das Wetter speziell für Ihre Region. Und hier kommt unser Wetterexperte Kent Heinemann.
1: In Rendsburg, Eckernförde, Plönen, Münster und Kiel ist es am Abend wechselnd bewölkt mit zunächst einzelnen Schauern bei 20 bis 22 Grad. Im Laufe des späteren Abends bis in die Nacht hinein kommen zum Teil kräftige Schauer und einzelne Gewitter auf bei Tiefstwerten zwischen 16 und 14 Grad. Am Mittwoch erwartet uns ebenfalls wechselhaftes Wetter mit mal längeren trockenen Abschnitten, aber auch weiteren teils gewittrigen Regenschauern bei maximal 20 bis 22 Grad.
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0: 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A7 Flensburg Richtung Hamburg. Die Ausfahrt Flensburg-Harreslee, die ist wegen Bauarbeiten noch bis 15 Uhr gesperrt. A7 Flensburg Richtung Süden zwischen dem Dreieck Hamburg Nordwest und Bahrenfeld. 4 Kilometer stockender Verkehr. Dann B206 Bad Segeberg-Etzehoe ist zwischen Bad Segeberg-Nord und Rotenhahn wegen Reinigungsarbeiten nach einem Unfall in beide Richtungen gesperrt. Dann Neumünster, die Lindenstraße, die ist ja bis Wittorfer Straße zwischen Fehmarnstraße und Holzartenring wegen des Feuerwehreinsatzes in beide Richtungen gesperrt. Da brennt es ja in einer Lagerhalle, daher kommt es auch zu einer massiven Rauchentwicklung. In der Lagerhalle befinden sich hier Akkus und E-Scooter und es wird die ganze Zeit schon darauf hingewiesen, eben Fenster und Türen geschlossen zu halten, auch die Lüftungsanlagen und Klimaanlagen abschalten. Starke Rauchentwicklung betrifft auch die Bewohner dann im Bereich Aukrug, Wasbek, Pahnstedt, Ehndorf und Arbsdorf. Warum ist das eigentlich so extrem gefährlich? Frage ich mal direkt Alexander Benecke Blüder, er ist von der Freiwilligen Feuerwehr in Neumünster.
3: Per se ist Rauch von einem Feuer immer gefährlich. Wir haben jetzt gerade mehrere Trupps vom Löschzug Gefahrgut im Stadtgebiet, die Messwerte nehmen und erkunden, inwieweit der Rauch jetzt belastet sein könnte oder auch nicht.
0: Okay, deswegen Fenster, Türen zu und alles abschalten. An der Elbfähre Glückstadt-Bischhafen beträgt die Wartezeit ab Glückstadt 2 Stunden, 30 Minuten jetzt und ab Bischhafen dann 1,5 Stunden. Und aktuelle Blitzer hätte ich auch noch. Geblitzt wird B206 Bad Segeberg Richtung A21 Höhe Feuerwehr. Und

0: NDR 1, Welle Nord, schönen Dienstag wünsche ich Ihnen, Kuscheltier-Dienstag. Mann, es gibt so viele Geschichten über Kuscheltiere. Hätte ich jetzt nicht gedacht, dass da so viel noch ankommt, aber ich kann schon mal festhalten jetzt am Ende der Sendung. Wir Schleswig-Holsteinerinnen und Schleswig-Holsteiner, wir stehen auf Kuscheltiere. Wenn wir einmal eins hatten, dann behalten wir das für immer. Daniela aus Lankau auch. Erzähl mal, Daniela.
1: Ich habe auch noch so ein kleines Stofftier, das habe ich mal von meinem Papa geschenkt gekriegt. So ein kleiner Dackel und die Ohren und der Schwanz waren aus Filz. Gibt es heute nicht mehr, weil es da abgekrabbelt hat. Und dann war der immer so mit so komischen, ja, so eine Art Perlen, sag ich jetzt mal, gefüllt. Und natürlich hat er zwischendurch auch das eine oder andere Loch gehabt und hat welche verloren. Und dann habe ich immer diese Kugeln, die bei den Tintenpatronen vorne dran waren, um das zu verschließen, die habe ich dann, wenn die Patrone leer war, gesammelt. Und dann wurde er wieder damit bestückt. Ja, den habe ich heute noch.
0: Sehr gut, Daniela aus Lankau. Die MacGyver der Kuscheltiere. Schön zusammengebastelt wieder. Sehr gut, top. So, ich dödel jetzt mal schnell ab. Kurz erholen von der doch kurzen Nacht, aber spätestens morgen um 10 bin ich wieder da.
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0: NDR 1, Welle Nord begleitet Sie an diesem Dienstag. Deutschland ist raus aus der WM und die Stimmung bei vielen entsprechend schlecht. Auch bei Gastronomen im Land. Und Schleswig-Holstein steht vor einem hohen neuen Schuldenberg. Das sind zwei Themen in den Nachrichten jetzt um 15 Uhr bei Ulrike Drevenstedt.
1: Moin. Dann fange ich einfach an.
0: Keine Musik, mach nichts.
1: Also Nachrichten 15 Uhr. Dieser Schuldenberg in Schleswig-Holstein wächst weiter. Im kommenden Jahr muss das Land mit einer Neuverschuldung von rund 800 Millionen Euro rechnen. Das hat Finanzministerin Silke Schneider von den Grünen heute im Kieler Landeshaus bestätigt, als sie den Haushaltsentwurf 2027 vorgestellt hat. Die Landesregierung plant mit einer Finanzierungslücke von fast 900 Millionen Euro. Deswegen müssten Schwerpunkte gesetzt werden, sagte Schneider.
2: Wir wollen im Bildungsbereich, also bei der Schule, bei der frühkindlichen Bildung, also in der Kita. Wir wollen im Sicherheitsbereich und bei Klimaanpassungsmaßnahmen und beim sozialen Wohnungsbau investieren. Und nicht zuletzt werden wir auch die Infrastruktur mit über 2,6 Milliarden Euro weiter ausbessern. Also Brücken, Straßen, Radwege, Krankenhäuser, klimaneutrale Landesliegenschaften, das sind Zukunftsinvestitionen. Und dafür lohnt es sich, auch Geld in die Hand zu nehmen, das kreditiert ist.
1: Sparen muss die Landesregierung laut Schneider vor allem bei sich selbst, bei den Personalbudgets aller Ressorts und bei Verwaltungsausgaben wie Bürobedarf und Fortbildungskosten. Das soll 42 Millionen Euro jährlich bringen. Die Zahl der sogenannten Schattenflottentanker, die russisches Öl entlang der deutschen Küste transportieren, ist in den vergangenen Monaten drastisch gestiegen. Das zeigt eine Recherche von Greenpeace. Russland versucht mit der Schattenflotte demnach, die Sanktionen der EU gegen russisches Öl zu umgehen. Die Schiffe fahren unter falscher Flagge, sind meist alt und schlecht gewartet. Um darauf aufmerksam zu machen, ist Greenpeace heute mit mehreren kleinen Booten von Fehmarn in Richtung Mecklenburger Bucht unterwegs. Mit an Bord Bundestagsabgeordnete von CDU und Grünen. Der Vorsitzende des Verteidigungsausschusses, Thomas Röwekamp, sagte NDR Schleswig-Holstein.
3: Ich denke, zunächst mal geht es darum, auch zu vermitteln, dass es sich nicht nur um Sanktionen handelt, die hier umgangen werden, sondern dass das ein Teil russischer Kriegsführung ist, in dem mit dem Geld, das mit dieser Schattenflotte verdient wird, am Ende der Krieg in der Ukraine finanziert wird. Aber wir sehen auch die Bedrohung für die Umwelt. Wir sehen die Aktivitäten, die diese Schiffe auch militärisch auslösen. Also insoweit handelt es sich tatsächlich um eine gegenwärtige Bedrohung unserer Sicherheit. Und darauf wollen wir das Augenmerk legen.
1: Die Zahl der Arbeitslosen in Schleswig-Holstein ist im Juni im Vergleich zum Mai um rund 1.100 auf etwa 93.300 Menschen gesunken. Das teilte die Landesagentur für Arbeit mit. Im Vergleich zum Vorjahr sind es demnach 200 weniger. Leiter Bircher sagte, der schleswig-holsteinische Arbeitsmarkt zeige sich weiterhin stabil. Der Rückgang der Erwerbslosen ist nach seinen Worten saisonal bedingt. Außerdem gibt es eine hohe Nachfrage nach Fachkräften in vielen Branchen. Heute läuft der sogenannte Tankrabatt aus. Ab morgen dürfte es an der Zapfsäule deshalb wieder deutlich teurer werden. Zwei Monate lang hatte die Bundesregierung den Tankrabatt als Steuererleichterung mit 17 Cent pro Liter subventioniert. Allerdings haben die Mineralölkonzerne laut Experten nicht alle Ersparnisse an Kundinnen und Kunden weitergegeben. Das Ausscheiden der deutschen Nationalelf bei der Fußball-Weltmeisterschaft macht vielen Gastronomen und Veranstaltern in Schleswig-Holstein die Planungen der kommenden Wochen kaputt. Sie hatten auf Public Viewings gehofft, zum Beispiel bei einem Achtelfinale mit deutscher Beteiligung am Sonnabend. Samir Schauki hat sich für uns im Land umgehört. Wie war denn die Stimmung bei den Gastronomen?
4: Also grundsätzlich sind wirklich alle total enttäuscht, da Public Viewings immer noch sehr beliebt sind. In Kiel kamen beispielsweise immer rund 1500 Fans in der Forstbaumschule zusammen bei deutschen Spielen. Das gibt's jetzt nicht mehr, genauso wie das Großevent auf dem Marktplatz in Neutin. Dort hatte sich Veranstalter Markus Gutzeit auf ein tolles Achtelfinale mit hohem Umsatz am Samstag gefreut. Aber ohne deutsche Beteiligung wird er die Spiele nur noch in seinem Brauhaus zeigen, weil sich das sonst nicht finanziell rechnet. In St. Peter-Ording und Bad Segeberg werden die Spiele erst wieder ab dem Viertelfinale gezeigt und dann auch nur zu erträglichen Uhrzeiten. Und gar kein Public Viewing mehr gibt es bei den Großveranstaltungen in Flensburg und auch in Quickborn. Auch dort geht ohne die DFB-Elf für die Veranstalter einfach nichts mehr.
0: Es ist 15.04 Uhr, NDR 1 für den Nord. Das Wetter für uns in Schleswig-Holstein. Und da haben wir aktuell zwischen 22 und 24 Grad, bis zu 26 kann es geben. Der Wind weht schwach bis mäßig. Vereinzelte Gewitter gibt es am ehesten in Richtung Westküste. Kann es aber auch überall ein bisschen Nieselregen geben. Gab es ja auch schon unter anderem im Kiel. Der Wettertrend morgen wechselhaft mit Regenschauern und Gewittern. Neben der Sonne und 24 Grad. Donnerstag vor allem Richtung Nordsee der Regen bei 24 Grad maximal.
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0: 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Vorsicht auf der A20, Bad Segeberg Richtung Lübeck. Zwischen Geschendorf und Mönkhagen liegt eine Plane. A7 Flensburg Richtung Süden. Die Ausfahrt Flensburg-Karreslee ist wegen Bauarbeiten gesperrt. Das bis jetzt, also sobald es wieder frei ist, hören Sie es bei uns. A7 Flensburg Richtung Süden. Hier stockt es ab dem Dreieck Hamburg-Nordwest und Bahrenfeld dazwischen 20 Minuten mehr Zeit. Und die B206 Bad Segeberg-Itzehoe ist zwischen Bad Segeberg-Nord und Rotenhahn wegen Reinigungsarbeiten nach einem Unfall in beiden Richtungen gesperrt. Neumünster, die Lindenstraße bis Wittorfer Straße ist zwischen Fehmarnstraße und Holsatenring wegen des Feuerwehreinsatzes in beiden Richtungen gesperrt. Diesen meine ich hier im Stadtteil Wittorf in Neumünster. Da gibt es nämlich einen Brand in einer Lagerhalle, deswegen gibt es eine massive Rauchentwicklung. In der Lagerhalle befinden sich unter anderem Akkus und E-Scooter. Schließen Sie Fenster und Türen, schalten Sie Lüftung und Klimaanlagen am besten ab. Und das betrifft auch die Bewohner im Bereich Aukrug, Wasbek, Padenstedt, Indorf und Arbsdorf. Meiden Sie am besten das betroffene Gebiet, wenn Sie können. An der Elbfähre Glückstadt-Wischhafen haben Sie eine Wartezeit ab Glückstadt von bis zu 2 Stunden und 30 Minuten und ab Wischhafen 1 Stunde. Und für Ihre Verkehrsinfos einfach immer gerne bei uns melden über unsere NDR Schleswig-Holstein-App. Und da haben wir auch schon Blitzer. B203 Rendsburg Richtung Kappelnhöhe Holzdorf in der 80er-Zone, Oldenburg in Holstein, Burgtorstraße Höhe Bushaltestelle und Dosenweg Bootkamp in der Dosenbeker Straße in der 70er-Zone. Gute Fahrt für alle da, wo es geht.
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0: Die Tage werden langsam gezählt bis zu den Sommerferien für Schleswig-Holstein. Und bis dahin haben einige schon noch auf Last-Minute-Urlaub gesetzt, um irgendwie ein bisschen Geld zu sparen. Andere Ideen haben wir gleich nochmal für Sie, um irgendwie den eigenen Urlaub doch genießen zu können und günstiger zu gestalten. Von einer Urlauberin, die bei uns in St. Peter-Ording war. Jetzt gleich nach Meatloaf, Uriah Heep und Talk Talk auf NDR 1 Welle Nord.

0: Hackbällchen zum Mittag und Meatloaf zum Nachmittag auf NDR 1 Welle Nord.
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0: NDR 1 Welle Nord hören Sie noch 3 Tage bis zu den Sommerferien hier bei uns in Schleswig-Holstein. Lehrer und Schüler scharren schon mit den Händen und Füßen. Und Sie haben es vielleicht heute schon bei uns in den NDR 1 Welle Nord Nachrichten gehört. Die meisten von uns wollen laut Hashtag NDR fragt unserem großen Meinungsbarometer zwar auch in diesem Sommer verreisen, aber dann dafür in ihrem Urlaub sparen, weil alles teurer geworden ist. Also ja, Urlaub machen, aber im Urlaub denn möglichst wenig ausgeben. Das lesen Sie auch in unserer NDR Schleswig-Holstein-App. Annalena Kneffel, ihr Mann Matthias und Sohn Justus, der ist gerade mal 2 Jahre alt, die haben ihren Urlaub schon hinter sich und zwar bei uns in St. Peter-Ording. Hallo Annalena.
2: Hallo Maja.
0: Wo habt ihr und woran habt ihr gespart?
2: Also wir haben jetzt bei unserem Urlaub in St. Peter-Ording vor allem darauf geachtet, dass wir erstmal in einer Ferienwohnung Urlaub machen. Und zum anderen haben wir darauf geachtet, dass wir jetzt sehr wenig in Restaurants essen gehen. Also wir haben jetzt eher darauf Wert gelegt, dass wir in der Ferienwohnung kochen, was natürlich zum einen mit Kind sehr praktisch ist, aber zum anderen spart man sich ja dadurch noch sein Getränk im Restaurant. Man kann sich vielleicht zu einer Pizza, die wir zum Beispiel mal geholt haben, noch seinen Salat dazu selber machen und waren da sehr, sehr zufrieden mit und sind sehr erholt dann auch nach Hause gekommen.
0: Und das Gute ist, Annalena, dem 2-jährigen Justus, den reicht ja fast der Strand.
2: Ja, absolut. Ja. Der war vom Strand kaum wegzukriegen. Also der Strand ist ja so lang und breit da und der Sand so, so fein, muss ich sagen. Und der hat da einfach seinen größten Spaß gehabt. Mit dem Meer natürlich dann auch noch Muscheln finden, im Wasser rumpatschen. Und St. Peter-Ording bietet ja noch viel mehr einfach für Familien und Kinder. Es gibt so, so viele kostenlose Angebote dort. Musikveranstaltung, das Drachenfest, was sehr bekannt ist, war in der Woche, als wir dort waren. Und was ich zum Beispiel auch empfehlen kann, man hat ja diese Gästekarte in St. Peter-Ording, mit der kann man kostenlos Bus fahren im ganzen Ort, kann auch direkt dann in die Strandnähe fahren mit dem Bus. Man kann die Bücherei, die wirklich perfekt ausgestattet ist mit Büchern für Kinder, Erwachsene, mit Zeitschriften nutzen. Und das haben wir natürlich für unseren Sohn dann entsprechend auch die ganze Woche durchgenutzt. Also da bietet St. Peter-Ording einfach unglaublich viel und wir überlegen auch momentan schon nächstes Jahr wieder hinzufahren. Also es ist einfach ein toller Ort, wo wir uns wirklich sehr wohlfühlen. Ich kann es nicht anders sagen.
0: Kann ich gut nachvollziehen. Schleswig-Holstein ist immer eine gute Wahl, Annalena, kann ich dir sagen.
2: Ja.
0: Vielen lieben Dank, dass du uns diesen kleinen Einblick gegeben hast und ich bin froh, dass du so eine schöne Zeit bei uns hattest.
2: Sehr gerne. Vielen Dank.
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0: Jetzt muss ich doch noch mal kurz reinmelden. Eine Verkehrsinfo. Vorsicht auf der A7 Richtung Hannover zwischen Hausbruch und Heimfeld liegen Gegenstände. Und Vorsicht auf der A20 Bad Segeberg Richtung Lübeck zwischen Geschendorf und Mönckhagen liegt eine Plane. Jetzt aber gute Fahrt mit uns.

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0: HWM Works, das würden wir ganz gerne wissen. In der 1-Welle Nord hören Sie und das ist um 15.30 Uhr gleich. Wie geht's weiter bei der deutschen Fußballnationalmannschaft nach dem WM aus? Natürlich Thema jetzt im Sport um 15.30 Uhr mit Marc Kramhüft. Moin Marc.
1: Ja, hallo Maja.
0: 1:1 stand es nach 120 Minuten und dann folgte eben die Niederlage im Elfmeterschießen gegen Paraguay gestern Abend. Turnier also beendet nach dem 16. Finale. Hat da schon jemand Erklärungen gefunden?
1: Ja, also tiefergehende noch nicht, so direkt nach dem Spiel und auch heute noch nicht, ist ja noch am Morgen in den USA. Also bisher betrifft die Analyse so das Offensichtliche, vorne zu harmlos, zu ideenlos, zu langsam, um gegen tiefstehende Gegner Gefahr zu erzeugen. Hinten immer für ein Gegentor gut, egal gegen wen tatsächlich, nie zu null gespielt bei diesem Turnier und ohnehin auf der WM-Bühne seit dem Finale 2014 gegen Argentinien nicht mehr. Und klar, auch Pech gehabt mit dem aberkannten Treffer in der Verlängerung von Jonathan Tah, aber das als Ausrede nehmen wollte dann auch niemand, auch nicht Offensivspieler Kai Havertz.
2: Wir packen uns natürlich an die eigene Nase. Ich glaube, wir waren alle top eingestellt, aber im Endeffekt sind es die Elf, die auf dem Platz stehen, die es dann richten müssen und wir haben es nicht geschafft und ich glaube, es wäre viel, viel mehr drin gewesen und ja, jetzt wieder das Land so zu enttäuschen, ist ja kein schönes Gefühl.
0: Naturgemäß stellt sich jetzt die Frage nach dem Trainer und damit nach Julian Nagelsmann. Wird er weiter auf der Bank sitzen?
1: Ja, auch da noch nichts Konkretes. Nagelsmann selbst hat gesagt, er würde weitermachen und dass er keiner ist, der wegläuft. Vertrag hat er jedenfalls bis 2028. Sportdirektor Rudi Völler meinte in erster Reaktion, dass Nagelsmann wahrscheinlich weiter der Richtige ist. Er, also Völler, aber auch nicht der gesamte DFB ist und diese Entscheidung alleine trifft. Ja, und wenn du mich fragst, kann es eigentlich nicht weitergehen. Also gab ja sowieso viele Diskussionen um seine Entscheidungen, Neuer im Tor oder Kimmich als Rechtsverteidiger oder Undav oft als Joker. Und nach so einem Negativerlebnis muss man erfahrungsgemäß eigentlich einen Neuanfang machen, um auch so die Stimmung wieder zu drehen, ne, im Land.
0: Ja, ehrlicherweise sehe ich es fast ähnlich, aber ich bin da auch viel zu wenig drin. Das haben wir natürlich weiter für Sie im Blick, wie dann was entschieden wird und warum. Und jetzt schauen wir nochmal auf ein ganz anderes Thema, aber wir bleiben natürlich sportlich. Für die Betroffenen ist es auch emotional. Die Regionalliga-Reform und die ist jetzt fürs Erste gescheitert.
1: Genau, seit langem lautet die Forderung schon, Meister müssen direkt aufsteigen. Ist aktuell nicht so, weil aus 5 Regionalligen nur 4 Aufsteiger kommen. Deshalb lagen mehrere Vorschläge auf dem Tisch, um zur Saison 2028 aus 5 Ligen 4 zu machen. Am Ende bekam aber keiner davon das nötige einstimmige Ergebnis. Bei uns in Schleswig-Holstein hat zum Beispiel der SV Todesfelde für keines der Modelle gestimmt, sondern dafür, dass alles so bleibt wie bisher. Denn für Geschäftsführer Heiko Spiering bringt vor allem die Übergangsphase auf dem Weg zu einer Reform zu viel Unsicherheit mit.
3: Zusätzliche Abstiege, mit denen zu rechnen ist aus der Regionalliga, würden sich ja bis tief in die Oberligen und darunter liegenden Spielklassen fortsetzen. Dieses Risiko halten wir für uns als SV Todesfelde für viel zu groß.
1: Ja, von Phoenix Lübeck zum Beispiel wiederum hieß es, dass das Ergebnis keine Überraschung ist und man weiter offen ist für eine Reform. Und das Thema ist auch tatsächlich nicht vom Tisch. Soll jetzt erstmal Gespräche geben mit dem DFB, um vielleicht eben neue Vorschläge zu erarbeiten.
0: Das war Marc Kramhüft mit dem Sport für den Moment. 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Und jetzt haben wir es 15.32 Uhr. Wir schauen nochmal auf das Wetter mit unserem Wetterexperten Kent Heinemann.
4: In Rendsburg, Eckernförde, Plöne, Münster und Kiel ist es am Abend wechselnd bewölkt mit zunächst einzelnen Schauern bei 20 bis 22 Grad. Im Laufe des späteren Abends bis in die Nacht hinein kommen zum Teil kräftige Schauer und einzelne Gewitter auf bei Tiefstwerten zwischen 16 und 14 Grad. Am Mittwoch erwartet uns ebenfalls wechselhaftes Wetter mit mal längeren trockenen Abschnitten, aber auch weiteren teils gewittrigen Regenschauern bei maximal 20 bis 22 Grad.
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0: ungefährlich ist, sowieso schon mal wegen der Rauchentwicklung an sich, aber auch, weil in der Lagerhalle Akkus und E-Scooter aufbewahrt wurden. Schließen Sie also bitte Fenster und Türen, schalten Sie Lüftungen und Klimaanlagen ab. Und das betrifft auch die Bewohner im Bereich Aukrug, Wasbek, Patenstedt, Ehndorf und Arbsdorf. Und meiden Sie das betroffene Gebiet, wenn es geht, also Neumünster im Stadtteil Wittorf. Für Ihre Verkehrsinfos melden Sie sich immer gerne über unsere NDR Schleswig-Holstein App. Und da haben Sie uns natürlich auch schon wieder Blitzer gemeldet, weil immer irgendwo welche stehen. B203 zum Beispiel, Rendsburg Richtung Kappelnhöhe, Holzdorf in der 80er-Zone. Schleswig-Husumer Straße beim Sportplatz und Dosenbeck-Bodkamp, Dosenbecker Straße in der 70er-Zone. Wünschen eine gute Fahrt.
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0: Machen wir ihn uns doch einfach schöner. Ich habe Ihnen ja schon mal gestern erzählt, dass ich das einfach liebe, Menschen dabei zu beobachten, wenn sie nett zueinander sind. Ich finde, das macht einen immer so richtig mitfröhlich, auch als Außenstehender. Und ich saß letztens mit Freunden auf einer Parkbank in Hamburg, haben da so zusammen gesessen, Eis gegessen. Und dann fuhren so zwei ältere Damen von links und rechts so aufeinander zu, begrüßten sich und die eine rief der anderen hinterher, wieder so hübsch. Habe ich gedacht, wie nett. Wie nett. Also einfach mal schöne Momente heute erschaffen. Machen Sie es an diesem Dienstag. Wir sind bei Ihnen.
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0: Da waren sie noch gut befreundet, Michael Jackson und Paul McCartney mit Say Say Say auf NDR 1 Welle Nord. Wir freuen uns ja immer, wenn Sie sich bei uns melden und uns einfach Geschichten aus Schleswig-Holstein erzählen, die Sie beschäftigen. So wie zum Beispiel NDR 1 Welle Nord-Hörerin Nina. Sie hat uns erzählt, dass in Damlus in Ostholstein heute Klein-Karstadt dicht macht, wie sie es nennt. So nennen die Leute da insgesamt den Frische Markt Gerd, den Dorfladen. Seit 90 Jahren gab es den dort, ein echter Familienbetrieb, aber mittlerweile sind die Inhaber Dorothea und Lutz über 70 und haben einfach keinen Nachfolger gefunden.
1: Wenn man den Laden sieht, dann weiß ich nicht, wie sich der Onlinehandel jemals durchsetzen konnte, weil in diesem Laden gibt es Lebensmittel, Zeitschriften, eine Zeit lang war da auch die Post mit untergebracht, alles für den Garten, alles für den Hobbyhandwerker. Putzmittel, ich weiß, meine Schwester hat mal verzweifelt versucht, einen stinknormalen Feudel zu bekommen. Das ist ihr nicht gelungen. Wo gab es den Feudel? Beim Kaufmann, bei Rexin.
0: Das sagt NDR1 für die Nordhörerin Nina Becker, so ein Allesladen. Herrlich. Sie ist ja quasi selbst mit diesem Laden groß geworden. War schon als Kind immer mit ihrer Freundin da.
1: Ich habe da lebhafte Erinnerungen dran. Ich habe meine ersten beiden Barbie-Puppen in diesem Laden gekauft. Gummimonde und diese kleinen Schaumstoffmäuse und mal eine Lakritzschnecke. Dann hat man seine Bravo da gekauft. Eine Tombola gab es da dann auch immer und man konnte Lose kaufen. Das war immer so ein zentraler Platz, wo sich die Menschen treffen. Da wird definitiv richtig was fehlen. Das kann man nicht anders sagen.
0: Ja, man kann es so nachfühlen und nachempfinden und deswegen haben wir gedacht, wir müssen da auf jeden Fall hin. Unser NDR1 Welle Nord-Reporter düst nämlich dorthin. Da müssen wir hin heute und uns das nochmal angucken, diesen Laden. Das machen wir und zwar ganz zeitnah um 4:15 hier auf NDR 1 Welle Nord. Hören wir mal in diesen Allesladen in Damlos rein.

0: NDR 1 Welle Nord hören Sie jetzt um 16 Uhr wieder das Wichtigste aus Schleswig-Holstein. Ein Brand in Neumünster beschäftigt die Feuerwehr weiter. Und Schleswig-Holstein steht vor einem hohen neuen Schuldenberg. Zwei der Themen jetzt in den Nachrichten um 16 Uhr mit Ulrike Drevenstedt.
1: Moin.
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1: Die Schulden in Schleswig-Holstein steigen. Weil die Ausgaben höher sind als die Einnahmen, fehlen fast 900 Millionen Euro im Haushalt für das kommende Jahr. Den Haushaltsentwurf hat Finanzministerin Schneider von den Grünen heute im Landeshaus vorgestellt. Cassandra Aden berichtet.
3: Die Landesregierung muss deswegen 800 Millionen Euro Schulden aufnehmen. Außerdem soll gespart werden, erklärte Finanzministerin Schneider. Sie will deshalb Prioritäten setzen. Investitionen sollen vor allem in Bildung und Kitas fließen, etwa durch mehr Lehrkräfte an Gymnasien und Gemeinschaftsschulen. Weitere Schwerpunkte seien sozialer Wohnungsbau, innere Sicherheit mit zusätzlichen Stellen bei der zweiten Einsatzhundertschaft und besserer Schutzausrüstung. Außerdem setzt das Land auf Digitalisierung, Klimaschutz und Infrastruktur. Laut Landesregierung seien das Investitionen in die Zukunft. Gleichzeitig soll gespart werden, unter anderem bei Personalbudgets sowie bei Verwaltungsausgaben, zum Beispiel bei Bürobedarf und bei Fortbildungen. Dadurch sollen rund 42 Millionen Euro jährlich eingespart werden. Die SPD spricht von Luftblasenandeutungen ohne konkrete Maßnahmen. Die FDP wirft der Landesregierung vor, auf neue Schulden zu setzen und ohne klaren Plan zu kürzen.
1: Die Landesregierung regelt die Erstaufnahme von Geflüchteten in Schleswig-Holstein neu. Weil deutlich weniger Geflüchtete gekommen sind, soll es künftig nur noch 3 Standorte für die Erstaufnahme geben. Das hat die Landesregierung heute beschlossen. Stefan Böhnke hat die Einzelheiten.
4: Künftig werden Geflüchtete in Schleswig-Holstein an den Standorten Neumünster, Bad Segeberg und Seeth mit insgesamt 3.470 Plätzen aufgenommen. Die Unterkünfte in Bostedt und Rendsburg gehen in den Reservebetrieb. Der Standort Kiel schließt Ende dieses Jahres. Integrationsministerin Aminata Touré von den Grünen betont, die Kapazitäten würden flexibel an den tatsächlichen Bedarf angepasst und könnten noch schnell wieder hochgefahren werden. So könnten laut Ministerium bis Ende 2027 rund 53 Millionen Euro eingespart werden. Aktuell sind demnach von fast 6.000 Plätzen im Land im Durchschnitt nur etwa 2.000 belegt. Die Zahl der Geflüchteten sei im vergangenen Jahr deutlich zurückgegangen. Hauptgrund sei die Entwicklung in den Herkunftsländern, hieß es.
1: In Neumünster sind weiterhin etwa 250 Feuerwehrkräfte bei einer brennenden Lagerhalle mit Akkus und E-Scootern im Einsatz. Gegen 8:30 heute früh war der Brand in der Wrangelstraße ausgebrochen. Eine Person wurde nach Feuerwehrangaben verletzt. Aktuell führt die Feuerwehr im Umfeld der Halle Schadstoffmessungen in der Luft durch. Feuerwehrsprecher Alexander Bennecke-Blüher sagte NDR Schleswig-Holstein.
5: Ja, aktuell ist es so, dass wir schon ermittelt haben, dass es sich da um Gerätschaften, die akkubetrieben sind, handelt. Dadurch erschwert das natürlich dann auch die Brandbekämpfung. Wir haben aktuell 3 Bereiche in dieser Halle, die voller Ausdehnung brennen. Ein Teil dieser Halle ist bereits auch schon eingestürzt. Somit können wir aktuell auch keinen Innenangriff mehr starten und bereiten gerade die ganze Brandbekämpfung von außen weiter vor, die aber auch schon seit den Morgenstunden tatsächlich laufen.
1: Die Bahnstrecke des RE7 und RE70 ist wegen des Rauches zwischen Neumünster und Brokstedt weiterhin gesperrt. Ein Ersatzverkehr ist nach Bahnangaben eingerichtet. Die Inflationsrate ist im Juni gesunken auf 2,3%. Das hat das Statistische Bundesamt in einer ersten Schätzung mitgeteilt. Das sind 0,3 Prozentpunkte weniger als noch im Mai und 0,6 Punkte weniger als im April. Hintergrund sind fallende Ölpreise und der Tankrabatt. Er endet allerdings heute.
0: Es ist 16.04 Uhr in der 1 Welle Nord. Das Wetter für uns in Schleswig-Holstein mit mehr Wolken heute, die unterwegs sind, auch mal für Regen oder für einzelne Gewitter sorgen können. Vor allem Richtung Westküste bei 24 Grad, aktuell durchschnittlich 26 der Maximalwert heute. Der Wettertrend, morgen ein ähnliches Bild, auch mal Regenschauer und Gewitter, 24 Grad wieder maximal möglich. Donnerstag auch, das vor allem mit Schauern Richtung Nordsee.
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0: 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Auf der A7 Flensburg Richtung Süden zwischen dem Dreieck Hamburg-Nordwest und dem Elbtunnel 5 Kilometer Stau. Eine knappe halbe Stunde brauchen Sie länger. A20 Rostock Richtung Lübeck zwischen Lübeck-Genin und Kreuz Lübeck 3 Kilometer stockend. A24 Berlin Richtung Hamburg zwischen Thalkau und Schwarzenbeek-Grande 3 Kilometer stockend. Da ist wegen Bauarbeiten nur eine Spur frei. A25 Richtung Geesthacht zwischen dem Dreieck Südost und Neu-Allermöhe-West 4 Kilometer stockend. Die B75 Maastricht-Travemünde-Hamburg ist zwischen Bargfeld-Stegen und Elersberg wegen Baumfällarbeiten bis übermorgen in beiden Richtungen gesperrt. Da werden sie umgeleitet. Dann gerade bei uns in den Nachrichten ja schon von dem Brand in Neumünster gehört. Im Stadtteil Wittorf gibt es aufgrund des Brandes eine Lagerhalle massive Rauchentwicklung. In der Lagerhalle befinden sich ja eben akkubetriebene Geräte. Von daher kann der Rauch eben auch giftig sein. Also Fenster und Türen geschlossen halten und Lüftung und Klimaanlagen abschalten. Betrifft auch noch die Bewohner im Bereich Aukrug, Wasbek, Padenstedt, Ehendorf und Arbsdorf, weil der Rauch eben so weit zieht. Und in Neumünster ist deswegen die Lindenstraße bis Wittorfer Straße zwischen Fehmarnstraße und Holsatenring gesperrt in beiden Richtungen. An der Elbfähre Glückstadt Wischhafen ist Geduld gefragt, vor allem eben ab Glückstadt bis zu 2,5 Stunden Wartezeit in Richtung oder ab Wischhafen soll es keine Wartezeit aktuell geben. Wir haben zumindest keine bekommen. Dann haben wir Blitzer auf der B203 Rendsburg Richtung Kappelnhöhe Holzdorf in der 80er-Zone, Oldenburg in Holstein in der Burgtorstraße Höhe Bushaltestelle und Dosenbeck-Botkamp, Dosenbecker Straße in der 70er-Zone. Für Ihre Verkehrsmeldung immer gerne bei uns Bescheid sagen über unsere NDR Schleswig-Holstein App. B200 in Wanderup soll noch einer sein, bei der 50er-Zone und Schleswig-Husumer Straße beim Sportplatz. Eine gute Fahrt wünschen wir.
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0: Das wird gleich emotional, da kann ich Sie schon mal vorwarnen. Da muss man sagen, dass bei diesem Termin sogar unser Reporter schlucken musste. Und alles wegen eines Abschieds von einem kleinen Laden in Schleswig-Holstein. Das gleich nach Purple Disco Machine Kiss und Chris Rea.
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0: wir machen mal ganz kurz eine kleine Zeitreise und zwar in Ihre Jugend auf dem Land. Da gab es doch diesen einen Laden, wo man als Kind fündig wurde, wo man ein bisschen shoppen konnte. Eine Naschitüte hat man da gekauft, für Mama vielleicht noch ein Pfund Mehl mitgebracht, weil nichts für einen Kuchen da war oder Butter, das fehlte bei uns immer. Vielleicht noch ein Rubbellos mitgenommen und später genau dort die erste eigene Bravo gekauft und. Das waren sogenannte Tante-Emma-Läden, aber ich bin sicher, bei Ihnen hießen sie anders um die Ecke. Ganz oft ja auch einfach nach den Besitzern vom Laden. Ich gehe nochmal schnell zu Martens rüber oder so. Denn von denen gibt es ja leider immer weniger. Ein ganz besonderes Kultgeschäft war zum Beispiel der Frische Markt Gerd in Damlos im Kreis Ostholstein. Mehr als 90 Jahre im Familienbesitz, von Generation zu Generation weitergegeben bis heute. Denn heute war dort in diesem besonderen Laden der allerletzte Tag. Und vor Ort war unser NDR1 für den Nordreporter Julian Marxen. Wie viel Wehmut war denn da zu spüren, Julian?
1: Ja, das war schon sehr bewegend, wie viele Menschen aus Damlos und Umgebung heute nochmal vorbeikamen, um Tschüss zu sagen. Da wurde umarmt, sich bedankt und ja, auch die Chefin hat die eine oder andere Träne verdrückt.
2: Sehr emotional. Heute Morgen waren schon Eltern mit den Kindern da, die jetzt in die Schule gegangen sind, haben sich verabschiedet, haben gesagt, naja, wir sehen uns ja, aber emotional, ja, sehr.
1: Sagt Dorothea Rexin. Sie und ihr Mann Lutz haben den Laden 40 Jahre lang geschmissen. Stilecht natürlich im weißen Kittel. Beide sind über 70 und jetzt ist dann auch mal Zeit für den wohlverdienten Ruhestand.
2: Nun ist dann auch genug.
1: Und was machen Sie jetzt mit der ganzen Freizeit?
2: Bereiten wir unsere goldene Hochzeit vor. Es lohnt sich doch.
1: Und Sie haben mehr Zeit für Ihre Frau jetzt?
3: Ja, das stimmt, ja.
1: Und freuen sich darüber.
2: Wie?
3: Auch das.
1: Und die Kunden, die nannten ihren Laden liebevoll Klein Karstadt.
4: Wenn man was brauchte, was man woanders nicht gekriegt hat, das gab's hier.
1: Und zwar Lebensmittel, Blumen, Weihnachtsdeko, Fahrradreifen, Schlittschuhe, Gummimuffen, Dichtungen, einfach alles. Ja, und den Stammkunden, denen geht die Schließung schon sehr nahe. Was verbinden Sie mit diesem Laden?
4: Mein ganzes Leben. Ich kenne das hier, solange ich lebe. Und immer freundlich und immer lieb. Und
5: war immer auch Klönschnack, Kaffee trinken, mal was Neues hören. Nicht nur einkaufen. Es war viel, viel mehr.
6: Wenn so eine Institution aufhört, dann muss man doch nochmal herkommen und nochmal Danke sagen.
4: Das gab's immer. Und deswegen war ich letzte Woche, wie ich mir das bewusst wurde, total erschüttert, dass die jetzt aufhören. Das ist so ein Teil von mir auch weg.
1: Ja, und bald soll hier ein Automatenshop rein, einkaufen rund um die Uhr. Aber die Menschen, der Schnack, das wird fehlen. Trotzdem, Chefin Dorothea will kein Trübsal blasen, sondern lieber die Korken knallen lassen. Ja, nützt ja nichts, ne? Vom Regal aus den Flaschen in die Gläser. Ja, der Sekt, der muss jetzt weg.
2: Vielen Dank und Prost.
7: Prost.
2: Prost. Prost, ja, nehmen Sie mal, Prost.
0: Oh, da wird man selber ganz emotional, finden Sie nicht? Was war es denn für ein Laden bei Ihnen? Erzählen Sie das uns gerne. Jan Bastek schnackt morgen mit Ihnen darüber hier auf NDR 1 Welle Nord. Diese besonderen Läden in Schleswig-Holstein, zu schön. In jedem Fall habe ich jetzt noch mal schnell eine Verkehrsinfo für Sie. Die darf auch nicht fehlen, und zwar Vorsicht in beiden Richtungen auf der A25 in Allermöhe. Da läuft nämlich eine Entenfamilie auf der Fahrbahn. Vorsicht, eine Entenfamilie, Höhe Allermöhe auf der A25. Vorsicht in beiden Richtungen. 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

0: Es ist 16.31 Uhr und damit gibt's das Wichtigste zum Tag für Sie.
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2: Aus dem Studio Kiel meldet sich Moritz Meyer. In Neumünster ist die Feuerwehr seit heute Morgen im Großeinsatz. Im Stadtteil Wittorf brennt eine Lagerhalle. In der befinden sich unter anderem Akkus für E-Scooter. Die Rauchwolke ist über der gesamten Stadt und im Umland zu sehen. Die Bahnstrecke Neumünster-Hamburg ist gesperrt. Katharina van der Beek dazu.
3: Schon als die ersten Feuerwehrleute gegen 8:30 in der Wrangelstraße ankamen, drang dichter schwarzer Rauch aus der Lagerhalle. Sofort wurden weitere Kräfte nachalarmiert, sagte ein Feuerwehrsprecher. Rund 300 Helfer sind an den Löscharbeiten beteiligt. Das Feuer war über Stunden nicht unter Kontrolle und breitete sich aus. Ein Teil des Gebäudes ist bereits eingestürzt. Der Rauch könnte laut Feuerwehr asbesthaltig sein. Deshalb sollen Anwohner in und rund um Neumünster Türen und Fenster geschlossen halten. Die brennende Halle steht direkt an der Bahnstrecke nach Hamburg. Dort dürfen wegen des Rauchs keine Züge fahren. Die Bahn setzt zwischen Neumünster und Elmshorn Ersatzbusse ein. Was das Feuer ausgelöst hat, ist laut Polizei noch unklar. Der Einsatz wird wohl noch bis in den Abend dauern.
2: Das Land reduziert die Plätze für Geflüchtete in seinen 7 Landesunterkünften. Hier in der Region soll zum Ende des Jahres der Standort in Kiel schließen. Das kündigte Integrationsministerin Touré an. Außerdem ziehen die Menschen aus der Landesunterkunft in Rendsburg aus. Die soll künftig als Reserve dienen. Der Standort in Neumünster bleibt hingegen bestehen. Das Land reduziert die Kapazitäten, weil weniger Geflüchtete nach Schleswig-Holstein kommen. In der Kieler Förde ist am Vormittag eine Leiche gefunden worden. Die Polizei geht nach eigenen Angaben davon aus, dass es sich um einen vermissten 24-jährigen Studenten handelt. Der war in der Nacht auf Sonntag in Kiel in der Nähe des Badestegs Bellevue ins Wasser gegangen und nicht mehr aufgetaucht. Die Beamten gehen von einem Badeunfall aus. Seit dem Morgen wurde rund um den Badesteg mit Booten und Tauchern erneut nach dem Vermissten gesucht.
0: Es ist 16.33 Uhr.
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0: Und das Wetter für uns in Schleswig-Holstein gibt's jetzt von unserem Wetterexperten Kent Heinemann.
4: In Rendsburg, Eckernförde, Plön, Neumünster und Kiel ist es am Abend wechselnd bewölkt mit zunächst einzelnen Schauern bei 20 bis 22 Grad. Im Laufe des späteren Abends bis in die Nacht hinein kommen zum Teil kräftige Schauer und einzelne Gewitter auf bei Tiefstwerten zwischen 16 und 14 Grad. Am Mittwoch erwartet uns ebenfalls wechselhaftes Wetter mit mal längeren trockenen Abschnitten.

0: zwischen dem Dreieck Hamburg Südost und Neu-Allermühl West 5 Kilometer stockender Verkehr. Die B75 Travemünde-Hamburg ist zwischen Bargfeld-Stegen und Elersberg wegen Baumfällarbeiten bis übermorgen in beiden Richtungen gesperrt. Eine Umleitung eingerichtet. Neumünster die Lindenstraße bis Wittorfer Straße ist zwischen Fehmarnstraße und Holsatenring wegen eines Feuerwehreinsatzes in beiden Richtungen gesperrt. Von dem haben Sie bei uns ja schon gehört. Ein größerer Einsatz, denn es gibt einen Brand in einer Lagerhalle, in der eben auch akkubeladene Fahrzeuge sind, E-Scooter unter anderem. Und dadurch ist die massive Rauchentwicklung auch giftig. Also schließen Sie Fenster und Türen, schalten Sie Lüftung und Klimaanlagen ab. Und das gilt auch für die Bewohner im Bereich Aukrug, Wasbek, Padenstedt, Ehndorf und Arbsdorf, weil es eben bis dahin zieht. Meiden Sie das betroffene Gebiet. An der Elbfähre Glückstadt-Wischhafen gibt es nur in eine Richtung Wartezeit, und zwar ab Glückstadt bis zu 2 Stunden. Außerdem Blitzer, vielen Dank fürs Melden über unsere NDR Schleswig-Holstein-App. B200 in Wanderup, da aus einem dunklen Bus raus, in der 50er-Zone, dann Schleswig-Husumer Straße beim Sportplatz und Dosenbeck-Bootkamp, Dosenbecker Straße in der 70er-Zone. Für Staus und Blitzer gern Bescheid sagen über unsere NDR Schleswig-Holstein-App. Gute Fahrt!
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0: Ja, bei einigen fragt man sich ja wirklich, bei einigen Stars, wie schaffen die das überhaupt noch, jetzt so in dem Alter so abzuliefern, wie zum Beispiel bei den Rolling Stones, auch bei Rod Stewart. Immer noch auf der Livebühne unterwegs und singt seine Hits. Allerdings jetzt wurde er teilweise dann schon eben auf der Bühne auch dabei vom Publikum beobachtet, wie er dann nochmal eine Sauerstoffmaske aufbekommt, einfach um dann irgendwie nochmal besser Luft zu bekommen. Also ein paar Sachen verändern sich dann doch. Bei uns Rod Stewart im Original mit dem Song aus 1983. Baby Jane, Sie haben noch das schon im Gefühl durch den Anfang des Songs. Danach Aha und Barclay James Harvest.
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0: Schleswig-Holstein hält zusammen. So kennen wir sie und deswegen haben wir hier nochmal eine Idee, wo Mithilfe gebraucht werden könnte. Denn in der einzelnen Ortshörerin Silke aus Basedow im Kreisherzogtum Lauenburg, die hat sich bei uns gemeldet, direkt vom Campingplatz dort. Ihren Campingfreunden Heidi und Peter ist nämlich die Wohnung abgebrannt. Das vor 2 Wochen. Wahrscheinlich ist der Blitz eingeschlagen und dadurch ist das Feuer ausgebrochen, während sie auf dem Campingplatz waren. Die beiden haben wirklich alles verloren und jetzt haben Silke und die anderen Camper gesagt, Mensch, da müssen wir was machen, da müssen wir helfen und vielleicht kann NDR 1 Welle Nord ja helfen. Moin Silke erstmal.
1: Hallihallo.
0: Sag mal, was habt ihr euch gedacht in eurer Campingrunde? Was habt ihr besprochen?
1: Ja, erstmal den Spendenaufruf. Wir haben ja nun alles verloren. Die haben quasi nur die Klamotten, auf Deutsch gesagt, was sie jetzt hier auf dem Campingplatz haben.
0: Wirklich? Also wie geht's denn Heidi und Peter? Das ist ja eine Katastrophe.
1: Naja, die beiden sind 81 und über 70. Oha. Und jetzt am letzten Wochenende, wo wieder das dolle Gewitter war, haben sie natürlich gleich wieder daran gedacht. Die werden ja tagtäglich dann daran erinnert auch, ne?
0: Na, da hast du erstmal ein Trauma von, ne? Wie läuft denn da die Hilfe auf dem Campingplatz ab? Also wie leben die da jetzt?
1: Naja, die sind die Sommermonate immer hier mit Wohnwagen und festem Vorzelt. Ja, sonst sind sie auch zwischendurch mal nach Hause gefahren zum Waschen oder so. Ja. Die sind beide gesundheitlich eingeschränkt. Also wir finden vor allen Dingen auch keine Wohnung. Und
0: da müssen sie auf jeden Fall eine Lösung finden. Da müssen wir jetzt nochmal direkter für unsere Hörer machen. Das heißt, was wird konkret gesucht? Es wird eine behindertengerechte Wohnung gesucht. Also die sollte lieber im Erdgeschoss sein, Silke? Oder?
1: Ja, wäre angebracht.
0: Und zwar in welchem Bereich? Sag das nochmal ganz konkret.
1: Ich sag mal Basedow, Beutzenburg, Lauenburg, also hier in der näheren Umgebung.
0: Genau, dass sie noch zu ihren Ärzten können, wie gewohnt, ne, dass sie da einfach noch ihre Freunde haben und ihre Hilfe. Ansonsten melden sie sich unbedingt bei uns hier über NDR1 Welle Nord, einfach über unseren Messenger. Wir leiten das dann weiter. Und ganz wichtig, falls man damit nicht helfen kann, dann gäbe es eben auch noch die Möglichkeit, eine Kleinigkeit zu spenden bei GoFundMe im Internet. Da wurde auch was eingerichtet. Der Spendenaufruf für Heidi und Peter. Silke, ich finde das ganz beeindruckend, was ihr da auf die Beine gestellt habt. Nicht nur emotional da seid, sondern auch unterstützt, wo ihr könnt.
1: Ja, das machen wir sowieso, weil wir campen halt nahe zusammen.
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NDR 1 für den Nord und eine aktuelle Verkehrsinfo im Schleswig-Holstein-Service. Vorsicht auf der A7 Richtung Flensburg. Zwischen Stelling und dem Dreieck Nordwest ist eine ungesicherte Unfallstelle. Und noch eine, Vorsicht auf der B76 Theodor-Heuss-Ring Eutin Richtung Kiel-Mitte. Zwischen Ostring und Barkauer Kreuz ist ein Unfall passiert, deswegen staut es sich da auch schon. Vorsicht, ein neuer Unfall auf der B76 zwischen Ostring und Barkauer Kreuz ist eine ungesicherte Unfallstelle. Fahren Sie da besonders vorsichtig unterwegs mit uns NDR 1 bei der Nord und den Sticks.

0: In der 1 Welle dort hören Sie mit dem Wichtigsten vom Tag und zwar jetzt mit Ulrike Drevenstedt um 17 Uhr.
1: Moin!
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1: Der Schuldenberg in Schleswig-Holstein wächst weiter. Im kommenden Jahr muss das Land mit einer Neuverschuldung von rund 800 Millionen Euro rechnen. Das hat Finanzministerin Silke Schneider von den Grünen heute im Kieler Landeshaus bestätigt, als sie den Haushaltsentwurf für das kommende Jahr vorgestellt hat. Die Landesregierung plant mit einer Finanzierungslücke von fast 900 Millionen Euro. Deswegen müssten Schwerpunkte gesetzt werden, sagte Schneider.
3: Wir wollen im Bildungsbereich, also bei der Schule, bei der frühkindlichen Bildung, also in der Kita. Wir wollen im Sicherheitsbereich und bei Klimaanpassungsmaßnahmen und beim sozialen Wohnungsbau investieren. Und nicht zuletzt werden wir auch die Infrastruktur mit über 2,6 Milliarden Euro weiter ausbessern. Also Brücken, Straßen, Radwege, Krankenhäuser, klimaneutrale Landesliegenschaften, das sind Zukunftsinvestitionen. Und dafür lohnt es sich, auch Geld in die Hand zu nehmen, das kreditiert ist.
1: Laut Schneider muss die Landesregierung vor allem bei sich selbst sparen. Bei den Personalbudgets aller Ressorts und bei Verwaltungsausgaben wie Bürobedarf und Fortbildungskosten. Das soll 42 Millionen Euro jährlich bringen. Sie fahren meist unter falscher Flagge, sind alt und schlecht gewartet. Tanker der russischen Schattenflotte, die entlang der deutschen Küste in der Ostsee fahren. Ihre Zahl ist laut Greenpeace in den vergangenen Monaten deutlich gestiegen. Um auf diese sogenannten Geisterschiffe aufmerksam zu machen, war Greenpeace heute mit Schlauchbooten von Fehmarn aus Richtung Dänemark unterwegs. Cassandra Aden mit den Einzelheiten.
4: Mit 4 Schlauchbooten waren sie unterwegs in den Fehmarnbelt. Dort haben sie den Tanker Kira K angesteuert. Offiziell fährt das Schiff unter der Flagge Panamas. Experten halten den Tanker aber für ein Schiff der russischen Schattenflotte. Bei dem Greenpeace-Turn mit dabei war unter anderem der Vorsitzende des Verteidigungsausschusses, Thomas Röwekamp von der CDU. Er erklärt, es gehe nicht nur darum, dass Sanktionen umgangen werden und so der Krieg gegen die Ukraine finanziert werde, sondern auch:
5: Wir sehen die Aktivitäten, die diese Schiffe auch militärisch auslösen. Also insoweit handelt es sich tatsächlich um eine gegenwärtige Bedrohung unserer Sicherheit. Wir sehen auch die Bedrohung für die Umwelt.
4: Denn das könnte in einer Katastrophe enden, stellt Thilo Mark von Greenpeace klar.
6: Das sind letztendlich Ölkatastrophen, die darauf warten zu passieren. Und das Letzte, was die ohnehin wirklich gebeutelte Ostsee braucht, ist eine Ölpest. Wenn so ein Tanker havariert, dann beschäftigt das uns nicht Wochen, Monate oder Jahre, sondern wahrscheinlich Jahrzehnte.
4: Ein dritter Aspekt sei, dass die Tanker eine Ausgangsplattform für Sabotage unter Wasser und eine Startplattform für Drohnen sein können. Warum also wird nicht stärker kontrolliert? Der grüne Bundestagsabgeordnete Robin Wagener war auch mit an Bord. Er meint, das sei genau die große Frage. Die Bundespolizei sei ausgestattet dafür, die Tanker zu kontrollieren. Die Marine könne dabei unterstützen. Das geben die Rechtsgrundlagen her.
1: In Berlin haben Bundesinnenminister Dobrindt und Bundesamtschef Seelen den Verfassungsschutzbericht 2025 vorgestellt. Tenor des Berichts: Der Extremismus in Deutschland ist auf dem Vormarsch. Christoph Tietz hat die Einzelheiten.
7: Fast 60.000 Rechtsextremisten zählt der Verfassungsschutz in Deutschland und die stellten auch weiterhin die größte Gefahr für die Demokratie dar. Laut neuem Verfassungsschutzbericht sind das noch einmal 8.000 Rechtsextreme mehr als ein Jahr zuvor. Außerdem werde die rechtsextreme Szene jünger, vernetze sich besser und sei häufiger bereit, ihrer verbalen Hetze auch Taten, sprich Gewalt, folgen zu lassen, warnen die Verfassungsschützer. Zugleich stellt das Bundesamt eine wachsende Bedrohung durch Linksextreme fest. Die Zahl linker Extremisten stieg bundesweit auf mehr als 42.000 und von denen schätzt der Verfassungsschutz jede und jeden vierten als gewaltbereit ein. Hinzu kommen laut Bundesamt 26.000 sogenannte Reichsbürger und Selbstverwalter. In dieser Szene soll etwa jeder Zehnte gewaltorientiert sein.
1: Die Zahl der Arbeitslosen in Schleswig-Holstein ist im Juni im Vergleich zum Mai um rund 1.100 auf etwa 93.300 Menschen gesunken. Das teilte die Landesagentur für Arbeit mit. Im Vergleich zum Vorjahr sind es demnach 200 weniger. Agenturleiter Bircher sagte, der schleswig-holsteinische Arbeitsmarkt zeige sich weiterhin stabil. Der Rückgang der Erwerbslosen ist nach seinen Worten saisonal bedingt. Außerdem gäbe es eine hohe Nachfrage nach Fachkräften in vielen Branchen. Ein schwer zu löschendes Feuer, eine gesperrte Bahnstrecke und eine verletzte Person. Ein Großbrand einer Lagerhalle in Neumünster hat seit den Morgenstunden heute zahlreiche Einsatzkräfte beschäftigt. Nach Angaben der Polizei waren in der Halle Akkus für Elektroroller in Brand geraten. Uwe Jahn fasst zusammen.
8: Seit den Morgenstunden steht eine weithin sichtbare Rauchwolke über der Lagerhalle in der Wrangelstraße. Und es brennt nach Angaben der Feuerwehr noch immer. Etwa 250 Rettungskräfte bekämpfen die Flammen vor Ort. Die meisten sind ehrenamtliche Feuerwehrleute aus der Umgebung. Sie führten auch im Stadtgebiet Neumünsters Luftmessungen durch. Dabei sind den Angaben zufolge keine für den Menschen gefährlichen Auffälligkeiten entdeckt worden. Wegen der starken Rauchentwicklung ist die Bahnstrecke zwischen Neumünster und Brokstedt gesperrt. Bis auf Weiteres werden Anwohner gebeten, Fenster und Türen geschlossen zu halten und Klimaanlagen auszuschalten. Ein Teil der Lagerhalle ist bereits eingestürzt. Aktuell kann nur von außen gelöscht werden.
1: Das Ausscheiden der deutschen Nationalelf bei der Fußballweltmeisterschaft macht vielen Gastronomen und Veranstaltern in Schleswig-Holstein die Planungen der kommenden Wochen kaputt. Sie hatten auf Public Viewings gehofft, zum Beispiel bei einem Achtelfinale mit deutscher Beteiligung am Sonnabend. Samir Schauki hat sich für uns im Land umgehört. Wie war denn die Stimmung bei den Gastronomen?
9: Also grundsätzlich sind wirklich alle total enttäuscht, da Public Viewings immer noch sehr beliebt sind. In Kiel kamen beispielsweise immer rund 1500 Fans in der Forstbaumschule zusammen bei deutschen Spielen. Das gibt's jetzt nicht mehr, genauso wie das große Event auf dem Marktplatz in Neutin. Dort hatte sich Veranstalter Markus Gutzeit auf ein tolles Achtelfinale mit hohem Umsatz am Samstag gefreut. Aber ohne deutsche Beteiligung wird er die Spiele nur noch in seinem Brauhaus zeigen, weil sich das sonst nicht finanziell rechnet. In St. Peter-Ording und Bad Segeberg werden die Spiele erst wieder ab dem Viertelfinale gezeigt und dann auch nur zu erträglichen Uhrzeiten. Und gar kein Public Viewing mehr gibt es bei den Großveranstaltungen in Flensburg und auch in Quickborn. Auch dort geht ohne die DFB-Elf für die Veranstalter einfach nichts mehr.
0: Dann dachte ich so, naja gut, dann möchte ich für die Niederlande auch raus. Gut, hat er sich das auch erledigt. Jetzt haben wir es 17.07 Uhr in der 1 Welle Nord. Das Wetter für uns in Schleswig-Holstein. Und da gibt es Sonnenschein, jetzt immer weniger. Immer mehr Wolken kommt zu uns rübergerutscht. Und die bringen dann auch noch mal Regen mit. Es kann auch mal gewittern heute. Dann weht der Wind auch stärker. In jedem Fall heute die Tagestop-Temperatur ja schon überschritten. Und für die nächsten Tage sieht es sehr ähnlich aus wie heute. Ebenfalls Temperaturen von über 20 Grad. Heute waren ja noch mal 26. Morgen sind es dann 24, genauso wie am Donnerstag. Auch da nochmal vereinzelte Gewitter dabei oder eben auch einfach nur Regenschauer, vor allem Richtung Nordsee am Donnerstag.
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0: 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Vorsicht auf der B76, Theodor-Heuss-Ring, Eutin Richtung Kiel-Mitte. Zwischen Ostring und Barkauer Kreuz ist eine ungesicherte Unfallstelle. Dann A7 Flensburg Richtung Süden zwischen Dreieck Nordwest und dem Elbtunnel 7 Kilometer stockend. Sie brauchen 20 Minuten länger. A20 Rostock Richtung Lübeck zwischen Lübeck-Genin und Kreuz-Lübeck 3 Kilometer stockend. A25 Richtung Geestach zwischen dem Dreieck Südost und Neu-Alamö-West 5 Kilometer stockend. Die B75 Travemünde-Hamburg ist zwischen Bargfeld-Stegen und Elersberg geplant gesperrt bis übermorgen. Das liegt an Baumfellarbeiten. Sie werden umgeleitet. Jetzt gibt es eine Richtungsangabe für Neumünster, nämlich eine Sperrung für die Lindenstraße bis Wittorfer Straße. Hier ist zwischen Fehmarnstraße und Holsatenring wegen des Feuerwehreinsatzes in beiden Richtungen gesperrt. Von denen haben Sie bei uns ja in den Nachrichten schon gehört. Eine Lagerhalle, die eben brennt. Darin sind unter anderem E-Scooter und Akkus oder eben akkubeladene Fahrzeuge. Von daher in jedem Fall der Rauch nicht ungefährlich. Und deswegen werden Sie gebeten, Fenstertüren zu schließen, Lüftungen und Klimaanlagen abzuschalten. Und zwar nicht nur im Bereich Wittorf in Neumünster, sondern auch im Bereich Aukrug, Wasbek, Patenstedt, Ehndorf und Arbsdorf, weil die Rauchentwicklung eben so stark ist. Wie gerade schon gehört, ist ein Teil der Lagerhalle schon zusammengebrochen und es wird aktuell von außen gelöscht. Aber doch weiterhin die Kollegen von der Feuerwehr dort im Einsatz. Lieben Dank an dieser Stelle auch nochmal an alle, die dort vor allem auch ehrenamtlich sind. Dann haben wir jetzt nur noch die Blitzer von Ihnen gemeldet über unsere NDR Schleswig-Holstein-App. Lieben Dank auch dafür. Und geblitzt wird zum Beispiel auf der A23 zwischen Itzehoe-West und Itzehoe-Süd. Vielen Dank an Frank, der hat uns geschrieben. Pönitz, Lübecker Straße Richtung Pansdorf, kurz hinterm Kreisel und Dosenbeck-Bodkamp, Dosenbecker Straße in der 70er-Zone. Gute Fahrt!
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0: Sind denn die Ersten schon aus der Tür raus bei der Firma und schon am Auto, um ins Wochenende, hätte ich fast gesagt, in den Feierabend zu starten. Wochenende dauert noch ein bisschen, aber in den Feierabend, dann würde ich sagen, hier Party on mit Katrina and the Waves bei uns.
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0: Rock'n'Roll hier schön. In der 1 Welle Nord hören Sie und jetzt geht es in eine kleine, bekannte Frühstücksrunde bei uns.
1: Frühstück bei Stefanie.
2: Es ist ja, wie es ist.
1: Und das sind ihre Gäste. Herr Ahlers.
3: Ja, das tut dir nichts zu sagen.
1: Udo.
4: Ja, das kann's haben.
1: Und Opa Gerke.
5: Steffi, machst du mir Mettbrötchen?
2: Nee, muss ich ja schmieren. Milch und Zucker nehmt ihr selber, ne? Du, ich bin fast durchgedreht. So ein Quatsch.
3: Was denn?
2: Ja, ich wollte gestern so ein Fliegengitter ins Toilettenfenster machen. Mit so Klett.
4: Ja.
2: Du wirst ja rein verrückt. Dann muss man das zuschneiden und dann da so reinfummeln.
4: Ja.
2: Dann hast du es oben in der Ecke und dann geht das unten wieder ab.
3: Oh. Ja, das kommt, weil ihr Frauen nicht rechteckig zuschneiden könnt. Quadrate zeichnen könnt ihr ja auch nicht.
2: Also bitte, ja, was sollen jetzt diese Frechheiten, ne? Also bald erzähle ich gar nichts mehr.
3: Bitte.
2: Du, dann sitzt das endlich. Dann hast du aber so eine Beule in der Mitte. Dann willst du das glatt machen. Dann geht das wieder los. Du, dann habe ich den ganzen Kram abgerissen, zerknüllt in Müll. Da lasse ich jetzt einen für kommen.
4: Diese Formelei, ich habe genau das gleiche Theater mit Spannbettlagen. Du, da gehe ich nicht mehr bei. Das muss ich jetzt an meine Mutter abgeben.
3: Mhm. Ja, ist klar.
2: Ja.
3: Ich gehe nicht mehr bei diese Uhrarmbänder bei. Diese komischen Federstifte, wenn dir die einmal von der Pinzette springen,
2: ja,
3: ja, kriegst du nie wieder in diese kleinen Löcher rein.
2: Ach,
3: ein
2: ja.
3: Scheiß, du. Aber zum Mond fliegen können sie.
2: Mhm. Siehste?
3: Ja, wo man ganz verrückt wird, das ist ja, wenn die im Auto was zwischen der Sitzschiene und der Handbremse rutscht. So in diesem Bereich.
2: Ah, oh ja, da langst du dann mit so ganz spitze Finger rein und dann hast du's und kurz vor oben fällst wieder runter, ne?
3: Ja, und die Pfoten sind dreckig.
4: Ja, oder klebrig.
3: Ja, mir ist das im Parkhaus beim Rausfahren passiert mit diesem Ticket.
2: Oh. Ja, da fängst du an zu schwitzen.
3: Ja, halbe Stunde Gebölke und Gehupe hinter mir.
2: So lange hat das gedauert?
3: Ja, ich musste ja Mario mit der Gebäckzange kommen lassen. Mhm. Die musste ja den Bus nehmen.
2: Ah, oh, Sünde.
4: Ja, man dreht ja durch. Ich in Freibad, mhm, du, da rutscht mir das eine Benzel von der Badehuse durch das Loch zurück in den Saum rein.
2: Ja.
3: Ah, da musst du mit der Häkelnadel bei. Da ist dann vorne so ein Haken dran, ne?
4: Ja, ich hatte ja die Hose an und wollte das denn da so raus. Mhm.
2: Ja,
4: zupfen ist das nicht. Was ist das?
3: Ja, was ist das so auf den Saum so rumgnuckeln.
4: Ja, so weit. Ja. Auf jeden Fall habe ich denn zuletzt die Hose so vorne, so ganz hochgezogen und bin dann mit der Zähne beigewiesen.
2: Ja.
4: Ja, nun sah das denn aber unten rum. Also,
2: Udo,
4: etwas unglücklich aus.
3: Also, sag mal.
4: Ihr sagten andere Badegäste.
2: Nein.
4: Ich selber konnte es ja nicht sehen.
3: Ja, ich sehe es gerade vor meinem inneren Auge. Ich hoffe, ich werde diese Bilder heute noch los.
4: Ja, weit.
3: Was macht der Riesel, Franz?
5: Ich brauche noch Geflügel zerlegen mit 11 Buchstaben, hinten E und N.
2: Ja, durchhacken.
5: Das passt.
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1: Und schnell nochmal eine Verkehrsinfo vom Sport um 17.29 Uhr. Nämlich Vorsicht auf der A25 Richtung Camburg. Zwischen Kurslack und Bergedorf liegen Gegenstände. Und Vorsicht auf der B76 Elmschenhagen-Prezer-Chaussee bis Konrad-Adenauer-Damm. Zwischen Kiel-Elmschenhagen und Welsedamm ist eine ungesicherte Unfallstelle. Schon die zweite da heute. Fahren Sie da bitte besonders aufmerksam. Unterwegs sind Sie mit uns und dem Sport mit Marc Kranhöft. Mein Marc.
2: Ja, hallo Maja.
1: Der Tag nach dem WM-Aus für Deutschland gegen Paraguay im 16. Finale. Da stellen sich viele Fragen, zum Beispiel nach dem Trainer. Marc, was ist heute bisher so durchgesickert?
2: Naja, bisher hieß es nur von Nagelsmann selbst, dass er nicht zurücktreten wird und weitermachen würde, wenn er denn darf. Und gerade eben kam die Aussage vom DFB, dass über die Zukunft des Trainers erst nach der Rückkehr nach Deutschland entschieden wird. Also erstmal soll es noch eine Aufarbeitung geben in den kommenden Tagen. Die Spieler jedenfalls, die reisen heute direkt alle ab aus den USA, jeder individuell nach Hause oder direkt in den Urlaub. Und Torwart Manuel Neuer zum Beispiel, der hat fast am Rande nach dem Spiel, kann man sagen, verkündet, dass es dieses Mal wirklich sein letztes Spiel war im DFB-Trikot.
1: Mhm. Trainer ist übrigens auch das Stichwort für den VfB Lübeck, denn der Regionalligist hat jetzt den neuen Mann an der Seitenlinie offiziell gemacht.
2: Ja, der Verein nimmt Kevin Rodewald unter Vertrag, 35 Jahre alt, zuletzt tätig gewesen in der Regionalliga Nordost beim FC Eilenburg und davor Erfahrung gesammelt im Nachwuchs von Hansa Rostock. Damit ist also die Übergangszeit ohne Chefcoach vorbei, denn bisher hatten Sportvorstand Hanno Behrens und Torwarttrainer Lukas Oden die Sommervorbereitung des VfB geleitet.
1: Dann schauen wir noch zum Tennis. Seit gestern läuft hier der Rasenklassiker in Wimbledon, alle wieder in weiß. Und der Hamburger Alexander Zverev, der steht gerade auf dem Platz.
2: Jo, sein Erstrundenduell gegen den Belgier Alexander Bloks. Erster Satz läuft, also keine klare Tendenz bisher entsprechend. Ähnlich weit ist Laura Siegemund in ihrer Partie gegen Elise Mertens, ebenfalls aus Belgien. Und gleich starten dann noch weitere Spiele mit deutscher Beteiligung. Daniel Altmaier, Eva Lüss und Ella Seidel sind dabei. Und Jannik Hanfmann, der hat es heute schon geschafft in Runde 2, zum ersten Mal überhaupt für ihn in Wimbledon.
1: Ich habe nochmal versucht rauszusuchen, Naomi Osaka, die hatte doch so ein super cooles Teil an. Hast du das gesehen?
2: Hab ich gesehen.
1: Die hat ja wirklich immer Designs an, also muss man sagen, alles in weiß hat sie durchgezogen, aber das war so Kimono-artig. Ja. Wenn Sie da irgendwie nochmal Zeit haben zu schauen, also die Fashion interessiert sind.
2: Auf jeden Fall, Wimbledon Top-Adresse.
1: Wirklich?
2: Immer.
1: Da kann man sich das auf jeden Fall anschauen. Das war mal Kramhöft mit dem Sport für heute. Alle Infos gibt's auch jederzeit unter ndr.de/sport, zum Beispiel das Ergebnis eben nachher von Alexander Zverev. Und jetzt schauen wir nochmal zum Wetter mit unserem Wetterexperten. Und zwar Kent Heinemann.
3: In Rendsburg, Eckernförde, Plön, Münster und Kiel ist es am Abend wechselnd bewölkt mit zunächst einzelnen Schauern bei 20 bis 22 Grad. Im Laufe des späteren Abends bis in die Nacht hinein kommen zum Teil kräftige Schauer und einzelne Gewitter auf bei Tiefstwerten zwischen 16 und 14 Grad. Am Mittwoch erwartet uns ebenfalls wechselhaftes Wetter mit mal längeren trockenen Abschnitten, aber auch weiteren teils gewittrigen Regenschauern bei maximal 20 bis 22 Grad.
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1: 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Jetzt kommen wir nochmal zur A25, Kurslack Richtung Hamburg. Bei Kurslack bitte immer noch Vorsicht wegen der Gegenstände. Vorsicht auch auf der B76 in Richtung Kiel. Zwischen Kiel-Elmschenhagen und Welsedamm ist eine ungesicherte Unfallstelle. A7 Flensburg Richtung Süden. Da haben wir zwischen dem Dreieck Hamburg-Nordwest und dem Elbtunnel jetzt mittlerweile 7 Kilometer stockenden Verkehr. Das bedeutet, eine knappe Dreiviertelstunde brauchen Sie an dieser Stelle länger. Außerdem auf der A7 Hannover in Richtung Flensburg zwischen Hausbruch und dem Elbtunnel stockender Verkehr 3 Kilometer. Auch auf der A20 Rostock Richtung Lübeck zwischen Lübeck-Genin und Kreuz-Lübeck 3 Kilometer. Die B75 Travemünde-Hamburg ist zwischen Bargfeld-Stegen und Elersberg wegen Baumfellarbeiten bis übermorgen in beiden Richtungen gesperrt. Eine Umleitung ist für Sie eingerichtet. Außerdem auf der Lindenstraße bis Witthofer Straße in Neumünster immer noch eine Sperrung zwischen Fehmarnstraße und Holsatenring. Das liegt an dem dem Feuerwehreinsatz. Deswegen in beiden Richtungen die Sperrung. Dort brennt ja eine Lagerhalle. Es gibt eine starke Rauchentwicklung. Akkus sind dort geladen, also auch der Rauch nicht ungefährlich. Von daher Fenster und Türen geschlossen halten, Lüftung, Klimaanlagen abschalten. Nicht nur im Bereich Stadtteil Wittorf, sondern in Neumünster auch. Augrub, Wasbek, Padenstedt, Ehendorf und Arbsdorf. Einfach, weil die Rauchentwicklung so stark ist und darüber zieht. An der Elbfähre Glückstadt-Wischhafen beträgt die Wartezeit ab Glückstadt bis zu 2 Stunden. Und Blitzer haben wir auch noch. A23 zwischen Itzehoe-West und Itzehoe-Süd. Dann Pönitz, Lübecker Straße Richtung Pansdorf, kurz hinterm Kreisel. Und Dosenbeck, Bootkamp, Dosenbecker Straße in der 70er-Zone. Wir wünschen eine gute Fahrt da, wo es geht.
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1: Den Arbeitstag, den wollen wir jetzt mal langsam ausklingen lassen. Da brauchen wir was Entspanntes. Och, herrlich, das holen wir uns von Matt Bianco. Half a Minute.
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0: In der 1 bei der Nord hören Sie. Hier hören Sie die größten Hits für Schleswig-Holstein. Da muss man sagen, haben wir auch einiges in der Auslage. Bunt gemischt. Aber noch bunter geht es ja meistens in den kleinen Läden auf dem Land bei uns zu. Denn da muss ja jeder irgendwie alles finden können. Und um genau so ein kleines Lädchen geht es heute auch im Schleswig-Holstein-Magazin. Hallo, Marie-Louise Brahm.
1: Ja, moin, Maja Herzbach. Aber das stimmt. In Damlos in Ostholstein, da habt ihr ja auch schon drüber berichtet, das Kaufhaus Gerd schließt heute nach 90 Jahren. Das Betreiber-Ehepaar, das hört auf. Und das ist wirklich ein Laden, sowas gibt es ja auf dem Dorf eigentlich überhaupt nicht. Ne? Das ist ein Supermarkt mitten im Kaufhaus quasi integriert. Da gibt es alles. Da gibt es Fahrradreifen, Stricknadeln, Lebensmittel. Ich weiß, bei mir früher um die Ecke, da gab es irgendwie so einen Laden, der hatte Naschis und Schulhefte. Das fand ich schon eine verrückte Kombi. Aber sowas ist ja wirklich großartig. Viele Stammkunden waren heute natürlich auch nochmal da, weil das einfach so ein riesiger Treffpunkt ist. Ne? Und
0: auch Teil der Kindheit. Ne?
1: Genau,
0: auch
1: total. Aufwachsen.
0: Ich hatte den Muckelsladen. Schöne Grüße nochmal. Den gab es in Backfeldstegen und wir sind von Kaihude immer extra hingeradelt, weil die besten Sticker hatten.
1: Ja, bitte.
0: Und die hatten auch sowieso immer so alles, was man irgendwie so toll fand, irgendwie in dem Alter, was so kleinen Kram. Es gab immer tolle Geschenke, wenn man irgendjemand was noch mitbringen wollte und so.
1: Maja, ich spüre, wir fühlen es bald heute.
0: Wir
1: fühlen mit Damlos.
0: Und deswegen wollen wir noch mal reinschauen und verabschieden von so einer Institution. Ja. Das machen wir im Schleswig-Holstein-Magazin um 19.30 Uhr.
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0: In der 1 Welle Nord hören Sie. In der Kieler Förde ist eine tote Person gefunden worden und Schleswig-Holstein will im kommenden Jahr hohe Schulden aufnehmen. Zwei Themen jetzt in den Nachrichten um 18 Uhr mit Ulrike Drevenstedt.
1: Moin.
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1: Schleswig-Holstein steht vor einem neuen Schuldenberg. Weil die Ausgaben höher sind als die Einnahmen, fehlen fast 900 Millionen Euro im Haushalt für das kommende Jahr. Den Haushaltsentwurf hat Finanzministerin Schneider von den Grünen heute im Landeshaus vorgestellt. Jennifer Brun berichtet.
3: Die Landesregierung muss deswegen weitere 800 Millionen Euro Schulden aufnehmen. Außerdem soll gespart werden, erklärte Finanzministerin Schneider. Investitionen sollen vor allem in Bildung und Kitas fließen, etwa durch mehr Lehrkräfte an Gymnasien und Gemeinschaftsschulen. Weitere Schwerpunkte seien sozialer Wohnungsbau, innere Sicherheit mit zusätzlichen Stellen bei der zweiten Einsatzhundertschaft und bessere Schutzausrüstung. Außerdem setzt das Land auf Digitalisierung, Klimaschutz und Infrastruktur. Gleichzeitig soll gespart werden, unter anderem bei Personalbudget sowie bei Verwaltungsausgaben. Dadurch sollen rund 42 Millionen Euro jährlich eingespart werden. Die SPD spricht von Luftblasenandeutungen ohne konkrete Maßnahmen. Die FDP wirft der Landesregierung vor, auf neue Schulden zu setzen und ohne klaren Plan zu kürzen.
1: Das US-Unternehmen Leiten will nach NDR-Informationen eine Absichtserklärung über den Kauf der Baustelle des insolventen Batterieherstellers Northvolt in Dithmarschen unterzeichnen. Ein finaler Vertragsabschluss ist das allerdings noch nicht. Jonas Salto dazu.
4: Nach Informationen von NDR Schleswig-Holstein steht in der Absichtserklärung, dass Leiten die Baustelle bei Heide für rund 60 Millionen Euro übernehmen will. Der nun insolvente Batteriehersteller Northvolt hatte das Grundstück in Dithmarschen bereits erschlossen. Wirtschaftsminister Matzen will den Kaufpreis zunächst nicht bestätigen, sondern erst, wenn die Erklärung tatsächlich unterzeichnet ist. Der finale Vertragsabschluss ist nun für Herbst vorgesehen. Dithmarschens Landrat Schütt wünscht sich für die Region, dass das Vorhaben so schnell wie möglich vorankommt. Ursprünglich hatte Leiten den Vertragsabschluss für das erste Quartal dieses Jahres angekündigt.
1: Die Landesregierung regelt die Erstaufnahme von Geflüchteten in Schleswig-Holstein neu. Weil im vergangenen Jahr deutlich weniger Geflüchtete gekommen sind, soll es künftig nur noch 3 Standorte für die Erstaufnahme geben. Das hat die Landesregierung heute beschlossen. Stefan Böhnke hat die Einzelheiten.
5: Künftig werden Geflüchtete in Schleswig-Holstein an den Standorten Neumünster, Bad Segeberg und Seeth mit insgesamt 3.470 Plätzen aufgenommen. Die Unterkünfte in Bostedt und Rendsburg gehen in den Reservebetrieb. Der Standort Kiel schließt Ende dieses Jahres. Integrationsministerin Aminata Touré von den Grünen betont, die Kapazitäten würden flexibel an den tatsächlichen Bedarf angepasst und könnten auch schnell wieder hochgefahren werden. So könnten laut Ministerium bis Ende 2027 rund 53 Millionen Euro eingespart werden. Aktuell sind demnach von fast 6.000 Plätzen im Land im Durchschnitt nur etwa 2.000 belegt. Die Zahl der Geflüchteten sei im vergangenen Jahr deutlich zurückgegangen. Hauptgrund sei die Entwicklung in den Herkunftsländern, hieß es.
1: Die Inflationsrate ist im Juni gesunken auf 2,3%. Das hat das Statistische Bundesamt in einer ersten Schätzung mitgeteilt. Das sind 0,3 Prozentpunkte weniger als noch im Mai und 0,6 Punkte weniger als im April. Hintergrund sind fallende Ölpreise und der Tankrabatt. Er endet allerdings heute. In der Kieler Förde ist eine tote Person im Wasser gefunden worden. Die Polizei geht nach eigenen Angaben davon aus, dass es sich um einen vermissten 24-Jährigen handelt. Der Student war demnach in der Nacht von Sonnabend auf Sonntag nach dem Schwimmen nicht wieder aufgetaucht. Er war am Badesteg an der Bellevue-Brücke zuletzt gesehen worden. Dort fand man auch die Leiche. Laut Polizei waren heute früh Wasserschutzpolizei und die LAG mit Booten und Tauchern im Einsatz.
0: Es ist 18.03 Uhr in der 1 Welle Nord. Das Wetter für uns in Schleswig-Holstein. Und da gibt es einige Wolken, die sich jetzt zusammenziehen und heute Abend eben nochmal für Regen sorgen werden. Das war aktuell durchschnittlich 23 Grad. 19 Grad werden so in Olpenitz jetzt sein, 24 Grad in Mölln. Und dann schauen wir uns mal die Nacht an. Da kann es nochmal vereinzelt Gewitter geben. Also Auflagen auf jeden Fall reinholen. Dann gehen sie auf Nummer sicher. Und der Wettertrend: morgen am Mittwoch eine Mischung aus Sonne und Wolken. Da kann es auch mal regnen oder Gewitter geben bei 23 Grad. Am Donnerstag erstmal trocken. Im Laufe des Tages von Nordfriesland oder Westküste her kommen dann die Regenschauer, aber bis zu 24 Grad.
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0: 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Vorsicht auf der A7 Richtung Hamburg. Zwischen Schleswig-Jagel und Ufschlag liegen Fahrzeugteile. A7 Flensburg Richtung Süden zwischen dem Dreieck Hamburg-Nordwest und dem Elbtunnel 7 Kilometer stockend. 20 Minuten brauchen Sie länger. A7 Hannover Richtung Flensburg zwischen Hausbruch und dem Elbtunnel 3 Kilometer stockend. A20 Rostock Richtung Lübeck zwischen Lübeck-Genin und Kreuz-Lübeck 3 Kilometer stockend. Die B75 ist zwischen Bargfeld-Stegen und Elersberg wegen Baumfällarbeiten gesperrt, ist in beiden Richtungen und noch bis übermorgen, solange ist eine Umleitung eingerichtet. In Neumünster wird weiter gegen das Feuer in einer Lagerhalle gekämpft und da gibt es eine massive Rauchentwicklung. In der Lagerhalle befinden sich Akkus und E-Scooter, deswegen ist der Rauch besonders gefährlich. Also dort eben noch weiter im Stadtteil Wittorf die Fenster und Türen geschlossen halten, Lüftung und Klimaanlagen abschalten. Gilt übrigens auch für Augruck, Wasbek, Padenstedt, Ehndorf und Arbsdorf. Also rundherum und das betroffene Gebiet insgesamt bitte meiden. An der Elbfähre Glückstadt-Wischhafen haben wir eine Wartezeit ab Glückstadt von bis zu 2 Stunden. Und dann kommen noch die Blitzer. Vielen Dank fürs Melden über unsere NDR Schleswig-Holstein-App auf der A23 zwischen Itzehoe-West und Itzehoe-Süd, Pönitz-Lübecker Straße Richtung Pansdorf und Dosenbeck-Butkamp in der Dosenbecker Straße in der 70er-Zone. Wünschen eine gute Fahrt.
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0: So, bei Ihnen ist es ein bisschen anders als bei den Kindern. Meistens ist um diese Uhrzeit Ihre Brotdose, die Sie sich gepackt haben, wirklich absolut leer und ausgeräumt. Und deswegen kümmern Sie sich jetzt eher in Richtung Abendbrot um das, wie Sie sich den Abend noch mal ein bisschen genussvoller gestalten können. Wir sorgen für die richtige Dinnermusik jetzt auch schon mit Laura Branigan. Danach Eric Carmen auf NDR 1 Welle Nord.

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0: Und nochmal eine schnelle Verkehrsinfo für die A7. Vorsicht bitte Richtung Hamburg. Zwischen Schleswig-Jagel und Ufschlag liegen Fahrzeugteile. Vorsicht A7 Richtung Süden. Zwischen Schleswig-Jagel und Ufschlag liegen Fahrzeugteile. 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

0: In der 1-Welle Nord hören Sie um 18.31 Uhr. Da müssen wir noch mal über das Wetter erkundigen. Das machen wir bei unserem Wetterexperten. Kent Heinemann.
1: In Rendsburg, Eckernförde, Plön, Münster und Kiel ist es am Abend wechselnd bewölkt mit zunächst einzelnen Schauern bei 20 bis 22 Grad. Im Laufe des späteren Abends bis in die Nacht hinein kommen zum Teil kräftige Schauer und einzelne Gewitter auf bei Tiefstwerten zwischen 16 und 14 Grad. Am Mittwoch erwartet uns ebenfalls wechselhaftes Wetter mit mal längeren trockenen Abschnitten, aber auch weiteren teils gewittrigen Regenschauern bei maximal 20 bis 22 Grad.
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0: 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Vorsicht auf der A1 Hamburg Richtung Lübeck. Zwischen dem Kreuz Ost und Basbüttel ist eine ungesicherte Unfallstelle. A7 Flensburg Richtung Hamburg. Zwischen dem Dreieck Hamburg Nordwest und dem Elbtunnel 7 Kilometer stockend. Sie brauchen 20 Minuten länger. A7 Richtung Flensburg. Zwischen Hausbruch und dem Elbtunnel 3 Kilometer stockend. A20 Richtung Lübeck. Zwischen Lübeck-Genin und Kreuz Lübeck 3 Kilometer stockend. Die B75 ist zwischen Bargfeld-Stegen und Ehlersberg wegen Baumfellarbeiten bis übermorgen in beiden Richtungen gesperrt, eine Umleitung eingerichtet. An der Elbfähre Glückstadt-Verschafen haben sie eine Wartezeit ab Glückstadt von bis zu 1,5 Stunden. Außerdem auf der Strecke Neumünster-Lindenstraße bis Wittorfer Straße ist zwischen Fehmarnstraße und Holsatenring wegen eines Feuerwehreinsatzes immer noch eine Sperrung. Dort kämpfen da die Feuerwehrmänner und Frauen weiterhin im Stadtteil Wittorf gegen den Brand in einer Lagerhalle. Da gibt es eine massive Rauchentwicklung. In der Lagerhalle befinden sich Akkus und E-Scooter. Können Sie sich also vorstellen, dass eben der Rauch auch nicht gerade ungefährlich ist. Ist er ähnlich, aber da eben noch mal eine Runde giftiger. Deswegen Fenster und Türen geschlossen halten, Lüftung und Klimaanlagen abschalten. Betrifft übrigens auch alle Bewohner im Bereich Aukrug, Wasbek, Padenstedt, Ehndorf und Arbsdorf. Und es wird weiterhin dazu geraten, das betroffene Gebiet wirklich zu meiden. Außerdem haben wir Blitzer für Sie. Vielen Dank fürs Melden über unsere NDR Schleswig-Holstein-App auf der A23 zwischen Itzehoe West und Itzehoe Süd, Pönitz, Lübecker Straße Richtung Pansdorf, kurz hinterm Kreisel und Dosenbeek, Bootkamp, Dosenbeeker Straße in der 70er-Zone. Gute Fahrt wünschen wir.
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0: Ich wünsche Ihnen einen ganz schönen Feierabend. Ich hatte hier gerade schon einen sehr lustigen Plausch mit Kaya Lasti, wird ab 19 Uhr bei uns sein. Und ansonsten bringe ich Sie jetzt noch natürlich bis dahin hier wunderbar durch den Abend. Und das gleich mit einem ganz heißen Tipp nochmal für alle, die noch so ein bisschen damit kämpfen. Können wir uns Urlaub wirklich leisten oder halten wir es lieber last minute? Wir haben vielleicht einen kleinen Mittelweg. Ein Urlaub, den man sich aber insgesamt ein bisschen günstiger hält. Und da hat eine unserer Hörerinnen ein paar schöne Tipps für Sie. Gleich nach 3 Hits am Stück bei uns.

0: NDR 1 für den Nord hören Sie noch 3 Tage bis zu den Sommerferien. Hier bei uns in Schleswig-Holstein. Lehrer und Schüler scharren schon mit den Händen und Füßen. Und Sie haben es vielleicht heute schon bei uns in den NDR 1 für den Nord Nachrichten gehört. Die meisten von uns wollen laut Hashtag NDR fragt unserem großen Meinungsbarometer zwar auch in diesem Sommer verreisen, aber dann dafür in ihrem Urlaub sparen, weil alles teurer geworden ist. Also ja, Urlaub machen, aber im Urlaub denn möglichst wenig ausgeben. Das lesen Sie auch in unserer NDR Schleswig-Holstein-App. Annalena Kneffel, ihr Mann Matthias und Sohn Justus, der ist gerade mal 2 Jahre alt, die haben ihren Urlaub schon hinter sich und zwar bei uns in St. Peter-Ording. Hallo Annalena.
1: Hallo Maja.
0: Wo habt ihr und woran habt ihr gespart?
1: Also wir haben jetzt bei unserem Urlaub in St. Peter-Ording vor allem darauf geachtet, dass wir erstmal in einer Ferienwohnung Urlaub machen. Und zum anderen haben wir darauf geachtet, dass wir jetzt sehr wenig in Restaurants essen gehen. Also wir haben jetzt eher darauf Wert gelegt, dass wir in der Ferienwohnung kochen, was natürlich zum einen mit Kind sehr praktisch ist, aber zum anderen spart man sich ja dadurch noch sein Getränk im Restaurant. Man kann sich vielleicht zu einer Pizza, die wir zum Beispiel mal geholt haben, noch seinen Salat dazu selber machen und waren da sehr, sehr zufrieden mit und sind sehr erholt dann auch nach Hause gekommen.
0: Und das Gute ist, Annalena, dem 2-jährigen Justus, den reicht ja fast der Strand.
1: Ja, absolut. Ja. Der war vom Strand kaum wegzukriegen. Also der Strand ist ja so lang und breit da und der Sand so, so fein, muss ich sagen. Und der hat da einfach seinen größten Spaß gehabt. Mit dem Meer natürlich dann auch noch Muscheln finden, im Wasser rumpatschen. Und St. Peter-Ording bietet ja noch viel mehr einfach für Familien und Kinder. Es gibt so, so viele kostenlose Angebote dort. Musikveranstaltungen, das Drachenfest, was sehr bekannt ist, war in der Woche, als wir dort waren. Und was ich zum Beispiel auch empfehlen kann. Man hat ja diese Gästekarte in St. Peter-Ording, mit der kann man kostenlos Bus fahren im ganzen Ort, kann auch direkt dann in die Strandnähe fahren mit dem Bus. Man kann die Bücherei, die wirklich perfekt ausgestattet ist mit Büchern für Kinder, Erwachsene, mit Zeitschriften nutzen und das haben wir natürlich für unseren Sohn dann entsprechend auch die ganze Woche durchgenutzt. Also da bietet St. Peter-Ording einfach unglaublich viel und wir überlegen auch momentan schon nächstes Jahr wieder hinzufahren. Also es ist einfach ein toller Ort, wo wir uns wirklich sehr wohlfühlen. Ich kann es nicht anders sagen.
0: Kann ich gut nachvollziehen. Schleswig-Holstein ist immer eine gute Wahl, Annalena, kann ich dir sagen.
1: Ja.
0: Vielen lieben Dank, dass du uns diesen kleinen Einblick gegeben hast und ich bin froh, dass du so eine schöne Zeit bei uns hattest.
1: Sehr gerne. Vielen Dank.
0: Lieben Dank auch und den nächsten Urlaub gerne wieder bei uns. Und in der 1 für den Nord geht jetzt ab 19 Uhr weiter mit Kaja Lass. Ich bin Marcia Herzbach und morgen hören wir uns sehr gerne wieder. Ich wäre ab 15 Uhr wieder bereit für Sie. Schönen Abend mit uns.

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1: Um 19 Uhr mit Constanze Semidey. Im Fall der tödlichen Schüsse in einem Mutter-Kind-Heim in Stade sind neue Details bekannt geworden. Nach Informationen von NDR, WDR und Süddeutscher Zeitung gab es zuvor juristische Auseinandersetzungen der Eltern mit der Behörde und mit einer Klinik. Aus Hamburg Stella Peters.
2: Das Jugendamt hatte das wenige Wochen alte Baby nach einem Klinikaufenthalt in Obhut genommen. Vorausgegangen war der Verdacht auf ein Schütteltrauma. Die Eltern bestritten, das Kind geschüttelt zu haben. Es kam zu Auseinandersetzungen mit Ärzten und dem Jugendamt. Nachdem ein Familiengericht das Kind wieder zur Mutter zurückgeführt hatte, wohnten Mutter und Kind gemeinsam in der Einrichtung in Stade. Am Montag sollte dort ein sogenanntes Hilfeplangespräch stattfinden. Dabei eröffnete der Vater des Kindes offenbar das Feuer und tötete insgesamt 6 Mitarbeitende der Einrichtung bzw. des Jugendamtes.
1: Immer mehr Menschen in Deutschland zählen laut aktuellem Verfassungsschutzbericht zu politischen Extremisten. Den größten Anteil machen weiterhin Rechtsextremisten aus. Zur rechten Szene zählte das Bundesamt für Verfassungsschutz im vergangenen Jahr fast 60.000 Personen, 8.500 mehr als im Vorjahr. Die Zahl der gewaltorientierten Linksextremisten stieg leicht um 400 auf 11.600. 9 Jahre nach dem G20-Gipfel in Hamburg hat der Prozess gegen 3 Polizisten begonnen. Vor dem Amtsgericht räumten die Beamten ein, bei Protesten gegen das Gipfeltreffen einen Demonstranten mit Schlagstöcken geschlagen und verletzt zu haben. Einer der Angeklagten sprach vom belastendsten Einsatz seines Lebens. Wegen möglicher Polizeigewalt im Zusammenhang mit dem G20-Treffen hatte die Staatsanwaltschaft zunächst fast 160 Ermittlungsverfahren gegen Beamte eröffnet. Alle wurden eingestellt. Im Falle des heute begonnenen Prozesses wurde die Entscheidung aber zurückgenommen. Der Deutsche Fußballbund will sich noch nicht zur Zukunft von Bundestrainer Nagelsmann äußern. Das sagte DFB-Präsident Neuendorf. Deutschland war gestern im 16. Finale an Paraguay gescheitert. Aus dem ARD-WM-Team Desiree Krause.
3: Man könne nach diesem Turnier nicht einfach zur Tagesordnung übergehen, sagte der DFB-Präsident, der in der Nacht noch lange mit Julian Nagelsmann und der sportlichen Führung des DFB gesprochen hatte. In den nächsten Tagen, so Neuendorf weiter, werde es weitere Gespräche und Analysen dieser WM geben, um die Gründe für das schlechte Abschneiden der deutschen Mannschaft herauszufinden. Eine Entscheidung rund um die Personalie Julian Nagelsmann gibt es demnach also noch nicht. Neuendorf bedankte sich außerdem für die Unterstützung der deutschen Fans vor Ort und in der Heimat und brachte nochmals zum Ausdruck, wie enttäuscht auch der DFB sei.
1: Das waren die Nachrichten.
4: Und damit schauen wir auf unser Schleswig-Holstein-Wetter. Und ich glaube, insbesondere Dachgeschosswohnungen, meine gehört dazu, die haben wahrscheinlich immer noch Schwierigkeiten runterzukühlen, ne? Obwohl es draußen schon deutlich frischer ist. In der Nacht Tiefstwerte von 17 bis 14 Grad. Morgen am Mittwoch ein Mix aus Sonne und Wolken. Teilweise stark bewölkt, neben trockenen Abschnitten dann aber auch nochmal wieder Regenschauer oder Gewitter. Die können auch nochmal richtig kräftig ausfallen. Zum Abend an der Westküste meist trocken, teils noch sonnig. Und das bei Temperaturen zwischen 21 und 23 Grad. Donnerstag auch wieder wechselhaft und ein kleines bisschen wärmer bei bis 24 Grad.
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4: 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Eine Meldung habe ich von der A7, Flensburg Richtung Hamburg, zwischen Hamburg-Stelling und dem Elbtunnel, 3 Kilometer stockender Verkehr. Die B75 Travemünde-Hamburg zwischen Bargfeld-Stegen und Elersberg wegen Baumfellarbeiten bis übermorgen in beiden Richtungen gesperrt. Da ist aber auch ausgeschildert, wie sie weiterkommen. Neumünster, die Lindenstraße bis Witthofer Straße ist zwischen Fehmarnstraße und Heusatenring wegen eines Feuerwehreinsatzes in beiden Richtungen gesperrt. Dann brauchen Sie wieder ein bisschen Geduld an der Elbfähre Glückstadt bis Scharfen. Da beträgt die Wartezeit ab Glückstadt bis zu 1 Stunde. Und in Neumünster im Stadtteil Witthof, da kommt es aufgrund eines Brandes einer Lagerhalle immer noch zu massiver Rauchentwicklung. Also in der Lagerhalle, da befinden sich Akkus und E-Scooter. Also da am besten bitte Fenster und Türen dicht lassen, Lüftungsanlagen und Klimaanlagen auch ausmachen. Das betrifft wegen der starken Rauchentwicklung auch die Bewohner im Bereich Aukrug, Wasbek, Padenstedt, Ehndorf und Abesdorf. Am besten das Gebiet dann auch meiden, so gut es eben geht. Dann gucken wir nochmal, nicht auf die neuesten Blitzer, die sind ab 19 Uhr bei uns nämlich passé. Dann würde ich sagen, gehen wir mal ab an unsere Kollegen von der Kirchenredaktion. Ganz obligatorisch immer, bevor wir hier loslegen, mit von Benland und Vorderkant.
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5: Etwas passiert und schneidet plötzlich einen eben noch durchschnittlichen Tag in 2 Abschnitte. Davor und danach. Die Schüsse gestern in Stade waren so ein Ereignis. 6 Menschen sind tot. Polizei und Rettungskräfte waren mit einem Großaufgebot im Einsatz. Vieles ist noch unklar, was genau passiert ist und was diesen Tag zu einem Tag gemacht hat, den viele Menschen in Stade nie wieder vergessen werden. Weil noch so vieles unklar ist, will ich vorsichtig sein mit schnellen Sätzen. Auch wenn ich mir wünschen würde, dass die Ereignisse sofort irgendwie einsortiert werden könnten. Es ist menschlich, dem Schrecken so schnell wie möglich ein Etikett geben zu wollen, denn Unerklärliches ist kaum zu ertragen. Aber eigentlich ist alles, was ich tun kann, schweigen und mit aushalten. Ich kann versuchen, mir den Schmerz der Angehörigen vorzustellen und den Schock der Rettungskräfte. Ich kann versuchen, mir bewusst zu machen, wie es sich anfühlt, wenn ein Schutzort zu einem schrecklichen Ort wird. In der Bibel gibt es einen Psalm, in dem steht, Gott ist nahe denen, die zerbrochenen Herzens sind. Der Satz erklärt mir nicht, warum Menschen sterben mussten. Er macht die Tat nicht kleiner. Die Wut und die Not und die offenen Fragen, die bleiben. Aber der Satz aus der Bibel lenkt meinen Blick in eine offenere Richtung. Gott ist nicht zuerst bei den schnellen Deutungen oder den lauten Kommentaren und auch nicht bei denen, die zu wissen glauben, was da jetzt wieder alles bewiesen sei. Gott ist nahe denen, die zerbrochenen Herzens sind. Er ist bei den Angehörigen, für die gestern eine Welt zerbrochen ist. Bei den Menschen, die helfen wollten und es vielleicht doch nicht konnten. Als Christ muss ich nicht immer das Unfassbare sinnvoll reden. Ich brauche auch Raum für Klage und für Tränen und für den Satz, ich verstehe das nicht. Und ich kann beten für die Toten. Für die Angehörigen, für alle, die gestern geholfen haben, für Stade. Und ich bete für uns, dass wir nicht abstumpfen, dass wir nicht aus Neugier nach immer neuen Details geifern. Manchmal gibt es ein Vorher und ein Nachher. Gott sei nahe denen, die zerbrochenen Herzens sind. Einen gesegneten Abend wünsche ich Ihnen. Ich bin Heiko von Kiedrowski von der Radiokirche.
4: Herr von Kiedrowski, danke für diese schönen und berührenden Worte.
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4: Ja, Dithmarscher Jung, Journalist durch und durch und seit 4 Jahrzehnten im NDR und zuletzt ja viele Jahre unser Direktor hier im Landesfunkhaus in Kiel für Schleswig-Holstein. Aber bald verabschiedet sich Volker Thomelen in den Ruhestand. Für uns nochmal ein Grund gewesen, ihn zum Schleswig-Holstein-Schnack zu bewegen. Denn in all den Jahren ja, erlebt man natürlich auch viel im Funk und Fernsehen. Einen kleinen Vorgeschmack aus dem Schleswig-Holstein-Schnack, also mit Volker Thomelen. Mehlen hören wir gleich in knapp 10 Minuten.
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0: Gute Fahrt mit NDR1 Welle Nord durch den Dienstagabend. Kurzer Blick auf die Straßen. Einmal bitte Vorsicht auf der A1 Hamburg Richtung Lübeck. Zwischen Hamburg-Morfleth und Billstedt, da liegen Gegenstände auf der Fahrbahn. Und Vorsicht auf der A7 Hamburg Richtung Flensburg zwischen Hamburg-Bahrenfeld und Volkspark. Da haben wir gerade einen Liegenbleiber. Das wär's. Kommen Sie gut und sicher durch. Jetzt mit P.M. Samson, 1990. We love to love. Hier bei NDR1 Welle Nord. Schönen Abend.
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1: Also ich sag mal ganz vorsichtig, die reiferen Semester unter uns, die erinnern sich wahrscheinlich an ihn als Moderator im Club bei NDR 2. Das nördlichste Bundesland hat ihn zuletzt als Chef des Landesfunkhauses Schleswig-Holstein erlebt, also bei uns. Jetzt ist es aber soweit, zum August verlässt Volker Tamehl nach 4,5 Jahren den NDR. Das Funkhaus in der Förde, ja, das streute Tamehl ja zuletzt durch unruhige Zeiten des Wandels, das muss man mal so sagen. Dem Ruhestand sieht er gelassen entgegen. Mir war noch nie langweilig, hat der Dithmarscher Bauernsohn im Klönschnack mit Jan Graf erzählt und erinnert sich da zum Beispiel an eine geile Landjugend hinterm Plattenteller.
2: Das Bubble war so die erste richtig coole Diskothek bei uns in der Gegend, in Ostermoor bei Brunsbüttel. Und vorher gab es eigentlich nur so Dorfgaststätte, Saalbetrieb mit rollender Diskothek oder Zeltfest. Und das war so die erste richtige Disco mit einer tollen Lightshow. Und da durfte ich Platten auflegen. Und das war eine absolut coole Zeit. Da war ich so 19 oder so. Und Musik war ja immer meine Leidenschaft. Ich habe mich immer wahnsinnig für Musik interessiert. Und wo begegnet einem Musik? Natürlich im Radio, bei NDR 2, aber auch bei Bremen 1 und bei BFBS. Also ich habe alles Mögliche gehört, um coole Musik zu entdecken. Und der nächste Schritt war, selber aufzulegen.
3: BFBS, das war der Sender der britischen Streitkräfte, die nach dem Krieg ja noch stationiert waren bei uns in Norddeutschland. Das haben wir auch immer gehört. Das war ganz wichtig. Tormehlen, ein alter niederdeutscher Name. Ihr wart, so wie viele Tormehlens in der Gegend, Bauern.
2: Absolut. Ich komme vom kleinen Bauernhof mit 35 Hektar. Den haben meine Eltern betrieben in Westerbüttel bei Brunsbüttel. Betriebe der Größenordnung und der Art gibt's nicht mehr. Das trägt sich nicht mehr in der Größe. Aber wir haben Getreide angebaut, wir haben Rüben angepflanzt, wir hatten Milchwirtschaft. Also so eine richtige Jugend auf dem Bauernhof, wie man sich das vorstellt, habe ich verbringen dürfen.
3: Du bist jetzt in deinen 60ern, man hört ja auch andere Leute, die über diese Zeit berichten, wie es da auf dem Plattenlande war. Es war nämlich nicht so platt, es war eigentlich geil was los teilweise.
2: Ja, es gab kein Facebook, es gab kein Instagram, es gab kein TikTok. Das heißt also, wenn man interagieren wollte, musste man Fahrrad fahren, per Anhalter fahren oder mit einem mitfahren können, der ein Auto hatte. Und dann ist man überall hingefahren, wo was los war. Da gab es die Landjugendfeten im Sommer. Und da gab es dann auch Gasthöfe, die sich so als Tanztempel für Jugendliche, für junge Menschen etabliert haben. Das war im Grunde das Facebook der 70er und 80er Jahre. Da hat man sich getroffen, da haben ja viele dann auch ihre Partner kennengelernt. Und ich war dabei. Und es gab dann in diesen Locations, in diesen Lokalitäten, war es entweder so, dass es Disco gab, dass da eine rollende Diskothek dann kam, aufgebaut wurde, oder es haben Kapellen gespielt. Ganz tolle Kapellen, Top Union fällt mir da als erstes ein, aber auch Rococo und Kentucky. Das waren Bands, die haben die Hits nachgespielt. Und es war damals wirklich viel los in Schleswig-Holstein. Und ganz lustig ist, dass es jetzt gerade so eine Revival-Bewegung gibt. Also es gibt Max-Herbert Krumme, ein bekannter Schlagzeuger von damals, der in verschiedenen Bands gespielt hat. Und Matthias Lassen, das ist ein Fan aus der damaligen Zeit, und die haben die Protagonisten wieder zusammengetrommelt für ein Revival in Heide im Stadttheater im vergangenen Jahr. Das war, glaube ich, nach 30 Minuten ausverkauft. Also da kann man sehen, wie viele Erinnerungen von vielen Menschen daran hängen, und deswegen werden die in diesem Jahr im August in Niendorf bei Hohenwestedt ein Zirkuszelt aufbauen und das Ganze nochmal in größerem Rahmen dann nochmal stattfinden lassen.
1: Wo er sich dann ja vielleicht auch mal wieder blicken lässt. Zeit hat er dann ja noch. Volker Tormehl, DJ Dithmarscher und jetzt scheidender Direktor vom NDR hier bei uns in Schleswig-Holstein. Und vielleicht haben sie sich gesagt, oh Mensch, dem hätte ich aber jetzt noch viel länger zuhören können. Da war ich doch auch damals unterwegs. Dann gerne den ganzen Podcast mit ihm hören. Jetzt auf ndr.de/sh oder natürlich in ARD Sounds.
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0: Unser Schleswig-Holstein-Wetter in der kommenden Nacht nicht ganz so frisch. Also ich glaube, man hat in vielen Wohnungen jetzt noch Schwierigkeiten runterzukühlen. Ich habe es vorhin schon erwähnt. Also das macht noch einen ordentlichen Unterschied. In der kommenden Nacht Tiefstwerte von 17 Grad. Gucken wir mal auf die aktuellen Temperaturen. 21 Grad aktuell noch in Lübeck. Rendsburg meldet 20, Husum 20, Niebel 21 Grad und in Heide sind wir mit 20 dabei. Morgen dann wieder bis 24 Grad. Allerdings dann auch wieder von allem was dabei. Immer mal wieder Schauer, teilweise auch gewittrig, teilweise auch mit Starkregen und mit vielen Blitzen und ordentlich Gerumse. Dazwischen aber auch mal etwas Sonnenschein. Und dann gucken wir auch noch mal auf den Donnerstag, auch da noch bis 24 Grad. Dann noch mal wieder ein Ticken kühler. Und dann kommt in der nächsten Woche aber schon wieder die nächste Wärmeperiode auf uns zu, nach jetzigem Stand. Aber warten wir mal ab.
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0: Jawohl, schnell und zuverlässig, damit Sie sicher ankommen. Vorsicht erstmal auf der A1 Hamburg Richtung Lübeck. Zwischen Hamburg-Morfleth und Billstedt, da liegen Gegenstände auf der Fahrbahn. Vorsicht auch auf der A7 Hamburg Richtung Flensburg. Zwischen Hamburg-Bahrenfeld und Volkspark, da ist ein Auto liegen geblieben. Und auf der A7 Flensburg Richtung Hamburg zwischen Stelling und dem Elbtunnel 3 Kilometer stockender Verkehr. Die B75 Travemünde-Hamburg ist zwischen Bargfeld-Stegen und Elersberg gesperrt. Da werden Bäume gefällt. Und zwar noch bis übermorgen. Das gilt dann auch für beide Richtungen. Wie Sie da weiterkommen, ist aber auch ausgeschildert. In Neumünster ist die Lindenstraße bis Wittorfer Straße zwischen Fehmarnstraße und Holzatenring auch gesperrt in beiden Richtungen. Da ist die Feuerwehr gerade im Einsatz. An der Elbfähre Glückstadt-Wischhafen, da brauchen Sie weiterhin Geduld. Da beträgt die Wartezeit ab Glückstadt bis zu einer Stunde. Und in Neumünster im Stadtteil Wittorf, da hat es gebrannt. Und zwar in einer Lagerhalle. Und deshalb kommt es immer noch zu massiver Rauchentwicklung in der Lagerhalle. Befinden sich Akkus und E-Scooter und deshalb sollten Sie Fenster, Türen geschlossen halten, Lüftung und Klimaanlagen auslassen. Betrifft im Übrigen auch alle, die im Bereich Aukrug, Wasbek, Padenstedt, Ehendorf und Arbsdorf wohnen, also weil das wirklich ganz starke Rauchentwicklung ist. Wenn es möglich ist, das Gebiet auf jeden Fall auch meiden und dann hätten wir es. Aber ich wünsche Ihnen allen eine gute und vor allem sichere Fahrt.
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0: Unsere Sendung mit ganz viel Kunst und Kultur zwischen den Meeren, mit jeder Menge Plattdütsch und ganz tollen Originalen hier bei uns in Schleswig-Holstein. Aber es findet sich bei uns am Abend, finde ich, auch immer die ein oder andere ganz besondere Musikperle wieder. Gleich Village People, mal nicht YMCA, sondern In the Navy. Wir hören Cher, Coolio, Gangsters Paradise, aber Blondie macht in dieser halben Stunde den Anfang. Hier ist sie mit Heart of Glass.
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0: Moin, hier sind die etwas übernächtigten Mandy und Horst bei NDR 1 Welle Nord.
1: Ja, auch wir haben wegen der WM sehr wenig geschlafen und das kommt dann dabei raus.
0: Die zweite Halbzeit des Spiels gestern gegen Paraguay habe ich im Bett schon geguckt und dann war da so eine kleine Motte und die saß auf dem Fernseher. Und ich habe jetzt die Vermutung, die saß in der Verlängerung auf den Augen des Schiedsrichters. Deswegen hat er nichts. Ich habe mich überhaupt gefragt, wie die reingekommen ist. Ich habe eigentlich so ein Mückengitter da.
1: Wie die ins Spiel gekommen ist, meinst du? Ja, das freut mich auch, wie sie von deinem Fernseher in die USA ins Spiel kommt.
0: Das Mückengitter ist vielleicht auch nicht so ganz dicht.
1: Das
0: ist
1: im das, Fernseher das.
0: Ja, ja, ja, genau. Ich habe vor dem Fernseher habe ich ein Mückengitter eigentlich, dass sie da nicht rein. Morgen sind wir dann wieder fit.
1: Bestimmt.
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0: 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Einmal wieder aufgepasst, wenn Sie gerade unterwegs sind auf der A21 Kiel Richtung Bagdeheide zwischen Bad Segeberg Nord und Bad Segeberg Süd. Da ist nämlich ein Auto liegen geblieben. Ja, ich hoffe, dass Sie gut bei Laune bleiben, besonders beim Blick an die Tanksäule. Die Großen rechnen an den Zapfsäulen. Punkt Mitternacht ist Schluss, denn ja, dann läuft der staatliche Tankrabatt nach 2 Monaten endgültig aus. Ab morgen schlägt der Fiskus wieder voll zu. Rund 17 Cent teurer wird der Liter. Schon seit gestern sind deshalb die Schnäppchenjäger unterwegs, um den Tank nochmal so richtig günstig voll zu machen. Wie in der Landeshauptstadt in Kiel. Besonders freuen durfte sich, wer seinen Tank gerade leer gefahren hat.
1: Volle Pulle, ich habe es gesehen. Mit der Höhe mache ich lieber heute immer voll. Was soll ich machen? Tanken muss ich eh, ne? Also es geht, bleibt so weiter. Weniger tanken, kürzere Strecken fahren. Ich arbeite hier in Innenstadt nur zum Glück. Da geht das ganz gut. Aber Schnäppchen muss ich ja mitnehmen noch, ne?
2: Ja, ich habe jetzt heute mal drauf geachtet. Aber ich wollte heute sowieso tanken und dann habe ich das jetzt so gedacht, mache ich das mal vor Mittag. Und ja, also wir fahren in der Tat auch wirklich weniger schon. Wir werden dann weiter, wenn wir fahren müssen, werden wir dann weiter tanken natürlich, klar.
3: Ich bin Pendler. Man muss immer gucken, dass ich günstig Sprit tank. Ne? Und ich fahre in der Woche über 800 Kilometer, weil ich aus Norderstedt komme. Da lohnt sich das schon, die paar Cent zu sparen. Ja, weil öffentliche Verkehrsmittel, das bringt nichts. Das läuft alles nicht von Norderstedt nach Kiel. Ne? Wenn ich um 5 anfange, da fährt noch kein Zug, da fährt keine Bahn, da fährt gar nichts. Also ich bin aufs Auto angewiesen und muss leider auch den Sprit bezahlen.
0: Ja, ich kenne das. Ich bin auch so Halbpendlerin. Also manchmal arbeite ich ja noch für den NDR in Niedersachsen, muss dann von Kiel nach Hannover und denke mir dann auch so, meine Güte, was muss man da in die Tasche greifen? Und mit der Bahn ist das ja auch immer so eine Sache, ne? Wie hoch die Preise schnell, niemand hat eine Kristallkugel dabei, aber der ADAC Schleswig-Holstein, der geht vorsichtig davon aus, dass der Dieselpreis morgen auch noch bei unter 2 Euro bleiben könnte. Zauberstab. Hex, Hex. Und jetzt wären wir gleich beim Thema. Cher, if I could turn back time. Also, falls ich nur die Zeit zurückdrehen könnte. Zu günstigen Preisen.

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1: Um 20 Uhr mit Constanze Simidey. Im Fall der tödlichen Schüsse in einem Mutter-Kind-Heim hat das Amtsgericht Stade Haftbefehl gegen den mutmaßlichen Schützen erlassen. Nach Informationen von NDR, WDR und Süddeutscher Zeitung gab es vor der Tat juristische Auseinandersetzungen der Eltern mit der Behörde und mit einer Klinik. Aus Hamburg Stella Peters.
2: Das Jugendamt hatte das wenige Wochen alte Baby nach einem Klinikaufenthalt in Obhut genommen. Vorausgegangen war der Verdacht auf ein Schütteltrauma. Die Eltern bestritten, das Kind geschüttelt zu haben. Es kam zu Auseinandersetzungen mit Ärzten und dem Jugendamt. Nachdem ein Familiengericht das Kind wieder zur Mutter zurückgeführt hatte, wohnten Mutter und Kind gemeinsam in der Einrichtung in Stade. Am Montag sollte dort ein sogenanntes Hilfeplangespräch stattfinden. Dabei eröffnete der Vater des Kindes offenbar das Feuer und tötete insgesamt 6 Mitarbeitende der Einrichtung bzw. des Jugendamtes.
1: Immer mehr Menschen in Deutschland zählen laut aktuellem Verfassungsschutzbericht zu politischen Extremisten. Den größten Anteil machen weiterhin Rechtsextremisten aus. Zur rechten Szene zählte das Bundesamt für Verfassungsschutz im vergangenen Jahr fast 60.000 Personen, 8.500 mehr als im Vorjahr. Die Zahl der gewaltorientierten Linksextremisten stieg leicht um 400 auf 11.600. 9 Jahre nach dem G20-Gipfel in Hamburg hat der Prozess gegen 3 Polizisten begonnen. Vor dem Amtsgericht räumten die Beamten ein, bei Protesten gegen das Gipfeltreffen einen Demonstranten mit Schlagstöcken geschlagen und verletzt zu haben. Einer der Angeklagten sprach vom belastendsten Einsatz seines Lebens. Wegen möglicher Polizeigewalt im Zusammenhang mit dem G20-Treffen hatte die Staatsanwaltschaft zunächst fast 160 Ermittlungsverfahren gegen Beamte eröffnet. Alle wurden eingestellt. Im Falle des heute begonnenen Prozesses wurde die Entscheidung aber zurückgenommen. Der Deutsche Fußballbund hat die Entscheidung über die Zukunft von Bundestrainer Nagelsmann vertagt. Laut DFB-Präsident Neuendorf sollen weitere Gespräche in den kommenden Tagen folgen. Aus dem ARD-WM-Team Desiree Krause.
3: Präsident Bernd Neuendorf kündigte in einem Statement weitere Gespräche an, sagte aber auch, dass man nicht einfach zur Tagesordnung übergehen könne. Am Mannschaftshotel in Winston-Salem herrschte am Vormittag Ortszeit reges Treiben. Die deutschen Nationalspieler können heute individuell abreisen. Nach der aktuell laufenden Partie zwischen der Elfenbeinküste und Norwegen treffen am Abend noch Frankreich und Schweden aufeinander. Der Sieger spielt im Achtelfinale gegen Paraguay. Heute Nacht dann noch die Partie von Co-Gastgeber Mexiko gegen Ecuador.
1: Das waren die Nachrichten.
4: Ja, und das Comeback des Sommers vertagen wir auch noch mal so ein bisschen. Denn jetzt zuerst mal wieder, boah, vorsichtig, frühlingshafte Temperaturen. Ich glaube, da haben einige nichts gegen. Ne? Temperaturen immer noch bis 24 Grad, also zumindest morgen. Aber die Sonne, die lacht nicht mehr so ununterbrochen. Wir haben dazwischen auch mal häufiger dichte Wolken. Immer mal wieder Schauer oder auch gewittrige Schauer, teilweise auch Starkregen. Am schönsten ist es morgen zum Abend hin dann noch an der Westküste. Ja, dann gucken wir noch mal auf den Donnerstag, da auch noch mal bis 24 Grad, weiterhin wechselhaft. Am Freitag bis 21 Grad. Und dann soll aber tatsächlich ja in der darauffolgenden Woche die nächste Hitzeperiode kommen. Aber erstmal diese Woche ein bisschen durchatmen.
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4: Ja, schönen guten Abend auf die Straßen. Schnell und zuverlässig, damit Sie sicher ankommen. Erstmal habe ich einen Liegenbleiber von der A21 Kiel Richtung Bagdeheide zwischen Bad Segeberg Nord und Bad Segeberg Süd. Dann ist die A1 Hamburg Richtung Lübeck im Kreuz Bagdeheide nach einem Unfall gesperrt. Die B75 Travemünde Hamburg zwischen Bargfeld-Stegen und Elersberg wegen Baumfellarbeiten bis übermorgen auch in beiden Richtungen dicht. Da ist aber auch ausgeschildert, wie Sie weiterkommen. Dann eine Meldung aus Neumünster. Die Lindenstraße ist bis Witthofer Straße zwischen Fehmarnstraße und Holsatenring gesperrt. Da ist die Feuerwehr im Einsatz, gilt auch für beide Richtungen. Und in Neumünster hat es gebrannt, und zwar im Stadtteil Wittdorf. Da kommt es wegen des Brandes einer Lagerhalle zu einer massiven Rauchentwicklung. In der Lagerhalle befinden sich Akkus und E-Scooter. Deshalb ja, besonders gefährlich der Brand. Fenster und Türen da bitte unbedingt dicht lassen. Lüftung und Klimaanlagen auch ausschalten. Betrifft im Übrigen auch alle, die im Bereich Aukrug, Wasbek, Patenstedt, Ehndorf und Absdorf wohnen. Also auch da bitte Fenster und Türen dicht lassen, weil die Rauchentwicklung wohl doch sehr stark sein soll. Im Kreis Steinburg kommt es durch den Rauch zu, also ebenfalls zu Geruchsbelästigung. Also da auch das betroffene Gebiet meiden. Und dann wären wir aber durch mit dem Verkehr und mit unseren Sondermeldungen. Ich wünsche Ihnen allen, dass Sie gut und sicher ankommen an diesem Abend.
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4: Ja, und alle Bewohner und Fans und Freunde der wunderschönen Insel Amrum, die kennen ihn natürlich. Das Wahrzeichen, den wunderschönen Leuchtturm, der Rot-Weiße, ist inzwischen 150 Jahre alt. Und da muss es natürlich auch einen Leuchtturmwärter geben. Und wo kommt der neue Leuchtturmwärter her? Nicht von der Insel Amrum selbst, sondern der kommt aus Bayern. Und was den dazu bewogen hat, dort Leuchtturmwärter zu werden, das hören wir uns gleich mal an. Denn wir stellen den neuen gerne mal vor. Machen wir in knapp 10 Minuten, wenn Sie mögen.
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0: Schönen Abend. Es ist 18 nach 8.
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0: Jetzt schauen wir mal auf die wunderschöne Insel Amrum. Ist ja Schleswig-Holstein pur. Vor allem auch das Wahrzeichen der Nordseeinsel. Das ist der rot-weiße Leuchtturm von Amrum. Inzwischen ist er 150 Jahre alt und mit 63 Metern über dem Meer auch der höchste Leuchtturm hier bei uns im Land. Ja, sozusagen ein norddeutsches Urgestein. Und woher kommt der neue Leuchtturm Werther bzw. Wertherin? Ausgerechnet aus den Bergen, aus Bayern. Und mein Kollege Jochen Dominikus hat sie für uns mal porträtiert.
2: Rund 300 Stufen sind es. Leuchtturmwärterin Erika Danken ist eigentlich Bergwandern gewohnt, kommt aus Bayern. Seit April ist sie die neue Leuchtturmwärterin auf Amrum.
3: Als ich hier angekommen bin, ich hatte keine Ahnung vom Leuchtturm. Ich war noch nie in meinem Leben auf einem gewesen. Und dann schaute ich in die Ferne und dachte, das gibt's nicht. Du bist, glaube ich, hier im Himmel angekommen.
2: Zweimal am Tag muss sie hoch. Das Amrumer Wahrzeichen und Denkmal für Besucher auf- und wieder abschließen. Technisches Fachwissen verlangt der Teilzeitjob aber nicht. Das Leuchtfeuer wird nämlich automatisch eingeschaltet.
3: Ich habe diese Stellenanzeige im Internet gelesen und habe dann ein paar Tage drüber nachgedacht. Leuchtturmwärterin, na, das ist ja mal was ganz anderes. Warum eigentlich nicht?
2: 63 Meter über dem Meer. Bei gutem Wetter kann man sogar Sylt sehen.
4: Das einfach noch mal so von oben zu erfassen, ist einfach toll. Und die Meeresluft, immer dieser Wind. In den Haaren.
5: Sieht einfach richtig schön aus, so die Weite, einfach so ganz weit nach hinten zu gucken können, in alle Richtungen. Und es fühlt sich halt einfach richtig cool an.
2: Erika Danken ist studierte Betriebswirtin und hat schon viele Jobs gehabt. Seit fast 11 Jahren ist sie in Rente.
3: Ja, das passt genau. Vielen Dank.
2: Eine Bayerin betreut einen der nördlichsten Leuchttürme Deutschlands.
3: Zweimal mit Gästekarte, danke. Und Sie gehen bitte gleich hier durch die Düne rauf.
2: Rund 37.000 Besucher kommen pro Jahr.
3: Manche kommen auch zum 5., 6., 10. Mal und sind immer wieder glücklich und begeistert.
2: Den Job hat sie erstmal bis Ende des Jahres. Einen zweiten Sommer hoch im Norden kann sich die Bayerin aber gut vorstellen.

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0: Ein bisschen Dolce Vita Fieber, Spliff Carbonara hier bei NDR 1 Welle Nord. Und wir gucken auf unser Schleswig-Holstein-Wetter, was ja doch ein bisschen jetzt runtergeplumpst ist bei den Werten. Viele freuen sich, alle Sommerkinder, so die so richtigen, die müssen sich nur ein bisschen gedulden. Denn die nächste Hitzewelle, die kommt garantiert. Das ist ja für nächste Woche dann schon wieder in Aussicht. Aber jetzt erstmal durchatmen. In der kommenden Nacht gehen die Werte runter auf etwa 14 Grad. Morgen haben wir dann wieder um die 22. Dazu mal Sonnenschein, aber auch mal dichtere Wolken, die auch noch mal den ein oder anderen gewittrigen Schauer abwerfen. Es kann morgen dann auch mal ordentlich rumsen, mit Starkregen sogar teilweise. Am schönsten morgen Abend in Dithmarschen, also generell an der Westküste. Und dann gucken wir noch mal auf den Donnerstag. Auch da eher wechselhaft bei Temperaturen bis 24 Grad. Freitag auch noch mal kühler bis 21 Grad. Ehe dann aber, wie gesagt, garantiert schon wieder die nächste Hitzeperiode kommt.
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0: Schnell und zuverlässig, damit Sie sicher ankommen. Die A1 Hamburg Richtung Lübeck ist im Kreuz Bargteheide nach einem Unfall gesperrt. Die B75 Travemünde Hamburg zwischen Bargfeldstegen und Edersberg wegen Baumfellarbeiten bis übermorgen in beiden Richtungen gesperrt. Da ist aber auch ausgeschildert, wie Sie weiterkommen. In Neumünster die Lindenstraße bis Witthofer Straße zwischen Fehmarnstraße und Holsatenring gesperrt. Und zwar wegen eines Feuerwehreinsatzes in beiden Richtungen. Und in Neumünster, da hat es gebrannt. Und zwar im Stadtteil Witthof. Da kommt es aufgrund des Brandes einer Lagerhalle zu massiver Rauchentwicklung. In der Lagerhalle befinden sich Akkus und E-Scooter, deshalb besonders gefährlich. Fenster und Türen bitte dicht lassen. Lüftung und Klimaanlagen auch ausschalten. Betrifft aufgrund der starken Rauchentwicklung auch alle, die im Bereich Aukrug wohnen. Wasbek, Patenstedt, Ehndorf und Arbsdorf. Im Kreis Steinburg kommt es durch den Rauch auch zu Geruchsbelästigung. Und wegen der Luftverschmutzung bleiben die umliegenden Kindertagesstätten und Schulen morgen geschlossen. Auch das betroffene Gebiet bitte meiden. Das wär's dann aber. Kommen Sie gut und sicher durch heute Abend.
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0: Ja, und gut durch, hätte ich jetzt fast gesagt, kommen auch die Norweger beim Spiel gegen die Elfenbeinküste. Also für uns war das ja gestern eine Vollkatastrophe. Also ich wollte gar nicht mehr drüber reden. Tue ich jetzt auch nicht mehr. Ich gucke mal nach vorne für alle, die Fußball, also die Weltmeisterschaft, überhaupt noch interessiert. Denn jetzt gerade spielt die Elfenbeinküste gegen Norwegen. Und ich habe eben nur für Sie mal auf den Monitor geluschert, habe da jubeln sehen und dachte, ah, guck mal an, hier wieder ein Tor für die Norweger. Nee. In der 74. Minute steht es 1:1. Also Elfenbeinküste gegen Norwegen, 1:1 aktuell. Es ist wirklich eine verrückte WM. Ne? Also die großen Favoriten hier, Italien gar nicht mit dabei, Deutschland raus, Niederlande raus. Da dachte ich auch, das wird der Weltmeister. Spanien hat auch noch nicht so wirklich abgeliefert. Also da glaube ich, da geht noch so einiges. Ich behalte das mal im Blick. Halbe Stunde, halbe Stunde bin ich noch da für alle, die das Spiel nicht gucken können. Also Elfenbeinküste gegen Norwegen 1:1. Und wir haben ja noch was zu regeln, zu erledigen. Hör mal, Beten Show, eine neue Folge unserer Platschnacker. Die gibt's auch gleich. Vorher noch Rupert Holmes, Modern Talking, gleich nach Right Said Fred und Don't Talk, Just Kiss.

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0: Ich dachte, das hätte ja noch was werden können für die Elfenbeinküste. Spielt gerade gegen Norwegen, aber in der 85. Minute ist das zweite Tor gefallen für Norwegen. Haaland hat gemacht, aber ich bleibe noch mal ein bisschen für Sie dran. Jetzt aber erstmal unsere Plattschnacker.
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0: Heute mit unserer Jüngsten im Team, mit Clevia Appeldorn. Clevia erzählt von einem Kita-Kind, das nach einem Pechtag statt Abklatschen eine Umarmung braucht.
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0: Tja, der Lucky Day war das gestern nicht unbedingt für unsere deutsche Fußballelf, dass man extra so lange wach geblieben. Und was ist daraus resultiert? Nix. Deutschland ist raus. Aber ich finde die WM trotz allem doch sehr spannend. Also jetzt gerade spielt die Elfenbeinküste gegen Norwegen. Norwegen führt 2-1 und wahrscheinlich ist gleich Abpfiff, also in 30 Sekunden. Aber ist schon wirklich für Überraschung gut, die WM. Aber natürlich schade für uns aus deutscher Sicht. Ich habe hier gerade im Übrigen noch eine Nachricht bekommen über den Messenger der NDR Schleswig-Holstein-App. Diese Nachricht möchte ich doch abschließend noch mal abspielen.
1: Moin, hör doch mal auf, ständig über die Weltmeisterschaft zu jammern. Im August ist die Weltmeisterschaft für die Reiter in Deutschland, in Aachen. Wir können immer noch Weltmeister.
0: So, hätten wir das auch geklärt. Vielen Dank dafür, Leben geht weiter. Ich wünsche dir noch einen wunderschönen Abend. Kaya Lass, mein Name. Machen Sie es gut.

0: Tochter zu sprechen. Die Situation eskalierte. Der Mann soll mit einer Pistole auf die Mitarbeitenden geschossen haben. Bei der Trauerfeier einen Tag nach der Tat zeigte sich Ministerpräsident Olaf Lies erschüttert. Er sagte in seiner Rede, dass so etwas mitten am Tag in einer Jugendhilfeeinrichtung passiere, wo es um die ganz persönlichen Belange von Menschen gehe, sei unerträglich.
1: 9 Jahre nach dem G20-Gipfel in Hamburg hat der Prozess gegen 3 Polizisten begonnen. Vor dem Amtsgericht räumten die Beamten ein, bei Protesten gegen das Gipfeltreffen einen Demonstranten mit Schlagstöcken geschlagen und verletzt zu haben. Einer der Angeklagten sprach vom belastendsten Einsatz seines Lebens. Wegen möglicher Polizeigewalt im Zusammenhang mit dem G20-Treffen hatte die Staatsanwaltschaft zunächst fast 160 Ermittlungsverfahren gegen Beamte eröffnet. Alle wurden eingestellt. Im Fall des heute begonnenen Prozesses wurde die Entscheidung aber zurückgenommen. Immer mehr Menschen in Deutschland zählen laut aktuellem Verfassungsschutzbericht zu politischen Extremisten. Den größten Anteil machen weiterhin Rechtsextremisten aus. Zur rechten Szene zählte das Bundesamt für Verfassungsschutz im vergangenen Jahr fast 60.000 Personen, 8.500 mehr als im Vorjahr. Bundesinnenminister Dobrindt betonte, die extremistische Szene verjünge sich ständig und sei, so wörtlich, aktionsorientierter. Die Zahl der gewaltorientierten Linksextremisten stieg leicht um 400 auf 11.600. Norwegen steht im Achtelfinale der Fußball-WM. Das Team um Superstar Erling Haaland hat sein 16. Finale gegen die Elfenbeinküste mit 2:1 gewonnen. Aus dem ARD-WM-Team Desiree Krause.
2: Bereits in der ersten Hälfte hatte Antonio Nusa mit seinem Treffer zur 1:0-Führung Norwegens Geschichte geschrieben. Der Linksaußen von RB Leipzig ist mit seinen gerade einmal 21 Jahren nun der jüngste norwegische WM-Torschütze. Englands Trainer Thomas Tuchel muss im Spiel gegen die Demokratische Republik Kongo wohl auf Reece James und Jarrell Kwanzaa verzichten. Das Außenverteidiger-Duo konnte verletzungsbedingt nicht am Abschlusstraining teilnehmen und droht für die Partie morgen auszufallen. Bei der deutschen Mannschaft gab es nach dem Aus in der Nacht heute eine Abschlussbesprechung. Danach reisten die Spieler individuell aus dem Teamquartier in North Carolina ab.
1: Das waren die Nachrichten. Das Wetter in Norddeutschland, nachts gebietsweise Schauer und Gewitter, aber auch trockene Phasen bei 17 bis 13 Grad. Morgen teils kräftige Schauer und Gewitter, teils aber auch heiter bei 21 bis 25 Grad. Und am Donnerstag anfangs freundlich, später Regen bei 20 bis 25 Grad. Es ist 21:03 Uhr.
3: Hier ist der Verkehrsservice für den ARD-Abend. Die A2 Richtung Berlin ist zwischen Ilxleben und Kreuz Magdeburg wegen Straßenschäden gesperrt. Zurzeit Stau. Im weiteren Verlauf ist die A2 zwischen Thesen und Brandenburg auch wegen Reparaturarbeiten weiterhin gesperrt. Die A71 Richtung Sangerhausen ist zwischen dem Dreieck Suhl und Sulzeller Mehlis wegen Tunnelwartungsarbeiten bis morgen früh ca. 6 Uhr gesperrt. A73 Richtung Bamberg in der Auffahrt Suhl Zentrum steht ein defekter LKW. Soweit die Meldungen, kommen Sie gut an Ihr Ziel und Ihnen eine gute Fahrt.
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3: Ich bin Frank-Michael Bauer. Hallo aus Dresden. Hier ist das MDR Sachsenradio mit dem ARD-Abend. Das Popduo Boy Meets Girl gibt sich eingangs bei uns die Ehre.

Ein großes Dankeschön hier im ARD-Abend an die Popgeschichte hat uns da gerade die schwedische Kultband ABBA ins Haus geschickt. Mit Thank You for the Music aus dem Jahre 1977. Ein Song, der ja ursprünglich als Teil eines Mini-Musicals während ihrer damaligen Tournee entstanden ist. Von diesem zeitlosen Klassiker gehen wir über zu einer Hymne des Selbstvertrauens aus den 90ern. Hier ist die britische Soul-Sängerin Desiree. Die hat 1994 mit dieser sanften, aber kraftvollen Botschaft über Mut und innere Stärke einen Hit gelandet. Desiree im ARD-Abend mit You Gotta Be.

Boy George im AD-Abend Reggae Solo Nummer Everything I Own, mit der er 1987 mit dieser Nummer kurz nach der Trennung von Culture Club direkt Platz 1 der britischen Charts erobern konnte. Und wir bleiben beim relaxten Rhythmus und springen aber zurück in das Jahr 1967 zu einem der meistgespielten Radiosongs aller Zeiten. Der nordirische Sänger und Songschreiber Van Morrison schuf damals eine wunderschöne sommerliche Hommage an eine Jugendliebe, die bis heute sofort für gute Laune sorgt. Hier ist Brown Eyed Girl bei uns im ARD-Abend für Sie.

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5: 21 Uhr 31 gleich. Hier ist der Verkehrsservice für den ARD-Abend. Die A2 Richtung Berlin ist zwischen Irxleben und Kreuz Magdeburg wegen Straßenschäden gesperrt. Zurzeit Stau. Im weiteren Verlauf ist die A2 zwischen Thesen und Brandenburg auch wegen Reparaturarbeiten weiterhin gesperrt. Vorsicht auf der A52 Mahl Richtung Gelsenkirchen. Zwischen Dorsten Ost und Gelsenkirchen-Hassel liegt ein Plastikteil auf der linken Fahrspur. A61 Koblenz Richtung Mönchengladbach. Zwischen Mönchengladbach-Reit und Mönchengladbach-Holt. Dort haben wir Behinderungen nach einem Unfall. Die A71 Richtung Sangerhausen ist zwischen dem Dreieck Suhl und Suhl-Zellermeles wegen Tunnelwartungsarbeiten bis morgen früh ca. 6 Uhr gesperrt. A73 Richtung Bamberg in der Auffahrt Suhl-Zentrum steht ein defekter LKW. Auf der A115 Richtung Dreieck Funkturm ist am Dreieck Funkturm die Überfahrt zur A100 Richtung Wedding wegen Bauarbeiten bis morgen früh gesperrt. Soweit die Meldungen. Wir wünschen Ihnen eine gute Fahrt.
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5: Ausrüsten von MDR Sachsen. Hier sind die New Radicals mit You Got What You Give.

We Belong, hier ist der ARD-Abend, das war Pat Benatar, Musik aus den 80ern. Und was trudelt manchmal so ein bei uns hier im Postfach unter ard-abend.mdr.de? Na zum Beispiel die Selbsterkenntnis, ich habe voll daneben gelegen. Kevin Strom aus Berlin hat nämlich gestern getippt 5:0 für Deutschland. Ja, ich war total down, auch dass ich so schief gelegen habe nach dem Aus von Deutschland. Wollte eigentlich die Fernbedienung nicht in die Hand nehmen und bin dann doch wieder ins Fernsehen reingestolpert und habe Fußball-WM geguckt, hat uns Kevin geschrieben. Und er fand das Spiel Elfenbeinküste gegen Norwegen, was ja noch nicht so lange zu Ende ist, war ein schönes Spiel. Und ich muss an meine Tippmöglichkeiten und Bedingungen noch ein bisschen arbeiten, dass es beim nächsten Mal besser wird. Ja, danke Kevin, auch für die Grüße hier in den ARD-Abend. Was machen wir jetzt? Wir haben einen Albumtipp. Ja, Ringo Starr, fleißig. Letztes Jahr ein Album rausgebracht, dieses Jahr schon wieder. Der Mann will's noch mal wissen, mit weit über 80. Und wir hören in die Platte rein, die da heißt Long, Long Road. Der lange, weite Weg, die lange, weite Straße. Ja, und das ist auch so ein bisschen sein eigenes Leben, denn er hat im Interview gesagt, es ist ja auch ein langer, weiter Weg, den ich bis heute gegangen bin. Und hier ist der Song She's Gone aus diesem Album Ringo Starr im ARD-Abend.

She's Gone, Ringo Starr, unser Albumtipp aus seinem neuen Album A Long, Long Road. 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Ich habe da eine Preisfrage. Neben der Musik widmet sich Ringo Starr ja leidenschaftlich der bildenden Kunst. Seine poppigen Werke werden in Galerien ausgestellt und für wohltätige Zwecke auch verkauft. Mit welchem ungewöhnlichen Werkzeug erstellt er ab den 90er Jahren viele seiner bekanntesten digitalen Bilder? A. Mit einer uralten Gameboy-Kamera, B. mit dem simplen Standardprogramm MS Paint oder C. mit einem umgebauten digitalen Schlagzeug, das Farben per Paukenschlag erzeugen kann. Auch eine schöne Variante. Was denken Sie? Also Kamera, uralt Gameboy, A, B, das simple Standardprogramm MS Paint oder C, macht er das mit einem umgebauten digitalen Schlagzeug, das Farben per Paukenschlag erzeugt. Sie können uns anrufen 0800 80 80 110 oder ard-abend@mdr.de. Einfach eine Mail schicken, wenn Sie tippen wollen. A, B oder C. Unter allen richtigen verlosen wir dann das Album, das neue Album von Ringo Starr. So, und jetzt kommt einer, der knallt hier so richtig in das Leben. Hier ist Udo, der Lindenberg.

Cat Stevens, Lady da Banville, hier bei uns im ARD-Abend. Es geht um Vangelis. Das war ein sehr erfolgreicher griechischer Komponist und ein Pionier ohne Zweifel der elektronischen Musik. Verstorben ist er vor rund 4 Jahren. Und da Tribute-Shows und Filmmusiken eine große Fanschar haben, gibt es im kommenden Jahr eine Tour in Erinnerung an seine Hits unter dem Motto Beyond the Horizon. The Sounds of Vangelis. Und dieser Song ist garantiert dabei. Chariots of Fire. Ja, die Titelmelodie aus dem gleichnamigen Film bekam 4 Oscars. Gespielt wird zum Beispiel in Berlin, Dresden, Hannover, Magdeburg und Bremen. Aufgeführt werden die Werke von einem großen Sinfonieorchester, optisch untermalt von eindrucksvollen Großbildprojektionen. Sehr bekannt ist aber auch Conquest of Paradise. Der Boxer Henry Maske hat damals im Oktober 94 für den Einmarsch bei seinem WM-Kampf auf dieses Lied gesetzt. Also im nächsten Jahr gehen die Melodien von ihm auf Tour, von Vangelis unvergessen. Und wir hören nun im ARD-Abend Chariots of Fire aus dem gleichnamigen Film. Deutscher Kinotitel übrigens Die Stunde des Siegers.

0: Geschichten.
1: Um 22 Uhr mit Constanze Semidey. Das Amtsgericht Stade hat Haftbefehl gegen den Mann erlassen, der gestern in einer Jugendhilfeeinrichtung 6 Menschen getötet haben soll. Der 45-Jährige wurde in eine JVA gebracht. Aus Hannover, Janis Gulde.
2: Hintergrund der Tat soll laut NDR-Informationen ein Sorgerechtsstreit gewesen sein. Der mutmaßliche Täter hatte am Montag einen Termin, um über das Sorgerecht für seine 3 Monate alte Tochter zu sprechen. Die Situation eskalierte. Der Mann soll mit einer Pistole auf die Mitarbeitenden geschossen haben. Bei der Trauerfeier einen Tag nach der Tat zeigte sich Ministerpräsident Olaf Lies erschüttert. Er sagte in seiner Rede, dass so etwas mitten am Tag in einer Jugendhilfeeinrichtung passiere, wo es um die ganz persönlichen Belange von Menschen gehe, sei unerträglich.
1: Immer mehr Menschen in Deutschland zählen laut aktuellem Verfassungsschutzbericht zu politischen Extremisten. Den größten Anteil machen weiterhin Rechtsextremisten aus. Zur rechten Szene zählte das Bundesamt für Verfassungsschutz im vergangenen Jahr fast 60.000 Personen, 8.500 mehr als im Vorjahr. Bundesinnenminister Dobrindt betonte, die extremistische Szene verjünge sich ständig und sei so wörtlich aktionsorientierter. Die Zahl der gewaltorientierten Linksextremisten stieg leicht um 400 auf 11.600. In den USA erhalten auch künftig alle im Land geborenen Menschen automatisch die US-Staatsbürgerschaft. Das oberste Gericht hat einen Erlass von Präsident Trump gestoppt, der dieses Geburtsrecht abschaffen wollte. Die Richter entschieden, der Verfassungsgrundsatz gelte weiter. Aus Washington, Anne Schneider.
3: Er garantiert grundsätzlich allen in den USA geborenen Menschen die Staatsbürgerschaft, unabhängig vom Status der Eltern. Experten zufolge hätten von einem anderen Urteil jährlich bis zu 250.000 Neugeborene betroffen sein können. Die Entscheidung ist ein Rückschlag für Trumps Einwanderungspolitik und fällt wenige Tage vor dem US-Unabhängigkeitstag, an dem das Land seine Gründungswerte feiert. Das Thema Staatsbürgerschaft bleibt damit ein zentraler Streitpunkt in der amerikanischen Politik.
1: Norwegen steht im Achtelfinale der Fußball-WM. Das Team um Superstar Erling Haaland hat sein 16. Finale gegen die Elfenbeinküste mit 2:1 gewonnen. Der Deutsche Fußballbund hat die Entscheidung über die Zukunft von Bundestrainer Nagelsmann vertagt. Laut DFB-Präsident Neuendorf sollen weitere Gespräche in den kommenden Tagen folgen. Deutschland war im 16. Finale an Paraguay gescheitert. Das waren die Nachrichten. Das Wetter in Deutschland: in der Nacht teils kräftige Schauer und Gewitter, teilweise Unwettergefahr, auch trockene Phasen bei Tiefstwerten von 19 bis 12 Grad. Morgen teils kräftige Schauer und Gewitter, erhöhte Unwettergefahr Richtung Westen, aber häufig trockener bei 20 bis 28 Grad. Am Donnerstag im Südosten heiter, im Nordwesten später Schauer 20 bis 30 Grad und am Freitag oft heiter, an den Alpen Gewitter 19 bis 28 Grad. Es ist 22.03 Uhr.
4: Hier ist der Verkehrsservice für den ARD-Abend. Die A2 Richtung Berlin ist zwischen Irxleben und Kreuz Magdeburg wegen Straßenschäden gesperrt. Zurzeit Stau. Im weiteren Verlauf ist die A2 zwischen Thesen und Brandenburg auch wegen Reparaturarbeiten weiterhin gesperrt. A61 Koblenz Richtung Mönchengladbach. Zwischen Mönchengladbach-Reit und Mönchengladbach-Holt haben wir Behinderungen nach einem Unfall. Da ist ein Teil der Fahrbahn gesperrt. Die A71 Richtung Sangerhausen ist zwischen dem Dreieck Suhl und Suhl-Zeller-Mehles wegen Tunnelwartungsarbeiten bis morgen früh ca. 6 Uhr gesperrt. Auf der A115 Richtung Dreieck Funkturm ist am Dreieck Funkturm die Überfahrt zur A100 Richtung Wedding wegen Bauarbeiten bis morgen früh gesperrt. Soweit unsere Meldungen. Kommen Sie gut an Ihr Ziel. Gute Fahrt.
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4: Von MDR Sachsen aus Dresden, ich bin Frank-Michael Bauer. Und der jetzt singt, der heißt Elton. Elton John, I don't wanna go on with you like that.

I'll stand by you, die Pretenders mit Chrissy Hynde hier bei uns im ARD-Abend. Und nochmal darf ich erinnern an unser Quiz. Es geht um das neue Album, was wir ja auch vorstellen in dieser Woche, von Ringo Starr, Long, Long Road. Und die Platte können Sie mit ein bisschen Glück gewinnen. Wir haben eine ABC-Frage und der Mann ist ja nicht nur Musiker, sondern auch leidenschaftlicher bildender Künstler und hat Werke in Galerien ausgestellt. Die sind auch für gute Zwecke versteigert worden. Und seine bekannten digitalen Bilder, wie erstellt er die? A, mit einer uralten Gameboy-Kamera, B, mit dem simplen Standardprogramm MS Paint oder C, mit einem umgebauten digitalen Schlagzeug, er ist ein Schlagzeuger, das Farben per Paukenschlag erzeugen kann. Wie macht er das? A, B oder C? ard-abend@mdr.de und in einer halben Stunde lösen wir auf. Und jetzt kommt Stevie Wonder. Ha, isn't she lovely?

Hier ist der ARD-Abend, Precious Depeche Mode. Und jetzt Superstar Barbara Streisand. 1980, da landete sie mit dem von den Bee Gees geschriebenen Titel Woman in Love, einen ihrer allergrößten Hits. Ein Welthit ist dieses Woman in Love geworden. Und am 30. Juni 2007 war es, da gab die Streisand vor knapp 18.000 Zuschauern in der Berliner Waldbühne ihr allererstes Deutschland-Konzert. Aber sie war vorher schon in Deutschland, nämlich zu Werbezwecken für ihren Film Jentl, reiste sie 1984 zu einer Pressekonferenz nach Hamburg an. Und im März desselben Jahres war sie zudem Talkgast in Blackie Fuchsbergers ARD-Show Auf Los geht's los. Und jetzt geht's los mit Barbara Streisand, Woman in Love.

Johannes Oerding an guten Tagen und hier ist Olivia Newton-John im ARD-Abend und der Talk aus Dortmund schreibt, es hat sich merklich abgekühlt, wie schön sich das für uns doch anfühlt, doch wird die Sonne wiederkommen und wir können uns fleißig sonnen. Tja, einfach mal so unter ard-abend@mdr.de. Danke.

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6: 22.32 Uhr gleich. Hier ist der Verkehrsservice für den ARD-Abend. Die A2 Richtung Berlin ist zwischen Irxleben und Kreuz Magdeburg wegen Straßenschäden gesperrt, zurzeit Stau. Im weiteren Verlauf ist die A2 zwischen Thesen und Brandenburg auch wegen Reparaturarbeiten weiterhin gesperrt. A61 Koblenz Richtung Mönchengladbach. Behinderungen zwischen Mönchengladbach-Reit und Mönchengladbach-Holt nach einem Unfall. Die A71 Richtung Sangerhausen ist zwischen dem Dreieck Suhl und Suhl-Zellermelis wegen Tunnelwartungsarbeiten bis morgen früh ca. 6 Uhr gesperrt. Auf der A115 Richtung Dreieck Funkturm ist am Dreieck Funkturm die Überfahrt zur A100 Richtung Wedding wegen Bauarbeiten bis morgen früh gesperrt. Das waren unsere Meldungen. Wir wünschen Ihnen eine gute Fahrt. Kommen Sie gut an.
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6: Und gleich lösen wir unser Quiz auf. Hier sind die Beach Boys.

0: Gilbert O'Sullivan, All They Wanted to Say, hier bei uns im ARD-Abend. Und ja, die Preisfrage war, wir haben ja das Album der Woche, unseren Albumtipp von Ringo Starr, das neue Album. Die Frage zu ihm, nicht nur Musik macht er, nein, sondern auch digitale Kunst. Und womit macht er das? Mit einer uralten Gameboy-Kamera? A, B, mit dem simplen Standardprogramm Paint? Oder C, mit einem umgebauten digitalen Schlagzeug, das Farben per Paukenschlag erzeugte? Darauf haben eine ganze Menge getippt. Und dann gab es auch die Antwort A. Also es war alles dabei und es gab die Antwort die andere, die da noch offen ist, die Antwort B. Und auf die hat zum Beispiel auch Susanne Susok getippt. Geraten oder wussten Sie es genau, Susanne?
1: Nein, ich habe geraten, tatsächlich. Also ich fand die Antwort C zwar auch ganz lustig, aber ich habe mich einfach für B entschieden.
0: Die goldene Mitte sozusagen.
1: Ich fand es am realistischsten. Ja. Von allen Lösungen.
0: Ja, und genauso hat er das dann auch gemacht. Er experimentierte an seinem Computer und verliebte sich in die Einfachheit dieses Programms. Und seine bunten Pop-Art-Gesichter, My Faces, sind genauso entstanden. Unter Sammlern auch genießen sie einen gewissen Kult. Also der Mann macht ja durchaus wirklich eine ganze Menge und ist irgendwie nicht unterzukriegen. Gerade wieder ein neues Album und da ist er noch ganz gut unterwegs.
1: Ja, das ist tatsächlich beeindruckend in dem Alter. Aber warum nicht? Also ich meine, wenn man noch kann und möchte, dann soll man das tun, was man will. Ne?
0: Genauso soll es sein. Das ist eine gute Einstellung, auf jeden Fall. Und damit haben Sie das Album gewonnen. Herzlichen Glückwunsch, das schicken wir Ihnen dann zu. So, jetzt ist es 22:42 Uhr. Was haben Sie heute noch vor? Wird das ein Abend, wird das vielleicht auch eine Nachtschicht? Was ist da bei Ihnen damit verbunden, mit dem Abend?
1: Ja, tatsächlich, wir hören Radio, sitzen auf dem Balkon und wir sind gerade aus dem Urlaub zurück und genießen noch die warmen Nächte, hoffentlich noch ganz viele und hören im Anschluss natürlich die alte Hitnacht.
0: Ja, wo befindet sich Ihr Balkon?
1: In Mülheim an der Ruhr, im Ruhrgebiet.
0: Okay, und haben Sie auch ein bisschen Grün davor? Wie muss man sich das vorstellen?
1: Ja, wir gucken tatsächlich ins Grüne. Also mitten im Ruhrgebiet gucken wir ins Grüne. Also jetzt natürlich nicht mehr, jetzt wird es langsam dunkel, aber unser Balkon liegt hinten raus und wir gucken auf, ins Grüne.
0: Susanne aus Mülheim, dann vielen, vielen herzlichen Dank und ich wünsche Ihnen noch einen schönen Abend.
1: Sehr gerne. Ja, danke schön.

Das war der ARD-Abend aus Dresden. Ich bin Frank Michael Bauer. Schönen Abend weiterhin und dann auch eine gute Nacht mit der MDR, vom MDR, der ARD-Hitnacht. Und die kommt aus Thüringen mit Frank Beten. Viel Spaß wünsche ich.

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1: Um 23 Uhr mit Constanze Semidey. Das Amtsgericht Stade hat Haftbefehl gegen den Mann erlassen, der gestern in einer Jugendhilfeeinrichtung 6 Menschen getötet haben soll. Der 45-Jährige wurde in eine Justizvollzugsanstalt gebracht. Aus Hannover, Janis Gulde.
2: Hintergrund der Tat soll laut NDR-Informationen ein Sorgerechtsstreit gewesen sein. Der mutmaßliche Täter hatte am Montag einen Termin, um über das Sorgerecht für seine 3 Monate alte Tochter zu sprechen. Die Situation eskalierte. Der Mann soll mit einer Pistole auf die Mitarbeitenden geschossen haben. Bei der Trauerfeier einen Tag nach der Tat zeigte sich Ministerpräsident Olaf Lies erschüttert. Er sagte in seiner Rede, dass so etwas mitten am Tag in einer Jugendhilfeeinrichtung passiere, wo es um die ganz persönlichen Belange von Menschen gehe, sei unerträglich.
1: Die Zahl der Extremisten in Deutschland ist aus Sicht des Verfassungsschutzes von rechts außen bis ganz links weiter angestiegen. Dabei komme die größte Bedrohung für unsere Demokratie weiterhin von Rechtsextremisten, sagte Bundesinnenminister Dobrindt. Der Ressortchef äußerte sich bei der Vorstellung des Verfassungsschutzberichtes 2025. Die Zunahme linksextremer Gewalt, etwa auf kritische Infrastruktur, nannte der CSU-Politiker zugleich ein ernstes Warnsignal für unseren Rechtsstaat. Präsident Celent betonte ebenfalls, die Demokratie stehe unter vielfältigem Druck von außen wie von innen. Kinder, die in den USA zur Welt kommen, haben auch weiterhin automatisch die US-Staatsbürgerschaft. Das hat der Supreme Court, das oberste Gericht des Landes, entschieden. Präsident Trump wollte das Recht auf Staatsbürgerschaft einschränken. Seine Anordnung erklärte das Gericht aber für unrechtmäßig. Es ist die 2. große Niederlage für Trump vor dem Supreme Court. Im Februar hatten die Richter entschieden, dass die meisten seiner verhängten Zölle zurückgenommen werden müssen. Norwegen steht im Achtelfinale der Fußball-WM. Das Team hat sein 16. Finale gegen die Elfenbeinküste mit 2:1 gewonnen. Aus dem ARD-WM-Team Desiree Krause.
3: Erling Haaland kam aus dem Grinsen nicht mehr heraus, nachdem er kurz vor Ende der Partie den entscheidenden Treffer für Norwegen machte, das erstmals ein WM-KO-Spiel gewonnen hat. Vorher hatte Leipzigs Antonio Nusa sein Team mit einem sehenswerten Tor erstmals in Führung gebracht. Am Sonntag trifft Norwegen nun im Achtelfinale auf Brasilien. Bei der deutschen Mannschaft gab es nach dem Aus in der Nacht heute eine Abschlussbesprechung. Danach reisten die Spieler individuell aus dem Teamquartier in North Carolina ab.
1: Das waren die Nachrichten. Das Wetter in Deutschland in der Nacht. Gebietsweise kräftige Schauer und Gewitter, teils Unwettergefahr, aber auch trockene Phasen bei Tiefstwerten von 19 bis 12 Grad. Morgen teils kräftige Schauer und Gewitter, teilweise erhöhte Unwettergefahr Richtung Westen, häufig trocken, Höchstwerte 20 bis 28 Grad. Am Donnerstag im Südosten heiter, im Nordwesten später Schauer bei 20 bis 30 Grad. Es ist 23 Uhr und 3.
4: Hier ist der Verkehrsservice in der ARD-Hitnacht. Zunächst mit einer amtlichen Gefahrenmitteilung für Sie in Baden-Württemberg. Im Bereich des Gewerbeparks Albtal kommt es zur Erwärmung eines explosionsfähigen Stoffes. Bitte meiden Sie das Gebiet und werfen Sie auch keine brennenden Gegenstände weg. Jetzt geht's auf die Autobahnen und da fangen wir an mit der A2 Richtung Berlin. Die ist zweimal gesperrt und zwar wegen Fahrbahnschäden zwischen Irxleben und Kreuz Magdeburg und im weiteren Verlauf zwischen Thesen und Brandenburg. A2 Hannover Richtung Dortmund. Zwischen Wunstorf-Kohlenfeld und Lauenau haben wir 6 Kilometer Stau. Die A7 Hamburg Richtung Flensburg ist zwischen Aufschlag und Schleswig-Jagel nach einem Unfall momentan gesperrt. Die Gegenrichtung A7 nach Hamburg hin, zwischen Tarp und Schleswig-Schubi ist die Autobahn dicht. Grund, da hat's gekracht, ein Unfall. A9 München Richtung Nürnberg, da haben wir zwischen dem Dreieck Holledau und Manching 4 Kilometer Stau. Die A14 Magdeburg Richtung Schwerin ist zwischen dem Kreuz Magdeburg und Dahlen-Warsleben wegen Fahrbahnschäden gesperrt. Gesperrt auch die A20 Kreuz Uckermark Richtung Lübeck zwischen Dummersdorf und dem Kreuz Rostock. Dann die A30 Rheine-Amsterdam ist zwischen Salzbergen und Schüttorf-Nord in beiden Richtungen gesperrt. Eine Umleitung ist eingerichtet. Rüber auf die A61 Koblenz nach Mönchengladbach hin. Zwischen Mönchengladbach-Reit und Mönchengladbach-Holt bleibt die Autobahn gesperrt. Hier gab es einen Unfall. Die A71 Erfurt Richtung Schweinfurt ist zwischen Suhl-Zellermelis und dem Dreieck Suhl wegen Tunnelwartungsarbeiten bis morgen früh um 6 gesperrt. Die A281 Bremen Airport Stadt Richtung Neustädter Hafen ist zwischen Neustädter Hafen und Bremen-Seehausen wegen Bauarbeiten gesperrt. Momentan haben wir Stau. Und B10 Stuttgart-Ulm, der Prag-Satteltunnel, ist wegen Tunnelwartungsarbeiten in beiden Richtungen bis morgen früh um 5 gesperrt. Das war's, überall wo es geht. Kommen Sie gut und sicher an.
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4: Einen schönen guten Abend wünscht Frank Beken. Ich grüße Sie.

0: Sie wird ordentlich einheizen. Lollapalooza Festival im Berliner Olympiastadion am 18. Juli. Und da erleben wir Lily Allen live. Not fair, haben wir gerade gehört. Vor wenigen Minuten war Anpfiff bei der Fußball-WM. Ja, K.O.-Runde. Frankreich, unser ausgespähter Kandidat fürs eventuelle Achtelfinale, zu dem es ja nicht kommt. Frankreich spielt gerade gegen Schweden. Kurzer Blick auf den Spielstand. 11. Minute läuft, Tore sind noch nicht gefallen. Tja, wie ist das bei Ihnen? Haben Sie jetzt auch gerade gesagt, oh nein, nicht jetzt schon wieder Fußball. Interessiert Sie jetzt noch, was da läuft bei der Fußball-Weltmeisterschaft? Schauen Sie sich noch Spiele an oder haben Sie sich nach dem Aus von Deutschland auch selbst gesagt, das war's, WM-Stecker ist gezogen? Schreiben Sie es mir doch einfach mal. Mail ins Studio ard-hitnacht@mdr.de. Interessiert Sie jetzt noch die Fußball-Weltmeisterschaft?
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0: Unlimited von den Dire Straits, Money for Nothing, hier in der ARD-Hitnacht. Na, sind Sie heute auch mit Ihren Frühteams, mit Ihren Wachmachern in den neuen Tag gestartet? Ja, vor Fußball kann man sich nicht so flüchten, ne? Es ist immerhin Fußball-WM, auch ohne Deutschland. Aber es trudeln die ersten Mails ein, ard-hitnacht@mdr.de. Das ist wahrscheinlich nicht bei jedem von Ihnen so der Fall. Interessiert Sie noch die Fußball-WM? Das will ich wissen heute. Und da hat mir Christiane geschrieben, hallo, na klar, ich möchte doch wissen, wer im Finale ist. Die passende Fanschminke habe ich auf alle Fälle. Liebe Grüße aus Hamburg. Ja, und wenn sie, glaube ich, noch bei uns wäre, dann hätte sie in Sachen Schminkfarbe garantiert Rot und Weiß dabei. Tina Turner. In der Schweiz hat sie ja zuletzt gelebt. Wir hören sie jetzt mit ihrem großen Song We Don't Need Another Hero.
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0: Das war meine erste Single, die ich von ihr gekauft habe. Also nicht persönlich, sondern im Plattenladen. Tina Turner, We Don't Need Another Hero, 23.30 Uhr. Hier ist der Verkehrsservice in der ARD-Hitnacht. So sieht's aus auf unseren Straßen. Die A2 Richtung Berlin macht Probleme. Zwei Abschnitte sind gesperrt aufgrund von Straßenschäden. Zwischen Uexleben und Kreuz Magdeburg und im weiteren Verlauf zwischen Thesen und Brandenburg. Die A7 Hamburg Richtung Flensburg ist zwischen Aufschlag und Schleswig-Jagel nach einem Unfall immer noch gesperrt. Gesperrt auch in der Gegenrichtung nach Frankfurt hin die A7 zwischen Tarb und Schleswig-Schubi. Die Autobahn 14 Magdeburg Richtung Schwerin ist zwischen dem Kreuz Magdeburg und Dahlen-Warsleben gesperrt. Grund auch hier die Fahrbahnschäden. Die A20 Kreuz Uckermark Richtung Lübeck ist dicht zwischen Dummersdorf und dem Kreuz Rostock. Dann ist die A30 Rheine Amsterdam in beiden Richtungen zwischen Salzbergen und Schüttorf Nord gesperrt. Umleitung ist aber eingerichtet. Es gab einen Unfall, deshalb ist die A61 Koblenz Richtung Mönchengladbach zwischen Mönchengladbach Reit und Holt gesperrt. Die A71 Erfurt nach Schweinfurt hin ist zwischen Suhl-Zellermelis und dem Dreieck Suhl wegen Tunnelwartungsarbeiten gesperrt. Das Ganze wird dauern bis morgen früh um 6. Bauarbeiten der Grund, deshalb bleibt die A281 Bremen Airportstadt Richtung Neustädter Hafen gesperrt, und zwar zwischen Neustädter Hafen und Bremen-Seehausen. Und B10 Stuttgart-Ulm, der Prag-Satteltunnel ist wegen Tunnelwartungsarbeiten in beiden Richtungen dicht, wird dauern bis morgen früh um 5. Na dann, kommen Sie gut und sicher an.
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0: Aus Thüringen, aus Erfurt. Und wer ist da bei Ihnen? Ich bin's, Ihr Mann im Ohr, Frank Beken. Schönen guten Abend.

wird in diesem Sommer viele Feuerwerke entzünden, also bildlich gesprochen, denn Vincent Weiss ist auf Tour. Nächster Termin übermorgen, Freitag bei Ihnen in Rastatt. Die Fußball-WM läuft parallel und im Spiel Frankreich-Schweden, lassen Sie mich mal gucken, sind noch keine Tore gefallen, 0-0, aber vielleicht interessiert Sie das ja auch alles gar nicht mehr. ARD-hitnacht@mdr.de

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1: Und wenn Sie auch dabei sein möchten, ganz einfach, Mail an ard-hitnacht@mdr.de.

Hit gewesen Anfang der 80er für Max Werner, Rain in Me. Komiker und Schauspieler Dieter Hallervorden hatte sich gedacht, Mensch, da geht doch noch ein bisschen mehr. Er coverte das Rain in May und wurde zur Frage, wo ist mein Toupet?

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1: Um 0 Uhr mit Wolfgang Berger. In Stade hat es am Abend einen Gedenkgottesdienst für die Todesopfer der Schüsse in einem Mutter-Kind-Heim gegeben. Der 45-jährige Verdächtige sitzt inzwischen in Untersuchungshaft. Aus Hannover, Janis Gulde.
2: Rund 700 Menschen versammelten sich zur Trauerfeier in der Wilhardikirche in Stade. Unter den Gästen auch Ministerpräsident Lies und Stades Landrat Seefried. Beide zeigten sich sichtlich erschüttert. Das Motiv der Tat soll laut NDR-Informationen ein Sorgerechtsstreit gewesen sein. Der mutmaßliche Täter, ein 45-jähriger Mann aus Hannover, hatte am Montag einen Termin, um über das Sorgerecht für seine 3 Monate alte Tochter zu sprechen. Während des Termins eskalierte die Situation, es fielen Schüsse. Die 6 Opfer waren Mitarbeiter der Stader Jugendhilfeeinrichtung und des Jugendamts der Region Hannover.
1: Israels Ministerpräsident Netanyahu hat den Befehl gegeben, die Infrastruktur der Hisbollah im Südlibanon vollständig zu zerstören. Regierungsangaben zufolge bezog sich Netanyahu dabei auf alle ober- und unterirdischen Anlagen, die für Angriffe auf Israel genutzt wurden, beispielsweise auch Tunnel. Einen Abzug der Armee aus dem Grenzgebiet schloss Netanyahu demnach aus, solange die Hisbollah nicht vollständig entwaffnet sei. Die libanesische Regierung sowie die Hisbollah-Miliz bezeichnen die von Israel einseitig verfügte Sicherheitszone als völkerrechtswidrige Besetzung. Die Deutsche Bahn muss Wettbewerbern im Fernverkehr künftig mindestens ein Viertel der Kapazitäten auf hochbelasteten Strecken überlassen. Das geht aus einem Beschluss der Bundesnetzagentur hervor. Damit entspricht die Behörde einer zentralen Forderung des italienischen Zugunternehmens Italo. Dieses plant für 2028 den Markteintritt in Deutschland. Behördenpräsident Müller sagte, die Bundesnetzagentur stärke den Wettbewerb im Fernverkehr. Für Bahnkunden bedeutet das bessere Qualität und niedrigere Preise. Bei der Fußball-Weltmeisterschaft steht es zwischen Frankreich und Schweden zur Halbzeit 1:0. Zuvor ist Norwegen mit einem 2:1 gegen die Elfenbeinküste in das Achtelfinale eingezogen. Aus dem ARD-WM-Team Hendrik Lückhoff.
3: Weltklasse-Stürmer Erling Haaland traf kurz vor Schluss der regulären Spielzeit zum 2:1-Sieg für Norwegen. Die Skandinavier haben damit zum ersten Mal ein WM-K.O.-Spiel gewonnen und spielen jetzt im Achtelfinale gegen Brasilien. Bei der deutschen Mannschaft haben nach dem Ausscheiden im 16. Finale die meisten Spieler das Teamquartier in Winston-Salem verlassen. DFB-Präsident Bernd Neuendorf kündigte eine Aufarbeitung der WM für die kommenden Tage an. Zur Zukunft von Bundestrainer Julian Nagelsmann äußerte sich Neuendorf nicht.
1: Das waren die Nachrichten. Das Wetter in Deutschland. Gebietsweise kräftige Schauer und Gewitter, teilweise Unwettergefahr, auch trockene Phasen, Tiefstwerte 19 bis 12 Grad. Tagsüber teils kräftiger Schauer und Gewitter, teilweise erhöhte Unwettergefahr, Richtung Westen häufiger trocken, Höchstwerte 20 bis 28 Grad. Es ist 0:03 Uhr.
4: Hier ist der Verkehrsservice in der ARD-Hitnacht. Die Autobahn 2 Richtung Berlin hat 2 Probleme. Da gibt es 2 Streckenabschnitte, die gesperrt sind aufgrund von Straßenschäden. Zum einen zwischen Irxleben und Kreuz Magdeburg und im weiteren Verlauf zwischen Thesen und Brandenburg. Die A7 Flensburg Richtung Hamburg ist zwischen Tarp und Schleswig-Schubi nach einem Unfall gesperrt. Gesperrt die A14 Magdeburg Richtung Schwerin zwischen Kreuz Magdeburg und Dahlen-Warsleben. Dann gibt's Bauarbeiten, deshalb ist gesperrt die A20 Kreuz Uckermark Richtung Lübeck zwischen Dommersdorf und dem Kreuz Rostock. Die A30 Rheine-Amsterdam ist zwischen Salzbergen und Schüttorf-Nord in beiden Richtungen bis heute früh um 5 gesperrt. Eine Umleitung ist hier für Sie eingerichtet. Es gab einen Unfall, deshalb ist nach wie vor die A61 Koblenz Richtung Mönchengladbach zwischen Mönchengladbach-Reit und Holt gesperrt. Die A71 Erfurt Richtung Schweinfurt ist zwischen Suhl-Zellermelis und dem Dreieck Suhl wegen Tunnelwartungsarbeiten gesperrt. Das wird dann dauern bis heute früh um 6. Die A281 Bremen Airport Stadt Richtung Neustädter Hafen ist zwischen Neustädter Hafen und Bremen-Seehausen gesperrt. Grund Bauarbeiten und es staut sich immer noch. Und B10 Stuttgart-Ulm, der Pragsatteltunnel, ist wegen Tunnelwartungsarbeiten in beiden Richtungen bis heute früh um 5 dicht. Das war's, allen unterwegs, eine gute Fahrt.
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4: Mit Frank Beken, ich grüße Sie.

Mandy, das war Barry Manilow. Obwohl er damals nicht zu den Lieblingskünstlern der Musikkritiker zählte, ist er von Entertainern wie zum Beispiel Frank Sinatra gelobt worden. Zitat, Sinatra damals in den 70er Jahren, er ist der Nächste. Hat bei ihm nicht wirklich geklappt, aber vielleicht, ja bei Ihnen. Es soll alles klappen, was Sie sich vorgenommen haben. Heute ein neuer Tag, Mittwoch, der 1. Juli. Schön, dass Sie mit dabei sind. 12 Minuten nach Mitternacht. Hier ist die ARD-Hitnacht aus Thüringen, aus Erfurt. Und hier sind Chicago. Hard to say I'm sorry.

Brilliant Disguise. Bruce Springsteen hier in der ARD-Nacht. Gitarre, immer schon eine große Leidenschaft vom Boss gewesen, gilt in der Szene auch als guter Gitarrist. Anders verlief das bei Carlos Santana, was, glaube ich, viele nicht so auf dem Schirm haben. Carlos Santana, der Meister der E-Gitarre, hat in seiner frühen Kindheit eigentlich als Violinenspieler angefangen. Erst später wechselte er zur Gitarre. Gut so. Es war ein sehr erfolgreicher Wechsel, wie wir heute wissen. Hier ist er mit Black Magic Woman.

0: 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Hier ist der Verkehrsservice in der ARD-Hitnacht. Wenn Sie unterwegs sind, gibt's ein Problem auf der A2 nach Berlin hin, denn zwei Streckensperrungen zwischen Irxleben und Kreuz Magdeburg und im weiteren Verlauf zwischen Thesen und Brandenburg. Da wird sich auch erstmal nichts ändern. Reparaturarbeiten wegen der Hitze. Gibt's da ja weiterhin Straßenschäden, die beseitigt werden müssen. Dann hat's gekracht. Die A7 Flensburg Richtung Hamburg bleibt weiterhin zwischen Tarp und Schleswig-Schubi gesperrt. Die A14 Magdeburg Richtung Schwerin, die ist gesperrt zwischen Kreuz Magdeburg und Dahlen-Warsleben. Gesperrt auch die A20 Kreuz Uckermark Richtung Lübeck zwischen Dummersdorf und dem Kreuz Rostock. Dann die A30 Rheine-Amsterdam zwischen Salzbergen und Schüttorf-Nord, und zwar beide Richtungen betroffen. Das Ganze bis um 5. Hier ist eine Umleitung eingerichtet. Die A71 Erfurt Richtung Schweinfurt ist zwischen Suhl-Zellermelis und dem Dreieck Suhl wegen Tunnelwartungsarbeiten bis um 6 gesperrt. Die A281 Bremen Airport Stadt Richtung Neustädter Hafen ist zwischen Neustädter Hafen und Bremen-Seehausen wegen Bauarbeiten dicht. Es staut sich immer noch. B10 Stuttgart-Ulm, der Prag-Satteltunnel, ist wegen Tunnelwartungsarbeiten in beiden Richtungen gesperrt. Bis heute früh um 5, also in guten 4,5 Stunden. Und dann kommt was rein. Die A4 Görlitz Richtung Dresden ist zwischen Kodersdorf und Tunnel Königshainer Berge gesperrt. Da ist ein Auto liegen geblieben. Das war's. Eine gute Fahrt wünsche ich.
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0: Mit Frank Beken. Ich bin Ihr Mann im Ohr. Grüße Sie.

Die Gruppe Red, Red, Red. Love is all around hier in der ARD-Hitnacht. Ich nenne Ihnen jetzt einen Namen und ich bin mir 100%ig sicher, Sie haben sofort einen Hit von ihm im Kopf. Klaus Lage. Ja, der mit 1001 Nacht. Bis heute sein größter Erfolg. War aber nicht von Anfang an so erfolgreich. Seine Geschichte beginnt nicht auf der Bühne, sondern in Soltau in Niedersachsen. Doch irgendwann wurde ihm da alles ein bisschen zu klein. Er wollte raus, wollte was erleben, ist nach Berlin gegangen und hat dort erstmal in einem Kinderheim gearbeitet. Tja, und die Musik, die lief quasi immer mit. Zusammen mit Jugendlichen hat er Musik gemacht, wurden Ideen ausprobiert und auch Geschichten erzählt. Ende der 80er ist es dann die Geschichte von einer Frau im Zug. Ja, viele von uns haben das sicherlich auch schon mal so erlebt. Steig nicht aus. Wir hören ihm jetzt zu. Hier ist Klaus Lage.

0: Daido live for rent hier in der ARD-Nacht. In 7 Minuten haben wir es 1 Uhr. Wir haben den Fußball im Auge, Fußball-Weltmeisterschaft. Da wird, glaube ich, nicht mehr viel passieren. Da läuft die letzte Minute der Nachspielzeit. 3:0 führt Frankreich gegen Schweden. Und zum anderen müssen wir das Wetter im Auge behalten. Denn der Deutsche Wetterdienst erwarnt momentan in Thüringen vor starkem Gewitter, und zwar bei Ihnen im Ilmkreis. Und dann gibt's eine Unwetterwarnung in Thüringen, betrifft die Stadt Suhl und auch für die Kreise Hildburghausen und Schmalkalden-Meiningen. Und dann gehen wir weiter runter in den Süden. Auch für Süddeutschland hat der Deutsche Wetterdienst eine Unwetterwarnung herausgegeben. Es kommt zu Gewittern mit starken Regen von bis zu 60 Litern pro Quadratmeter und auch Windgeschwindigkeiten von bis zu 80 km/h. Also wenn Sie unterwegs sind, fahren und gehen Sie dementsprechend vorsichtig. Also passen Sie schön auf. Ich habe das alles im Blick für Sie. Unwetterwarnung in Süddeutschland, Unwetterwarnung in Teilen von Thüringen.
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0: So, und dann ist ausgegangen. Frankreich eine Runde weiter gegen Schweden. 3:0 soeben gewonnen.

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1: Um 1 Uhr mit Wolfgang Berger. Das Amtsgericht Stade hat Haftbefehl gegen den Mann erlassen, der gestern in einer Jugendhilfeeinrichtung 6 Menschen getötet haben soll. Der 45-Jährige wurde in eine JVA gebracht. Aus Hannover, Janis Gulde.
2: Hintergrund der Tat soll laut NDR-Informationen ein Sorgerechtsstreit gewesen sein. Der mutmaßliche Täter hatte am Montag einen Termin, um über das Sorgerecht für seine 3 Monate alte Tochter zu sprechen. Die Situation eskalierte. Der Mann soll mit einer Pistole auf die Mitarbeitenden geschossen haben. Bei der Trauerfeier einen Tag nach der Tat zeigte sich Ministerpräsident Olaf Lies erschüttert. Er sagte in seiner Rede, dass so etwas mitten am Tag in einer Jugendhilfeeinrichtung passiere, wo es um die ganz persönlichen Belange von Menschen gehe, sei unerträglich.
1: Die Spitzen von Union und SPD kommen heute zu den möglicherweise entscheidenden Beratungen über ihre Reformpakete zusammen. Dabei geht es unter anderem um Steuerentlastungen für kleine und mittlere Einkommen, Arbeitsmarktreformen sowie die Bereiche Rente, Gesundheit und Pflege. Die Entscheidungen über die Reformen könnten sich allerdings bis in die Nacht zu Donnerstag ziehen. Vor der Sitzung des Koalitionsausschusses erwarten die Regierungsparteien jedoch zunächst NATO-Generalsekretär Rutte. Kanzler Merz und Verteidigungsminister Pistorius empfangen den Niederländer als Gast bei der turnusmäßigen Kabinettssitzung, die diesmal im Bundesverteidigungsministerium stattfindet. In Venezuela ist ein 3-Jähriger aus den Erdbebentrümmern gerettet worden, 6 Tage nach dem Unglück. Der Junge wurde in ein Krankenhaus gebracht. In dem Erdbebengebiet in Venezuela sind Rettungsteams aus aller Welt im Einsatz. Bislang sind von den Behörden mehr als 1.900 Tote bestätigt worden. Zehntausende Menschen gelten noch als vermisst. Bei der Fußball-Weltmeisterschaft hat sich Frankreich durch ein 3:0 gegen Schweden für das Achtelfinale qualifiziert. Zuvor ist schon Norwegen mit einem 2:1 gegen die Elfenbeinküste in die nächste Runde eingezogen. Aus dem ARD-WM-Team Hendrik Lückhoff.
3: Wieder einmal war Erling Haaland der entscheidende Spieler. Der Weltklasse-Stürmer der Norweger erzielte kurz vor Schluss den 2:1-Siegtreffer für die Skandinavier. Im Achtelfinale bekommt es Norwegen jetzt mit Rekordweltmeister Brasilien zu tun. Die meisten der deutschen Spieler sind nach dem Aus im 16. Finale aus dem Teamquartier abgereist. DFB-Präsident Bernd Neuendorf ließ die Zukunft von Bundestrainer Julian Nagelsmann offen, kündigte aber eine Aufarbeitung der WM in den nächsten Tagen an.
1: Das waren die Nachrichten. Das Wetter in Deutschland. Gebietsweise kräftige Schauer und Gewitter, teilweise Unwettergefahr, auch trockene Phasen. Tiefstwerte 19 bis 12 Grad. Tagsüber teils kräftige Schauer und Gewitter, teilweise erhöhte Unwettergefahr. Richtung Westen häufiger trocken. Höchstwerte 20 bis 28 Grad. Am Donnerstag im Südosten heiter, im Nordwesten später Schauer, 20 bis 30 Grad. Am Freitag oft heiter, an den Alpen Gewitter, im Nordosten einzelne Schauer. 1:03 Uhr.
4: Hier ist der Verkehrsservice in der ARD-Hitnacht. Und bevor wir auf die Autobahnen gucken, gibt's vom Deutschen Wetterdienst Unwetterwarnungen. Zum einen für Thüringen, für die Stadt Suhl und für die Kreise Hildburghausen und Schmalkalden-Meiningen und auch für Süddeutschland. Da kommt es zu Gewittern mit starkem Regen von bis zu 60 Litern pro Quadratmeter und Windgeschwindigkeiten von bis zu 80 km/h. Jetzt der Blick auf die Autobahnen und da fangen wir an mit der A1 Osnabrück nach Bremen hin. Zwischen Wildeshausen West und Nord hat es einen Unfall gegeben. Die Autobahn ist derzeit gesperrt. Gesperrt 2 Streckenabschnitte auf der A2 Richtung Berlin wegen Fahrbahnschäden zwischen Irxleben und Kreuz Magdeburg und im weiteren Verlauf zwischen Thesen und Brandenburg. Gesperrt die A4 Görlitz Richtung Dresden zwischen Kodersdorf und Tunnel Königshainer Berge. Grund ist ein kaputtes Auto. Weitere Sperrungen, die A14 Magdeburg Richtung Schwerin zwischen Kreuz Magdeburg und Dahlen-Warsleben. Die A20 Kreuz Uckermark Richtung Lübeck zwischen Dummersdorf und dem Kreuz Rostock. Die A30 Rheine-Amsterdam zwischen Salzbergen und Schüttorf Nord in beiden Richtungen. Hier ist eine Umleitung eingerichtet. Die A61 Koblenz-Mönchengladbach zwischen Mönchengladbach-Reit und Holt. Die A71 Erfurt Richtung Schweinfurt zwischen Suhl-Zellermelis und dem Dreieck Suhl ist ebenfalls gesperrt. Tunnelwartungsarbeiten der Grund bis um 6. Die A281 Bremen Airport Stadt Richtung Neustädter Hafen zwischen Neustädter Hafen und Bremen-Seehausen. Dort staut es sich momentan. Die Autobahn ist da aber gesperrt, also sich da nicht anstellen. Das Ganze großzügig umfahren am besten. Und B10, Stuttgart-Ulm. Hier ist der Prag-Satteltunnel wegen Tunnelwartungsarbeiten in beiden Richtungen bis um 5 gesperrt. Allen unterwegs wünsche ich eine gute Fahrt.
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4: Mit Frank Beken einen schönen guten Morgen wünsche ich, auch wenn er noch sehr früh ist. Bin Ihr Mann im Ohr.

Donna Summer bringt gute Laune. Hot Stuff nach wie vor. 14 Minuten nach 1. Die ARD-Hitnacht an diesem frühen Mittwochmorgen. Fußball, interessiert Sie das eigentlich noch? Egal ob Fußball-Weltmeisterschaft oder Europameisterschaft. Ingolf schreibt aus St. Louis, für mich beginnen diese Turniere erst ab dem Achtelfinale. Ich dürfte, wenn ich Deutschland orientiert wäre, schon lange nicht mehr zusehen. Mich interessieren jetzt Frankreich, weil ich direkt an der Grenze wohne. Ja, St. Louis immerhin, ja. Und Argentinien, weil ich dort einige Zeit verbracht habe, schreibt Ingolf. Ja, dann wird sie das Ganze erfreut haben, Ingolf, dass Frankreich, ja, das gemacht hat, was alle erwartet haben. 3:0 ist es ausgegangen gegen Schweden, Frankreich damit im Achtelfinale. Und heute Abend, beziehungsweise heute Nacht, in gut 2 Stunden, ist dann auch noch Anpfiff in der zweiten Partie. Mexiko-Ecuador halten wir sie natürlich auch auf dem Laufenden. Es gibt keinen Kommen vor der Fußball-WM.

Sie konnte es einfach. Was für eine Stimme. Whitney Houston, saving all my love for you an diesem frühen Mittwochmorgen. 3 Minuten vorher 2. Die ARD-Hitnacht. Auch heute Nacht gibt es ein frühes Morgenspiel bei der Fußball-WM. Um 3 Uhr ist Anpfiff zwischen Mexiko und Ecuador. Aber ich glaube, im Stuttgarter Rechenzentrum bei Roland dürfte das da niemanden interessieren. Ja, wenn Sie gestern zugehört haben in der ARD-Hitnacht, habe ich Ihnen Roland ein bisschen vorgestellt. Stuttgarter Rechenzentrum immer so mit einem kleinen Zwinker. Roland scheint sich alles aufzuschreiben. Und wenn ich das richtig in Erinnerung habe, zählt alle Sendungen und hat auch meine Hitnächte gezählt. Und das müsste jetzt, lieber Roland, wenn ich das richtig in Erinnerung habe, die 50. sein von mir. Ja, müssen wir noch feiern, oder? Aber Roland schreibt, hallo Frank, Fußball hat mich nie wirklich interessiert und so hatte und habe ich diesbezüglich ein weniger aufregendes oder aktuell enttäuschtes Leben. Mich interessierte von Kindesbeinen an nur das mit 5 Buchstaben. Und jetzt raten Sie, was kommt. Es fängt mit R an und hört mit O auf. Ja, er zählt alle Sendungen im Radio. Und dann ist es auch das Radio.

0: für mich ist und bleibt er, der kleine Mann mit Gitarre ganz groß, Chris de Burgh, Ship to Shore. 1.30 Uhr, halb zwei, hier ist der Verkehrsservice in der ARD-Hitnacht. Bevor es auf die Straßen geht, gibt es die Warnung vom Deutschen Wetterdienst. Er warnt vor starken Gewitter momentan in Thüringen, und zwar in den Kreisen Saalfeld-Rudolstadt, Sonneberg und dem Ilm-Kreis. Und eine Unwetterwarnung gibt es weiterhin für die Stadt Suhl und für die Kreise Hildburghausen und Schmalkalden-Meiningen sowie auch für Süddeutschland. Da kommt es zu Gewittern mit starkem Regen von bis zu 60 Litern pro Quadratmeter und Windgeschwindigkeiten von bis zu 80 km/h. So sieht's jetzt auf den Straßen aus. Es gibt einige Sperrungen, und zwar gesperrt. A1 Osnabrück Richtung Bremen zwischen Wildeshausen West und Nord nach einem Unfall. Die A14 Magdeburg Richtung Schwerin zwischen dem Kreuz Magdeburg und Dahlen-Warsleben wegen Fahrbahnschäden. Die A17 Dresden Richtung Prag zwischen Baretal und Bad Gottleuba, Grund ein Brand. Gesperrt die A20 Kreuz Uckermark Richtung Lübeck zwischen Dummersdorf und dem Kreuz Rostock. Die A30 Rheine Amsterdam zwischen Salzbergen und Schüttorf Nord in beiden Richtungen. Hier ist eine Umleitung eingerichtet. Die A71 Erfurt Richtung Schweinfurt zwischen Suhl-Zellermelis und dem Dreieck Suhl wegen Tunnelwartungsarbeiten bis um 6. Gesperrt die A281 Bremen Airport Stadt Richtung Neustädter Hafen zwischen Neustädter Hafen und Bremen-Seehausen. Und B10 Stuttgart-Ulm, hier ist der Pragsatteltunnel wegen Tunnelwartungsarbeiten in beiden Richtungen gesperrt bis um 5. Eine gute Fahrt wünsche ich dir noch. Kommen Sie gut und sicher an.
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0: Einen schönen guten Morgen wünscht Ihr Mann im Ohr. Das bin ich. Und mein Name ist Frank Beken. Grüße Sie.

Ich will bei dir sein. Will er gerne um 20 Minuten vor zwei. Peter Maffay hat gesungen hier in der ARD-Nacht. Steht ja seit Jahrzehnten auf den größten Bühnen, ist nach wie vor unterwegs und trotzdem geht er vor jedem Auftritt nochmal ganz konzentriert die Texte durch, wie er jetzt verraten hat. Er vergesse nämlich regelmäßig oft seine Songtexte.

Das geht bunt durcheinander. Fußball-Weltmeisterschaft. Schauen oder nicht schauen? Hier in der ARD-Hitnacht. Die nächste Mail hat mich erreicht. Da schreibt mir Frank aus Berlin. Schönen guten Abend. Selbstverständlich werde ich gerade die Spiele der Titelfavoriten wie Frankreich und Argentinien weiterverfolgen. Auch interessiert mich, wie weit unser Bezwinger Paraguay nun kommen wird. Ja, beides können wir jetzt beantworten, Frank nach Berlin. Ich hoffe, Sie haben es mitbekommen. Frankreich durch das 3:0 gegen Schweden heute weiter ins Achtelfinale reingerutscht und da treffen dann die Franzosen am Samstagabend um 23 Uhr auf Paraguay. Die

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1: Um 2 Uhr mit Wolfgang Berger. Nach den tödlichen Schüssen im niedersächsischen Stade hat die Staatsanwaltschaft Haftbefehl wegen Mordes erlassen. Der Beschuldigte steht unter Verdacht, aus Heimtücke und niederen Beweggründen 6 Menschen erschossen zu haben. Aus der Nachrichtenredaktion Nina Schön.
2: Der Beschuldigte wurde in eine JVA gebracht. Er soll bei einem Gespräch über das Sorgerecht für seine 3 Monate alte Tochter das Feuer auf 3 Mitarbeiter des Jugendamtes und auf 3 einer Jugendhilfeeinrichtung eröffnet haben. 4 Frauen und 2 Männer. Am Abend gedacht